0: RDWM-Team Hendrik Lückhoff.
1: Es war ein hochverdienter Sieg. Spanien war von Anfang an das bessere Team, nutzte aber seine zahlreichen Chancen nicht. In die Verlängerung ging Argentinien in Unterzahl, weil Enzo Fernandes die gelb-rote Karte sah. Spanien drückte weiter und belohnte sich. Ferran Torres traf in der 106. Minute zum erlösenden und siegbringenden 1:0. Die Spanier feiern ihren zweiten WM-Titel. Argentinien verpasst die Titelverteidigung. In der Halbzeitpause hatte es eine Musikshow gegeben, unter anderem mit Madonna, Shakira, BTS, Justin Bieber und Coldplay. 11 Minuten dauerte die Show. Die Halbzeitpause war deswegen über 25 Minuten lang.
0: In der Union soll jetzt zügig geklärt werden, wer auf den zurückgetretenen Fraktionschef Spahn folgt. Über das weitere Vorgehen beraten heute sowohl das CDU-Präsidium als auch der Vorstand der Bundestagsfraktion. Bundeskanzler und CDU-Chef Merz hatte angekündigt, sich mit CSU-Chef Söder zu besprechen und bald einen Vorschlag für die Nachfolge zu machen. Im ZDF-Interview kritisierte Merz Spahn für dessen Informationspolitik. Er habe die Partei und die Fraktion erst sehr spät über alles in Kenntnis gesetzt. Dass die Elternschaft über eine Leihmutter aus den USA eine solche Empörung auslöse, habe er aber nicht erwartet, so Merz. In Deutschland gibt es zunehmend Menschen, die ihre frühere Kriegsdienstverweigerung widerrufen. Das berichtet das Redaktionsnetzwerk Deutschland und beruft sich auf das Bundesamt für Familie und zivilgesellschaftliche Aufgaben. Demnach sind nach einem Anstieg in den vergangenen Jahren im ersten Halbjahr 2026 bereits über 400 Widerrufe eingegangen. Hochgerechnet auf das Gesamtjahr bedeutet das einen Rekord. Wie zuletzt bekannt wurde, steigt aber auch die Zahl der Verweigerer. Im ersten Halbjahr waren es bereits mehr als 5.800. Im Irankrieg ist keine Deeskalation in Sicht. Auch in dieser Nacht melden mehrere Golfstaaten Angriffe. Kuwaits Armee teilte mit, dass Drohnen aus dem Iran abgewehrt würden. Auch in Bahrain heulten die Sirenen. Und auch das US-Militär setzt nach eigenen Angaben seine Angriffe auf den Iran fort. Es ist die 9. Nacht in Folge. Medienberichten zufolge verlegen die USA wegen der jüngsten Eskalation weitere Kampfjets in die Region. Das waren die Nachrichten. Das Wetter in Deutschland. Im Norden gewittrige Schauer bei 15 bis 6 Grad. Am Tage im Norden etwas Regen oder Gewitter, im Süden viel Sonne bei 18 Grad in der Uckermark und bis 26 Grad im Markgräflerland. Am Dienstag oft heiter bis 27 Grad. Es ist 2:03 Uhr.
2: Dankeschön für den 3 Minuten Nachrichtenüberblick. Von mir der Blick auf die Straßen im Lande, damit sie gut ans Ziel kommen. A94 Passau Richtung München zwischen Markt Schwaben und Parsdorf gab es einen Unfall. Hier laufen gerade die Bergungsarbeiten. Ansonsten ist die Straße aber wieder geöffnet. Und A28, Achtung, zwischen Apen Remels und Westerstede West in beiden Richtungen. Gefahr durch Hunde auf der Fahrbahn. Ihnen unterwegs eine gute Fahrt. Bleiben Sie munter.
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Dancing in the Dark. Bruce Springsteen hat die passende Musik zur Uhrzeit und auch ansonsten tut er viel gegen die Dunkelheit. Ja, ist erneut auf Tour, macht neue Protestsongs und führt die auch auf, die sich unter anderem gegen Gewalt durch die ICE-Einsatzkräfte richten. Also immer noch ein sehr politisch aktiver Künstler. Hier ist die ARD-Hitnacht jetzt mit Musik von den 3 Degrees. Ah, ist ja fast wie die Temperatur draußen, 3 Grad. Na gut, ein bisschen ist es schon mehr. 5 Grad mehr, 8 Grad, teilweise auf den Thermometern. Na, das ist ja mal eine frische Sommernacht.

E17, stay another day. Und Lydia hat geschrieben, hallo Hanno, es ist geschafft. Spanien ist nun also Weltmeister. Ganz liebe Grüße sendet Lydia, eine entspannte Sendung für dich und alle, die ebenfalls noch zuhören. Gute Nacht aus Eggersdorf. Da grüße ich mal schön zurück. Jetzt mit Musik von Hertz, Wonderful Life in der ARD-Hitnacht. 2:15 Uhr ist es, gleich.

Sie hatten nämlich Schützenfest am Sonntag gefeiert und sitzen jetzt alle noch zusammen. Also, Bjarne hat geschrieben, wir haben heute Schützenfest in Brobergen gefeiert, was auf das Ende zugegangen ist. Und jetzt sitzen wir mit ein paar Freunden zusammen und freuen uns über eure Musik. Es grüßen euch Lukas, Lennart, Bjarne, Kolja und Lena. Mensch, da seid ihr ja noch eine richtig große Truppe. Hoffentlich ist es nicht zu kalt.

0: 2:30 ist es. Hier ist der Verkehrsservice der ARD Hitnacht und es gibt nur eine Meldung. Die kommt von der Autobahn 39 Lüneburg Richtung Hamburg zwischen Lüneburg Nord und Hahndorf. Achtung bitte, hier liegt ein totes Reh auf der Fahrbahn. Ihnen unterwegs eine muntere Fahrt in den Montagmorgen hinein.
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So schöne Musik basiert auf der Originalversion aus Ungarn von Omega Gyöncsa Jölancs und hieß dann auf Deutsch auch Das Mädchen mit den Perlen im Haar. Und dann gab's das ja schließlich auch noch von Frank Schöbel später und wir haben jetzt gerade die Version aus Hannover gehört von den Scorpions, White Dove. Und wir bleiben bei deutscher Musik, jetzt von Nena.

Hier ist die ARD Nacht. Wir sorgen für Sicherheit und vielleicht können wir ja mit dieser Verkehrsmeldung hier sogar Leben retten. Achtung bitte auf der Autobahn 5, liebe Autofahrer, zwischen Heidelberg-Schwetzingen und dem Kreuz Heidelberg in beiden Richtungen. Gefahr durch und für Personen auf der Autobahn.

Sandra war am Wochenende erst wieder live auf der Bühne, hat die Show Die 80er live eröffnet, gleich am Samstag im Volksparkstadion Hamburg. War sie dran als erste, 16 Uhr, ja, und performte dort ihre größten Klassiker wie Maria Magdalena und Heaven Can't Wait und natürlich auch den gerade eben hier gehörten Song Everlasting Love, obwohl der ja von US-Sänger Robert Knight ist und aufs Jahr 1967 zurückgeht. Wir haben jetzt ihre Version gehört aus dem Jahr 1987. Ach, das müssen schöne Erlebnisse gewesen sein, dieses dann wieder gehört zu haben im Volksparkstadion.

Genesis, Follow You, Follow Me. So gemütlich geht's raus aus dieser Stunde in Richtung Montagmorgen. Follow You, Follow Me. Und es folgt noch ein sanfter Song in der Nachtsendung vor den 3 Uhr Nachrichten. Und der kommt von Tracy Chapman. Talking about the revolution.

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1: Um 3 Uhr mit Ronald Lessig. Spanien hat die Fußball-Weltmeisterschaft gewonnen. Die Spanier setzten sich im Finale mit 1:0 nach Verlängerung gegen den vorherigen Weltmeister Argentinien durch. Aus dem ARD-WM-Team Hendrik Lückhoff.
2: Es war ein einseitiges Finale. Spanien dominierte von Beginn an, vergab aber gerade in der zweiten Hälfte beste Chancen. So ging es in die Verlängerung, für Argentinien aber nur noch zu 10. Enzo Fernandes sah gelb-rot. In der 106. Minute erlöste dann Ferran Torres die Spanier mit dem 1:0 Siegtreffer. So jubelt Spanien über den hochverdienten zweiten WM-Titel. US-Präsident Donald Trump überreichte den goldenen Pokal. Für die Argentinier um Lionel Messi, der nach dem Finale weinte, ist der Traum von der Titelverteidigung ausgeträumt. In der Halbzeitshow traten unter anderem Shakira, Madonna, Justin Bieber und Coldplay auf.
1: Der Rücktritt von Unionsfraktionschef Spahn beherrscht das anstehende Treffen der CDU-Spitze heute in Berlin. Bundeskanzler Merz hatte angekündigt, in Absprache mit CSU-Chef Söder zügig jemanden für die Nachfolge vorzuschlagen. Torben Lehning im ARD-Hauptstadtstudio berichtet, wie es jetzt konkret weitergehen könnte.
3: Wir wissen nach ARD-Hauptstadtstudio-Informationen, dass Söder und der Bundeskanzler bereits miteinander in Verhandlungen stehen. Und bei den Gremiensitzungen, da wäre natürlich ein sehr guter Zeitpunkt für einen Aufschlag. Wir wissen auch, dass der Fraktionsvorstand sich ebenfalls treffen wird, um darüber zu beraten, wann alle Unionsabgeordneten nach Berlin kommen können, um möglichst umgehend, nachdem es einen Vorschlag von Söder und Merz gibt, dann darüber zu beraten und gegebenenfalls auch zur Wahl schreiten zu können. Wir hören aus der Unionsfraktion, es darf nicht mehr um Wochen gehen, es darf jetzt nur noch um wenige Tage gehen.
1: Im Iran-Krieg ist keine Deeskalation in Sicht. Es werden wieder Angriffe gemeldet. Das US-Militär führt nach eigenen Angaben die 9. Nacht in Folge Attacken gegen den Iran. Von dort gibt es Berichte über Explosionen in mehreren Gebieten. Auch Teheran hat wieder Ziele in den Golfstaaten ins Visier genommen. Kuwaits Armee teilte mit, dass Drohnen aus dem Iran abgewehrt würden. Auch in Bahrain heulten die Sirenen. Außerdem soll in der Straße von Hormuz ein Schiff brennen. Bei der Tour de France hat der belgische Radrennprofi Remco Evenepoel die 15. Etappe gewonnen. Der zweimalige Gesamtsieger Jonas Vingegaard aus Dänemark musste nach einem Sturz die Tour verletzungsbedingt abbrechen. Der Slowene Tadej Pogacar führt weiter die Gesamtwertung an. Das waren die Nachrichten. Das Wetter in Deutschland. Im Norden gewittrige Schauer bei 15 bis 6 Grad. Am Tage im Norden etwas Regen oder Gewitter, im Süden viel Sonne bei 18 Grad in der Uckermark und bis 26 Grad im Markgräfler Land. Am Dienstag oft heiter, im Süden Schauer bis 27 Grad. Es ist 3:03 Uhr.
4: Schönen Dank fürs 3-Minuten-Nachrichten-Update. Und jetzt 3:03, 2 Verkehrsmeldungen noch in der ARD-Hitnacht. A6 Heilbronn Richtung Mannheim zwischen Sinsheim und Wisloch-Rauenberg. Gefahr durch ein totes Tier auf dem linken Fahrstreifen. Und auf der Autobahn 24 hat es schon gekracht. Schwerin Richtung Pritzweig zwischen Putlitz und Mayenburg gibt es Behinderungen nach einem Wildunfall. Möge es Ihnen nicht passieren, fahren Sie vorsichtig und munter in den Montagmorgen hinein.
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0: ist zum Start in den Montag die ARD-Hitnacht als Wegbegleiter. Und Bastian hat geschrieben, das Schönste an der Spätschicht ist die ARD-Hitnacht auf dem Weg nach Hause. Ich wünsche mir nach meiner Schicht im Flughafen Weze Always on my mind von den Pet Shop Boys. Bastian, Musikwünsche gehen leider nicht in der Hitnacht. Damit die Pralinenmischung stimmt, ja, wird die Musik tagsüber von unseren Musikredakteurinnen und Redakteurinnen zusammengestellt. Aber die Pet Shop Boys liefen ja vorhin schon bei uns. Somit war also auch für diesen Geschmack was dabei. Wobei ich Pet Shop Boys jederzeit wieder hören könnte. Ganz liebe Grüße und schön, dass die Schicht jetzt vorbei ist und dann natürlich ein schönes Ausschlafen und komm gut nach Hause.
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Bam! Erik muss ja so ein richtig klasse Wochenende gehabt haben, denn er hat geschrieben, Moin, ich war am Samstag auch bei der 80er-Show im Volkspark in Hamburg. Liebe Grüße, Erik. Und, wer war denn dein Favorit? Hätte ja gern mehr gewusst, wie es war. Die Stars, die da waren, die decken ja auch einen Großteil unserer Playlist ab, die wir hier in der ARD-Hitnacht spielen. Boy George zum Beispiel war auch dabei. Hier ist er mit Everything I Own. Gleich wird es 3:20 Uhr.

0: Na, die Sonne braucht schon noch ein bisschen, bis sie rauskommt. 3.30 Uhr ist es jetzt, Zeit für den Verkehrsservice der ARD Hitnacht. Wenn die Sonne rauskommt, dann wird sie aber einige Gegenstände beleuchten, die sich so auf den Autobahnen angesammelt haben. So sieht's nämlich aus im Verkehrsservice der ARD Hitnacht. A7 Würzburg Richtung Ulm zwischen Kitzingen und Marktbreit gibt es Gefahr durch Gegenstände auf der Fahrbahn. Auch A8 Stuttgart Richtung München zwischen Dachau, Fürstenfeldbruck und Raik München, Eschenried, Gefahr durch Gegenstände auf der Fahrbahn. Und dann noch A8 Karlsruhe Richtung Stuttgart, Ausfahrt Pforzheim Ost. Hier wird gerade eine Ölspur beseitigt, deswegen ist gerade die Ausfahrt gesperrt. Ihnen unterwegs eine muntere Fahrt in den Montagmorgen hinein.
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0: Für alle, die munter sind oder munter werden wollen, ist hier Hanno Bauer in Erfurt. Ich grüße schön und wünsche einen schönen Montag.

Hier ist die ARD-Hit nach dem Radio und draußen ist es jetzt zur Stunde ja wirklich nicht gerade sommerlich. Nein, wir starten in die wohl kühlste Sommerwoche bisher des Sommers 2026. Also mal wieder Zeit, doch mal durchzuatmen und zu verschnaufen und vor allem die Wohnungen mal wieder richtig durchzulüften. Zur Stunde stehen verbreitet 7 oder 8 Grad auf den Thermometern in Franken und in Hessen zum Beispiel. Und Richtung Südwesten sind es auch gerade mal so 15 Grad, 16 Grad stehen auch da. An den Küsten ist es schon etwas wärmer mit 14, 15, 16 Grad ebenfalls. Also eine relativ kühle Nacht. Dafür gibt's bei uns jetzt in der ARD-Hitnacht ganz viel heißes Zeug. Give me hot stuff. Donna Summer. Da ist wenigstens der Sommer im Namen drin. 3:40 Uhr ist es. Es geht auf Montagmorgen zu.

Die Herren, die wir hier gehört haben, kommen aus dem hohen Süden. Ja, die Idee zum Bandnamen High South kam genau deshalb, weil alle vom hohen Norden reden, aber bis dahin keiner vom hohen Süden eben. Die Jungs mit den Cowboyhüten aus Nashville um Jamie Garner, die ja so ein bisschen wie die Eagles klingen, haben wir gerade gehört in der ARD-Hitnacht. Und das hier ist Musik von U2. One.

0: U2 und One und nicht nur einer, sondern ganz viele fleißige Menschen sind schon unterwegs und haben die Woche schon begonnen. Zum Beispiel ist das auch Lutz. Lutz hat geschrieben: Guten Morgen, sehr gute Musik. Es ist schön, dass es ein Europäer geschafft hat. Gratulation an unsere spanischen Mitbewohner. Ich grüße das gesamte ARD-Nachtteam und alle Zusteller und Nachtschichtler. Grüße aus dem Landkreis Verden. Und Tom ist zum Beispiel so einer, der Zeitungen austrägt. Er hat geschrieben, gerade eben einen schönen Montag wünscht dir der Tom aus Triftern. Bin gerade mit meiner Schicht als Zeitungsträger fertig geworden und gehe jetzt in den wohlverdienten Schlaf. Eine gute Nacht und bis bald. Na dann. Eine schöne Nacht jetzt mit Chris Norman und Midnight Lady.
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1: Um 4 Uhr mit Ronald Lessig. Spanien hat die Fußball-Weltmeisterschaft gewonnen. Die Spanier setzten sich im Finale mit 1:0 nach Verlängerung gegen den vorherigen Weltmeister Argentinien durch. Aus dem ARD-WM-Team Hendrik Lückhoff.
2: Es war ein einseitiges Finale. Spanien dominierte von Beginn an, vergab aber gerade in der zweiten Hälfte beste Chancen. So ging es in die Verlängerung, für Argentinien aber nur noch zu zehnt. Enzo Fernandes sah gelb-rot. In der 106. Minute erlöste dann Ferran Torres die Spanier mit dem 1:0 Siegtreffer. So jubelt Spanien über den hochverdienten zweiten WM-Titel. US-Präsident Donald Trump überreichte den goldenen Pokal. Für die Argentinier um Lionel Messi, der nach dem Finale weinte, ist der Traum von der Titelverteidigung ausgeträumt. In der Halbzeitshow traten unter anderem Shakira, Madonna, Justin Bieber und Coldplay auf.
1: Bundeskanzler Merz will die Nachfolge von Fraktionschef Spahn nach dessen Rücktritt schnell regeln. Das hat er im ZDF angekündigt. Heute berät die CDU-Spitze über das weitere Vorgehen. Aus der Nachrichtenredaktion Tabea Schöpe.
3: Das Parteipräsidium und der Vorstand der Bundestagsfraktion kommen heute zusammen. Die Entscheidung wird aber nicht nur in Berlin gefällt, sondern auch in Bayern. Denn Merz muss sich vor allem mit CSU-Chef Söder über die Spahn-Nachfolge einig werden. Auch ein Kabinettsumbau könnte laut dem Kanzler dafür in Frage kommen. Für den Fraktionsvorsitz im Gespräch sind Kanzleramtschef Frei, Generalsekretär Linnemann und Innenminister Dobrindt von der CSU. Gesundheitsministerin Waken wird bisher als einzige Frau für den Posten gehandelt.
1: Im Iran-Krieg ist keine Deeskalation in Sicht. Es werden wieder Angriffe gemeldet. Das US-Militär führt nach eigenen Angaben die 9. Nacht in Folge Attacken gegen den Iran. Von dort gibt es Berichte über Explosionen in mehreren Gebieten. Auch Teheran hat wieder Ziele in den Golfstaaten ins Visier genommen. Kuwaits Armee teilte mit, dass Drohnen aus dem Iran abgewehrt würden. Auch in Bahrain heulten die Sirenen. Außerdem soll in der Straße von Hormuz ein Schiff brennen. In einigen Regionen in Südwesteuropa kämpfen die Feuerwehren gegen Waldbrände. Im Süden Frankreichs brennt es an mehreren Stellen. Laut den Behörden sind im Departement Var, nördlich von Saint-Tropez, 600 Feuerwehrleute im Einsatz. Dort mussten 150 Menschen in Sicherheit gebracht werden. Mehrere Häuser wurden zerstört. Auch zwei Brände im Norden der Insel Korsika sind nicht unter Kontrolle. In Spanien kämpft die Feuerwehr gegen einen Waldbrand nordöstlich von Madrid. Das waren die Nachrichten. Das Wetter in Deutschland. Am Tage im Norden etwas Regen oder Gewitter, im Süden viel Sonne. Bei 18 Grad in der Uckermark und bis 26 Grad im Markgräflerland. Am Dienstag oft heiter, im Süden Niedersachsens Schauer bis 27 Grad. Am Mittwoch örtlich etwas Regen bis 28 Grad. Es ist 4.03 Uhr.
4: Schönen Dank für die Nachtnachrichten. Von mir jetzt der Blick auf die Straßen im Lande. Hier ist der Verkehrsservice der ARD-Hitnacht. A7 Würzburg Richtung Ulm zwischen Kitzingen und Marktbreit. Gefahr durch Gegenstände auf der Fahrbahn. A7 Kassel Richtung Hannover zwischen Dreieck Drammetal und Raststätte Göttingen. Ost. Gefahr durch Gegenstände auf der Fahrbahn. Es ist ein Fahrrad. Hoffentlich ist Ihnen nicht jemand damit hingefahren. A70, Ausfahrt Dreieck Bayreuth-Kulmbach und Kulmbach-Neudossenfeld. In beiden Richtungen Gefahr durch Tiere auf der Fahrbahn. Und A99 Autobahnring München, München-Nord Richtung München-Südwest. Zwischen Dreieck Münchenfeld-Moching und München-Ludwigsfeld Gefahr durch Personen auf der Fahrbahn. Ihnen unterwegs eine muntere Fahrt in die neue Woche hinein.
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0: Madonna, vorhin hatte sie gerade noch ihren großen Auftritt, ja, in der Halbzeitshow der Fußball-Weltmeisterschaft. Es traten auch noch auf die Muppets zum Beispiel, ja, und Shakira jeweils mit mehr Schwung, als das Spiel bis dahin gezeigt hatte. Denn in der Halbzeit stand es immer noch torlos, 0-0 zwischen Spanien und Argentinien. Und Carola aus Osnabrück schreibt dazu, moin lieber Hanno, habe das Finale verpennt, gerade erst wach geworden. Nun immerhin ist der Pott in Europa angelangt. Den Engländern hätte ich es am allermeisten gegönnt, aber das tolle Spiel um den dritten Platz hat mich einigermaßen versöhnt. Jetzt gibt's einen Tee und noch ein bisschen Musikuntermalung, bevor ich Teil 2 der Nachtruhe einläute. Liebe Grüße an dich und alle aus der Radiofamilie und alle, die noch wach sind. Und mein Tipp, Carola, einfach doch vielleicht nochmal kurz den Fernseher einschalten. Also ich habe hier einfach nicht abgeschaltet und bin auch überrascht, wenn ich jetzt hochschaue, dass das ganze Spiel nochmal gezeigt wird. Bis jetzt noch nichts verpasst. Auch jetzt steht es immer noch 0-0. 60. Minute läuft gerade und das eigentlich Interessante wird erst noch passieren. Aber ich möchte ja nicht zu viel verraten.
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0: Ach, gar nichts, überhaupt nichts mit allein mal wieder. Gilbert O'Sullivan, wir sind doch hier überhaupt nicht allein, sondern wir sind hier in bester Gesellschaft, zum Beispiel der Gesellschaft von Pamela. Pamela arbeitet in Hessen in einer Landwirtschaft und ist natürlich deswegen schon wegen der Tiere und wegen aller dieser Sachen, die dann so anstehen, sehr früh und zeitig unterwegs. Und Pamela hat geschrieben, du sagtest, dass Hessen gerade 8 Grad hat. Ich habe geschaut, es sind sogar nur 7,5 Grad bei mir in Haunetal. Dann zieh dich warm an, wenn du nachher Feierabend hast. Pamela. Ja, Pamela, dankeschön. Warm angezogen. Also ich habe hier noch völlig die Sommerklamotten an, aber ich hoffe mal, dass es dann im Bett umso kuscheliger und warm ist.
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0: Und ansonsten zum Warmwerden gibt's jetzt High Energy.

Hier wird das Tambourin noch geschüttelt und nicht gerührt. Die ARD Hitnacht in Ihrem Radio. Und eine aktuelle Verkehrsmeldung gibt's jetzt schon mal, bevor wir halb auf die Straßen in ganz Deutschland schauen. Die Autobahn 4 Erfurt Richtung Chemnitz ist nämlich zwischen Weimar und Magdela jetzt gesperrt worden. Hier brennt ein LKW.

0: 4.30 Uhr ist es. Zeit für den Verkehrsservice der ARD-Hitnacht A3 Köln Richtung Oberhausen zwischen Kreuz Hilden und Mettmann. Hier ist wegen eines Polizeieinsatzes gesperrt. Die Autobahn 4 Erfurt Richtung Chemnitz ist zwischen Weimar und Magdala wegen eines brennenden LKW gesperrt und A9 Halle-Leipzig Richtung Berlin zwischen Kleinmarzehns und Niemeck ist auf der linken Fahrbahn ein Fahrzeug liegen geblieben. Stichpunkt liegen bleiben. Das wäre jetzt was für mich. Kommen Sie gut ans Ziel, kommen Sie gut in die Woche.
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0: Mit Hanno Bauer in Erfurt. Ich grüße schön. Schönen Montag.

0: Amy MacDonald, Dream On in der ARD-Hitnacht. Das scheinen aber eher wilde Träume gewesen zu sein, so vom Klang des Rhythmus her. Moin aus dem ostfriesischen Landkreis Leer schreibt uns der Sebastian. Sebastian hat geschrieben, ich höre euch jede Nacht ab 2.15 Uhr, wenn meine Schicht als LKW-Fahrer beginnt. Macht weiter so, immer schön euch zuzuhören. Bei mir sind's draußen 13 Grad und leichter Regen. Naja, und hinten im LKW habe ich minus 25 Grad. Wünsche euch allen einen guten Start in die neue Woche. Ah, da kommt die Kälte her, verstehe.
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Na, so unvermittelt, wie hier die Hilfe reingeplatzt ist, ja, mit dem Beginn der Beatles. Und so ein bisschen habe ich mich ja auch erschrocken dabei, ehrlich gesagt, weil ich ja dachte, ich würde hier noch so ein bisschen unsere Kennung spielen. Und nein, dann ging es aber gleich los mit Help. Genauso unvermittelt kommt manchmal eben auch Hilfe. Ich hoffe, bei Ihnen auch, wenn Sie die brauchen. Ich würde Ihnen zum Beispiel mit einfachen Sachen helfen können. Zum Beispiel mit guter Musik in den Morgen reinzukommen. Würde Ihnen das reichen? Jeopardy jetzt bei uns. Die Greg Keane Band. Um 4.45 Uhr gleich. Viertelstündchen noch bis 5. Hier ist die ARD-Hitnacht.

Jeopardy heißt doch Gefahr. Da kann ich gleich mal mit einer Sicherheitsmeldung für Autofahrer helfen. Hier ist die ARD-Hitnacht. Achtung, wenn Sie in Berlin unterwegs sind. Und zwar Fürstenwalder Damm, Köpenick Richtung Erkner in Höhe Müggelseedamm ist die Ampelanlage außer Betrieb. Das bedeutet tatsächlich dort Gefahr. Vorsichtig fahren.

So, mit dieser Herzensballade endet auch schon fast die Nachtsendung für viele, die ab 5 Uhr von ausgeschlafenen Frühteams weiter in den Morgen geschubst. Sanft begleitet werden. Ich bin Hanno Bauer, wünsche Ihnen einen schönen Montag und für alle, die gleich nicht mehr dabei sind, natürlich auch ein Tschüss bis nächste Nacht, wenn Sie möchten. Und ansonsten bin ich ja noch ein Stündchen hier.

0: Montagmorgen in Mecklenburg-Vorpommern. Guten Morgen, hier ist der Frühstücksclub, hier ist NDR 1 Radio MV. Und Marilyn Pagel, die wichtigste Frage heute Morgen natürlich, wer ist denn nun Fußballweltmeister?
1: Spanien ist Fußballweltmeister. Die Spanier haben sich im Finale in New Jersey gegen Argentinien durchgesetzt mit 1:0. Das Siegtor fiel in der Verlängerung. Die spanische Mannschaft war nach der regulären Spielzeit in der Überzahl, weil Argentinien eine gelb-rote Karte sah und somit mit einem Mann weniger auf dem Platz stand. Für Spanien ist es der zweite Weltmeistertitel nach 2010. Einsetzender Regen hat die Waldbrandlage im Müritz-Nationalpark entspannt. Entwarnung wollte der Sprecher des Landkreises am Abend zwar noch nicht geben. Die ersten Einsatzkräfte konnten nach seinen Worten aber bereits die Heimreise antreten. Und gute Nachrichten auch für Eggesin. Dort ist das Trinkwasser wieder uneingeschränkt nutzbar. Nach einer Verunreinigung mit Enterokokken galt seit Donnerstag ja eine Abkochanordnung des Gesundheitsamtes. Die neuesten Proben seien aber alle unauffällig.
0: Das ist doch schön, wenn die Woche mit guten Nachrichten losgeht. Das Wetter für uns in Mecklenburg-Vorpommern mit Tatjana.
2: Ja gut, das schaffe ich leider nicht so ganz mit guten
0: Nachrichten.
2: Toll, genau. Naja gut, der Sommer bleibt aber auf jeden Fall erstmal auf Sparflamme. Nach dem eher wechselhaften und windigen Wochenende geht's heute also genauso weiter. Sonne, Wolken, Schauer, auch Gewitter sind möglich. Das Ganze bei Temperaturen von bis zu 21 Grad. Und ich finde, so ein bisschen durchatmen tut ja auch mal gut, ne?
1: Genau.
2: 11 Grad am Schloss Rattay aktuell, 12 sind es in Neustadt-Glewe, 13 in Meslin und der 3-Tage-Trend. Morgen freundlich und trocken. Mittwoch und Donnerstag wechselhaft mit Schauer und Gewitter.
0: Gut, dann mache ich mal weiter mit guten Nachrichten. Eine Minute nach 5, NDR 1 Radio MV, der zuverlässigste Verkehrsservice für uns in Mecklenburg-Vorpommern. Die Straßen sind frei.
2: Und es wird geblitzt auf der A14, Höhe Parkplatz Platerberg beidseitig. A24 Richtung Berlin, Höhe Mainburg. A24 Richtung Hamburg zwischen Zarentin und Gudow. Dann am Parkplatz Rühmblick auf der B96. B96 Richtung Bergen an der Abfahrt Samtens. Die 103 am Ortseingang Warnemünde. 405, Ortseingang Grevesmühlen aus Mallenthin kommend. Zwischen Parum und Dreilützow und Sito Richtung Röbelhöhe Schampermühle.
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2: In Federow.
0: In Blowatz.
1: Und in Lauterbach.
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0: Mit Marilyn Pagel, mit Tatjana Brandt, mit Robert Holm. Und Leute, ich hätte nicht gedacht, dass dieser Tag nochmal kommt, dass wir das wirklich erleben. Die WM ist vorbei. Ich dachte, das geht noch bis Weihnachten.
2: Ja, Spanien ist Weltmeister, haben wir gerade gehört, und Argentinien ist traurig.
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0: Das ist böse.
2: Ja, wir starten rein in die erste fußballfreie Woche nach 4 Wochen WM mit Pokerface, Lady Gaga. Guten Morgen.

0: Als wir Freitag ins Wochenende gegangen sind, haben wir noch geschwitzt. Heute Morgen könnten einige sogar frieren beim Außenhaus gehen. Hier ist der Frühstücksclub mit NDR 1 Radio MV.
1: Ja, der Sommer, der macht erstmal eine Pause bei uns in Mecklenburg-Vorpommern. Statt Temperaturen von bis zu 30 Grad gibt es gerade mal nur noch 20. 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
2: Dann atmet Mecklenburg-Vorpommern auf in diesem Sommer.
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0: Der Frühstücksclub auf NDR 1 Radio MV um 17:50 schon mit den großen Fragen des Lebens. Wenn man zu zweit im Hotel übernachtet, wer schläft dann in Fensternähe? Der Mann oder die Frau?
1: Das ist mir völlig wurscht. Hauptsache schlafen. Unserem Telefonspaßvogel läuft Tennemann aber nicht. Der fragt nach im Hotel De Miner Mühle bei Carola Zander. 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
2: Guten Tag.
3: Ja, wunderschönen guten Tag, Becker, Friedhof Becker. Ich übernachte zum ersten Mal mit meiner Freundin in einem Hotel und ich bin jetzt ganz unsicher.
2: Worum geht's denn? Was haben Sie denn für Sorgen?
3: Naja, ich weiß nicht. Wer schläft im Hotelzimmer in Fensternähe, so an der Fensterseite? Der Mann oder die Frau?
2: An der Fensterseite weiß ich ganz von früher, weiß ich, dass der Mann an dieser Fensterseite liegt. Das weiß ich ganz genau.
3: Ja, da müsste ich mich also auch...
2: Ja, müssen Sie da wirklich so doll drauf achten, ja?
3: Ich weiß nicht. Das ist zum ersten Mal, dass wir in einem Hotel schlafen. Ja, die Silvia und ich. Wir sind,
2: das hat man ja selten, ne?
3: Was, dass man in einem Hotel schläft? Wir haben uns im Internet kennengelernt.
2: Aha.
3: Und jetzt wollen wir uns halt näher kommen, ne?
2: Ja.
3: Ja, und da wollte ich mal fragen, dass ich keine Fehler mache.
2: Richtig.
3: Ja, Sie stöhnen jetzt schon ein bisschen nach dem Motto, oh, was will der hier nur alles wissen, ne?
2: Ja. Vor mir steht ein Hotelgast.
3: Schläft der am Fenster oder Sie? Wissen Sie das?
2: Schlafen Sie am Fenster?

0: Nee, Mann. Jetzt ist aber... also, nee.
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1: Perfekt für den ersten Kaffee des Tages. Der fängt ganz ruhig an und steigert sich und steigert sich und bekommt ordentlich Bums am Ende. So werden wir doch gut wach in Mecklenburg-Vorpommern. Hier ist Junat Ass und Yannick auf NDR 1 Radio MV mit Narkotik.
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1: 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Genau, war unser Dorf auch bei.
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3: Schönen guten Morgen, es ist 5:30.
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4: Nico, der Kabeza!
3: So hat sich das gestern angehört im spanischen Fernsehen, als Spanien das erlösende Tor geschossen hat, Marilyn Pagel. Spanien ist zum zweiten Mal Fußballweltmeister.
5: Ja, im Finale besiegten die Spanier Argentinien mit 1:0 nach Verlängerung aus dem ADWM-Team Hendrik Lückhoff.
6: Der Europameister ist auch der Weltmeister. Der Triumph war hoch verdient. Spanien war spielerisch besser und hatte zahlreiche Chancen. Aber es dauerte bis zur 106. Minute in der Verlängerung. Da traf Ferran Torres zum erlösenden 1:0 für Spanien. Zu dem Zeitpunkt war Argentinien schon nur noch zu zehnt, nachdem Enzo Fernandes gelb-rot gesehen hatte. Die Südamerikaner hatten auch erst in der Schlussphase der Verlängerung gute Chancen und verpassen die Titelverteidigung. Lionel Messi weinte nach dem Finale. Der Spanier Rodri wurde zum besten Spieler des Turniers gewählt. In Spaniens Hauptstadt Madrid werden zum Empfang der Weltmeister heute Nachmittag nach Behördenangaben bis zu 1 Million Menschen erwartet.
5: Seit 4 Uhr regnet es auch im Müritz-Nationalpark. Bei Feuerwehrleuten und Helfern sorgt das für Entspannung. Noch sind 400 Hektar vom Brand betroffen. Und inzwischen gibt es auch Vermutungen, wie das Feuer überhaupt entstanden ist. Aus dem Haff-Müritz-Studio Frank Schwarz.
7: Landrat Müller äußerte Zweifel, dass 2 große Brände innerhalb von kurzer Zeit ohne Fremdeinwirkung im Nationalpark entstanden seien. Erst in der Nähe von Neustrelitz, dann Anfang vergangener Woche weiter nördlich. Das sei seltsam, so Landrat Müller. Es seien kein Blitzeinschlag festgestellt und bislang auch keine Spuren alter Munition als Auslöser des Feuers entdeckt worden, sagte der Pressesprecher des Landkreises gestern Abend. Beweise für eine Brandstiftung gebe es allerdings nicht. Die Nacht verlief ruhig. Die Kreisregner arbeiten derzeit nur noch reduziert, so Einsatzleiter Bench. Der Brand ist unter Kontrolle. Die vom Feuer betroffene Fläche soll in den nächsten Stunden kleiner werden, so Bench weiter.
5: Der Fund einer Leiche in Torgelow gibt der Polizei Rätsel auf. Der 42-Jährige war gestern Morgen leblos an der Uecker gefunden worden. Die Todesumstände sind laut Polizei noch unklar. Die Ermittler hoffen jetzt, dass jemand etwas Ungewöhnliches beobachtet hat. Konkret geht es demnach um die Zeit zwischen Sonnabend 20 Uhr und Sonntag früh 6.30 Uhr. Hinweise nimmt jede Polizeidienststelle entgegen. Der Rücktritt von Unionsfraktionschef Spahn beherrscht das heutige Treffen der CDU-Spitze in Berlin. Bundeskanzler Merz hatte angekündigt, in Absprache mit CSU-Chef Söder zügig jemanden für die Nachfolge vorzuschlagen. Torben Lehning aus dem ARD-Hauptstadtstudio berichtet, wie es jetzt weitergehen könnte.
8: Wir wissen nach ARD-Hauptstadtstudio-Informationen, dass Söder und der Bundeskanzler bereits miteinander in Verhandlungen stehen. Und bei den Gremiensitzungen, da wäre natürlich ein sehr guter Zeitpunkt für einen Aufschlag. Wir wissen auch, dass der Fraktionsvorstand sich ebenfalls treffen wird, um darüber zu beraten, wann alle Unionsabgeordneten nach Berlin kommen können, um möglichst umgehend, nachdem es einen Vorschlag von Söder und Merz gibt, dann darüber zu beraten und gegebenenfalls auch zur Wahl schreiten zu können. Wir hören aus der Unionsfraktion, es darf nicht mehr um Wochen gehen, es darf jetzt nur noch um wenige Tage gehen.
3: Das Wetter für uns in Mecklenburg-Vorpommern mit Tatjana.
9: Und zum Start gibt es erstmal noch Schauer, örtlich auch mit Blitz und Donner. Die Schauer, die lassen dann nach. Dann rücken die Wolken ein bisschen mehr zusammen. Und in Vorpommern sowie Ostmecklenburg gibt es zeitweise Regen. Ansonsten aber bleibt es eigentlich trocken, teilweise auch sonnig, bei bis zu 21 Grad. Usedom-Stadt hat 10 Grad weniger im Moment, liegt bei 11. Domsül 12 und in Lauterbach sind es 13. Der 3-Tage-Trend bis auf morgen bleibt der Sommer launisch mit Schauer und Gewitter.
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9: Und es wird geblitzt auf der A14, Höhe Parkplatz Platerberg beidseitig. A24 Richtung Berlin, Höhe Mainburg. A24 Richtung Hamburg zwischen Zarentin und Gudow. B96 Parkplatz Rügenblick. B96 Richtung Bergen an der Abfahrt Samtens. Dann auf der 103 Ortseingang Warnemünde. B105 Ortseingang Grevesmühlen, wenn Sie aus Mallenthin kommen. Zwischen Parum und Dreilützow und Sito Richtung Röbel, Höhe Schampermühle.
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3: Mit Marilyn Pagel, mit Robert Holm und mit Tatjana Brandt. Und ich habe gestern bis zur 70. Minute durchgehalten beim Fußball gucken. Oh. WM-Finale Spanien gegen Argentinien. 70 Minuten ist nichts passiert und ich bin heute Morgen müde.
9: Ich habe erst gar nicht geguckt. Hast du
5: ich
9: geguckt?
5: Auch nicht.
9: Ja, siehst du?
5: 20 Uhr habe ich schon geschlafen.
9: Ja. Für alle, die gestern auch lange Fußball geguckt haben, heute Morgen und ein bisschen zerknittert aussehen, gibt es jetzt einen Kulttipp zum langsam Entfalten. Dauert ja ein bisschen.
3: Ja, ich brauche schon noch 2 Stunden.
9: Mister, Mister, denn bei uns hören Sie ja die meisten 80er.
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0: Der Frühstücksclub am Montagmorgen auf NDR 1 Radio MV, 5.42 Uhr, Woche 2 der Sommerferien in Mecklenburg-Vorpommern. Und für Stefan Gerke aus Rostock lief die erste Ferienwoche schon mal richtig gut.
1: Denn er hat ihn geknackt, den 1.300-Euro-Jackpot bei unserem Quiz 6 in 49.
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1: Mit welcher Attraktion konnte ab den 1970er Jahren das Örtchen Kösterbeck bei Rostock aufwarten? A. Dem nördlichsten Skilift der DDR. B. Das nördlichste Weinanbaugebiet der DDR. Oder C. Der nördlichste Golfplatz der DDR. Zeit läuft.
3: A. Der Skilift.
0: A. Der Skilift. Die 6 Sekunden sind um. Es ist der nördlichste Skilift der DDR. 1300 Euro.
3: Sehr schön, das freut mich. Alex, wollt ihr mal hochkommen?
1: Der Papa hat gewonnen.
0: Der Papa hat 1300 Euro gewonnen und das vor 8 am Freitagmorgen.
1: Jawohl, und die 1300 Euro, die kamen auch noch genau richtig.
3: Wir haben noch ein paar Pläne, mal gucken, was man davon noch umsetzen kann. Vor allem ist jetzt auch noch die Einschulung unseres Sohnes. Da können wir da jetzt ein bisschen mehr auftischen dann vielleicht. Dann hatten wir uns überlegt, noch einen zweiten Urlaub in diesem Jahr zu machen, in den Herbstferien.
1: Sehr schön, so uns gefällt das. So gefällt uns das, genau. Das Gewinnen, das geht weiter. Wir schicken Sie mit bis zu 300 Euro in die neue Woche.
0: 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Und dazu immer der Lieblingsmix, deutsche Hits, Kulthits und aktuelle Hits. Hier ist Vanessa Paradis, Be My Baby.

0: Die Universität Greifswald hilft mit, damit Thomas Gottschalk gesund bleibt. Hier ist der Frühstücksclub auf NDR 1 Radio MV mit einer sehr schönen Geschichte, die wir am Wochenende bei Instagram gesehen haben.
1: Thomas Gottschalk war ja an Krebs erkrankt und nach seiner Behandlung hat er sich am Wochenende jetzt zurückgemeldet mit Grüßen an seine Fans. Und unser Bundesland hat er dabei auch erwähnt.
2: Ich bin nach den beiden OPs, die der Professor Quent in der TUM durchgeführt hat, rechts der ISA, im Moment und natürlich auch durch diese 33 Bestrahlungen, die dann daran angeschlossen haben, absolut krebsfrei. Das kann sich natürlich jederzeit ändern, deswegen nehme ich voll Hoffnung an einer Versuchsreihe der Universität Greifswald teil, wo man gegen dieses scheiß Sarkom, das ich ja hatte, geimpft wird in regelmäßigen Abständen. 8 habe ich inzwischen, 12 werden es insgesamt sein, 12 Impfungen.
1: Thomas Gottschalk macht mit bei der Krebsimpfstudie der Universitätsmedizin Greifswald. Ja, ist eine verdammt coole Aktion, ne?
0: Hut ab an unsere Forscherinnen und Forscher da in Greifswald und natürlich viel Gesundheit für alle, die an dieser Studie teilnehmen und auch an Thomas Gottschalk, NDR 1 Radio MV hier. Guten Morgen. 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

0: Guten Morgen, es ist Montag, Sie hören den Frühstücksclub um 6 Uhr.
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0: Spanien ist zum zweiten Mal Fußballweltmeister, Marilyn Pagel.
2: Ja, die Mannschaft hat sich im Finale vor den Toren New Yorks gegen Argentinien durchgesetzt mit 1:0 nach Verlängerung. Von dort berichtet Michael Augustin.
3: 20:2 Torschüsse sind der Beweis dafür, wie verdient Spanien dieses WM-Finale gewonnen hat. Und trotzdem musste der Europameister vor mehr als 80.000 Zuschauern gegen klar unterlegene Argentinier in die Verlängerung. Dort traf Ferran Torres zum Sieg. Genau wie Torvorbereiter Nico Williams war er vorher eingewechselt worden. Argentinien musste nach einem Platzverweis Ende der regulären Spielzeit in der Verlängerung zu 10 spielen. Lionel Messi konnte anders als in den Partien davor das Finale nicht mehr umbiegen. Zu schwach war er, zu überlegen waren die Spanier. Der Europameister ist nun auch Weltmeister.
2: In Torgelow ist ein 42-jähriger Mann tot am Ufer der Ücker gefunden worden. Die Kriminalpolizei hat die Ermittlungen übernommen. Frank Schwarz aus dem Haff-Müritz-Studio.
4: Die Arbeit der Kriminalpolizei am Fundort dauert an. Die Rechtsmediziner untersuchen die Leiche. Nach derzeitigem Ermittlungsstand können noch keine Informationen zum Geschehen gegeben werden, so die Polizei. Die Kriminalpolizei bittet deshalb Zeuginnen und Zeugen, die in der Nacht vom Sonnabend auf Sonntag im Bereich der Dornbergstraße, der Ücker oder im näheren Umfeld etwas Verdächtiges bemerkt haben, sich zu melden. Die Polizei erhofft sich so Hinweise zu Personen, Fahrzeugen oder sonstigen Auffälligkeiten, die den Tod des Mannes erklären können.
2: Einsetzender Regen hat die Waldbrandlage im Müritz-Nationalpark entspannt. Noch sind 400 Hektar betroffen, aber der Brand ist unter Kontrolle und die vom Feuer betroffene Fläche soll in den nächsten Stunden kleiner werden, sagt der Einsatzleiter. Unterdessen wird über die Brandursache spekuliert. Landrat Müller äußerte Zweifel, dass zwei große Brände innerhalb von kurzer Zeit ohne Fremdeinwirkung im Nationalpark entstanden seien. Erst in der Nähe von Neustrelitz, dann Anfang der Woche weiter nördlich. Das sei seltsam, so Müller. Beweise für eine Brandstiftung gibt es derzeit aber nicht. Auch in einigen Regionen in Südwesteuropa kämpfen die Feuerwehren gegen Waldbrände. Im Süden Frankreichs brennt es an mehreren Stellen. Nördlich von Saint-Tropez zum Beispiel mussten 150 Menschen in Sicherheit gebracht werden. Mehrere Häuser wurden zerstört. Auch zwei Brände im Norden der Insel Korsika sind nicht unter Kontrolle. In Spanien kämpft die Feuerwehr gegen einen Waldbrand nordöstlich von Madrid. Das Trinkwasser vom Wasserwerk Eggesin ist wieder uneingeschränkt nutzbar. Nach einer Verunreinigung mit Enterokokken musste das Wasser seit Donnerstag abgekocht werden. Aus der aktuellen Redaktion Andrea Gottke.
5: Wie die gesundheitsschädlichen Keime ins Trinkwasser gelangen konnten, bleibe unbekannt, sagte der Geschäftsführer des Wasserwerkes Eggesin Stieber dem NDR. Die Ergebnisse der letzten Untersuchung einer Wasserprobe liegen nun vor. Danach seien keine Verunreinigungen mit Enterokokken mehr festgestellt worden. Wie das Gesundheitsamt ihm mitgeteilt habe, seien alle Proben unauffällig geblieben, so Stieber weiter. Am Donnerstag war eine Abkochanordnung für 8 Kommunen der Region ausgesprochen worden. Davon waren etwa 14.000 Menschen betroffen. Das Leitungswasser muss nun also vor dem Verbrauch nicht mehr abgekocht werden.
0: Das Wetter für uns in Mecklenburg-Vorpommern am Montagmorgen mit Tatjana Brandt.
6: Ist wechselhaft und so geht's in die zweite Ferienwoche. Sonne und Wolken wechseln sich heute ab. Schauergewitter sind auch mit dabei, ansonsten aber bleibt es trocken. Und von der Lübecker Bucht bis zur Elbe ist es auch mal sonnig. Das Ganze bei Temperaturen von bis zu 21 Grad. 12 Grad sind es aktuell bei Ihnen in Dabel, 14 Grad in Richtenberg, 15 in Heiligendamm. Und der Drei-Tage-Trend freundlich und trocken bei bis zu 24 Grad. Aber leider nur morgen. Ab Mittwoch wird es nämlich dann schon wieder wechselhafter.
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6: Es wird geblitzt auf der A14, Höhe Parkplatz Platerberg beidseitig, A24 Richtung Berlin, Höhe Mainburg und Richtung Hamburg zwischen Zarentin und Gudow, B96 Parkplatz Rügenblick, B96 Richtung Bergen an der Abfahrt Samtens, die 103 am Ortseingang Warnemünde, B105 Ortseingang Grevesmühlen aus Mallentin kommend, B321 Richtung Schwerin, Höhe Rabensteinfeld, zwischen Parum und Drei-Lützow und Sito Richtung Röbelhöhe Schampermühle.
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0: Heute Morgen mit Marilyn Pagel, die gestern keinen Fußball geguckt hat, mit Tatjana Brandt, die gestern keinen Fußball geguckt hat, und mit Robert Holm, der gestern Fußball geguckt hat. Und ich frage mich gerade, bin ich eigentlich der Einzige heute Morgen, der lange wach war und heute arbeiten muss? Ja. Wer hat noch Fußball geguckt und muss heute früh raus? Gerne jetzt mal melden bei NDR 1 Radio MV.
2: Und natürlich gratulieren wir auch dem WM-Sieger Spanien. Jetzt mit spanischer Musik im Lieblingsmix bei NDR 1 Radio MV. Hier ist Álvaro Soler, La Libertad.

0: Ach, ich werde es ein bisschen vermissen. Vor allem diese Kommentatoren aus den südlichen Ländern.
1: Nico, der Kommentator!
2: Ist Leidenschaft. Spanien ist Weltmeister und die WM ist vorbei. Hier ist der Frühstücksclub am ersten WM-freien Tag der Woche bei NR1 Radio MV.
0: Deutschland war zwar nicht im WM-Finale, aber dafür Mecklenburg-Vorpommern, ja. Ne? Schiedsrichter Bastian Dankert aus Rostock als Videoreferee. Und da sind wir heute Morgen auch so ein bisschen stolz im Frühstücksclub.
2: Und ein anderer Mann, der viel nach der WM in Erinnerung bleiben wird, ist Spaniens Abwehrspieler Marc Cucurella mit dieser Riesenmähne und diesen vielen Locken.
0: Ja.
2: Googeln Sie den mal heute, da erscheint links unten eine Comic-Katze im weißen Trikot mit einer riesen Lockenmähne.
0: Mit dem WM-Finale Spanien gegen Argentinien gestern geht auch unser Kaiserbäder Fußballstrand zu Ende in Heringsdorf. 4 Wochen Fußball gucken direkt an der Ostsee.
3: Auf der Insel, schöne Leute, das Wetter war gut, die Stimmung war gut.
4: Jeden Tag lief Fußball, war super, ganze Nacht durchgeschaut, toll.
5: Wir waren fleißig dabei, wir haben viel getippt und eine kleine private Tipprunde, deshalb hat man bei jedem Spiel ein bisschen mitgefiebert. Ich bin Platz 1.
0: Und Tatjana, du hast doch auch getippt. Wie ist bei dir ausgegangen, die Tipprunde?
2: Platz 11 von 42 und das ohne KI, möchte ich
0: sagen. Man sagt
2: ja
0: immer, die am wenigsten Ahnung haben, landen am weitesten vorne, ne?
2: Hat er nicht gesagt.
0: Das ist doch schön. Spanien hat den Pokal, Tatjana hat den 11. Platz und wir haben jetzt den offiziellen WM-Song des ZDF.
2: Vincent Weiss mit Kurz für immer bei NR1 Radio MV.

0: Georg schreibt über die NDR-MV-App. Guten Morgen, ein Blitzer steht, von Plate kommt Richtung Suko gleich in der 50-Zone, Höhe Bushaltestelle.
1: Ist notiert. Vielen Dank und Ihnen eine gute Fahrt mit uns in diesen Montagmorgen mit den meisten 80ern, die Sie ja bei uns hören im Lieblingsmix. Jetzt Chris Rea, I Can Hear Your Heartbeat.

0: Rein geht's in die neue Woche mit dem Frühstücksclub um 6.21 Uhr.
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2: 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Herzlichen Dank.
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0: Schon wieder ein richtig gutes Lied, ganz neu bei NDR 1 Radio MV, Taylor Swift mit Opalite am Montagmorgen. Die neue Woche, die beginnt zwar ein bisschen grauer, ein bisschen regnerischer als das Ende der letzten Woche, aber nicht traurig sein, Sie haben ja den Lieblingsmix auf NDR 1 Radio MV. Deutsche Hits, aktuelle Hits und jetzt ein schöner Kulthit.
1: Den Sommer nämlich für die Ohren. Sommerfeeling jetzt von Katy and I, Summer Dreaming. Ein 80er, ein Kulthit.
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0: Wenn die Sonne schon nicht am Himmel scheint, kommt sie aus dem Radio. Hier ist der Frühstücksclub NDR 1 Radio MV um 6:30.
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0: Die haben es ja richtig spannend gemacht, die Spanier. Erst in der 106. Minute fiel das entscheidende Tor, Marilyn Pagel.
2: Ja, insgesamt war das spanische Team dann aber doch klar stärker als die Argentinier rund um Superstar Messi. Der spanische Trainer Luis de la Fuente war nach dem WM-Sieg überwältigt, aber trotzdem ziemlich ruhig.
3: Vor allem bin ich stolz, sehr stolz, auf diese Generation von Fußballern, die mit dieser Idee zu spielen aufgewachsen ist und ihr treu geblieben ist. Die Gruppe ist ein Vorbild, als Mannschaft, als Familie und als großartige Fußballer. Und besonders stolz bin ich, weil es für mich wirklich eine Ehre ist, diese Jungs auf dieser ganzen Reise begleitet zu haben.
2: Der spanische Trainer Luis de la Fuente. Seit 4 Uhr regnet es im Müritz-Nationalpark. Bei Feuerwehrleuten und Helfern sorgt das für Entspannung. Noch sind 400 Hektar vom Brand betroffen. Und inzwischen gibt es auch Vermutungen, wie das Feuer überhaupt entstanden ist. Aus dem Haff-Müritz-Studio Frank Schwarz.
4: Landrat Müller äußerte Zweifel, dass 2 große Brände innerhalb von kurzer Zeit ohne Fremdeinwirkung im Nationalpark entstanden seien. Erst in der Nähe von Neustrelitz, dann Anfang vergangener Woche weiter nördlich. Das sei seltsam, so Landrat Müller. Es seien kein Blitzeinschlag festgestellt und bislang auch keine Spuren alter Munition als Auslöser des Feuers entdeckt worden, sagte der Pressesprecher des Landkreises gestern Abend. Beweise für eine Brandstiftung gebe es allerdings nicht. Die Nacht verlief ruhig, die Kreisregner arbeiten derzeit nur noch reduziert, so Einsatzleiter Bench. Der Brand ist unter Kontrolle, die vom Feuer betroffene Fläche soll in den nächsten Stunden kleiner werden, so Bench weiter.
2: In der Union soll jetzt zügig geklärt werden, wer auf den zurückgetretenen Fraktionschef Spahn folgt. Über das weitere Vorgehen beraten heute sowohl das CDU-Präsidium als auch der Vorstand der Bundestagsfraktion. Bundeskanzler und CDU-Chef Merz hatte angekündigt, sich mit CSU-Chef Söder zu besprechen und bald jemanden für die Nachfolge vorzuschlagen. Der Kanzler schließt dafür auch einen Umbau des Kabinetts nicht aus. Im ZDF-Interview kritisierte Merz Spahn für dessen Informationspolitik. Er habe die Partei und die Fraktion erst sehr spät über alles in Kenntnis gesetzt. Dass die Elternschaft über eine Leihmutter aus den USA eine solche Empörung auslöse, habe er aber nicht erwartet, so Merz. Die Gehälter in Deutschland steigen, Mecklenburg-Vorpommern ist aber weiter Schlusslicht. Das zeigen aktuelle Zahlen der Bundesagentur für Arbeit. Aus der aktuellen Redaktion Andreas Lusky.
5: 4.217 Euro im Monat. So viel haben die Menschen in Deutschland im vergangenen Jahr im Schnitt verdient. Das waren 200 Euro mehr als im Vorjahr. Grund dafür seien vor allem höhere Tarifabschlüsse, heißt es von der Bundesagentur. In Mecklenburg-Vorpommern verdienen die Menschen im Schnitt nur 3.500 Euro. Letzter Platz im Bundesländervergleich. Bei Spitzenreiter Hamburg sind es etwa 1.300 Euro im Monat mehr. Zu den Spitzenverdienern zählen Akademikerinnen und Akademiker. Der sogenannte Gender Pay Gap, also die Verdienstlücke zwischen Männern und Frauen, lag im vergangenen Jahr bei knapp 300 Euro.
0: Das Wetter für uns in Mecklenburg-Vorpommern mit Tatjana.
6: Sommerleid mit gerade mal 21 Grad. So geht's in die neue Woche mit allem, was dazugehört. Sonne, Wolken, Schauer und Gewitter. Und aktuell haben in Kronskamp 13 Grad, Beutzenburg 14. In Bruchten sind es 15 Grad, der 3-Tage-Trend. Morgen freundlich und trocken bei bis zu 24 Grad. Mittwoch, Donnerstag dann wieder wechselhaft mit Schauer und Gewitter.
0: 6.34 Uhr, NDR 1 Radio MV. 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Die Straßen sind frei.
6: Und es wird geblitzt auf der A40. Höhe Parkplatz Platerberg beidseitig. A24 Richtung Berlin, Höhe Mainburg und Richtung Hamburg zwischen Zarentin und Gudow. B96 Parkplatz Rügenblick. B96 Richtung Bergen an der Abfahrt Samtens. Die 103 am Ortseingang Warnemünde. Die B105 Ortseingang Grevesmühlen, wenn Sie aus Mallenthin kommen. Dann die B321 Richtung Schwerin, Höhe Rabensteinfeld. Zwischen Parum und Dreilützow. Sito Richtung Röbel, Höhe Schampermühle. Plate Richtung Suko und zwischen Wittenburg und Perdöl.
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0: Mit Marilyn Pagel, Tatjana Brandt. Ich bin Robert Holm und wir haben gute Nachrichten aus Ergesin heute Morgen. Das Trinkwasser da kann wieder uneingeschränkt genutzt werden. Die Wasserproben sind unauffällig.
6: Heißt also für den Montagmorgen, der Kaffee kann wieder ganz entspannt aufgebrüht werden. Und das jetzt zum aktuellen Hit von Matt Simons, After the Landslide. Guten Morgen.

0: Auf geht's in die Ferienwoche Nummer 2 bei uns in Mecklenburg-Vorpommern. Hier ist NDR 1 Radio MV mit dem Frühstücksclub.
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0: Und das ist heute?
3: Ich bin Felina, bin 8 Jahre alt und komme aus Friedland.
0: Dein Tipp ist?
3: Meine Ferientipps sind, dass wir an der Ostsee fahren oder zum Vogelpark Malo oder zum Karls-Erdbeerhof.
0: Und warum findest du das so toll?
3: Also ich möchte zu der Ostsee, weil man da schöne Sandburgen bauen kann oder ins Wasser springen kann. Und was ich schön am Vogelpark Malo finde, ist, dass man sich da die Vögel angucken kann. Und wenn man Körner in der Hand hat, fliegen sie auf deine Hand und picken die Körner runter. Und was ich an Karls-Erdbeerhof sehr, sehr schön finde, ist die Achterbahn. Und da kann man sich leckere Bonbons holen.
0: Na dann, viel Spaß!

0: Macht fit und vor allem sorgt er auch für gute Laune. Der Lieblingsmix hier im Frühstücksclub am Montagmorgen nach dem WM-Finale.
1: Ich habe das Spiel ja geguckt und gefühlt ging es da die meiste Zeit gar nicht um Fußball, sondern ums Gärtnern.
0: Aha.
1: Alle haben richtig doll gemeckert über den Rasen im WM-Stadion gestern. Auch ZDF-Experte Christian Streich.
2: Ein großes Problem ist dieser Platz. Der Platz ist der Wahnsinn. Der Ball rollt nicht. Die Spieler haben total Probleme, schnell und gut zu spielen. Das Spiel leidet total unter diesem Platz. Ich sehe das durch den Fernseher. Das ist echt richtig schade.
0: Tja, das kommt davon, wenn man nicht NDR1 Radio V hört mit unserem NDR-Garten-Experten Peter Rasch. Wäre das nämlich nicht passiert. Der kennt sich ja mit dem Rasen aus.
3: Kurze Rasenanalyse. Hier viel Sonne, wenig Moos. Wenig Sonne, viel Moos. Da müssen wir auf jeden Fall gut belüften oder das Moos muss auf jeden Fall raus.
1: So, also liebe FIFA, bei der nächsten WM nicht nur Schiedsrichter Bastian Dankert aus Rostock einladen, sondern bitte auch Peter Rasch von NDR 1 Radio MV.

0: Die neue Woche startet gefühlt ganz anders als die vergangene. Viel grauer, viel nasser. Hier ist der Frühstücksclub auf NDR 1 Radio MV. Jetzt mit unserem NDR-Wetterexperten Stefan Kreibum. Wie nass wird denn dieser Montag, Stefan?
1: Naja, es ist aktuell sehr nass in einigen Teilen von Mecklenburg. Vor allem so, ja, zwischen Wismar, Rostock, Schwerin, Güstrow, so dazwischen, so die Region. Da schüttet es am meisten gerade. Es reicht schon weiter runter bis in den Osten des Landkreises Ludwigslust-Parchim. Da stecken auch mal ein paar Gewitter mit da drin. Und da hat es auch bisher, wenn man die ganzen 24 Stunden, die vergangenen betrachtet, am meisten geregnet, so südlich, bisschen südöstlich von Wismar. Da gab es schon Regenmengen von teilweise wieder knapp an die 50 Liter pro Quadratmeter. Aha. Wohingegen der Osten Rügens und auch große Teile von Usedom, der Raum Greifswald, Lubmin, so wie gar nichts abgekriegt hat. Da ist es noch fast weitestgehend trocken geblieben. Ja, und diese Schauer, diese Gewitter, die jetzt aktuell schwerpunktmäßig da über den mittleren Mecklenburg ziehen, die ziehen dann im Laufe des Tages ein bisschen nach Süden raus. Das wird dann ja auch mal ein bisschen auflockern, aber dann wieder zuziehen im Laufe des Tages. Und dann wird es vor allem später mal im Bereich so Vorpommern bis ins angrenzende Mecklenburg hinein vorübergehend mal ein bisschen regnen. Da kommt auch ein kleines Regengebiet rein. Da ist der Westen dann schon durch. Da passiert dann dort gar nichts mehr am Nachmittag. Da kommt ein bisschen die Sonne raus sogar. Die Temperatur heute, ja, es ist nicht wirklich sommerlich. 18, 19, vielleicht mit Sonnenschein im Westen Mecklenburgs mal um die 20 Grad. Und der Wind kommt weiter so aus Richtungen um Nord-Nordwest. Weht schwach bis mäßig, an der Küste stellenweise frisch bis stark.
2: Aber das Wetter hat auch seinen Vorteil, denke ich mal. Die Waldbrandstufe in Mecklenburg-Vorpommern, die dürfte jetzt nirgendwo mehr aktuell sein, oder?
1: Ja, ich glaube auch. Da wird dann das große Reset geben sozusagen dann im Laufe des Tages. Ich denke, die gehen nach unten. Auch gerade im Müritzer Nationalpark, da hat es ja doch ein bisschen mal geregnet. So 10 Liter pro Quadratmeter, immerhin. Ist ja besser als nichts.
0: Richtig. Danke für diese Aussichten und schöne Grüße nach Hiddensee. Stefan Kreibum.
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3: Es ist jetzt 7 Uhr.
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4: Nico, der Cabeza!
3: Ja, so hat sich das gestern am spanischen Fernsehen angehört, als Spanien das erlösende Tor geschossen hat, Marilyn Pagel. Spanien ist zum zweiten Mal Fußball-Weltmeister.
5: Ja, im Finale besiegten die Spanier Argentinien mit 1:0 nach Verlängerung. Aus dem ARD-WM-Team Hendrik Lückhoff.
6: Der Europameister ist auch der Weltmeister. Der Triumph war hoch verdient. Spanien war spielerisch besser und hatte zahlreiche Chancen. Aber es dauerte bis zur 106. Minute in der Verlängerung. Da traf Ferran Torres zum erlösenden 1:0 für Spanien. Zu dem Zeitpunkt war Argentinien schon nur noch zu zehnt, nachdem Enzo Fernandes gelb-rot gesehen hatte. Die Südamerikaner hatten auch erst in der Schlussphase der Verlängerung gute Chancen und verpassen die Titelverteidigung. Lionel Messi weinte nach dem Finale. Der Spanier Rodri wurde zum besten Spieler des Turniers gewählt. In Spaniens Hauptstadt Madrid werden zum Empfang der Weltmeister heute Nachmittag nach Behördenangaben bis zu 1 Million Menschen erwartet.
5: Viele Kinder in Mecklenburg-Vorpommern bekommen nicht die finanzielle Unterstützung, die ihnen zusteht. Das zeigt eine Analyse der Bertelsmann Stiftung. Aus der Aktuell-Redaktion Luisa Maria Carius.
7: Sport, Kultur, Schule. Kinder und Jugendliche, deren Eltern Grundsicherung beziehen, haben Anspruch auf finanzielle Unterstützung, um mitmachen zu können. Ein Großteil der Gelder werde aber nicht beantragt, so die Bertelsmann Stiftung. Nicht mal 20% der 6- bis 14-Jährigen nehmen die Leistung in Anspruch. Bei den 15- bis 17-Jährigen sind es noch weniger, nämlich 12%. Die geringe Nutzung liege nicht daran, dass die Kinder keinen Bedarf hätten, so die Stiftung. Vielmehr seien der Betrag klein und der Weg dorthin sehr aufwendig. Unterschiedliche Bewilligungs- und Antragsverfahren, komplexe Formulare und umfangreiche Nachweispflichten erschwerten es Eltern, die Leistungen zu beantragen. Die Stiftung fordert deshalb, den Zugang zu erleichtern.
5: Die US-Angriffe auf den Iran gehen weiter, die 9. Nacht in Folge. Iranische Medien berichteten von Explosionen an verschiedenen Orten und vom Einsatz der Luftabwehr. Auch Teheran hat wieder Ziele in den Golfstaaten ins Visier genommen. Kuwaits Armee teilte mit, dass Drohnen aus dem Iran abgewehrt würden. Auch in Bahrain heulten die Sirenen. Außerdem soll in der Straße von Hormus ein Schiff brennen. Der Rücktritt von Unionsfraktionschef Spahn beherrscht das heutige Treffen der CDU-Spitze in Berlin. Bundeskanzler Merz hatte angekündigt, in Absprache mit CSU-Chef Söder zügig jemanden für die Nachfolge vorzuschlagen. Torben Lehning aus dem ARD-Hauptstadtstudio berichtet, wie es jetzt weitergehen könnte.
8: Wir wissen nach ARD-Hauptstadtstudio-Informationen, dass Söder und der Bundeskanzler bereits miteinander in Verhandlungen stehen. Und bei den Gremiensitzungen, da wäre natürlich ein sehr guter Zeitpunkt für einen Aufschlag. Wir wissen auch, dass der Fraktionsvorstand sich ebenfalls treffen wird, um darüber zu beraten, wann alle Unionsabgeordneten nach Berlin kommen können, um möglichst umgehend, nachdem es einen Vorschlag von Söder und Merz gibt, dann darüber zu beraten und gegebenenfalls auch zur Wahl schreiten zu können. Wir hören aus der Unionsfraktion, es darf nicht mehr um Wochen gehen, es darf jetzt nur noch um wenige Tage gehen.
5: Und gute Nachrichten für die Region Eggesin. Dort ist das Trinkwasser wieder uneingeschränkt nutzbar. Nach einer Verunreinigung mit Enterokokken musste es ja seit Donnerstag abgekocht werden. Die neuesten Proben seien aber alle unauffällig.
3: Das Wetter für uns in Mecklenburg-Vorpommern mit Tatjana Brandt.
9: Ja, da hat der Sommer noch nicht so ganz den Schalter umgelegt. Statt Hochsommer gibt es weiterhin einen wechselhaften Mix aus Sonne, Wolken, Regen und örtlichen Gewittern. Die Schauer, die lassen mal nach. Die Wolken rücken dann so ein bisschen mehr zusammen. Und in Vorpommern sowie Ostmecklenburg gibt es zeitweise Regen. Ansonsten bleibt es trocken, teilweise auch sonnig bei bis zu 21 Grad. 13 Grad sind es aktuell in Zinnowitz, 14 in den Triebsees, 15 in Kirchdorf auf Pöhl und der 3-Tage-Trend. Bis auf morgen bleibt der Sommer launisch. Mit Schauer und Gewitter.
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9: Geblitzt wird auf der A14 Höhe Parkplatz Platerberg beidseitig. A24 Richtung Berlin Höhe Mainburg. A24 Richtung Hamburg zwischen Zarentin und Gudow. B96 Parkplatz Rügenblick. B96 Richtung Bergen, die Abfahrt Samtens Ost. B103 Ortseingang Warnemünde. B105 Ortseingang Grevesmühlen, wenn Sie aus Mallenthin kommen. Die 192 Sternberg Richtung Dabel vor der Abfahrt Kopro. B23 Richtung Schwerin, Höhe Rabensteinfeld, zwischen Parum und Dreilützow, Sito Richtung Röbel, Höhe Schampermühle, Plate Richtung Suko und zwischen Wittenburg und Perdöl.
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9: Guten Morgen. In Heidhof,
3: in Gegelow
9: und in Penzlin.
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3: 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Und Leute, ich hätte es nicht gedacht, ich hätte es wirklich nicht gedacht, dass dieser Tag nochmal kommt, dass wir das wirklich erleben. Die WM ist vorbei. Ja. Ich dachte, das geht noch bis Herbst.
9: Ja, Spanien ist Weltmeister und Argentinien ist traurig. Don't cry for me, liebe argentinische Fans, vielleicht klappt es ja in 4 Jahren bei der nächsten WM. Gespielt wird da übrigens auf 3 Kontinenten in 6 Ländern. Spanien, Portugal, Marokko, Uruguay, Argentinien und in Paraguay. Gefühlt geht das Ganze dann ein halbes Jahr.
3: Ja, Anpfiff wäre dann im Sommer und Abpfiff, ja, zu Weihnachten würde ich sagen. Ne?
9: Ja, schön.
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0: Sie kämpfen jetzt schon seit einer Woche gegen das Feuer. Egal ob Tag oder Nacht, egal ob Werktag oder Wochenende, die Feuerwehrleute an der Müritz sind immer im Einsatz. Hier ist der Frühstücksclub auf NDR 1 Radio MV.
1: Tja, und durch den Regen am Wochenende gibt es zum ersten Mal wenigstens ein bisschen Entspannung. Ein guter Moment, um heute Morgen allen Einsatzkräften mal Danke zu sagen, insbesondere der Feuerwehr.
2: Liebe Feuerwehrleute zwischen Elbe und Haff, Ostsee und Müritz, Griese Gegend und Usedom. Danke, dass ihr immer da seid, wenn es brennt. Oder wenn wieder einmal ein Sturm über unser Land hinweggefegt ist. Danke für eure Unterstützung, wenn im Keller das Wasser steht. Oder wenn nach einem Verkehrsunfall Hilfe gebraucht wird. Danke, dass ihr in unsere Schulen und Kindergärten kommt. Und wir bei jedem Dorf- und Stadtfest auf euch zählen können. Danke, dass ihr mit dem Pieper unterm Kopfkissen schlaft und zu jeder Tages- und Nachtzeit bereit seid, euer Leben für unseres zu riskieren. Liebe Feuerwehrleute in Mecklenburg-Vorpommern, danke, dass es euch gibt.

0: Das mit dem Popo-Wackeln funktioniert schon mal ganz gut, ne? Heute Morgen. 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Einen schönen guten Morgen und vielen Dank an Martin für den Blitzer in Wismar in der Pöhler Straße. Den hat er uns gemeldet, stadteinwärts. Und Blitzer auch in Usedom-Stadt. Auch dir vielen Dank, Eugen.
1: Hier ist der Frühstücksclub am Montagmorgen. 6.095, das ist heute die Zahl des Tages. So viel Geld ist nämlich am Wochenende zusammengekommen für die Kinderkrebshilfe in Greifswald.
0: Der Verein, der unterstützt die Kinderonkologie der Universitätsmedizin Greifswald, hilft betroffenen Kindern und ihren Familien während einer unglaublich schweren Zeit. Und vier junge Greifswalder, Alexander, Anna, Julian und Nico, die haben sich das besondere Ziel gesetzt, Mensch, zu Fuß von Greifswald bis zum Königsstuhl auf Rügen zu laufen.
1: Krass, ne? Sonnabendmorgen sind sie spontan gestartet und haben nach 24 Stunden die Nacht durch insgesamt 80 Kilometer geschafft. 6.095 Euro für die Kinderonkologie in Greifswald. Und die wissen noch gar nichts für ihrem Glück, sagt Nico.
2: Wir haben denen tatsächlich noch gar nicht Bescheid gesagt. Am Anfang war das ja auch erstmal so eine Idee. Hoffentlich kriegen wir ein bisschen Aufmerksamkeit. Vielleicht kriegen wir 1-200 Euro für einen guten Zweck. Und dann ist es so schnell hochgegangen. Und da waren so viele großzügige Menschen dabei. Danke auch, dass ihr uns die Chance gegeben habt, ein bisschen Reichweite zu bekommen. Das ist super freundlich.
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0: Der Frühstücksclub auf NDR 1 Radio MV heute Morgen mit den großen Fragen des Lebens. Zum Beispiel, wenn man als Paar zusammen im Hotel übernachtet. Ja. Wer schläft dann in Fensternähe? Der Mann oder die Frau?
1: Ist mir völlig wurscht. Ich will einfach nur schlafen. Unserem Telefonspaßvogel Live Tennemann aber nicht. Der fragt nach im Hotel de Mina Mühle bei Carola Zander. Vorsicht live.
2: Tag. Ja, wunderschönen guten Tag, Becker, Friedhof Becker. Ich übernachte zum ersten Mal mit meiner Freundin in einem Hotel und ich bin jetzt ganz unsicher.
3: Worum geht's denn? Was haben Sie denn für Sorgen?
2: Naja, ich weiß nicht. Wer schläft im Hotelzimmer in Fensternähe, so an der Fensterseite? Der Mann oder die Frau?
3: An der Fensterseite weiß ich ganz von früher, weiß ich, dass der Mann an dieser Fensterseite liegt. Das weiß ich ganz genau.
2: Ja, da müsste ich mich also auch...
3: Ja, müssen Sie da wirklich so doll drauf achten, ja?
2: Ich weiß nicht. Das ist zum ersten Mal, dass wir in einem Hotel schlafen. Ja, die Silvia und ich, wir sind...
3: Das hat man ja selten, ne?
2: Was, dass man in einem Hotel schläft?
3: Dass man das...
2: Wir haben uns im Internet kennengelernt.
3: Aha.
2: Und jetzt wollen wir uns halt näher kommen, ne?
3: Ja.
2: Ja, und da wollte ich mal fragen, dass ich keine Fehler mache.
3: Richtig.
2: Ja, Sie stöhnen jetzt schon ein bisschen nach dem Motto, oh, was will der hier nur alles wissen, ne?
3: Ja. Vor mir steht ein Hotelgast.
2: Schläft der am Fenster oder Sie? Wissen Sie das?
3: Ich frage, schlafen Sie am Fenster
2: oh.
3: oder an der Tür, Ehebett? Zu Hause an der Tür schläft er als Mann.
2: Sehen Sie? Mann. Dann ist das mit Ihrer Fensterempfehlung gar nicht richtig.
3: Sie schlafen am Fußende? Ja, und die Frau an der Tür, ja. Da fühlt sie sich sicherer, hat er gesagt.
2: Sagen Sie, und darf man auch die Bettdecke nachts wegziehen?
3: Na, Sie stellen Fragen.
2: Sagen Sie, ich habe nur noch eine Frage vielleicht, oder?
3: Ach, wissen Sie, also ich bin Zeitdruck und ich muss jetzt leider auflegen. Ich kriege das sonst nicht hin, geht nicht
2: ja,
3: alles.
2: Dann sage ich trotzdem danke, hier ist Live Tennemann, Vorsicht live.
3: Ach, Mensch, Herr Tennemann, jetzt ist aber, also nee.
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1: Und der ist perfekt zum Radio laut aufdringen und aufdrehen und das erste Mal in der neuen Woche laut mitsingen.
2: Meinst du?
1: Ja, finde ich schon.
2: Oh ja, doch, auf jeden Fall. Klaus Lage, 1001 Nacht.
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0: Spanien ist zum zweiten Mal Fußball-Weltmeister, Marlen Pagel.
2: Ja, die Mannschaft hat sich im Finale vor den Toren New Yorks gegen Argentinien durchgesetzt mit 1:0 nach Verlängerung. Von dort berichtet Michael Augustin.
3: 20:2 Torschüsse sind der Beweis dafür, wie verdient Spanien dieses WM-Finale gewonnen hat. Und trotzdem musste der Europameister vor mehr als 80.000 Zuschauern gegen klar unterlegene Argentinier in die Verlängerung. Dort traf Ferran Torres zum Sieg. Genau wie Torvorbereiter Nico Williams war er vorher eingewechselt worden. Argentinien musste nach einem Platzverweis Ende der regulären Spielzeit in der Verlängerung zu 10 spielen. Lionel Messi konnte anders als in den Partien davor das Finale nicht mehr umbiegen. Zu schwach war er, zu überlegen waren die Spanier. Der Europameister ist nun auch Weltmeister.
2: Der Fund einer Leiche in Torgelow gibt der Polizei Rätsel auf. Der 42-Jährige war gestern Morgen leblos an der Ücker gefunden worden. Die Todesumstände sind laut Polizei noch unklar. Die Ermittler hoffen jetzt, dass jemand etwas Ungewöhnliches beobachtet hat. Konkret geht es demnach um die Zeit zwischen Sonnabend 20 Uhr und Sonntag früh 6.30 Uhr. Hinweise nimmt jede Polizeidienststelle entgegen. Der Regen im Müritz-Nationalpark sorgt im Wald für Entspannung. Mit der Nässe am Boden könnten dem Feuer der Weg versperrt und ein Übergreifen der Flammen auf weitere Gebiete verhindert werden. Aus dem Haff-Müritz-Studio Frank Schwarz.
4: Wie Einsatzleiter Bench dem NDR sagte, werde es heute darum gehen, den Brand weiter zu kontrollieren und einzudämmen. Die vom Feuer betroffene Fläche soll nach und nach kleiner werden. Die unzähligen Kreisregner werden deshalb wieder arbeiten und ständig mit Wasser befüllt. Bei der Lagebesprechung sollen erste Drohnenbilder vorliegen, auf denen Glutnester und kleinere Brände erkennbar sind. Inzwischen hat Landrat Müller die Vermutung geäußert, dass 2 Brände nacheinander in kurzer Zeit im Müritz-Nationalpark nicht von allein entstanden sein können. Ein Beweis für eine Brandstiftung gibt es aber bisher nicht.
2: Auch in einigen Regionen in Südwesteuropa kämpfen die Feuerwehren gegen Waldbrände. Im Süden Frankreichs brennt es an mehreren Stellen. Nördlich von Saint-Tropez zum Beispiel mussten 150 Menschen in Sicherheit gebracht werden. Mehrere Häuser wurden zerstört. Auch 2 Brände im Norden der Insel Korsika sind nicht unter Kontrolle. In Spanien kämpft die Feuerwehr gegen einen Waldbrand nordöstlich von Madrid. Das Trinkwasser vom Wasserwerk Eggesin ist wieder uneingeschränkt nutzbar. Nach einer Verunreinigung mit Enterokokken musste das Wasser seit Donnerstag abgekocht werden. Aus der Aktuellredaktion Andrea Gottke.
5: Wie die gesundheitsschädlichen Keime ins Trinkwasser gelangen konnten, bleibe unbekannt, sagte der Geschäftsführer des Wasserwerkes Eggesin Stieber dem NDR. Die Ergebnisse der letzten Untersuchung einer Wasserprobe liegen nun vor. Danach seien keine Verunreinigungen mit Enterokokken mehr festgestellt worden. Wie das Gesundheitsamt ihm mitgeteilt habe, seien alle Proben unauffällig geblieben, so Stieber weiter. Am Donnerstag war eine Abkochanordnung für 8 Kommunen der Region ausgesprochen worden. Davon waren etwa 14.000 Menschen betroffen. Das Leitungswasser muss nun also vor dem Verbrauch nicht mehr abgekocht werden.
0: Das Wetter für uns in Mecklenburg-Vorpommern mit Tatjana.
6: Mit Sonne und Wolken, die wechseln sich fleißig ab. Schauergewitter sind auch immer wieder mal dabei. Ansonsten aber bleibt es doch trocken. Von der Lübecker Bucht bis zur Elbe ist es auch mal sonnig heute. Nur die Temperaturen, die gehen nicht ganz so weit nach oben. 21 Grad maximal. 13 Grad sind es im Müritz-Nationalpark. In Villaren 14, Warnemünde meldet 15 Grad. Und der 3-Tage-Trend freundlich und trocken bei bis zu 24 Grad. Aber leider nur morgen, ab Mittwoch, wird es nämlich dann doch wieder wechselhafter.
0: 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Und man merkt, dass Ferien sind. Es ist nichts los am Montagmorgen auf den Straßen.
6: Geblitzt wird auf der A14 Höhe Parkplatz Platerberg, beidseitig A24 Richtung Berlin Höhe Mainburg, A24 Richtung Hamburg zwischen Zarrentin und Gudow, dann auf der B96 zum einen Parkplatz Rümblick und Richtung Bergen an der Abfahrt Samtens. Die 103 stehen sie, Ortseingang Warnemünde, P105 Ortseingang Grevesmühlen aus Mallentin kommend, die 110 Usedomstadt, die Bäderstraße, die B192 Sternberg Richtung Dabel, Höhe Kopro, zwischen Parum und Dreilützow, Sito Richtung Röbel, Höhe Schampermühle, Plate Richtung Sukow, auf Pöhl im Möwenweg, zwischen Wittenburg und Perdöl und in Wismar, Pöhler Straße stadteinwärts.
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6: Guten Morgen. In Groß-Quassow,
0: in Roggow
2: und in Kaminke.
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0: Die zweite Woche der Sommerferien in Mecklenburg-Vorpommern und für Stefan Gerke aus Rostock lief die erste Ferienwoche schon mal richtig gut.
6: Er hat am Freitag den Jackpot geknackt bei 6,49 und 1.300 Euro gewonnen.
7: Vor allem ist jetzt noch die Einschulung unseres Sohnes. Da können wir jetzt ein bisschen mehr auftischen dann vielleicht. Hm. Dann hatten wir uns überlegt, noch einen zweiten Urlaub in diesem Jahr zu machen in den Herbstferien.
0: Ja, und Sie können sich ja schon mal überlegen, was Sie mit 300 Euro machen. Die sind heute nämlich drin bei 6,49 und gleich spielen wir wieder im Frühstücksclub hier auf NDR 1 Radio MV. Vorher noch Kamrat und jetzt ein Kultet von Racy. Hier ist Some Girls. Some Girls.

0: Das ist doch gar nicht schlecht. Mit ordentlich Schwung in die neue Woche. Das war Kamrad.
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0: Spielen wir heute Morgen mit Mike aus Wismar. Der sitzt in der Küche und ist nicht allein. Wer ist noch bei dir, Mike?
2: Eine Familie ist noch bei mir.
0: Das heißt, Frau und?
2: Frau und Kind.
0: Okay, dann könnt ihr jetzt mal zusammen schön raten, aber die Antwort muss am Ende von dir kommen.
3: 50 Euro, Mike, gibt es für jede richtige Antwort. Du bekommst 6 Fragen in 49 Sekunden. Wenn du mal nicht weiter weißt, sagst du einfach weiter. Und wenn da noch Zeit übrig bleibt, stelle ich dir die Frage am Schluss natürlich gerne nochmal, okay?
2: Okay, machen wir so.
0: Mike, die 49 Sekunden laufen jetzt.
3: Wie nennt man Erdäpfel heute umgangssprachlich?
2: Kartoffeln.
3: Mit welchen beiden Buchstaben wird das Autokennzeichen von Schwerin kenntlich gemacht?
2: SN.
3: Wie viele Karten hat ein klassisches Skatspiel?
2: Weiter.
3: Wie heißt der Teil eines Reifens, durch den man Luft hineinpumpt?
2: Das Ventil.
3: Auf welcher Insel liegt der nördlichste Ort Deutschlands?
2: Rügen.
3: Gegen wen hat Spanien gestern beim Fußball-WM-Finale gewonnen?
2: Gegen Argentinien.
3: Wie viele Karten hat ein klassisches Skatspiel?
2: 32.
3: Alle Fragen beantwortet?
0: Wir warten die Zeit noch ab. Ruhig alles abgearbeitet hat der Mike da in Wismar. Wir gehen die Fragen durch. Wie nennt man Erdäpfel heute umgangssprachlich? Kartoffeln, das war richtig.
3: Mit welchen beiden Buchstaben wird das Autokennzeichen von Schwerin kenntlich gemacht? Natürlich SN.
0: Wie viele Karten hat ein Skatspiel? Hast du erst weiter gesagt. Aber dann kam da was aus dem Hintergrund, ne? Habe ich gehört?
2: Ja.
0: 32 ist richtig.
3: Der Teil eines Reifens, durch den man Luft hineinpumpt, ist das Ventil.
0: Ja, 4 Fragen, 4 richtige Antworten. Jetzt kommt, auf welcher Insel liegt der nördlichste Ort Deutschlands? Hast du Rügen gesagt? Ist ja. Aber Sylt, List,
2: Scheiße.
3: Und natürlich hat Spanien gestern im WM-Finale gegen Argentinien gewonnen. Und gewonnen hast du 250 Euro.
2: Ja, cool, wunderbar.
0: Das ist doch super, morgens um 7:45 in der Küche mit der Familie. Kannst du sagen, jetzt schmiert euch mal dick Butter aufs Brot.
2: Das machen wir.
0: Schönen Montag, Mike, Grüße nach Wismar.
2: Ja, Grüße zurück.
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3: Na, bleibt ein Fuffi übrig, den schmeißen wir in den Jackpot und Sie holen sich den Rest der Kohle morgen dann. Jetzt einfach schon mal anmelden in der NDR MV-App. 7:30 wird gespielt im Frühstücksclub hier bei NDR 1 Radio MV.

0: Also lange kommt nix, aber wenn's knallt, dann knallt's richtig bei uns in Mecklenburg-Vorpommern. Hier ist der Frühstücksclub NDR 1 Radio MV in Thulendorf bei Rostock, hat am Freitag eine heftige Gewitterzelle die Mühle beschädigt. NDR-Wetterexperte Stefan Kreiboom auf Hiddensee. Müssen wir uns auf noch weitere Gewitter dieser Art einstellen?
1: Auf jeden Fall. Also das gehört ja zum Sommer mit dazu und manchmal reicht auch ein Blitz aus. Da braucht es gar keine schwere Gewitterzelle sein und richtet halt großen Schaden an. Das passiert halt immer wieder mal und zum Glück ist es bei uns nicht so, dass solche Blitze auch mal Waldbrände auslösen. Das haben wir eher so in den nördlicheren Gefilden, so in Kanada zum Beispiel, wo es aktuell auch die großen Waldbrände gibt, größtenteils durch Blitze. Das haben wir bei uns eben nicht. Aber Gewitter, grundsätzlich sind sie halt gefährlich, wobei wir heute am Tage jetzt ganz selten mal noch ein Gewitter haben werden. Die Luftmasse wird immer kühler und Gewitter immer seltener. Und dafür haben wir aber sehr kräftige Regengüsse. Also es hat schon wieder ganz schön geplattert, das muss man schon sagen. Also wenn ich mir die Bilanz so anschaue, in den letzten 24 Stunden, da ist sehr viel Regen gefallen. An der Mecklenburger Bucht zum Beispiel gab es große Regenmengen. Ein bisschen westlich von Warnemünde gab es große Regenmengen, so Richtung Bürgerende. Da gab es sehr viel, dann aber auch noch Bereich Warin, östlich davon, über 50 Liter pro Quadratmeter. Wohingegen weiterhin im Osten Rügens und in großen Teilen Usedoms nichts gefallen ist. Aber da fällt noch was heute im Laufe des Tages, denn die Schauer, die aktuell über uns hinwegziehen, diese kräftigen Regengüsse, die werden erstmal nach Süden dann wegziehen. Die lassen immer mehr nach in den nächsten Stunden und später kommt dann im äußersten Osten des Landes, also in Vorpommern, vielleicht noch knapp rein bis nach Mecklenburg, so ein kleines Regengebiet so reingedreht. Und das Ganze bei vielen, vielen Wolken. Nach Westen hin wird es im Laufe des Tages dann deutlich freundlicher. Da reißt die Wolkendecke auf, da kommt die Sonne auch mal raus und die Temperatur erreicht heute bescheidene Werte. So 18 Grad im nördlichen Vorpommern, sonst so 19 im Westen Mecklenburg bis 20 Grad. Der Wind kommt aus Nord-Nordwest, weht schwach bis mäßig an der Küste, frisch, stellenweise auch stark.
2: Bescheiden, das ist ein gutes Wort für den Sommer. Also der fühlt sich eigentlich auch anders an. Bleibt das jetzt die ganze Woche so?
1: Ja, also auf absehbare Zeit ist kein stabiles Wetter in Sicht. Also morgen ist es überwiegend trocken, möchte ich sagen. Ganz leichte Schauerneigung nur. Also ein eher freundlicher Tag bei 22 bis 24 Grad. Und dann so Mittwoch, Donnerstag wird es wieder ein bisschen kühler, wieder ein paar mehr Schauer, die durchziehen. Dann Freitag, Sonntag wird es wohl wieder wärmer, zum Sonntag wieder kühler. Also es geht so ein bisschen auf und ab.
0: Ein bisschen Herbst im Juli.
2: Herbst? Nein, bitte nicht.
0: Danke für die Aussichten, Stefan Kreibe, und Grüße nach Hiddensee.
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3: Es ist jetzt 8 Uhr.
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3: Die Spanier haben es lange spannend gemacht. Erst in der 106. Minute fiel das entscheidende Tor im Finale, Marin Pagel.
4: Ja, insgesamt war das spanische Team dann aber doch klar stärker als die Argentinier rund um Superstar Messi. Der spanische Trainer Luis de la Fuente war nach dem WM-Sieg überwältigt, aber trotzdem ziemlich ruhig.
5: Vor allem bin ich stolz, sehr stolz, auf diese Generation von Fußballern, die mit dieser Idee zu spielen aufgewachsen ist und ihr treu geblieben ist. Die Gruppe ist ein Vorbild, als Mannschaft, als Familie und als großartige Fußballer. Und besonders stolz bin ich, weil es für mich wirklich eine Ehre ist, diese Jungs auf dieser ganzen Reise begleitet zu haben.
4: Der spanische Trainer Luis de la Fuente. Die Gehälter in Deutschland steigen, Mecklenburg-Vorpommern ist aber weiter Schlusslicht. Das zeigen aktuelle Zahlen der Bundesagentur für Arbeit. Aus der Aktuell-Redaktion Andreas Luski.
6: 4.217 Euro im Monat. So viel haben die Menschen in Deutschland im vergangenen Jahr im Schnitt verdient. Das waren 200 Euro mehr als im Vorjahr. Grund dafür seien vor allem höhere Tarifabschlüsse, heißt es von der Bundesagentur. In Mecklenburg-Vorpommern verdienen die Menschen im Schnitt nur 3.500 Euro. Letzter Platz im Bundesländervergleich. Bei Spitzenreiter Hamburg sind es etwa 1.300 Euro im Monat mehr. Zu den Spitzenverdienern zählen Akademikerinnen und Akademiker. Der sogenannte Gender Pay Gap, also die Verdienstlücke zwischen Männern und Frauen, lag im vergangenen Jahr bei knapp 300 Euro.
4: Im Müritz-Nationalpark hat sich die Waldbrandlage seit gestern entspannt. Regen erleichtert seitdem die Löscharbeiten. Die ersten Rettungskräfte wurden bereits wieder abgezogen. In einigen Regionen in Südwesteuropa wüten die Brände dagegen weiter. Im Süden Frankreichs sind die Feuerwehren an mehreren Stellen im Einsatz. Auch zwei Brände im Norden der Insel Korsika sind nicht unter Kontrolle. In Spanien beschäftigt die Feuerwehr weiter einen Waldbrand nordöstlich von Madrid. Die USA haben die 9. Nacht in Folge Ziele im Iran angegriffen. Damit sollen iranische Attacken auf Schiffe in der Straße von Hormus verhindert werden, hieß es vom zuständigen US-Regionalkommando. Demnach galten die Angriffe unter anderem Kommandozentren und Flugabwehranlagen. Der Iran reagierte heute früh wieder mit Angriffen auf US-Militäreinrichtungen in der Golfregion. Nach dem Rücktritt von Unionsfraktionschef Spahn berät die CDU-Spitze heute über einen möglichen Nachfolger. Neben dem Präsidium kommt auch der Vorstand der Bundestagsfraktion zusammen. Hauptstadtkorrespondentin Sabine Henkel erklärt, ob möglicherweise sogar mehrere Posten im Kabinett neu besetzt werden sollen.
7: Ich sehe in der größeren Lösung tatsächlich eine Chance, denn die Regierung hat ja durchaus Schwachstellen, auch wenn es jetzt zuletzt ruhig und besser lief. Aber in der Kritik stand immer wieder der Kanzleramtsminister Thorsten Frey, der bekanntlich lieber Fraktionsvorsitzender geworden wäre, als sich die Regierung aufgestellt hat. Ihn könnte Merz jetzt also in die Fraktion versetzen, ohne eingestehen zu müssen, nicht die beste Entscheidung für das Kanzleramt getroffen zu haben. Und Merz könnte dann den Posten des Kanzleramtschefs neu besetzen, müsste dann aber diesmal ganz genau hinschauen, wer sich für das Amt eignet.
3: Das Wetter für uns in Mecklenburg-Vorpommern mit Tatjana Brandt.
4: Ja, der Sommer bleibt erstmal weiter auf Sparflamme. Nach dem eher wechselhaften und windigen Wochenende geht's auch genauso weiter. Sonne, Wolken, im Moment sind auch noch Gewitter möglich. Das Ganze bei Temperaturen heute von maximal 21 Grad. 12 Grad sind es aktuell in Neustrelitz, 13 bei den Heringsdorf, 15 in Neulassentin. Und der 3-Tage-Trend, morgen ist es freundlich und trocken bei bis zu 24 Grad. Mittwoch und Donnerstag allerdings dann schon wieder wechselhaft.
3: 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In Wolgast ist der Parkplatz am Fischmarkt gesperrt. Da laufen Bauarbeiten. Auf dem Platz sollen 5 Caravan-Stellplätze entstehen. Und noch eine Meldung für den Landkreis Mecklenburgische Seenplatte. Die Warnungen zur Rauchentwicklung wegen des Brandes im Müritz-Nationalpark und die Aufforderung zur Beräumung der Seen im Umkreis wurde aufgehoben.
4: Geblitzt wird auf der A14 Höhe Parkplatz Platerberg, beidseitig A24 Richtung Berlin Höhe Mainburg, Richtung Hamburg zwischen Sarrentin und Gudow, B96 Parkplatz Rügenblick und Richtung Bergen an der Abfahrt Samtens und Richtung Stralsund Höhe Reinkenhagen. B103 Ortseingang Warnemünde, die 105 Ortseingang Grevesmühlen, wenn Sie aus Mallenthin kommen. B110 Usedomstadt, Bederstraße, B192 Sternberg Richtung Dabel, Höhe Koprow zwischen Parum und Dreilützow. Sito Richtung Röbel, Höhe Schampermühle. Plate Richtung Suko auf Pöhl im Möwenweg zwischen Wickendorf und Großmedewege, zwischen Wittenburg und Perdöl und in Wismar in der Pöhlerstraße stadteinwärts.
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4: Guten Morgen. In Prillwitz.
3: In Lesen.
4: Und in Retschow.
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3: 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Mit Marilyn Pagel, mit Tatjana Brandt und ich bin Robert Holm und wir schicken heute Morgen schöne Grüße nach Malchow. Da gibt's ab heute für 70 Kinder Doppelstockbetten und Pfefferminztee, aber bestimmt auch viele Abenteuer beim Ferienlager der Polizei auf dem Gelände der Landesschule für Brand- und Katastrophenschutz.
4: Da wünschen wir natürlich eine spannende Woche mit den Polizisten und auch wenn in Malchow heute der Regen mit dabei ist, denkt dran, dreckige Schuhe sind kein Ärger, sondern der Beweis für gute Ferien.
3: Aber hallo!
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0: Also am meisten werde ich ja die Kommentatoren vermissen, die Kommentatoren aus den südlichen Ländern.
1: Rico, der Cabeza, ahí está.
2: Das nenne ich mal Leidenschaft. Ja, Spanien ist Weltmeister, die WM ist vorbei. Hier ist der Frühstücksclub am ersten WM-freien Tag der Woche bei NR1 Radio MV.
0: Deutschland war zwar nicht im Finale, aber dafür Mecklenburg-Vorpommern. Ne? Schiedsrichter Bastian Dankert aus Rostock als Videoreferee. Und da sind wir heute Morgen natürlich auch ein bisschen stolz hier
2: natürlich.
0: Im Frühstücksclub.
2: Und ein anderer Mann, der viel nach der WM in Erinnerung bleiben wird, ist Spaniens Abwehrspieler Marc Cucurella mit der Riesenmähne und diesen vielen Locken. Googeln Sie heute mal, dann erscheint links unten eine Comic-Katze im weißen Trikot mit einer riesen Lockenmähne.
0: Cucurella müssen sie eingeben. Und mit dem WM-Finale Spanien-Argentinien gestern geht auch unser Kaiserbäder-Fußballstrand in Heringsdorf zu Ende. 4 Wochen Fußball gucken direkt an der Ostsee.
3: Auf der Insel, schöne Leute, das Wetter war gut, die Stimmung war gut.
4: Jeden Tag lief Fußball, war super, ganze Nacht durchgeschaut, toll.
5: Wir waren fleißig dabei, wir haben viel getippt. Eine kleine private Tipprunde, deshalb hat man bei jedem Spiel ein bisschen mitgefiebert. Ich bin Platz 1.
0: Tatjana, du warst da auch bei so einer Tipprunde dabei. Wie bist du denn bei dir ausgegangen?
2: Platz 11 von 42 und das ohne KI, möchte ich sagen.
0: Ja, nicht schlecht, aber man sagt ja immer, die Leute mit am wenigsten Ahnung sind am weitesten vorne, ne?
2: Alles klar.
0: Das ist doch schön. Spanien hat den Pokal und Tatjana einen starken 11. Platz. Und wir jetzt nochmal den offiziellen WM-Song. Hier ist Shakira mit Burna Boy, Dai Dai bei NDR 1 Radio MV.

0: Einen schönen guten Morgen. Schön, dass Sie mit uns unterwegs sind. Achtung, bitte auf der A19 Rostock Richtung Berlin zwischen Rastplatz Eldertal West und Dreiquitstock-Dosse. Da gibt es eine ungesicherte Unfallstelle und Vorsicht in beiden Richtungen. Auch auf der A20 Rostock-Lübeck zwischen Bad Doberan und Neukloster gefährdet Aquaplaning die Fahrt.
1: Die Uni Greifswald hilft mit, damit Thomas Gottschalk gesund bleibt. Hier ist der Frühstücksclub auf NDR 1 Radio MV. Jetzt mit einer schönen Geschichte, die wir am Wochenende bei Instagram gefunden haben.
0: Thomas Gottschalk war ja an Krebs erkrankt und nach seiner Behandlung hat er sich am Wochenende zurückgemeldet. Mit Grüßen an seine Fans und unser Bundesland hat er dabei auch erwähnt.
2: Ich bin nach den beiden OPs, die der Professor Quent in der TUM durchgeführt hat, rechts der Isar im Moment und natürlich auch durch diese 33 Bestrahlungen, die dann daran angeschlossen haben, absolut krebsfrei. Das kann sich natürlich jederzeit ändern, deswegen nehme ich volle Hoffnung an einer Versuchsreihe der Universität Greifswald teil, wo man gegen dieses scheiß Sarkom, das ich ja hatte, geimpft wird in regelmäßigen Abständen. 8 habe ich inzwischen, 12 werden es insgesamt sein, 12 Impfungen.
0: Thomas Gottschalk macht mit bei der Krebsimpfstudie der Universitätsmedizin Greifswald. Wir finden, das ist eine verdammt coole Aktion.
1: Ne? Ja, Hut ab an unsere Forscherinnen und Forscher da in Greifswald. Und natürlich viel Gesundheit für alle, die da mitmachen bei dieser Studie, auch an Thomas Gottschalk. Hier ist der Frühstücksclub, hier ist NDR 1 Radio MV.

0: Also als wir am Freitag ins Wochenende gegangen sind, haben wir noch geschwitzt. Und heute Morgen könnten einige sogar frieren beim Außenhausgehen. Hier ist der Frühstücksclub auf NDR 1 Radio MV.
1: Der Sommer, der macht erstmal eine Pause bei uns in Mecklenburg-Vorpommern. 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
1: Und in Hagenow keiner unter der Hitze stöhnt.
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1: Und in Eggesin das Eis im Mund schmilzt und nicht in der Hand.
0: Dann atmet Mecklenburg-Vorpommern auf in diesem Sommer.
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0: Entschuldigung, das hab ich mir erlaubt.
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3: Ich kann mir gut vorstellen, dass jetzt um 8:45 die Ersten schon fertig sind mit Frühstückessen und auf dem Weg sind in die Stadt zum Supermarkt, einkaufen, die Regale vom Wochenende wieder voll machen, beziehungsweise den Kühlschrank. Und NDR 1 Radio MV ist dabei beim Parkplatz suchen auf dem Supermarkt.
4: 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Jetzt ist die Kleine Fischer mit Love Changes.

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1: Nico, der Cabeza!
2: Ja? So hat das gestern im spanischen Fernsehen geklungen, als Spanien das erlösende Tor geschossen hat, Marilyn Pagel. Spanien ist zum zweiten Mal Fußballweltmeister.
3: Ja, im Finale besiegten die Spanier Argentinien mit 1:0 nach Verlängerung aus dem ARD-WM-Team Hendrik Lückhoff.
4: Der Europameister ist auch der Weltmeister. Der Triumph war hoch verdient. Spanien war spielerisch besser und hatte zahlreiche Chancen. Aber es dauerte bis zur 106. Minute in der Verlängerung. Da traf Ferran Torres zum erlösenden 1:0 für Spanien. Zu dem Zeitpunkt war Argentinien schon nur noch zu zehnt, nachdem Enzo Fernandes gelb-rot gesehen hatte. Die Südamerikaner hatten auch erst in der Schlussphase der Verlängerung gute Chancen und verpassen die Titelverteidigung. Lionel Messi weinte nach dem Finale. Der Spanier Rodri wurde zum besten Spieler des Turniers gewählt. In Spaniens Hauptstadt Madrid werden zum Empfang der Weltmeister heute Nachmittag nach Behördenangaben bis zu 1 Million Menschen erwartet.
3: Viele Kinder in Mecklenburg-Vorpommern bekommen nicht die finanzielle Unterstützung, die ihnen zusteht. Das zeigt eine Analyse der Bertelsmann-Stiftung aus der Aktuellredaktion Luisa Maria Carius.
5: Sport, Kultur, Schule. Kinder und Jugendliche, deren Eltern Grundsicherung beziehen, haben Anspruch auf finanzielle Unterstützung, um mitmachen zu können. Ein Großteil der Gelder werde aber nicht beantragt, so die Bertelsmann-Stiftung. Nicht mal 20% der 6- bis 14-Jährigen nehmen die Leistung in Anspruch. Bei den 15- bis 17-Jährigen sind es noch weniger, nämlich 12%. Die geringe Nutzung liege nicht daran, dass die Kinder keinen Bedarf hätten, so die Stiftung. Vielmehr seien der Betrag klein und der Weg dorthin sehr aufwendig. Unterschiedliche Bewilligungs- und Antragsverfahren, komplexe Formulare und umfangreiche Nachweispflichten erschwerten es Eltern, die Leistungen zu beantragen. Die Stiftung fordert deshalb, den Zugang zu erleichtern.
3: Bei einem russischen Luftangriff im Südosten der Ukraine sind in der Region Saporischschja 2 Menschen getötet worden. Mehr als 40 wurden laut ukrainischen Rettungskräften verletzt. Bei dem Angriff wurde Medienberichten zufolge ein 5-stöckiges Wohnhaus getroffen. Bei einem russischen Raketenangriff auf ein Frachtschiff im Schwarzen Meer sind zudem laut der ukrainischen Marine mindestens 6 Menschen ums Leben gekommen. Der Regen im Müritz-Nationalpark sorgt im Wald für Entspannung. Mit der Nässe am Boden könnten dem Feuer der Weg versperrt und ein Übergreifen der Flammen auf weitere Gebiete verhindert werden. Frank Schwarz aus dem Haff-Müritz-Studio.
6: Wie Einsatzleiter Bench dem NDR sagte, werde es heute darum gehen, den Brand weiter zu kontrollieren und einzudämmen. Die vom Feuer betroffene Fläche soll nach und nach kleiner werden. Die unzähligen Kreisregner werden deshalb wieder arbeiten und ständig mit Wasser befüllt. Bei der Lagebesprechung sollen erste Drohnenbilder vorliegen, auf denen Glutnester und kleinere Brände erkennbar sind. Inzwischen hat Landrat Müller die Vermutung geäußert, dass 2 Brände nacheinander in kurzer Zeit im Müritz-Nationalpark nicht von allein entstanden sein können. Ein Beweis für eine Brandstiftung gibt es aber bisher nicht.
3: Und Landrat Müller hat vor wenigen Minuten erklärt, dass der Einsatz noch bis mindestens Mittwoch weitergehe. Außerdem haben wir gute Nachrichten für die Region Eggesin. Dort ist das Trinkwasser wieder uneingeschränkt nutzbar. Nach einer Verunreinigung mit Enterokokken musste es ja seit Donnerstag abgekocht werden. Die neuesten Proben seien aber alle unauffällig.
2: Das Wetter für uns in Mecklenburg-Vorpommern mit Tatjana Brandt.
7: Ja, und statt Hochsommer gibt's den Sommerlight mit einem wechselhaften Mix aus Sonne, Wolken und Regen. Örtlich sind jetzt am Vormittag auch noch Gewitter mit dabei. Die Schauer, die lassen nach. Die Wolken, die rücken immer mehr zusammen und in Vorpommern sowie Ostmecklenburg zieht dann so ein Regengebiet durch. Ansonsten aber bleibt es trocken, teilweise auch sonnig bei bis zu 21 Grad. 13 sind es aktuell in Güstrow, 15 in Großschwansee, 16 in Evershagen. Und der 3-Tage-Trend bis auf morgen bleibt der Sommer ja recht launisch mit Schauer. Und Gewitter.
2: 8:33 Uhr, NDR 1 Radio MV, der zuverlässigste Verkehrsservice für uns in Mecklenburg-Vorpommern. Vorsicht bitte auf der A19 Rostock Richtung Berlin zwischen Rastplatz Eldetal West und Dreieck Wittstock-Dosse. Gab es einen Unfall und die Unfallstelle ist noch nicht gesichert. Vorsicht bitte auch auf der A20 Lübeck Richtung Rostock. Zwischen Doberan und Rostock West befindet sich eine ungesicherte Unfallstelle und da liegen Fahrzeugteile. Außerdem Vorsicht in beiden Richtungen auf der A20 Rostock-Lübeck zwischen Bad Doberan und Neukloster. Aquaplaning-Gefahr.
7: Dann wird geblitzt auf der A14 Höhe Parkplatz Platerberg beidseitig. A24 Richtung Berlin Höhe Mainburg. Die A24 Richtung Hamburg zwischen Zarentin und Gudo. Parkplatz Rügenblick auf der B96. Die B96 Richtung Bergen an der Abfahrt Samtens und Richtung Stralsund Höhe Reinkenhagen. B103 am Ortseingang Warnemünde. Die 105 Ortseingang Grevesmühlen, wenn Sie aus Mallenthin kommen. Die B110 in Usedom-Stadt in der Bederstraße. B192 Sternberg Richtung Dabel Höhe Kopro. B23 Schwerin am Grünen Tal zwischen Parum und Dreilützow. Sito Richtung Röbelhöhe Schampermühle. Plate Richtung Sukow auf Pöhl im Möwenweg zwischen Weberin und Kriebitz. Zwischen Wickendorf und Medewege zwischen Wittenburg und Perdöl und Wismar in der Pöhler Straße stadteinwärts.
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7: In Vollratsruhe,
2: in Richtenberg
3: und in Seelen.
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2: 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Mit Marilyn Pagel, mit Tatjana Brandt und mit Robert Holm für die Urlauber Dania Behm und Nils Sörens. Und wir schicken noch schöne Grüße raus nach Greifswald-Wiek an die Fischerfest-Leute und auch an Sie. Schön war es mit Ihnen beim Fischerfest Gaffelrick.
7: Zusammen haben wir schön gefeiert mit unserem Telefonspaßvogel Live Tennemann mit dem Nordmagazin live von vor Ort. Und für richtig gute Sommerlaune haben diese Jungs hier gesorgt. Marquez. Und das machen sie jetzt auch zum Start in ihren Montag mit Vayamos Compañeros. We'll be right back.

0: Auf geht's in die Ferienwoche Nummer 2 bei uns in Mecklenburg-Vorpommern. Hier ist NDR 1 Radio MV mit dem Frühstücksclub.
1: Ja, einen schönen guten Morgen wünschen wir auf jeden Fall. Und wir haben natürlich auch unsere Ferienkids. Darüber freuen wir uns immer. Die geben uns immer Tipps, wo sie sich ganz besonders drüber freuen, Ferien zu machen.
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0: Und das ist heute...
3: Ich bin Felina, bin 8 Jahre alt und komme aus Friedland.
0: Dein Tipp ist...
3: Meine Ferientipps sind, dass wir an der Ostsee fahren oder zum Vogelpark Malo oder zum Karls-Erdbeerhof.
0: Und warum findest du das so toll?
3: Also ich möchte zu der Ostsee, weil man da schöne Sandburgen bauen kann oder ins Wasser springen kann. Und was ich schön am Vogelpark Malo finde, ist, dass man sich da die Vögel angucken kann. Und wenn man Körner in der Hand hat, fliegen sie auf deine Hand und picken die Körner runter. Und was ich an Karls-Erdbeerhof sehr, sehr schön finde, ist die Achterbahn. Und da kann man sich leckere Bonbons holen.
0: Na dann, viel Spaß!
2: 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Ich war

0: Right Said Fred, Don't Talk, Just Kiss um 10 vor 9.
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2: Es ist ja, wie es ist.
1: Und das sind ihre Gäste. Herr Ahlers.
3: Na, das tut ja nichts zu sagen.
1: Udo.
4: Ja, das kann's haben.
1: Und Opa Gerke.
5: Steffi, machst du mir Mettbrötchen?
2: Nee, muss ich erst schmieren. Milch und Zucker nehmt ihr selber, ne? Was gibt's Neues?
3: Wochenende ist auch wieder rum.
2: Ja, du, da sagst du, Weste. Gestern Abend war ich auch ganz schön groggy, weil ich war ja am Samstag auf E40, da am Bahnhof, Cuba Libre. Oh. Ja, und dann liegst du ja am Sonntag nur rum.
4: Siehste.
2: Bisschen bügeln, war ich nochmal mit Roggy raus. Ja, und abends auf dem Sofa, Glas Wein und Tatort gucken. Du, wer war da jetzt eigentlich der Mörder?
3: Ich denke, du hast das geguckt.
2: Ja, bin ich kurz eingeschlummert.
3: Der Mörder war der Bruder, ihr Schwager.
2: Oh, Sünde. Ich dachte, das wäre der Ex-Mann.
3: Oh, das nimmt sich halt nix. Das Interessante an Tatort ist ja, die greifen Reizthemen auf und Milieu. Morde auf der Baustelle wegen Zementpanscherei.
2: Du, davon habe ich auch schon gehört.
3: Schwarze Sexmessen im Nonnenstift und was weiß ich. Illegale Menschenversuche im Kleingartenverein. Also alles direkt aus dem Leben.
2: Ja, Tatort ist Pflicht.
4: Also ihr redet einen Scheiß, Georg. Allein schon.
3: Du kennst dich doch gar nicht aus mit Tatort.
4: Ja, ich muss ja immer Rosemunde Pilcher gucken. Wegen meiner Mutter. Und aufpassen, dass sie nicht einnickt dabei. Wie letztes Mal, als das Kirschkernkissen noch im Ofen war. Feuerwehr 850 Euro. Nur wegen ZDF.
5: Ich hab am Sonnabend Silberhochzeit der Volksmusik geguckt. Da haben aber die Wände gewackelt da.
4: Ja, das ist auch so ein Milieu für sich. Kannst du auch einen Tatort draus machen, was weiß ich. Silbereisen knallte Flippers ab.
3: Ja, aber was soll das denn jetzt?
4: Ja, die ganze Story weiß ich ja nur auch noch nicht.
2: Also erstmal finde ich, klingt das ganz spannend. Was macht dein Rätsel?
5: Ich brauch noch Brandrückstand mit 5 Buchstaben.
2: Ach ja, hier, Kater.
5: Jawohl.
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1: Guten Morgen, es ist jetzt 9 Uhr.
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1: Spanien ist zum zweiten Mal Fußball-Weltmeister, Marilyn Pagel.
2: Ja, die Mannschaft hat sich im Finale vor den Toren New Yorks gegen Argentinien durchgesetzt mit 1:0 nach Verlängerung. Von dort berichtet Michael Augustin.
3: 20:2 Torschüsse sind der Beweis dafür, wie verdient Spanien dieses WM-Finale gewonnen hat. Und trotzdem musste der Europameister vor mehr als 80.000 Zuschauern gegen klar unterlegene Argentinier in die Verlängerung. Dort traf Ferran Torres zum Sieg. Genau wie Torvorbereiter Nico Williams war er vorher eingewechselt worden. Argentinien musste nach einem Platzverweis Ende der regulären Spielzeit in der Verlängerung zu 10 spielen. Lionel Messi konnte anders als in den Partien davor das Finale nicht mehr umbiegen. Zu schwach war er, zu überlegen waren die Spanier. Der Europameister ist nun auch Weltmeister.
2: Nach dem Rücktritt von Jens Spahn soll die Unionsfraktion im Bundestag möglichst schnell einen neuen Chef oder eine neue Chefin bekommen. Heute beraten das CDU-Präsidium und der Vorstand der Fraktion über mögliche Nachfolger. Im Gespräch für den Vorsitz sind Kanzleramtsminister Frei, Generalsekretär Linnemann, Innenminister Dobrindt und als einzige Frau Gesundheitsministerin Wagen. Bundeskanzler Merz will die Neubesetzung noch in diesem Monat regeln. Landwirtschaftsminister Backhaus hat mitgeteilt, dass der Brand im Müritz-Nationalpark gelöscht sei. Landrat Müller widerspricht und sagt, das Feuer sah noch nicht aus. Die Einsatzkräfte vor Ort bekämpfen noch Glutnester und werden voraussichtlich bis Mittwoch bleiben. Frank Schwarz aus dem Haff-Müritz-Studio.
4: Landrat Müller hat gegenüber dem NDR erklärt, dass der Einsatz noch bis mindestens Mittwoch andauern werde. Es gebe noch einige Glutnester und viel Hitze im Boden. Man habe den Brand unter Kontrolle, aber Entwarnung könne noch nicht gegeben werden, so Müller weiter. Der Regen sorge weiter für Entspannung. Die Kreisregner bleiben in Bereitschaft und werden noch nicht abgebaut, so Einsatzleiter Bench zum NDR. Das Ziel sei es nun, den Brand weiter zu kontrollieren und einzudämmen. Am Morgen waren noch etwa 400 Hektar betroffen. Die Einsatzkräfte möchten nun die Fläche des Brandgebietes nach und nach verkleinern, so Bench weiter.
2: Der Fund einer Leiche in Torgelow gibt der Polizei Rätsel auf. Der 42-Jährige war gestern Morgen leblos an der Öker gefunden worden. Die Todesumstände sind laut Polizei noch unklar. Die Ermittler hoffen jetzt, dass jemand etwas Ungewöhnliches beobachtet hat. Konkret geht es demnach um die Zeit zwischen Sonnabend 20 Uhr und Sonntag früh 6.30 Uhr. Hinweise nimmt jede Polizeidienststelle entgegen. Das Trinkwasser vom Wasserwerk Eggesin ist wieder uneingeschränkt nutzbar. Nach einer Verunreinigung mit Enterokokken musste das Wasser seit Donnerstag abgekocht werden. Aus der Aktuell-Redaktion Andrea Gottke.
5: Wie die gesundheitsschädlichen Keime ins Trinkwasser gelangen konnten, bleibe unbekannt, sagte der Geschäftsführer des Wasserwerkes Eggesin Stieber dem NDR. Die Ergebnisse der letzten Untersuchung einer Wasserprobe liegen nun vor. Danach seien keine Verunreinigungen mit Enterokokken mehr festgestellt worden. Wie das Gesundheitsamt ihm mitgeteilt habe, seien alle Proben unauffällig geblieben, so Stieber weiter. Am Donnerstag war eine Abkochanordnung für 8 Kommunen der Region ausgesprochen worden. Davon waren etwa 14.000 Menschen betroffen. Das Leitungswasser muss nun also vor dem Verbrauch nicht mehr abgekocht werden.
1: Ich habe mich richtig gefreut, als am Wochenende die Schlafzimmertemperatur endlich mal wieder unter 20 Grad gesunken ist. Das etwas frischere Wetter für uns in Mecklenburg-Vorpommern mit Tatjana Brandt.
6: Bleibt auch erstmal so. Wechselhaft geht's in die zweite Ferienwoche. Sonne und Wolken wechseln sich heute ab. Mit Schauer im Moment sind auch noch Gewitter mit dabei. Ansonsten aber dann später trocken. Von der Lübecker Bucht bis zur Elbe auch mal sonnig. Und das Ganze bei Temperaturen von bis zu 21 Grad. 13 sind es aktuell in Wogersin, 14 in Neumühle, 15 Grad in Gronshagen. Und der 3-Tage-Trend freundlich und trocken bei bis zu 24 Grad. Aber leider nur morgen ab Mittwoch. Wird wird es dann schon wieder wechselhafter.
1: NDR 1 Radio MV, der zuverlässigste Verkehrsservice für uns in Mecklenburg-Vorpommern. Vorsicht bitte auf der A19 Rostock Richtung Berlin zwischen dem Rastplatz Eldetal West und dem Dreieck mit Stock-Dosse. Da befindet sich eine ungesicherte Unfallstelle. Vorsicht bitte auch auf der A20 Lübeck Richtung Rostock zwischen Bad Doberan und Rostock West. Auch eine ungesicherte Unfallstelle und da liegen Fahrzeugteile. Dann nochmal A20 Lübeck-Rostock zwischen Doberan und Neukloster gefährdet Aquaplaning die Fahrt. Da bitte vorsichtig fahren.
6: Es wird geblitzt auf der A14. Höhe Parkplatz Platerberg beidseitig, A24 Richtung Berlin, Höhe Mainburg, dann Richtung Hamburg zwischen Zarentin und Gudow, B96 Parkplatz Rügenblick, B96 Richtung Bergen an der Abfahrt Samtens und Richtung Stralsund, Höhe Reinkenhagen, B103 Ortseingang Warnemünde, die 105 Ortseingang Grevesmühlen aus Mallenthin kommend, in Usedomstadt auf der 110 in der Bederstraße, B192 Sternberg Richtung Dabel, Höhe Kopro, B23 Schwerin am Grüntal, zwischen Parum und Lützow, Sito Richtung Röbelhöhe Schampermühle, Stralsund, Richtenberger Chaussee stadtauswärts, Plate Richtung Suko, dann auf Pöhl im Möwenweg, zwischen Weberin und Kriewitz, zwischen Wickendorf und Großmedewege, zwischen Wittenburg und Perdöl und Wismar in der Pöhler Straße stadteinwärts.
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1: 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Mit Marilyn Pagel, mit Tatjana Brandt und mit Robert Holm. Und ich hätte nicht gedacht, dass dieser Tag nochmal kommt, dass wir das wirklich erleben. Die WM ist vorbei und ich dachte ja, die geht noch bis Herbst.
6: Tja, Spanien ist Weltmeister, Argentinien ist traurig. Don't cry for me, Argentina. Kopf hoch, liebe argentinische Fans. Vielleicht klappt es ja in 4 Jahren bei der nächsten WM. Gespielt wird da übrigens auf 3 Kontinenten in 6 Ländern. Spanien, Portugal, Marokko, Uruguay, Argentinien und
1: Alter Paraguay. Schwede.
6: Gefühlt dann also ein halbes Jahr.
1: Anpfiff wäre dann im Sommer und Abpfiff, ja, ich denke mal so zu Weihnachten. Ne?
6: Ja, passt.
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0: Hier ist der Frühstücksclub auf NR1 Radio MV mit einer ganz süßen Sprachnachricht. Heute Morgen von Ute aus Stralsund für alle Einsatzkräfte, die beim Brand im Müritz-Nationalpark helfen.
1: Einen großen Gruß an unsere Feuerwehrleute. Ich finde das so toll, was ihr da arbeitet und das alles noch ehrenamtlich, die meisten. Also ganz, ganz großes Lob. Ich bin zwar nicht aus der Gegend, aber ich bin aus Stralsund und an der Müritz haben wir schon Urlaub gemacht und es ist so eine tolle Gegend. Also nochmal ein ganz, ganz großes Dankeschön.
2: Ja, da schließen wir uns von NDR1 Radio MV natürlich an. Ne? Egal ob Feuerwehr, THW, Bundeswehr oder die vielen anderen Helfer, die da zum Beispiel Essen kochen oder sonst irgendwie für uns im Müritz-Nationalpark die Stellung halten.
0: Durch den Regen am Wochenende gibt es zum ersten Mal wenigstens mal ein bisschen Entspannung. Ein guter Moment, um heute Morgen allen Einsatzkräften mal Danke zu sagen, insbesondere der Feuerwehr.
3: Liebe Feuerwehrleute zwischen Elbe und Haff, Ostsee und Müritz, Griese Gegend und Usedom. Danke, dass ihr immer da seid, wenn es brennt. Oder wenn wieder einmal ein Sturm über unser Land hinweggefegt ist. Danke für eure Unterstützung, wenn im Keller das Wasser steht. Oder wenn nach einem Verkehrsunfall Hilfe gebraucht wird. Danke, dass ihr in unsere Schulen und Kindergärten kommt. Und wir bei jedem Dorf- und Stadtfest auf euch zählen können. Danke, dass ihr mit dem Pieper unterm Kopfkissen schlaft und zu jeder Tages- und Nachtzeit bereit seid, euer Leben für unseres zu riskieren. Liebe Feuerwehrleute in Mecklenburg-Vorpommern, danke, dass es euch gibt.

0: Der Frühstücksclub auf NDR 1 Radio MV mit Karat und den ganz großen Fragen des Lebens. Wenn man als Paar im Hotel schläft, wie ist das dann? In Fensternähe, wer schläft da, der Mann oder die Frau?
1: Ist mir völlig wurscht, Hauptsache er schnarcht nicht. Unserem Telefonspaßvogel Live Tenement aber nicht, der fragt nach. Im Hotel, die Nina Mühle bei Carola Zander. Vorsicht, live.
2: Mina Mühle, guten Tag.
3: Ja, wunderschönen guten Tag. Becker, Friedhof Becker. Ich übernachte zum ersten Mal mit meiner Freundin in einem Hotel und ich bin jetzt ganz unsicher.
2: Worum geht's denn? Was haben Sie denn für Sorgen?
3: Naja, ich weiß nicht. Wer schläft im Hotelzimmer in Fensternähe, so an der Fensterseite? Der Mann oder die Frau?
2: An der Fensterseite weiß ich ganz von früher, weiß ich, dass der Mann an dieser Fensterseite liegt. Das weiß ich ganz genau.
3: Ja, da müsste ich mich also auch...
2: Ja, müssen Sie ja da wirklich so doll drauf achten, ja?
3: Ich weiß nicht. Das ist zum ersten Mal, dass wir in einem Hotel schlafen. Ja, die Silvia und ich. Wir sind
2: das hat man ja selten, ne?
3: Was, dass man in einem Hotel schläft?
2: Dass man das...
3: Wir haben uns im Internet kennengelernt.
2: Aha.
3: Und jetzt wollen wir uns halt näher kommen, ne?
2: Ja.
3: Ja, und da wollte ich mal fragen, dass ich keine Fehler mache.
2: Richtig.
3: Ja, Sie stöhnen jetzt schon ein bisschen nach dem Motto, oh, was will der hier nur alles wissen, ne?
2: Ja. Vor mir steht ein Hotelgast.
3: Schläft der am Fenster oder Sie? Wissen Sie das?
2: Ich frage, schlafen Sie am Fenster
3: oh.
2: oder an der Tür, Ehebett? Zu Hause an der Tür schläft, da als Mann.
3: Sehen Sie? Mann. Dann ist das mit Ihrer Fensterempfehlung gar nicht richtig.
2: Sie schlafen am Fußende? Ja, und die Frau an der Tür, ja. Da fühlt sie sich sicher, hat er gesagt.
3: Sagen Sie, und darf man auch die Bettdecke nachts wegziehen?
2: Na, Sie stellen Fragen.
3: Sagen Sie, ich habe nur noch eine Frage vielleicht, oder?
2: Ach, wissen Sie, also ich bin Zeitdruck und ich muss jetzt leider auflegen. Ich kriege das sonst nicht hin, geht nicht
3: ja,
2: anders.
3: Dann sage ich trotzdem danke, hier ist Live Tenemann, Vorsicht live.
2: Ach, Mensch, Herr Tenemann, jetzt ist aber, also nee.
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0: Fußball-Europameister Spanien ist jetzt auch Weltmeister. Marilyn Pagel, das WM-Finale gegen Argentinien haben die Spanier mit 1:0 nach Verlängerung gewonnen.
1: Ja, den WM-Pokal überreicht nur

0: US-Präsident Trump und FIFA-Chef Infantino, beide wurden kurz vor der Siegerehrung von großen Teilen des Publikums ausgepfiffen. Heute Mittag soll die spanische Nationalmannschaft am Flughafen von Madrid landen. Zum Empfang der Weltmeister im Zentrum der Hauptstadt erwarten die Behörden bis zu 1 Million Menschen. Wer folgt auf Jens Spahn als Unionsfraktionschef? Darüber wird heute in Berlin beraten, nachdem der CDU-Politiker am Wochenende zurückgetreten war. Er und sein Mann hatten ein Kind von einer Leihmutter in den USA austragen lassen, obwohl die CDU in Deutschland klar gegen Leihmutterschaft ist. Im Gespräch für Spahns Nachfolge sind Kanzleramtsminister Frey, Generalsekretär Linnemann, Innenminister Dobrindt und als einzige Frau Gesundheitsministerin Wacken. Großbritannien bekommt heute einen neuen Premierminister. König Charles wird den Chef der Labour-Partei Burnham am späten Vormittag ernennen und den 56-Jährigen mit der Regierungsbildung beauftragen. Burnham wird der 7. Premierminister in Großbritannien in nur 10 Jahren.
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2: Mit Caroline Bayer, guten Morgen. Am späten Samstagabend stand ein Teil der Dünen in Rerik in Flammen. Die zwei Brände, etwa 200 Meter voneinander entfernt, brachen kurz nach dem Feuerwerk anlässlich der HAF-Festtage aus. Da einige Kameraden der Reriker Feuerwehr selbst beim Fest waren und zu der Einschätzung kamen, dass mehr Einsatzkräfte benötigt werden, wurde auch die Feuerwehr aus Basdorf nachalarmiert. Gemeinsam bekämpften die Kameraden die Brände. Insgesamt wurde eine Fläche von etwa 50 bis 60 Quadratmetern in den Dünen beschädigt. Die Thulendorfer Mühle wurde am Freitag bei einem Gewitter beschädigt. Nach Angaben von Anwohnern habe der Wind so schnell seine Richtung gewechselt, dass sich die Mühle nicht mehr in den Wind drehen konnte. Daraufhin brach die Windrose, also das kleinere Windrad, das zum Richtungswechsel dient, ab. Am Wochenende wurde die kaputte Windrose deswegen erst einmal mit einem Kran entfernt. Der Förderverein Freiwillige Feuerwehr Thulendorf Dorf Steinfeld setzt sich nun für den Wiederaufbau der Windrose ein. Die Mühle wird derzeit als Wohngebäude genutzt, verletzt wurde niemand. Die Footballer der Rostock Griffins konnten sich am Wochenende gegen die Langenfeld Longhorns aus Nordrhein-Westfalen durchsetzen. Beim ersten Rückrundenspiel der Saison in der zweiten German Football League siegten die Rostocker mit 48-21. Am Samstag steht dann für das Team von Trainer Markus Grahn das nächste Heimspiel im Ostseestadion an. Dort treffen die Rostock Griffins auf die Elmshorn Fighting Pirates. Der Kickoff ist um 16 Uhr.
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3: Das Wetter für uns in Mecklenburg-Vorpommern mit Tatjana.
4: Sommerleit mit gerade mal 21 Grad und allem, was dazugehört. Sonne, Wolken und auch Schauer. Ja, der fährt weiter auf Sparflamme und die Schauer sind im Moment ja noch im Land unterwegs, lassen aber nach, bis dann das nächste Regengebiet zum Zug kommt in Vorpommern und auch in Ostmecklenburg. Der Rest aber bleibt soweit trocken, auch teilweise sonnig. Bei 15 Grad haben wir aktuell in Streitheide, 16 in Rostock, 17 in Gürnau-Fulgen und der Drei-Tage-Trend morgen freundlich und trocken. Mittwoch und Donnerstag wechselhaft mit Schauer und Gewitter.
3: 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Weiter Aquaplaning-Gefahr auf der A20 Rostock-Lübeck zwischen Bad Doberan und Neukloster. Fahren Sie da bitte vorsichtig. Und in Greifswald ist die Siemensallee ab 10 bis 16 Uhr gesperrt, Höhe Gützkower Landstraße. Vor gut einer Woche war da die Straße abgesackt. Mittwoch wurde die Straße abgefrägt, fräst und heute wird der Asphalt aufgetragen.
4: Geblitzt wird auf der A14 Höhe Parkplatz Platerberg beidseitig. A24 Richtung Berlin Höhe Mainburg. A24 Richtung Hamburg zwischen Zarrentin und Gudow, so rum. B96 stehen Sie am Parkplatz Rügenblick, dann Richtung Bergen an der Abfahrt Samtens und Richtung Stralsund, Höhe Reinkenhagen. B103 am Ortseingang Warnemünde, B105 Ortseingang Grevesmühlen aus Mallenthin kommend, B110 in Usedomstadt in der Bederstraße, B192 Sternberg Richtung Dabel, Höhe Kopro in Schwerin auf der B321 am Grünen Tal, zwischen Parum und Dreilützow, Sito Richtung Röbel, Höhe Schampermühle, Stralsund, die Richtenberger Chaussee, Plate Richtung Suko in Kirchdorf, auf Pöhl im Möwenweg, zwischen Weberin und Kriewitz, zwischen Wickendorf und Medewege und zwischen Wittenburg und Perdöl.
3: 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Vielen Dank.
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0: Hier ist der Frühstücksclub NDR 1 Radio MV am Morgen nach dem WM-Finale. 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Alle haben richtig doll gemeckert über den Rasen im WM-Stadion. Auch ZDF-Experte Christian Streich.
1: Ein großes Problem ist dieser Platz. Der Platz ist der Wahnsinn. Der Ball rollt nicht. Die Spieler haben total Probleme, schnell und gut zu spielen. Das Spiel leidet total unter diesem Platz. Ich sehe das durch den Fernseher. Das ist echt richtig schade.
2: Tja, das kommt davon, wenn man nicht NDR 1 Radio MV hört. 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
3: Kurze Rasenanalyse. 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

0: Gestern hat er noch gespielt beim WM-Finale bei der großen Show da in New Jersey. Heute ist er schon hier im Frühstücksclub auf NDR 1 Radio MV. Das war Robbie Williams zusammen mit Gary Barlow und Shame. Und das war der Frühstücksclub am etwas grauen Start in die zweite Ferienwoche. Aber wir kriegen es trotzdem hin. Wir wünschen Ihnen einen schönen Montag.
1: Kann nur besser werden. Morgen soll es ja freundlich und trocken werden. Dann geht es ja wieder weiter mit dem Wechselhaft. Aber wir sorgen schon für Sommer hier bei Ihnen, ne?
0: Wir sind dann morgen wieder da ab 10. Jetzt kommt erstmal Jule Pischel.
1: Genau, mit der geht's durch den Vormittag.
0: Bis morgen, Mecklenburg-Vorpommern.
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1: 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Es ist gleich 10 Uhr.
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1: Ja, die Spanier, die haben es ja lange spannend gemacht, ne? Erst in der 106. Minute fiel das entscheidende Tor. Marilyn Pagel.
3: Ja, insgesamt war das spanische Team dann aber doch klar stärker als die Argentinier. Der spanische Trainer Luis de la Fuente war nach dem WM-Sieg überwältigt, aber trotzdem ziemlich ruhig.
4: Vor allem bin ich stolz, sehr stolz, auf diese Generation von Fußballern, die mit dieser Idee zu spielen aufgewachsen ist und ihr treu geblieben ist. Die Gruppe ist ein Vorbild, als Mannschaft, als Familie und als großartige Fußballer. Und besonders stolz bin ich, weil es für mich wirklich eine Ehre ist, diese Jungs auf dieser ganzen Reise begleitet zu haben.
3: Der spanische Trainer Luis de la Fuente. Spektakulärer Unfall heute Morgen auf der A19. Zwischen Malchow und Linstow kam ein Auto von der Fahrbahn ab und überschlug sich mehrfach. Laut Autobahnpolizei kam der Wagen schließlich in einem Wald nahe des Drewitzer Sees zum Stehen. Der Fahrer wurde schwer verletzt und ins Krankenhaus gebracht. Wie es zu dem Unfall gekommen ist, wird noch ermittelt, so die Polizei weiter. Derzeit ziehen starke Schauer über Mecklenburg-Vorpommern. In Bad Doberan sind in kürzester Zeit große Wassermassen vom Himmel gekommen. Straßen stehen derzeit unter Wasser. Unsere Reporterin Caroline Bayer aus dem Ostseestudio ist vor Ort. Caroline, wie ist denn aktuell die Lage?
5: Also die Lage scheint sich jetzt beruhigt zu haben. Die B105, die stand hier zeitweise wirklich unter Wasser. Das Wasser ist jetzt aber abgelaufen. Ich habe ein Auto beobachten können, das hier Wasser aus den Kellern rausgepumpt hat. Der Bürgermeister sagt auch, dass eine Privatschule dort, da sind die Schulräume zum Teil vollgelaufen. Aber insgesamt habe die Hochwassermaßnahmen, die die Stadt schon ergriffen hat, wohl funktioniert.
3: Vielen Dank soweit, Caroline Bayern, Bad Doberan. Die Lohnlücke zwischen Frauen und Männern ist im vergangenen Jahr kleiner geworden. Laut Bundesagentur für Arbeit verdienten Frauen im Durchschnitt 309 Euro monatlich weniger als Männer. Im Vorjahr lag der Unterschied bei 346 Euro. Hauptgründe für die Lohnlücke sind unterschiedliche Berufsfelder und familienbedingte Jobauszeiten, die bei Frauen häufiger vorkommen als bei Männern. Den diesjährigen Uwe-Jonsson-Preis erhält der Schriftsteller Ingo Schulze. Der Dresdner wird für seinen Roman »Das Wasser im August« ausgezeichnet. Das teilte die Jury des Uwe-Jonsson-Preises mit aus der NDR-Kulturredaktion Axel Seitz.
6: Der Roman »Das Wasser im August« ist noch nicht veröffentlicht. Er erscheint am 26. August. In seinem Buch lässt Ingo Schulze einen Ich-Erzähler nach Mecklenburg reisen. Er ist eingeladen, aus seinem unfertigen Manuskript zu lesen. Dabei erinnert er sich, wie er als 16-Jähriger 1979 schon einmal hier war. Die Jury des Uwe-Jonsson-Preises hebt in ihrer Begründung hervor, dass der Roman hintergründig und im Sinne Uwe-Jonssons grundlegende Aspekte von Kunstfreiheit diskutiert. Die mit 20.000 Euro dotierte Auszeichnung wird unter anderem von der Mecklenburgischen Literaturgesellschaft verliehen.
1: 2 nach 10, das Wetter für uns in Mecklenburg-Vorpommern. Aktuelle Temperaturen in Schwerin 13 Grad, Demmin 14 Grad, Capacona auf der Insel Rügen 15 Grad. Heute ist es wechselhaft, es gibt viele Wolken, wenig Sonne, immer mal wieder Schauer und Gewitter mit dabei. Geht auch heute nicht höher als die 21 Grad. Auch morgen deutlich freundlicher, aber morgen schöner Mix aus Sonne und Wolken bis zu 24 Grad. 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Achtung Autofahrer auf der A20 Rostock-Lübeck. Beide Richtungen zwischen Bad Doberan und Neukloster gefährdet Aquaplaning die Fahrt. Bitte fahren Sie dort unbedingt vorsichtig und nicht vergessen, Licht einschalten. Ganz, ganz wichtig. Geblitzt wird auf der A14 Höhe Parkplatz Platerberg beidseitig, A24 Richtung Berlin Höhe Mainburg, A24 Richtung Hamburg zwischen Zarrentin und Gudo, B96, da haben wir drei Stück, am Parkplatz Rügenblick, dann Richtung Bergen an der Abfahrt Samtens und Richtung Stralsund Höhe Reinkenhagen. B103 am Ortseingang Warnemünde, B105 Ortseingang Grevesmühlen aus Mallentin kommend, B110 in Usedomstadt in der Bederstraße, B192 in Sternberg Richtung Dabel, Höhe Kobro ist das, dann auf der 321 in Schwerin am Grünen Tal, zwischen Parum und Drei-Lützow blitzt es, dann in Sito Richtung Waren, Höhe Schampermühle, in Stralsund auf der Richtenberger Chaussee, Plate Richtung Suko in Kirchdorf auf dem Möwenweg, zwischen Weberin und Kriewitz, zwischen Wickendorf und Medewege, zwischen Wittenborg und Perdöl. Und wo steht denn noch einer? Wer ist denn dran?
7: Ja, hallo und moin. Hier moin. Ist der Dieter aus Neubrandenburg. Aus Eggesin kommend in der Ortseinfahrt Torgelow gegenüber der Bushaltestelle. Da werden Fotos gemacht.
1: Alles klar, nehmen wir mit. Vielen, vielen Dank fürs Durchklingeln. Staus und Blitzer melden Sie immer alles kostenlos in der NDR-MV-App. Gern hier auch als Sprachnachricht, wenn das Auto steht. Oder Sie wissen, Sie klingeln durch. 0800 59 59 100. Dankeschön.
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1: Jawohl, und wir merken auf Arbeit, da ist es ruhiger als sonst, ne? Viele sind weg und unter uns gesagt, das ist dann unsere Zeit, auch mal auf Arbeit ein bisschen durchzuatmen, ne? Wir sind mit dabei heute zum Wochenstart. Wir lassen Sie auf alle Fälle nicht allein und vielen, vielen Dank, dass wir Sie immer begleiten dürfen.
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Falls Sie sich gerade fragen, wer sorgt denn bitte so für Partystimmung im Büro oder zu Hause in der Küche? Wir sind's, NDR 1 Radio MV, Ihr Lieblingssender, und wir wollen heute mal Danke sagen an alle Einsatzkräfte im Land. Wir haben aktuell irgendwie so eine Phase erwischt, ne, wo das eine auf das andere trifft. Also seit über einer Woche zum Beispiel kämpfen so viele Menschen, Einsatzkräfte im Müritz Nationalpark gegen das Feuer, und nun sind auch die Feuerwehren wegen des Starkregens in Bad Doberan im Einsatz. So viele Menschen brauchen Hilfe, weil die Keller halt einfach voll sind. Und natürlich seid ihr direkt vor Ort. Komme, was wolle. Egal wann, egal was, egal wo. Vielen herzlichen Dank dafür.

Achtung Autofahrer, hier ist der zuverlässigste Verkehrsservice für uns in Mecklenburg-Vorpommern. Achtung auf der A19 Berlin Richtung Rostock. Zwischen dem Dreieckwittstock-Dosse und Wittstock liegen Gegenstände. Achtung bitte auf der A19 Berlin Richtung Rostock. Zwischen dem Dreieckwittstock-Dosse und Wittstock liegen Gegenstände.

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3: 10.30 Uhr, halb elf, das Wetter für uns in Mecklenburg-Vorpommern und das ist heute sehr, sehr wechselhaft. Viele Wolken, wenig Sonne, immer mal wieder ein paar Schauer, die auch deutlich kräftig sind und Gewitter auch mit dabei. Bis zu 21 Grad in der Spitze heute haben wir jetzt gerade in Bad 16 Grad, in Waren 14 Grad und in der Hansestadt Rostock sind 17 Grad. Der Drei-Tage-Trend sieht so aus, dass morgen ist es dann wieder freundlicher, da gibt es dann ein bisschen eher so ein

0: freundlichen Mix aus Sonne und Wolken bis zu 24 Grad und danach wird es wieder wechselhafter und regnerischer. Hallo ins Auto, hier ist NDR 1 Radio MV mit dem zuverlässigsten Verkehrsservice für uns in Mecklenburg-Vorpommern. Achtung Autofahrer, auf der A19 Berlin Richtung Rostock zwischen dem Dreieck Wittstock-Dosse und Wittstock, da liegen Gegenstände. Dann Achtung bitte auch auf der A20 Rostock-Lübeck, die Strecke zwischen Bad Doberan und Neukloster. Achtung bitte in beiden Richtungen, aufpassen wegen Aquaplaning-Gefahr. Fahren Sie bitte dort unbedingt vorsichtig und machen Sie auch bitte Ihr Licht an. Und ansonsten, damit Sie das mal gehört haben, in Stralsund ist die Durchfahrt Altstadthafen für den Fahrzeugverkehr aktuell gesperrt. Da werden auch die ganzen Busse umgeleitet. Grund dafür sind die Wallensteintage. Die gehen ab Donnerstag los und jetzt laufen gerade die Vorbereitungen dafür. Geblitzt wird auf der A14 Höhe Parkplatz Platerberg beidseitig, A24 Richtung Berlin Höhe Mainburg. Dann die A24 Richtung Hamburg zwischen Zarrentin und Gudo, B96 am Parkplatz Rügenblick, dann Richtung Bergen an der Abfahrt Samtens und Richtung Stralsund Höhe Reinkenhagen. B103 am Ortseingang Warnemünde, B105 Ortseingang Grevesmühlen aus Mallentin kommend, B110 blitzt es in Usedom-Stadt in der Bederstraße, B192 Sternberg Richtung Dabel Höhe Kobro, dann auf der 321 in Schwerin am Grünen Tal. Zwischen Parum und Drei-Lützow blitzt es, dann in Sito Richtung Warenhöhe Schampermühle. In Stralsund auf der Richtenberger Chaussee. Ortseingang Torgelow aus Eggesin kommend, Plate Richtung Suko. In Kirchdorf auf dem Möwenweg. Zwischen Weberin und Kriewitz, zwischen Wickendorf und Medewege und zwischen Wittenburg und Perdöl. Und wo steht denn noch einer?
1: In Wismar in der Pöhler Straße, stadteinwärts, dort ist 30.
0: Alles klar, wissen wir Bescheid. Vielen herzlichen Dank. Staus und Blitzer melden Sie mal kostenlos in der NDR-MV-App oder durchklingeln 0800 59 59 100. 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Dankeschön.

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1: Die unglaubliche Christina Stürmer in ein paar Jahren hier bei NDR 1 Radio MV. Und deutscher Titel aus dem Lieblingsmix. Und dazu nochmal herzlichen Glückwunsch an Spanien. Die sind ja seit gestern Abend Fußball-Weltmeister. Mit 1:0 in der Verlängerung haben die sich gegen Argentinien einfach mal durchgesetzt. Wow. Und wochenlang haben wir ja dafür zusammen im Fußballstrand in Heringsdorf die Fußball-Weltmeisterschaft zusammen gefeiert. Und wenn Sie jetzt denken, oh Mann, Party vorbei da. Ne. Das ist falsch. Da haben Sie falsch gedacht. Es geht nämlich weiter. Heute Abend gibt's im Rahmen der Barfußkonzerte in Heringsdorf 3 tolle Künstler. Unter anderem ist ab 19.30 Uhr am Fischerstrand Leon Zeug aus Rostock mit dabei. Musik aus unserem Land. Dann Barfuß im Sand bei Sonnenuntergang mit Blick aufs Meer. Also wenn Sie mich fragen, romantischer geht's einfach nicht. Und jetzt bekommen Sie hier bei der Arbeit schon mal die passende Stimmung für heute Abend.
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3: Hallo ihr Lieben, ich bin Leon Zeug, Singer-Songwriter aus Warnemünde. Und das hier ist mein Song, The Difference.

Hier ist NDR 1 Radio MV bei der Arbeit. Ist immer eine gute Wahl, ne? Weil mit uns geht der erste Arbeitstag der Woche auf alle Fälle schneller rum, weil wir haben hier den Lieblingsmix. Das sind die Kult-Hits, die deutschen Hits und jetzt gibt's was Aktuelles. Cyril mit Stumbling In. Bei den ersten Tönen, da denkt man immer automatisch an die Tasse Kaffee, ne? Schön, dass Sie mit dabei sind heute.

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8: Es ist jetzt 11 Uhr.
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8: Uns beschäftigt weiter der Brand im Müritz-Nationalpark. Allerdings gibt es jetzt hier einige Verwirrungen. Marilyn Pagel, warum?
9: Naja, Umweltminister Backhaus hat mitgeteilt, der Brand sei gelöscht. Landrat Müller widerspricht und sagt, das Feuer sei noch nicht aus. Es gebe noch Glutnester und die Hitze im Boden sei noch hoch. Klarheit soll eine Pressekonferenz des Ministers mit dem Landrat und dem Leiter des Nationalparks bringen, die zur Stunde läuft. Aus dem Haff-Müritz-Studio Frank Schwarz.
10: Diese Frage nach der aktuellen Situation wird auf der Pressekonferenz eine von vielen sein. Während Minister Backhaus den Großbrand als gelöscht bezeichnet, erklärt Landrat Müller gegenüber dem NDR, dass der Einsatz noch mindestens bis Mittwoch andauern werde. Man habe den Brand zwar unter Kontrolle, aber Entwarnung könne noch nicht gegeben werden, so Müller weiter. Er wird auch Fragen nach seiner Vermutung beantworten müssen, inwieweit die beiden Brände im Müritz-Nationalpark in kurzer Folge durch Brandstiftung entstanden sein könnten. Am Morgen waren noch etwa 400 Hektar betroffen. Die Einsatzkräfte möchten nun die Fläche des Brandgebietes nach und nach verkleinern, so Einsatzleiter Bench.
9: Sportverein, Musikunterricht oder Klassenfahrt, das Bildungs- und Teilhabepaket soll Kindern aus einkommensschwachen Familien Teilhabe ermöglichen. Doch laut einer neuen Studie der Bertelsmann Stiftung kommen viele der Leistungen bei den Berechtigten gar nicht an. Aus der Aktuellredaktion Isabel Seifert.
11: Konkret geht es um den monatlichen Teilhabebetrag von 15 Euro. Mit dem können Mitgliedsbeiträge im Sportverein oder Musikunterricht unterstützt werden. Bundesweit erhalten ihn nur rund 18% der 6- bis 14-Jährigen, deren Eltern Grundsicherung bekommen. In Mecklenburg-Vorpommern liegt die Quote mit 38% zwar deutlich höher, dennoch bekommt auch hier die Mehrheit der berechtigten Kinder die 15 Euro nicht. Als Hauptgründe nennt die Bertelsmann Stiftung komplizierte Anträge, unterschiedliche Zuständigkeiten und viel Bürokratie. Sie fordert deshalb einfache Verfahren, möglichst automatische Auszahlungen und eine bessere Datenerhebung.
9: CDU-Chef und Bundeskanzler Merz will eine schnelle Entscheidung über die Nachfolge von Jens Spahn an der Spitze der Unionsfraktion. Im ZDF-Sommerinterview sagte er, er habe schon Gespräche mit CSU-Chef Söder geführt. Aus Berlin Jan Zimmermann.
12: Am Vormittag kommt das Präsidium der CDU zusammen, auch der Vorstand der Bundestagsfraktion berät sich. Merz deutete im ZDF auch eine Umbildung des Kabinetts an. Der Spahn-Rücktritt könnte eine Gelegenheit sein, nochmal über die Aufstellung der Bundesregierung nachzudenken, sagte der Kanzler. Ob er das tatsächlich macht, ließ er aber offen. Als Nachfolger des am Wochenende zurückgetretenen Unionsfraktionsvorsitzenden Spahn sind unter anderem Kanzleramtschef Frei und Bundesinnenminister Dobrindt im Gespräch.
9: In der spanischen Hauptstadt Madrid wollen hunderttausende Menschen den neuen Fußball-Weltmeister feiern. Die Nationalmannschaft soll am Mittag auf dem Flughafen von Madrid landen und danach zum Amtssitz von Ministerpräsident Sanchez fahren. Im Zentrum von Madrid ist eine große WM-Feier geplant, zu der die Behörden bis zu 1 Million Menschen erwarten. Spanien hatte gestern durch ein 1:0 in der Verlängerung gegen Argentinien den WM-Titel geholt.
8: Dankeschön, Marilyn, und einen schönen Feierabend für dich.
9: Dankeschön.
8: Gleich 10:45 das Wetter für uns in Mecklenburg-Vorpommern. Da messen wir aktuell 16 Grad in Wismar, in Greifswald 17, Barkenberg auf der Insel Rügen 16 Grad mit dabei. Heute ist es einfach nur wechselhaft. Viele Wolken, wenig Sonne, immer mal wieder ein paar Schauer und Gewitter mit dabei. Dann morgen wird es aber deutlich freundlicher. Da haben wir einen schönen Mix aus Sonne und Wolken bis zu 24 Grad. Hallo ins Auto, hier ist NDR 1 Radio MV mit dem zuverlässigsten Verkehrsservice für uns in Mecklenburg-Vorpommern. Achtung bitte auf der A20 Rostock-Lübeck zwischen Bad Doberan und Neukloster. In beiden Richtungen bitte aufpassen, hier kommt Aquaplaning-Gefahr mit dazu. Bitte vorsichtig fahren und unbedingt Licht anmachen. Dann, damit Sie das mal gehört haben, in Greifswald ist die Siemensallee bis 16 Uhr in Höhe der Gützkower Landstraße aufgrund von Asphaltarbeiten gesperrt. Jetzt haben wir es. Und in Wolgast ist bereits der Parkplatz am Fischmarkt gesperrt, weil dort neue Karawanstellplätze entstehen. Geblitzt wird heute Vormittag auch noch ganz fleißig. A14 Höhe Parkplatz Platerberg beidseitig. A24 Richtung Hamburg zwischen Zarrentin und Gudow. B96 am Parkplatz Rügenblick, dann Richtung Bergen an der Abfahrt Samtens, Richtung Stralsund, Höhe Reinkenhagen. B103 mit dabei am Ortseingang Warnemünde. B105, Ortseingang Grevesmühlen aus Mallentin kommend. Es blitzt auf der B110 in Usedom-Stadt auf der Bäderstraße. B192, Sternberg Richtung Dabel, Höhe Kobro. B321 in Schwerin am Grünen Tal zwischen Parum und Dreilützow. Sito Richtung Waren, Höhe Schampermühle. In Stralsund, Richtenberger Chaussee, Ortseingang Torgelow aus Eggesin kommend, dann in Plate Richtung Sukow, in Kirchdorf im Möwenweg, zwischen Weberin und Kriwitz, Wickendorf und Medewege geblitzt ist, dann in Wismar auf der Pöhler Straße stadteinwärts und zwischen Wittenburg und Perdöl steht auch noch einer und wer hat auch noch reingesehen? Moin!
13: Pockrand, guten Morgen!
8: Hey!
13: Neubrandenburg, stadtauswärts auf der 96 in Richtung Neustadt.
8: Alles klar, herzlichen Dank fürs Durchklingeln. Staus, Blitze, Unfälle melden Sie immer kostenlos in der NDR-MV-App oder Sie wissen, Sie klingeln durch. 0800 5959 100. Dankeschön.
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8: Und Sie sind auch mit dabei und da freuen wir uns ganz, ganz sehr drüber. Und damit die Arbeit einfach leichter von der Hand geht heute zum Wochenstart, haben wir hier jetzt Wen von Show It Daddy Weddy. 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

0: für die Feuerwehr. Da gab es in Bad Doberan heute wirklich viel zu tun, weil es regnet einfach wie aus Eimern. Und es bleibt bei der Menge nicht ohne Folgen. Und das war einfach so, weil sich eine Gewitterzelle festgesetzt hat. Es hat ganze 45 Minuten durchgehend geregnet. Bürgermeister Jochen Ahrens, wie ist denn die Lage?
1: Wir haben also an 10 Stellen im Prinzip Wasserschäden. Also es hat sich noch in Grenzen gehalten, sodass ich insgesamt doch zufrieden bin, wie das Wasserablauf und wie das System hier in der Stadt funktioniert hat.
0: Okay, und bis jetzt ist auch nur ein was Größeres, ne?
1: Es gibt einen größeren Schaden leider. Es ist aber an einer privaten Schule. Da war ein Loch im Dach gewesen und da ist massiv Wasser reingelaufen über 2 Etagen. Und wir arbeiten aber mit dem Träger eng zusammen und haben die Kinder vom Hort jetzt erstmal in den städtischen Hort übernommen, sodass die erstmal versorgt sind. Das ist ja das Wichtigste.
0: Wir drücken auf alle Fälle die Daumen, dass sich bald alles wieder entspannt. Dankeschön, Jochen Ahrens, Bürgermeister aus Bad Doberan. Rund 10 Keller und Tiefgaragen sind vollgelaufen. Und an dieser Stelle nochmal Dankeschön. Danke von ganzem Herzen an alle Einsatzkräfte, die sofort und immer vor Ort sind, sobald wir Hilfe brauchen.
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1: Und der kommt jetzt von Dieter Maschine Birr zusammen mit Nessie. Die haben ja zusammen das Buch neu aufgenommen. Also wir hören jetzt hier nicht die Version von den Puddies aus den 80ern, sondern halt diese neue Interpretation, neue Variante des Songs. Ich finde den so toll. Also allein schon die 80er-Version ist toll. Die neue Version finde ich natürlich auch wahnsinnig toll, wahnsinnig inspirierend. Und ich muss auch ganz ehrlich sagen, Dieter Maschine Birr ist auch ein unfassbar toller und lieber Mann, der hat immer einen guten Tipp fürs Leben auf Lager.
2: Jeder sollte das machen, was er für richtig hält, was er gerne macht, sollte sich nicht unbedingt reinreden lassen, sollte auf der anderen Seite natürlich nicht mit seiner Art zu leben andere Leute belästigen und sollte optimistisch sein, auch wenn manchmal die Zeiten nicht so optimistisch scheinen.
3: Stell dir vor, irgendwo gibt es einen Planeten, auf dem intelligente Wesen leben. Sie sehen vielleicht genauso aus wie wir.

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2: 11.30 Uhr, halb zwölf. Das Wetter für uns in Mecklenburg-Vorpommern. Und das ist heute wirklich grau bei uns im Land. Es ist wechselhaft, es sind viele Wolken unterwegs. Immer mal wieder ein paar Schauer und Gewitter mit dabei. Anklam meldet aktuell 17 Grad, Ueckermünde 15, Parchim auch 15 Grad. Wir haben noch so einen frischen Nordwestwind, der an der Küste auch deutlich böiger unterwegs ist. Morgen ist es dann wieder deutlich freundlicher. Schöner Mix aus Sonne und Wolken bis zu 24 Grad. Und dann der Drei-Tage-Trend sieht dann einfach wieder wechselhafter aus, wieder Schauer und Gewitter mit dabei. Außer Freitag, da wird es dann auch wieder freundlicher und trockener. Hallo ins Auto, hier ist NDR 1 Radio MV mit dem zuverlässigsten Verkehrsservice für uns in Mecklenburg-Vorpommern. Achtung Autofahrer, es gilt im Land Aquaplaning-Gefahr, bitte vorsichtig fahren und auf alle Fälle Licht anmachen. Und ansonsten geblitzt wird heute auch noch ganz fleißig am Vormittag. A14 Höheparkplatz Platerberg beidseitig, A24 Richtung Hamburg zwischen Zarrentin und Gudow. B96 am Parkplatz Rügenblick, dann Richtung Bergen an der Abfahrt Samtens. Nochmal die 96, Ortsausgang Neubrandenburg Richtung Neustrelitz und Richtung Stralsund Höhe Reinkenhagen. B103 mit dabei am Ortseingang Warnemünde. B105, Ortseingang Grevesmühlen aus Mallentin kommend. B110 in Usedom-Stadt auf der Bäderstraße. B192 Sternberg Richtung Dabel Höhe Kobro. Auf der 321 blitzt es in Schwerin am Grünen Tal. In Bergen auf Rügen, die Dammstraße ist das, dann zwischen Parum und Drei-Lützow. Sito Richtung Waren, Höhe Schampermühle. In Stralsund, Richtenberger Chaussee, Ortseingang Torgelow aus Elgesin kommend, dann in Plate Richtung Suko. In Kirchdorf, im Löwenweg. Dann zwischen Weberin und Kriewitz blitzt es, zwischen Wittendorf und Medewege. In Wismar, Pöhlerstraße stadteinwärts und zwischen Wittenburg und Perdöl. Vielen herzlichen Dank. 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

0: auch wenn es sich aktuell überhaupt nicht so anfühlt, eher so wie Herbst, ne, ist trotzdem Sommer im Land und dazu auch noch Sommerferien. 5 Wochen haben wir ja noch und die können wir wirklich mit allem, was so ansteht, vollpacken. Die Frage ist aber eigentlich nur, was steht denn an, was kann man denn so erleben? Und da kommen Ihre Kinder oder Enkelkinder ins Spiel, weil wir brauchen die Ferienprofis unbedingt.
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0: 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Und das ist Listen to Your Heart von Roxette.

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Und jetzt ein richtig schöner Kult-Hit aus den 80ern, weil hier bei Ihrem Lieblingssender gibt es die meisten 80er. Und das ist jetzt Hungry Eyes von Eric Carmen. Meiner Meinung nach einer der schönsten 80er, die es gibt, weil da keiner still sitzen bleibt. Und danach gibt es die Mittagsschau kompakt, damit sie top aktuell durch die Mittagspause kommen.

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3: Brennt es noch oder brennt es nicht mehr? Das ist die große Frage im Müritz-Nationalpark. Petra Künzer, wie ist es denn?
4: Na, es gab widersprüchliche Angaben den Vormittag über. Umweltminister Backhaus hat gesagt, es ist gelöscht. Landrat Müller hingegen sprach die ganze Zeit noch von Glutnestern. Sven-Peter Martens hat für uns dazu eine Pressekonferenz verfolgt in der Einsatzzentrale in Dalmsdorf. Sven-Peter, was haben Sie da denn gesagt? Ist der Brand denn nun gelöscht?
5: Laut Agrarminister Till Backhaus ist der Brand unter Kontrolle, aber noch nicht gelöscht. Auf der knapp 400 Hektar großen Brandfläche herrschen noch Temperaturen von bis zu 160 Grad. Für das gesamte Gebiet gilt auch für die nächste Zeit ein absolutes Betretungsverbot. Es kam laut Backhaus zu schwersten Detonationen und man könne von Glück sagen.
4: Sven-Peter? Hallo? Da ist uns die Leitung wohl abhanden gekommen.
5: Dann niemand.
4: Da ist er wieder.
5: Sven-Peter, du warst kurz weg. Das Gebiet zu meiden.
4: Sven-Peter, du warst kurz weg. Sag nochmal, was ist da los? Schwere Detonationen gab es und dann?
5: Ja, es gab während des Brandes schwerste Detonationen. Auf der knapp 400 Hektar großen Brandfläche herrschen noch Temperaturen von bis zu 160 Grad. Für das gesamte Gebiet gilt auch für die nächste Zeit ein absolutes Betretungsverbot. Als Lehre von diesem Großbrand im Müritz-Nationalpark wird das Land zwei neue sogenannte Löschboxen anschaffen, die viel Wasser aufnehmen können und bei der Landesforst in Neustrelitz stationiert werden sollen. In den nächsten Tagen werde der Regen abnehmen, so Minister Backhaus, und der Wind werde wieder zunehmen. Das heißt, die Glutnester oder Spotfeuer können auch wieder neu anfachen. Minister Backhaus dankte den Einsatzkräften aus ganz Deutschland und auch der einheimischen Bevölkerung. Mindestens bis Mittwoch geht der Einsatz hier auf der Brandfläche zwischen Speck und Granzin noch weiter. Also der Großbrand hier im Müritz-Nationalpark ist noch nicht gelöscht, aber die Lage hat sich deutlich entspannt.
4: Das klingt schon mal gut. Was wissen wir denn inzwischen jetzt zur Brandursache?
5: Ja, es falle auf, dass es innerhalb von mehreren Wochen gleich zwei Brände im Bereich Neustrelitz gegeben habe, so Agrarminister Backhaus. Dann beide Male auf munitionsbelastetem Gebiet und dann im Müritz-Nationalpark auch noch fast gleichzeitig an verschiedenen Stellen. Also das könne keine Glasscherbe gewesen sein, so Agrarminister Backhaus. Dem stimmt Landrat Thomas Müller zu. Die Polizei ermittelt. Von vorsätzlicher Brandstiftung möchte aber hier heute keiner reden. Als zweite Variante ist hier als Brandursache im Gespräch, dass durch die Detonation von Altmunition, besonders Phosphor, Munition, das Großfeuer im Müritz-Nationalpark ausgelöst worden sein könnte. Die Betonung liegt auf könnte.
4: Da gibt es noch viel zu erforschen. Vielen Dank, Sven-Peter Martens, von der Pressekonferenz zum Brand im Müritz-Nationalpark in Dalmsdorf. Eigentlich soll das Bildungs- und Teilhabepaket Kindern aus einkommensschwachen Familien den Zugang zu Sportvereinen, Musikunterricht und anderen Freizeitangeboten erleichtern. Doch mehr als 8 von 10 anspruchsberechtigten Kindern erhalten diesen monatlichen Teilhabebetrag von 15 Euro nicht. Isabel Seifert in unserer Aktuellredaktion. Warum denn nicht?
6: Ja, also die Kinder verzichten in der Regel nicht selbst auf die Leistung. Vielmehr scheitert es oft an den bürokratischen Hürden. Nach Einschätzung der Bertelsmann Stiftung liegt das vor allem an den komplizierten Antragsverfahren. Eltern müssen je nach Wohnort unterschiedliche Formulare ausfüllen, Nachweise einreichen und sich an verschiedene Behörden wenden. Das kostet Zeit und schreckt wohl viele ab. Zumindest führt es dazu, dass Ansprüche gar nicht erst geltend gemacht werden. Bundesweit erhalten laut der Studie nur rund 18% der 6- bis 14-Jährigen, deren Eltern Grundsicherung bekommen, die 15 Euro. In Mecklenburg-Vorpommern liegt die Quote mit 38% zwar deutlich höher, dennoch bekommt auch hier die Mehrheit der berechtigten Kinder das Geld nicht.
4: Und welche Folgen, Auswirkungen hat das?
6: Nun ja, wer die Leistungen nicht erhält, kann häufig nicht oder nur eingeschränkt an Sportvereinen, Musikunterricht oder anderen Freizeitangeboten teilnehmen. Auch andere Hilfen des Bildungs- und Teilhabepakets werden nicht vollständig genutzt. Etwa das kostenlose Mittagessen oder der Zuschuss für Schulmaterial. Die Bertelsmann Stiftung fordert deshalb deutlich einfache Verfahren, möglichst automatische Auszahlungen statt zusätzliche Anträge sowie eine bessere Datenerhebung. Nur so lasse sich überprüfen, ob die Unterstützung tatsächlich bei den Kindern ankommt und wo weiterhin Hürden bestehen.
4: Das Teilhabepaket kommt also oft nicht da an, wo es hin soll. Vielen Dank für die Informationen, Isabel Seifert. Und jetzt weitere Meldungen. Über die Nachfolge des zurückgetretenen Unionsfraktionschefs Spahn will die CDU-CSU-Bundestagsfraktion am 29. Juli in einer Sondersitzung entscheiden. Das kündigte Bundeskanzler Merz in Abstimmung mit CSU-Chef Söder in einer Sitzung des CDU-Präsidiums an. Spahn war am Sonnabend zurückgetreten, nachdem bekannt geworden war, dass er mithilfe einer Leihmutter Vater geworden ist. In der spanischen Hauptstadt Madrid wollen hunderttausende Menschen den neuen Fußballweltmeister feiern. Die Nationalmannschaft soll am Mittag auf dem Flughafen von Madrid landen und danach zum Amtssitz von Ministerpräsident Sanchez fahren. Im Zentrum von Madrid ist eine große WM-Feier geplant, zu der die Behörden bis zu 1 Million Menschen erwarten. Spanien hat gestern durch ein 1:0 in der Verlängerung gegen Argentinien den WM-Titel geholt. Der Uwe-Jonsson-Preis geht in diesem Jahr an den Schriftsteller Ingo Schulze für seinen neuen Roman »Das Wasser im August«. Mit seinem Roman führe Schulze in eine Region, die für Uwe-Jonsson und sein Werk von entscheidender Bedeutung sei, so die Jury in ihrer Begründung. Es handele sich um die dicht umwaldete Seenplatte Mecklenburgs und Städte wie Güstrow oder Neubrandenburg. Der mit 20.000 Euro dotierte Preis wird im Rahmen der Uwe-Jonsson-Tage am 18. September in der Landesvertretung Mecklenburg-Vorpommern in Berlin verliehen. 12:06, Sie hören die Mittagsshow kompakt auf NDR 1 Radio MV. Rund 1000 Hektar Acker und Grünland rund um Dummerstorf und eine Milchkuhherde. Das ist der neue Arbeitsplatz von Friederike von Hollen. Die 34-Jährige ist seit gut 4 Wochen neue Chefin auf Gut Dummerstorf bei Rostock. 1999 vom Land neu ausgerichtet, wurden im traditionsreichen Betrieb zuletzt rote Zahlen geschrieben. Deshalb der Neustart unter neuer Federführung. Jürgen Treves aus unserer Redaktion Landwirtschaft, Umwelt und Natur hat Friederike von Hollen getroffen.
7: Auf einem Gerstenschlag bei Prisanewitz drehen Mähdrescher ihre Runden. Mittendrin im Geschehen Friederike von Hollen als Pflanzenbauchefin eines Familienunternehmens. Direkt daneben liegen Flächen vom Gut Dummerstorf. Eine gute Gelegenheit für die neue Geschäftsführerin des Gutes, ihre künftigen Felder kennenzulernen.
8: Richtig, man macht sich einen Überblick. Die Mitarbeiter kennen die Ecken natürlich schon besser. Da bin ich auch viel auf Hilfe dann angewiesen.
7: Schon demnächst soll die volle Konzentration dem neuen, dem ersten eigenen Agrarbetrieb gelten. Generelles Anliegen, raus aus den roten Zahlen, zurück in die Erfolgsspur. Zum Beispiel mit einer erweiterten Fruchtfolge.
8: Natürlich stellt man Sachen fest, die optimiert werden können. Aber man kann nicht alles über Nacht irgendwie auseinanderreißen, neu zusammenkleben und hoffen, dass es hält. Das muss alles irgendwie ein bisschen mit Ruhe passieren, um dann auch langfristig funktionieren zu können.
7: Als Kind kam Friederike von Hollen mit Familie aus Schleswig-Holstein in den Landkreis Rostock. Zum Pflanzenbau kommt nun für die studierte Landwirtin die Tierhaltung dazu. Das Gut Dummerstorf hält eine der leistungsstärksten Milchkuhherden im Land. Rund 400 Tiere. Zuletzt waren im Unternehmen 12 Mitarbeiter beschäftigt. Das Gros soll übernommen werden.
8: Die Milchleistung spricht dafür, dass vieles gut läuft. Und ich habe natürlich den Ansatz, aus diesem Gutlaufen noch besser laufen hinzukriegen. Das wird aber Zeit dauern, das ist nicht über Nacht gemacht. Und da bin ich auch darauf angewiesen natürlich, dass die guten Leute bleiben.
7: Bleiben soll auch die enge Zusammenarbeit mit Wissenschaft und Lehre, mit der Uni Rostock, der Landesforschung und dem Dummerstorfer Institut für Nutztierbiologie.
8: Wir sind aber auch ganz offen, wenn das irgendwo in Richtung Ackerbau gehen soll. Versuchen da so viel Wissen zu generieren, was für uns selber natürlich auch gut sein kann.
7: Erste große Herausforderung beim Neustart auf den Feldern wird die Herbstbestellung sein. Die Erwartungen, dass es mit Gut Dummerstorf wieder aufwärts geht, sind groß.
8: Vor allem möchte ich es mir selber beweisen. Was die anderen Leute denken, wird zur Kenntnis genommen, aber darf nicht ausschlaggebend dafür sein, wie ich hier wirtschaften möchte. Es soll Spaß machen. So hätte ich Ärmel, würde ich sie hochkrempeln.
7: Verbunden mit der Übernahme in privater Hand ist nunmehr auch, dass der Betrieb erstmals Zugang zu Investitionsprogrammen der EU erhält. Die Basis, um investieren und sich weiterentwickeln zu können.
4: Jürgen Treves stellte die neue Betriebschefin auf Gut Dummerstorf, Friederike von Hollen, vor.
3: Dankeschön, Petra. 8:08. Das Wetter für uns in Mecklenburg-Vorpommern, 16 Grad in Zarrentin am Schalsee, 16 Grad in Heiligendamm, Heringsdorf auch mit 16 Grad mit dabei. Eigentlich war in Heringsdorf heute Barfußkonzert am Strand geplant. Wir haben auch darüber berichtet. Leider wurde es für heute dann doch abgesagt. Aber morgen findet es statt, selbe Zeit, selber Ort, ab 19.30 Uhr. Ganz viel Spaß da. Dann der 3-Tage-Trend sieht auch so aus. Es bleibt eigentlich so wechselhaft erstmal. Morgen ist es nur ein bisschen freundlicher, schöner Mix aus Sonne und Wolken. Die begleiten uns irgendwie so ein bisschen, die Wolken, bis zu 24 Grad. Der Freitag wird dann doch auch Richtung Wochenende wieder freundlicher und auch trockener. 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Achtung Autofahrer, es kann immer mal wieder zu Starkregen kommen. Dadurch gilt Aquaplaning-Gefahr. Bitte fahren Sie vorsichtig und schalten Sie Ihr Licht ein. Dann haben wir noch Stau und stockenden Verkehr auf der Insel Usedom, inselabwärts auf der B111 in Wolgast und in Koserow, jeweils mal bitte 20 Minuten mehr Zeit einplanen. Und Inselverkehr Rügen, es staut sich hier inselabwärts, betroffen die B196 ab Barbe, bitte auch hier 20 Minuten mehr Zeit einplanen. Und damit Sie das auch schon mal gehört haben, in Stralsund ist die Durchfahrt Altstadt-Hafen für den Fahrzeugverkehr gesperrt. Grund dafür sind die Wallensteintage, die gehen ab Donnerstag in Stralsund, gehen die los und jetzt sind halt quasi schon mal die Vorbereitungen. Geblitzt wird auf der A14 Höhe Parkplatz Platerberg beidseitig, A24 Richtung Hamburg zwischen Zarrentin und Gudow, B96, da haben wir 4 Stück am Parkplatz Rügenblick, dann Richtung Bergen an der Abfahrt Samtens, Ortsausgang Neubrandenburg Richtung Neustrelitz und Richtung Stralsund Höhe Reinkenhagen. B103 ist mit dabei am Ortseingang Warnemünde, B105 Ortseingang Grevesmühlen aus Malentin kommend, B110 in Usedom-Stadt an der Bederstraße, B192 in Sternberg blitzt es Richtung Dabehöhe Kobro, B321 in Schwerin am Grünen Tal, in Bergen auf Rügen in der Dammstraße zwischen Parum und Drei-Lützow, Sito Richtung Waren Höhe der Schampermühle, in Stralsund auf der Richtenberger Chaussee, Ortseingang Torgelow aus Eggesin kommend, in Plate blitzt es Richtung Sukow, dann in Kirchdorf. Möwenweg ist das. Zwischen Weberin und Kriewitz blitzt es. Zwischen Wickendorf und Medewege. In Wismar steht auch noch einer. Pöhlerstraße stadteinwärts. Und zwischen Wittenburg und Perdöl. Vielen herzlichen Dank. Das kommt alles dank Ihnen. 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Danke fürs Mitmachen.
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0: 12.19 Uhr gleich. Spanien ist Weltmeister. Die Fußball-Weltmeisterschaft in Kanada, Mexiko und den USA, die ist vorbei. Mit 1:0 gewann die Spanier in der Verlängerung gegen Argentinien. Und damit ist jetzt Hannes Vogt aus der Sportredaktion da. Hallo Hannes.
1: Hallo.
0: Hallo Hannes vor allem. Die Spanier machen sich in Madrid ja bereit für die große Feier. Was ist denn genau dort geplant?
1: Ja, die spanische Nationalmannschaft wird am frühen Nachmittag zu einer Riesenparty mit hunderttausenden Fans zurück in Madrid erwartet. Meine Kollegin Anke Feller weiß mehr.
2: Die Maschine mit den neuen Weltmeistern soll gegen 12.50 Uhr auf dem Flughafen Barajas landen. Gegen 16.30 Uhr empfängt König Felipe das Team. Von dort geht es zum Regierungssitz, wo Ministerpräsident Pedro Sanchez den Weltmeistern gratulieren möchte. Danach fahren die Spieler im offenen Bus durch Madrid, wo Hunderttausende an den Straßen und auf dem Cibeles-Platz erwartet werden. Auf dem soll der Bus mit der Mannschaft gegen 21 Uhr eintreffen. Gemeinsam mit den Fans soll der WM-Titel dann gebührend gefeiert werden.
1: Ja, da werden bestimmt einige Cervezas und Sangrias getrunken.
0: Auf jeden Fall. Aber auch abseits des Rasens, da war ja die Fußball-WM ein voller Erfolg. Das Finale zwischen Spanien und Argentinien haben im ZDF 17,36 Millionen Fußballfans verfolgt.
1: Ja, nur das deutsche Aus im 16. Finale war mit 17,57 Millionen noch etwas, ich sag mal, erfolgreicher.
0: Mhm.
1: Fürs ZDF ja, für Deutschland nicht. Den Quotenrekord des Turniers hält aber das erste Gruppenspiel der deutschen Nationalmannschaft gegen Curaçao. Knapp 24 Millionen Menschen saßen vorm Fernseher. Bei Konkurrent Magenta TV hat gestern Experte Jürgen Klopp den deutschen Fans noch mal Hoffnung gegeben. Als nach dem Spiel Superstar Robbie Williams ins Magenta-Studio reingeschneit ist, hat dieser Jürgen Klopp nach seiner Zukunft gefragt. Und Klopp erklärte, dass er eben aufgrund seines Expertenjobs keine Zeit hatte, um neue Verträge zu unterschreiben. Aber alles gehe wohl in die richtige Richtung, so Klopp. Also vielleicht wird bald Jürgen Klopp als neuer Bundestrainer vorgestellt.
0: Ja, es bleibt auf alle Fälle spannend. Herzlichen Dank, Hannes Vogt aus der Sportredaktion.
1: Gerne.
0: Der hat für uns heute den ganzen Tag alles Wichtige im Blick, was so die Welt des Sports betrifft. Da sind wir mal sehr, sehr dankbar für. Dankeschön, Hannes.
1: Sehr gerne.
0: Und das ist deutsche Musik im Lieblingsmix, die Münchner Freiheit.

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5: Mahlzeit, gleich Punkt 12.30 Uhr. Das heißt, es ist Zeit für das Wetter für uns in Mecklenburg-Vorpommern. Und frisch aus der Mittagspause jetzt unser NDR-Wetterexperte Stefan Greibum aus dem Wetterstudio auf der Insel Hiddensee. Hallo Stefan.
6: Hallo, grüß dich.
5: Du Stefan, sag mal, heute zieht ja irgendwie so eine gruselige, dunkle Wolkendecke übers Land so drüber. Was bringt die denn alles mit?
6: Ja, vor allem hat sie schon sehr viel Regen gebracht in den vergangenen Stunden. Wenn man mal alles zusammenfasst, was von gestern bis heute gefallen ist, dann gibt es eine auffällige Häufung von Regenfällen, eine große Ansammlung sozusagen von Regen mit über 50, teilweise 60, 70 Liter pro Quadratmeter. Das ist so ein Streifen so von Zurow, dann so über südlichen Neukloster, Warin und dann Richtung Sternberg und Dabel und dann Richtung Belo und Dobbertin, Goldberg, ja, nördlich von Mestlin, da ist es so ein Streifen, da sind über 50 Liter pro Quadratmeter gefallen. Ganz anders hingegen an der Ostküste von Vorpommern, da gibt es teilweise nur wenige Tropfen, da gab es nur wenige Tropfen. Momentan sind immer noch einige Schauer im Land unterwegs, aber sie werden jetzt ein bisschen seltener und auch ein paar Wolkenlücken kommen noch rein. Das heißt, tendenziell heute Nachmittag erstmal ganz langsam so ein bisschen immer weniger Schauer und dann kommt wohl von Norden her so ein kleines Regengebiet reingedreht, was dann so Vorpommern mal überqueren kann, wo es mal vorübergeht, ein bisschen regnet, wohingegen es im westlichen Mecklenburg im Laufe des Nachmittags doch von Norden her deutlich freundlicher wird. Da reißt die Wolkendecke auf, die Sonne kommt dann durch und dort kann es auch noch Temperaturen geben, bis an die 20 Grad oder knapp drüber, wäre wir sonst ein bisschen drunter bleiben. Der Wind weht weiter aus Nord-Nordwest, schwach bis mäßig, an der Küste teilweise frisch.
5: Okay, heute bleibt es dann also so relativ wechselhaft. Morgen soll es ja dann aber erstmal ein bisschen freundlicher werden. Heißt es denn, dass so langsam der Sommer irgendwie wiederkommt und bleibt?
6: Ja, so richtig nicht. Es ist morgen mal vorübergehend ein bisschen wärmer, 22 bis 24 Grad. Es ist recht freundlich, möchte aber ganz vereinzelte Schauer nicht ganz ausschließen. Mhm. Aber kein Vergleich zu heute. Am Mittwoch und Donnerstag hingegen, da wird es schon wieder wechselhafter. Da müssen wir wieder mit Schauern rechnen und es kühlt wieder etwas ab. So auf Höchstwerte von 20, 21 Grad.
5: Alles klar. Dankeschön. Stefan Greibum, unser NDR-Wetterexperte aus dem Wetterstudio auf der Insel Hiddensee. Ich wünsche dir jetzt noch von Herzen einen schönen Montag.
6: Danke gleichfalls.
5: Dankeschön. 12.31 Uhr, hier ist NDR 1 Radio MV mit dem zuverlässigsten Verkehrsservice für uns in Mecklenburg-Vorpommern. Achtung Autofahrer, es kann immer mal wieder zu Starkregen kommen. Dadurch gilt Aquaplaning-Gefahr. Bitte fahren Sie vorsichtig und vor allem schalten Sie bitte Ihr Licht an. Dann hat noch Kollegin Juliane Mau über die NDR MV-App geschrieben. Achtung auf der B103 Richtung Güstrow an der Kreuzung Plauer Chaussee. Das ist diese Verbindungschaussee. Da hat jemand die Ampelanlage umgefahren. Die hängt da jetzt ein bisschen ungünstig. Man kann da nicht erkennen, ob jemand von rechts aus der Verbindungschaussee

0: kommt. Stau und stockenden Verkehr haben wir auf der Insel Usedom, inselabwärts auf der B111 ab Wolgast und ab Koserow jeweils eine halbe Stunde mehr. Inselverkehr Rügen, da staut es sich ja auch inselabwärts, betroffen hier die B196. Ab Barbe bitte 15 Minuten mehr Zeit einplanen. Und in Wolgast ist der Parkplatz am Fischmarkt gesperrt, weil dort für neue Karawanstellplätze gebaut werden. Geblitzt wird auf der A14 Höhe Parkplatz Platerberg beidseitig, dann auf der A24 Richtung Hamburg zwischen Zarrentin und Gudow. B96 am Parkplatz Rügenblick, dann Richtung Bergen an der Abfahrt Samtens, dann Ortsausgang Neubrandenburg Richtung Neustrelitz und nochmal die 96 Richtung Stralsund Höhe Reinkenhagen. B103 am Ortseingang Warnemünde, B105 Ortseingang Grevesmühlen aus Mallentin kommend, dann auf der 110 blitzt es in Usedom-Stadt in der Bederstraße. B192 Sternberg Richtung Dabel Höhe Kobro in Bergen auf der Insel Rügen auf der Dammstraße. Zwischen Parum und Drei-Lützow blitzt es, Sito Richtung Warenhöhe Schampermühle. In Stralsund auf der Richtenberger Chaussee, Ortseingang Torgelow aus Eggesin kommend. Dann Richtung Plate Richtung Sukow, so. In Kirchdorf auf dem Möwenweg, dann zwischen Weberin und Kriwitz. Zwischen Wickendorf und Medewege blitzt es, in Wismar auf der Pöllerstraße stadteinwärts. Und dann haben wir noch einen zwischen Wittenburg und Perdöl. Vielen herzlichen Dank, das kommt alles dank Ihnen. Dankeschön. 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

0: voll schön.
1: Als wär's das erste Mal.
0: Voll schön, dass wir Sie auch heute wieder begleiten dürfen. Und damit Sie auch wissen, was bei Ihnen vor der Haustür so los ist, lassen unsere fleißigen Reporterinnen und Reporter Sie nicht im Regen stehen.
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3: Mit Caroline Bayer. Guten Tag. Starke Regenfälle haben am Morgen zu Überschwemmungen in Bad Doberan geführt. Straßen standen unter Wasser, so auch die Hauptdurchfahrtsstraße. Laut Bürgermeister Ahrens liefen auch einige Keller voll. An der christlichen Münsterschule drang Wasser durch das Dach in die Räume ein. Die Ferienkinder wurden in eine staatliche Schule gebracht. Verletzt wurde niemand. Mittlerweile sei das Wasser abgelaufen, so Ahrens. Der Hochwasserschutz habe gegriffen. Im vergangenen Jahr hatte die Stadt ein Starkregenkonzept vorgestellt mit verbesserter Kanalisation, Ableitungen für Oberflächenwasser und Renaturierung von Gewässern. Der Schaden an der Mühle in Thulendorf durch ein Gewitter beläuft sich auf mindestens 20.000 Euro. Das teilte Bürgermeister Sandro Geister nach ersten Einschätzungen gegenüber dem NDR mit. Durch den starken Wind am Freitag seien nicht nur die sogenannte Windrose, also das Windrad selbst, gebrochen, sondern auch die Mechanik und das Eichenholz der historischen Konstruktion beschädigt worden. Der Förderverein Freiwillige Feuerwehr Thulendorf-Steinfeld setzt sich nun für den Wiederaufbau der Windrose ein. Die Mühle wird derzeit als Wohngebäude genutzt, verletzt wurde niemand. Welches Projekt hat es am meisten verdient, den diesjährigen Rostocker Engagementpreis zu gewinnen? Darüber können die Einwohnerinnen und Einwohner der Hansestadt selbst abstimmen. Noch bis zum 14. August ist das online möglich. Zur Wahl stehen 5 Projekte, die sich für mehr Inklusion und gesellschaftlichen Zusammenhalt einsetzen.
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1: Jawohl, und da geht's dann Richtung Feierabend. Erstmal jetzt durch den Nachmittag mit meiner lieben Kollegin Theresa Hebert. Die ist wieder da aus dem Urlaub. Hallo, Resi.
2: Ja, hallöchen. Ist ein bisschen komisch, wieder da im Studio zu sein. Ich gebe es zu.
1: Aber du wirst es richtig toll machen.
2: Danke.
1: Und für die perfekte Begleitung jetzt am Nachmittag sorgen hier bei NDR 1 Radio MV. Das ist ihr Lieblingssender jetzt hier mit Rockwell. Somebody is watching me. So geht's dann auch Theresa Hebert hier im Studio, weil hier sind ja auch ganz, ganz viele Kameras.
2: Ja, sie können mir auch noch bei der Arbeit zugucken. Wie furchtbar, oder?
1: Ja.
2: Einfach in die NDR MV App klicken und da sehen sie dann den Video-Livestream.
1: Ah. Vielen, vielen Dank für diesen wunderschönen Vormittag.

0: Einen richtig schönen Wochenstart. Jetzt ist schon wieder Nachmittag, 13 Uhr hier.
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0: Ja, und bei mir jetzt Markus Schubert aus der Nachrichtenredaktion. Ja, Markus, nach wie vor ist die Feuerwehr ja im Einsatz im Müritz-Nationalpark. Der Brand ist jetzt aber gut im Griff, oder?
2: Also die betroffene Fläche wird jedenfalls nicht mehr größer. Allerdings komplette Entwarnung gibt es noch nicht. Sven-Peter Martens ist in Dalmsdorf. Wie ist die aktuelle Frage denn jetzt?
3: Laut Agrarminister Till Backhaus ist der Brand unter Kontrolle, aber noch nicht gelöscht. Es habe im Müritz-Nationalpark seit gestern Abend auch nur wenig geregnet. Auf der knapp 400 Hektar großen Brandfläche herrschen noch Temperaturen von bis zu 160 Grad. Für das gesamte Gebiet gilt auch für die nächste Zeit ein absolutes Betretungsverbot. Es kam laut Backhaus zu schwersten Detonationen und man könne von Glück sagen, dass da niemandem etwas passiert sei. In den nächsten Tagen werde der Regen weiter abnehmen, so Minister Backhaus, und der Wind werde wieder zunehmen. Das heißt, die Glutnester und Spottfeuer können auch wieder neu anfachen. Mindestens bis Mittwoch geht der Einsatz hier auf der Brandfläche zwischen Speck und Granzin mit einer reduzierten Anzahl an Feuerwehrfrauen und Männern weiter. Also der Großbrand hier im Müritz-Nationalpark ist noch nicht gelöscht, aber die Lage hat sich deutlich entspannt.
2: Straßen unter Wasser, sogar die Hauptdurchfahrtsstraße, das war das Bild heute früh in Bad Doberan nach kräftigem Regen. Mittlerweile hat sich die Lage aber beruhigt. Caroline Bayer aus dem Ostseestudio mit Details.
4: Nach etwa einer halben Stunde waren die Straßen in Bad Doberan wieder frei, berichtet Bürgermeister Ahrens. Allerdings war die Feuerwehr mit etwa 10 vollgelaufenen Kellern beschäftigt. Besonders stark getroffen wurde die christliche Münsterschule. Dort drang Wasser durch das Dach in die Räume ein. Die Ferienkinder, die dort Betreuung in Anspruch nehmen, wurden in anderen Einrichtungen untergebracht. Verletzt wurde niemand. Die Stadt hatte in den vergangenen Jahren nach einem starken Hochwasser im Jahr 2019 in den Hochwasserschutz investiert. Diese Maßnahmen hätten laut Bürgermeister Ahrens gegriffen und gut funktioniert.
2: Die Bundestagsfraktion von CDU und CSU entscheidet am 29. Juli, wer auf den zurückgetretenen Fraktionschef Jens Spahn folgt. Das geht aus einer SMS der Interimsfraktionsspitze an die Abgeordneten hervor. Die sollen dann in der Sommerpause für eine Sondersitzung nach Berlin kommen. Am Vormittag haben der Fraktionsvorstand und auch das CDU-Präsidium über die Lage beraten. Die Gehälter in Deutschland steigen, Mecklenburg-Vorpommern ist aber weiter Schlusslicht. Das zeigen aktuelle Zahlen der Bundesagentur für Arbeit. Andreas Luski aus der aktuellen Redaktion.
5: 4.217 Euro im Monat. So viel haben die Menschen in Deutschland im vergangenen Jahr im Schnitt verdient. Das waren 200 Euro mehr als im Vorjahr. Grund dafür seien vor allem höhere Tarifabschlüsse, heißt es von der Bundesagentur. In Mecklenburg-Vorpommern verdienen die Menschen im Schnitt nur 3.500 Euro. Letzter Platz im Bundesländervergleich. Bei Spitzenreiter Hamburg sind es etwa 1.300 Euro im Monat mehr. Zu den Spitzenverdienern zählen Akademikerinnen und Akademiker. Der sogenannte Gender Pay Gap, also die Verdienstlücke zwischen Männern und Frauen, lag im vergangenen Jahr bei knapp 300 Euro.
2: Der Dresdner Schriftsteller Ingo Schulze erhält in diesem Jahr den Uwe-Jonsson-Preis. Das teilte die Jury mit. Ausgezeichnet wird er für den noch nicht veröffentlichten Roman Das Wasser im August. Er erscheint am 26. August. Im Roman wird der Ich-Erzähler zu einer privaten Lesung nach Mecklenburg eingeladen und trägt aus einer autobiografischen Novelle vor, die in das Jahr 1979 führt.
0: Dankeschön, Markus. Und wir schauen mal hier auf das Wetter für uns in Mecklenburg-Vorpommern. Es mutet ja ein wenig herbstlich an heute, an diesem 20. Juli. Temperaturen aktuell bei 17 Grad in Schwerin, 15 haben wir in Greifswald und 18 Grad in Neubrandenburg. Da sind auch gerade so ein paar fiese Gewitterzellen unterwegs. Insgesamt bleibt es auch wirklich bis zum, ich sag mal, frühen, späten Nachmittag noch so ein bisschen wechselhaft und ungemütlich. Dann aber Richtung 16, 17 Uhr wird es immer besser. Es wird noch sonnig bis zum Abend hin. Der Wind kommt mäßig an der See, auch gerne mal frisch mit ordentlich paar Böen. Ja, und in der kommenden Nacht Wolken unterwegs, die tun aber nichts. Meist trocken bei um die 12 Grad und morgen am Dienstag sieht das richtig gut aus. Für Sonnenschein auch meist trocken bei bis zu 24 Grad. 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Ja, und ich habe es gerade erwähnt, hier und da kann ordentlich was von oben runterkommen. Stark Regen jetzt gerade rund um Neubrandenburg zum Beispiel. Aquaplaning-Gefahr immer noch da. Also auf jeden Fall vorsichtig fahren, ne? Und vor allem das ordentliche Licht anschalten, ne? Nicht das Automatiklicht. Wir wollen Sie ja schließlich auch von hinten sehen. Dann schauen wir auf den Inselverkehr Usedom. Da staut sich's inselabwärts von der B111 ab Koserow jeweils gut eine halbe Stunde mehr mitnehmen. Und es gibt einige Straßensperrungen bei uns im Land. In Vorpommern wieder ein paar Baustellen und Straßensperrungen. In Stralsund zum Beispiel ist die Durchfahrt Altstadthafen für den Fahrzeugverkehr absolut gesperrt. Da werden auch viele Busse jetzt umgeleitet. Da gibt es nämlich die Wallensteintage ab Donnerstag, die an Stralsund stattfinden. Jetzt wird da alles schön vorbereitet, nicht? So, dann haben wir in Greifswald noch die Siemensallee. Die ist noch bis 16 Uhr Höhe der Gützkower Landstraße wegen Asphaltarbeiten gesperrt. Und in Wolgast, da ist bereits der Parkplatz am Fischmarkt gesperrt. Da sollen ja nämlich neue Caravan-Stellplätze entstehen. Das ist auch ganz spannend. So, und geblitzt wird auch noch, nämlich auf der A14, Höhe Parkplatz Platerberg beidseitig. Dann geht's auf die A24 Richtung Hamburg, zwischen Zarrentin und Gudo, B96 am Parkplatz Rügenblick. Es geht auf die B96 zum zweiten hier. Ortsausgang Neubrandenburg Richtung Neustrelitz und zum dritten Richtung Stralsund, Höhe Reinickenhagen. B103 am Ortseingang Warnemünde, dann B105, Ortseingang Grevesmühlen, wenn Sie aus Mallentin kommen. B110 in Usedom-Stadt in der Bederstraße, dann B192 Sternberg Richtung Dabel, Höhe Kobro. In Bergen auf Rügen, in der Dammstraße, zwischen Parum und Dreilützow. Röbel Richtung Sito, Höhe Schampermühle. In Stralsund, Richtenberger Chaussee am Ortseingang Torgelow, wenn Sie aus Eggesin kommen. Plate Richtung Suckow, dann in Kirchdorf auf Pöhl im Möwenweg, zwischen Weberin und Kriwitz, zwischen Wickendorf und Medewege in Wismar, in der Pöhler Straße stadteinwärts und zwischen Wittenburg und Perdöl. Und Sie haben sich ja auch noch einen Blitzer entdeckt. Sie klingeln hier durch, dann sagen wir es allen anderen. 0800 5959100 oder schicken gerne mal eine Sprachnachricht über die NDR-MV-App. Da freue ich mich heute nach dem Urlaub ganz besonders.
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0: Jo, Theresa Markert ist am Start. Ja, Ralf Markert macht ein bisschen Urlaub. Ich bin da und bringe Sie hier natürlich mit dem Lieblingsmix hier durch den Nachmittag bei NDR 1 Radio MV. Und die Frau, ich liebe sie. Dua Lipa Physical, ein aktueller Hit in ihrem Lieblingsmix.
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NDR 1 Radio MV hier, Leanne Anley, Two Times, ein richtiger 90er in ihrem Lieblingsmix bei NDR 1 Radio MV am Montagnachmittag. Und ich sag mal, das ist ein ganz besonderer Montag, denn die Maus ist wieder da, die Diddelmaus. Jahrzehnte war sie weg, diese süße kleine Springmaus mit ihren riesigen Füßen, großen Ohren. Und ich muss ja wirklich gestehen, mit meinen über 40 Jahren, ich war riesiger Fan. Ich hatte auch gefühlt alles von Plüschtieren, dann diese hammermäßigen Duftblöcke, ich weiß nicht, wer sich erinnert, Tassen, Freundebücher, Stifte und all das kommt jetzt wieder in unsere Geschäfte seit heute. Das ist mein ganz persönliches Highlight heute und ich sag mal so, die Einkaufsliste natürlich ist schon gemacht. Und hier gibt's jetzt James Blunt, I'll Be Your Man bei NDR 1 Radio MV. Schönen Nachmittag.

Giants, Nacktoilett in ihrem Lieblingsmix bei NDR 1 Radio MV. 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Die meisten 80er hören Sie hier bei uns bei NDR 1 Radio MV. Und diese Stimme, ach, sie geht immer mitten rein ins Herz. Ich werde sie nie vergessen, ich werde sie immer erkennen. Jennifer Rush, I Come Under, 1987. Ein richtig schönen Nachmittag mit NDR 1 Radio MV.

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1: Und wir gucken mal hier auf das Wetter für uns in Mecklenburg-Vorpommern. Am Montag frühen Nachmittag, 1:30 ist es. Ja, durchwachsen auf jeden Fall. Herbstlich anmutend, viele Wolken und vor allem ordentlich paar Schauer unterwegs. Temperaturen gerade 16 Grad in Parchim. 15 haben wir in Greifswald, 17 in Rostock. Viele Wolken, ja, Richtung Waren kann es auf jeden Fall hier gerade noch mal richtig ordentlich Regen geben. Ich kann aber versprechen, Richtung Nachmittag, also 16, 17 Uhr, wird es immer schöner. Es klart immer mehr auf. Es gibt viel Sonnenschein und das bleibt dann auch so, ne? In der kommenden Nacht noch ein paar Wolken unterwegs, bleibt aber meist trocken, geht runter auf bis zu 12 Grad und der 3-Tage-Trend. Morgen am Dienstag kriegt das richtig gut aus. Ja, viel Sonnenschein, meist auch trocken. Bis zu 24 Grad und Mittwoch und Donnerstag kommt der Herbst wieder so ein bisschen zurück. Wechselhaft mit Schauern und vor allem ein bisschen kühler. Um die 21 Grad dann. 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Ist ein bisschen was los. Achtung Autofahrer, erstmal auf der A19, da liegen Gegenstände, nämlich Rostock Richtung Berlin. Zwischen Waren und Röbel liegen die Gegenstände. Dann fahren Sie bloß vorsichtig, vor allem wenn Sie jetzt gerade so Richtung Neubrandenburg oder auch Waren unterwegs sind und da ordentlich was runterkommt. Machen Sie aus ordentliche Licht an, fahren Sie bloß vorsichtig. Dann geht's Richtung Insel Usedom. Da haben wir so einen kleinen Stau, inselabwärts, auf der B111 ab Ückeritz. Da gut eine halbe Stunde mehr mitnehmen. Dann schauen wir nochmal nach Greifswald. Da ist die Siemensallee noch bis 16 Uhr Höhe der Gützkower Landstraße gesperrt. Da gibt es eine neue Asphaltdecke. Und in Wolgast, da wird bereits der Parkplatz am Fischmarkt gesperrt. Da gibt es nämlich neue Caravan-Stellplätze. Und geblitzt wird auch noch, nämlich auf der A14. Höhe Parkplatz Platerberg beidseitig. Dann A24 Richtung Hamburg zwischen Zarrentin und Gudow. Es geht auf die B96 gleich dreimal am Parkplatz Rügenblick, dann Richtung Bergen auf Rügen, nämlich an der Abfahrt Samtens und am Ortsausgang Neubrandenburg Richtung Neustrelitz. Dann B103 am Ortseingang Warnemünde. B105 Ortseingang Grevesmühlen, wenn Sie aus Mallentin kommen. B110 in Usedom-Stadt in der Bederstraße direkt, dann B192 Sternberg Richtung Dabel, Höhe Kobro. In Bergen auf Rügen Dammstraße haben wir noch einen, dann zwischen Parum und Dreilützow. Röbel Richtung Sito, Höhe Schampermühle. In Stralsund, Richtenberger Chaussee, Ortseingang Torgelow, wenn Sie aus Eggesin kommen. Plate Richtung Suckow, in Kirchdorf auf Pöhl im Möwenweg. Zwischen Weberin und Kriwitz, in Wismar, Pöhler Straße, stadteinwärts und immer noch zwischen Wittenburg und Perdöl. Und wenn Sie jetzt gerade unterwegs sind bei uns im Land, zum Beispiel gerade ja rund um Waren oder Brandenburg und da ist richtig ordentlich Regen unterwegs und Sie sagen,

0: Mal hier, wie es da aussieht, klingeln Sie hier durch. 0800 59 59 100 oder schicken fix eine Sprachnachricht über die NDR MV App. Das geht auch jederzeit.
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0: Ja, und ich habe es ja schon erwähnt, ich bin zurück aus dem Urlaub und ich sage es ganz ehrlich, ich komme vor wie erster Arbeitstag hier heute, also insgesamt. Und Tina hat mir schon geschrieben über die NDR-MV-App und schreibt, oha, der erste Tag nach dem Urlaub, der sollte eigentlich abgeschafft werden. Aber im Studio ist es doch bestimmt noch ganz angenehm bei diesem Herbstwetter. Außerdem, nach dem Urlaub ist vor dem Urlaub. Da sagst du was, liebe Tina. Ne? Ich plane da natürlich schon wieder was. So, und hier im Lieblingsmix geht's jetzt weiter mit Juli, perfekte Welle. Einen richtig schönen Nachmittag.
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0: NDR 1. Radio MV hier, ja, in oder vielleicht auch schon nach der Mittagspause im Büro auf Arbeit. Und Sie haben bestimmt eben auch in der Kantine nochmal schön nachgesalzen, ne? Oder dachten vielleicht, boah, das ist jetzt ein bisschen doll hier gesalzen. Ja, Salz, das ist in richtig, richtig vielen Lebensmitteln drin und auch nicht wenig. Die Kollegen von Markt im NDR, die haben sich das ganz genau mal angesehen. Viktor von der Sendung Markt, sag mal, welche Lebensmittel habt ihr euch denn ganz konkret bezüglich Salz mal angeguckt?
1: Da gibt es ja schon länger diese Kritik und die Hersteller haben sich eigentlich dazu verpflichtet, den Salzgehalt zu reduzieren. Mhm. Allerdings nur im Durchschnitt. Mal ist also tatsächlich eher weniger Salz, aber mal auch richtig viel drin. Wir hatten in unserer Stichprobe eine TK-Pizza, mit der man schon direkt seine maximal empfohlene Menge an Salz für einen Tag intus hat.
0: Also Pizza, wow. Dann habt ihr noch rausgefunden, dass in Süßigkeiten und Keksen ordentlich Salz drin ist, was ich persönlich ziemlich krass finde, denn das wissen ja viele meist auch nicht, schmecken wir ja meist auch gar nicht. Aber Viktor, zu viel Salz ist auch nicht ganz ungefährlich, oder?
1: Zu viel Salz kann den Blutdruck erhöhen und sogar die Gefäße schädigen, hat uns eine Expertin für Präventivmedizin gesagt. Ein erhöhter Blutdruck steigert das Risiko für Herzinfarkte, einen Schlaganfall, eine Nierenschwäche und viele andere Erkrankungen. Also kann richtig schlecht für unseren Körper sein. Deswegen Salz im Blick behalten und genau gucken, was ist drin in den Lebensmitteln, die man so kauft.
0: Dankeschön, Viktor. Ja, ist ganz spannend. 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

ein Kulthit in ihrem Lieblingsmix bei NDR1 Radio MV 1970. Ruby Tuesday von Melanie. Und Achtung Autofahrer, auf der A20 Rostock Richtung Lübeck zwischen Kröpelin und Neukloster haben wir ein defektes Fahrzeug im Baustellenbereich. Also Achtung Autofahrer, auf der A20 Rostock Richtung Lübeck zwischen Kröpelin und Neukloster haben wir ein defektes Auto im Baustellenbereich. Fahren Sie bloß vorsichtig und wir spielen die Deutschnitz und die aktuellen. Und der kommt von Jackson Jones featuring Ina Rolston, Breathe bei NDR1 Radio.

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3: Einen richtig schönen Nachmittag, 14 Uhr.
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3: Ja, und nach wie vor ist die Feuerwehr im Einsatz im Müritz-Nationalpark. Marco Schubert aus unserer Nachrichtenredaktion. Komplette Entwarnung gibt es dort aber noch nicht, ne?
4: Nein, das Brandgebiet werde weiter engmaschig überwacht, um mögliche Glutnester frühzeitig zu erkennen, so Umweltminister Backhaus. Die vom Feuer betroffene Fläche wird aber nicht mehr größer. Sven-Peter Martens in Dalmsdorf, wie ist die aktuelle Lage denn jetzt?
5: Laut Agrarminister Till Backhaus ist der Brand unter Kontrolle, aber noch nicht gelöscht. Es habe im Müritz-Nationalpark seit gestern Abend auch nur wenig geregnet. Auf der knapp 400 Hektar großen Brandfläche herrschen noch Temperaturen von bis zu 160 Grad. Für das gesamte Gebiet gilt auch für die nächste Zeit ein absolutes Betretungsverbot. Es kam laut Backhaus zu schwersten Detonationen und man könne von Glück sagen, dass da niemandem etwas passiert sei. In den nächsten Tagen werde der Regen weiter abnehmen, so Minister Backhaus, und der Wind werde wieder zunehmen. Das heißt, die Glutnester und Spottfeuer können auch wieder neu anfachen. Mindestens bis Mittwoch geht der Einsatz hier auf der Brandfläche zwischen Speck und Granzin mit einer reduzierten Anzahl an Feuerwehrfrauen und Männern weiter. Also der Großbrand hier im Müritz-Nationalpark ist noch nicht gelöscht, aber die Lage hat sich deutlich entspannt.
4: Sportverein, Musikunterricht oder Klassenfahrt. Das Bildungs- und Teilhabepaket soll Kindern aus einkommensschwachen Familien ermöglichen, hier teilzunehmen. Doch laut einer neuen Studie der Bertelsmann Stiftung kommen viele der Leistungen bei den Berechtigten gar nicht an. Isabel Seifert aus der Aktuell-Redaktion.
6: Konkret geht es um den monatlichen Teilhabebetrag von 15 Euro. Mit dem können Mitgliedsbeiträge im Sportverein oder Musikunterricht unterstützt werden. Bundesweit erhalten ihn nur rund 18% der 6- bis 14-Jährigen, deren Eltern Grundsicherung bekommen. In Mecklenburg-Vorpommern liegt die Quote mit 38% zwar deutlich höher, dennoch bekommt auch hier die Mehrheit der berechtigten Kinder die 15 Euro nicht. Als Hauptgründe nennt die Bertelsmann Stiftung komplizierte Anträge, unterschiedliche Zuständigkeiten und viel Bürokratie. Sie fordert deshalb einfache Verfahren, möglichst automatische Auszahlungen und eine bessere Datenerhebung.
4: Nach dem Rücktritt von Fraktionschef Spahn debattiert die Union über die Nachfolge. Die Rede ist von einem möglichen Ringtausch. Aus Berlin, Katrin Aue.
7: Es sind nach wie vor diverse Namen im Gespräch. Als erstes wird oft Thorsten Frei gehandelt. Der ist jetzt Kanzleramtschef. Und wenn er es würde, wäre automatisch eine Kabinettsumbildung nötig. Dann müsste er ja ersetzt werden. Ähnlich bei Alexander Dobrindt. Auch für ihn als Bundesinnenminister müsste ein Ersatz gefunden werden. Auch er wird manchmal genannt. Und ja, der Kanzler hat angedeutet, dass er sich eine Kabinettsumbildung vorstellen kann. Aber wie umfassend die wird oder ob Friedrich Merz nicht doch lieber eine ruhige Sommerpause will, ob es nicht doch wichtiger ist, dass sich alles ein bisschen settelt mit dieser Regierung, das finde ich ist offen.
4: Andy Burnham ist neuer britischer Premierminister. Er wurde am Mittag von König Charles für das Amt ernannt. Das teilte der Buckingham-Palast mit. Burnham folgt auf Keir Starmer, den er am Freitag bereits als Labour-Parteichef abgelöst hatte. Starmer hatte nach 2 Amtsjahren als Premier seinen Rücktritt eingereicht, weil man ihm vorwarf, dass seine Partei bei Regional- und Kommunalwahlen Verluste verzeichnete. In Ahrenshoop sind Unbekannte in einen Rettungsturm der DLRG eingebrochen. In der Nacht auf Sonntag stahlen sie dabei Funkgeräte, einen Rettungsrucksack samt medizinischer Ausrüstung, einen Defibrillator sowie Geld aus einer Spendendose. Außerdem entstand Sachschaden am Turm. Den Defibrillator ließen der oder die Täter in der Nähe in einer Düne zurück. Die Deutsche Lebensrettungsgesellschaft arbeitet ehrenamtlich und überwiegend von Spenden. Die Polizei sucht Zeugen.
3: Dankeschön, Markus. Ja, das macht mich schon wieder so ein bisschen aggressiv, wenn ich sowas höre, ne? Ich meine, als ob man, ich verstehe sowas halt nicht, Leute, ganz ehrlich. Die Leute sind da, um zu helfen. Das ist irgendwie wichtig, ja. Aber dann wird da auch noch eingebrochen und Sachen geklaut und dann werden die noch irgendwo verstreut. Ich verstehe es nicht. Wir schauen auf das Wetter für uns in Mecklenburg-Vorpommern. Das ist sehr, sehr durchwachsen. 16 Grad aktuell in Schwerin, 15 Grad in Stralsund und wir haben 17 Grad in Neubrandenburg. Einiges an Regenwolken unterwegs, aber eher so Richtung Westen bzw. Süden. Rund um Waren immer noch so ein bisschen und Parchim. Ich kann aber sagen, Richtung Abend lässt das alles nach. Es wird nochmal richtig schön heute Abend zum Feierabend, so muss das sein. In der kommenden Nacht ein paar Wolken unterwegs, bleibt aber meist trocken, geht runter auf bis zu 12 Grad. Und morgen am Dienstag richtig toll. Viel Sonnenschein, meist trocken bis zu 24 Grad. 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Ja, und Achtung Autofahrer, wir haben immer noch ein defektes Fahrzeug im Baustellenbereich auf der A20. Rostock Richtung Lübeck, genauer gesagt zwischen Kröpelin und Neukloster. Und wir haben auf jeden Fall auch noch ein bisschen gut Stau und stockenden Verkehr, zum Beispiel Richtung Usedom bzw. Insel abwärts auf der B111 ab Ückeritz. Da gibt es gut 40 Minuten, die Sie jetzt mehr mitnehmen müssen. Dann schauen wir nach Rostock, Werftstraße stadteinwärts plus 15 Minuten. Und dann schauen wir auf jeden Fall nochmal auf die Blitzer, die Sie hier gemeldet haben. Nämlich auf der A14, Höhe Parkplatz Platerberg beidseitig. Auf der A24 ebenfalls Richtung Hamburg zwischen Sarrentin und Gudow. B96 einmal am Parkplatz Rügenblick, dann auf Rügen Richtung Bergen an der Abfahrt Samtens am Ortsausgang Neubrandenburg ebenfalls, nämlich Richtung Neustrelitz. Dann geht es hier auf die 103 am Ortseingang Warnemünde. B104 Ortsausgang Schwerin, Höhe Middewege. Auf der 105 ebenfalls Ortseingang Grevesmühlen, wenn Sie aus Malentin kommen. B110 in Usedomstadt in der Bederstraße. B192 Sternberg Richtung Dabel, Höhe Kobro. In Bergen auf Rügen in der Dammstraße zwischen Parum und Dreilützow. Dann Röbel Richtung Sito, Höhe Schampermühle. In Stralsund, Richtenberger Chaussee am Ortseingang Torgelow, wenn Sie aus Eggesin kommen. Dann Plate Richtung Sukow in Kirchdorf auf Pöhl im Möwenweg. Zwischen Weberin und Kriwitz in Wismar, Pöhler Straße stadteinwärts und zwischen Wittenburg und Perdöhl. Und wenn Sie gerade unterwegs sind und noch was gesehen haben, was richtig gruselig ist oder ist gerade Starkregen irgendwo ganz besonders schlimm, klingeln Sie durch, wir sagen es allen anderen, 0800 5959 100 oder schicken gerne mal eine Nachricht, gerne mal eine Sprachnachricht über die NDR MV App.
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3: Ja, und dem Lieblingsmix bei NDR 1 Radio MV. Und ich habe hier zwei richtige Knaller im Gepäck. Wir starten hier mit einem richtigen Kulthit. John Kincaid, Dreams Are Tenpenny. Dann Jupiter Jones, Still, ich liebe diesen Titel. Und Small Town Boy, The Bronze Gebiet. NDR 1 Radio MV. Machen sich das richtig schön, Wochenstart. Ach, das Wetter könnte noch so ein bisschen besser sein, aber Gott sei Dank gibt's ja gute Musik.

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0: Was ein 80er Bronze-Gebiet. Small Town Boy in ihrem Lieblingsmix bei NDR 1 Radio MV. Ja, und für die einen ist es der erste Arbeitstag nach dem Urlaub. Zwinker, zwinker. Ja, und für die anderen ist es der Beginn der zweiten Sommerferienwoche. Und bei uns heißt es ja die ganzen Sommerferien lang. NDR 1 Radio MV Ferienkinder. Ferientipps von Ferienprofis.
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1: Und wir gucken mal auf das Wetter für uns in Mecklenburg-Vorpommern an diesem 20. Juli im Frühherbst. Auf jeden Fall viele Wolken unterwegs, Temperaturen 15 Grad haben wir aktuell. Zum Beispiel in Greifswald. Dann schauen wir ein bisschen weiter südlich hier. Richtung Neustrelitz, da haben wir gerade 17 Grad. Viele Wolken, da sind ein paar Schauer unterwegs. Und dann schauen wir mal nach Wismar, da sind wir auch bei 17 Grad. So richtig mehr wird das dann auch nicht mehr. Aber ich kann schon mal versprechen, es wird ein bisschen sonniger noch Richtung Abend. Jetzt ist es ja eher noch so ein bisschen trüb und vor allem so ein bisschen nass Richtung Abend, richtig toll. In der kommenden Nacht dann auch meist trocken, ein paar Wolken unterwegs. Geht runter auf ja um die 12 Grad und der Drei-Tage-Trend morgen am Dienstag wird das ein Sommertag. Ne? Es bleibt trocken, es gibt Sonnenschein bei bis zu 24 Grad, bevor es dann am Mittwoch und Donnerstag wechselhaft und mit Schauern und kühler wird bei um die 21 Grad. 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Wir schauen Richtung Usedom. Da haben wir auf jeden Fall einen kleinen Stau, beziehungsweise ist jetzt auch stumm ein bisschen größer, inselabwärts, auf der B111 ab Ückeritz, plus 40 Minuten aktuell. Dann gucken wir nach Rostock, Stadtverkehr Rostock. Werftstraße stadteinwärts, eine Viertelstunde mehr mitnehmen. Und es gibt natürlich in der Ferienzeit auch immer gut Baustellen und Straßensperrungen, zum Beispiel in Vorpommern. In Greifswald nämlich ist die Siemensallee ja gut noch bis 16 Uhr, Höhe der Gitzgauer Landstraße. Gesperrt. Da gibt es eine neue Asphaltdecke und geblitzt wird auch noch. Zum Beispiel auf der A14, Höhe Parkplatz Platerberg, beidseitig. Dann auf der A24 Richtung Hamburg zwischen Zarrentin und Gudow. Dreimal auf der B96 am Parkplatz Rügenblick, dann auf Rügen, nämlich Richtung Bergen an der Abfahrt Samtens und am Ortsausgang Neubrandenburg Richtung Neustrelitz. Dann geht's hier auf die B103 am Ortseingang Warnemünde, B104, Ortsausgang Schwerin, Höhe Medewege. Die 105 haben wir noch, Ortseingang Grevesmühlen, wenn Sie aus Malentin kommen, dann die 110 in Usedom-Stadt in der Bederstraße, B192, Sternberg Richtung Dabel, Höhe Kobro. Dann geht's nochmal nach Rügen, in Bergen nämlich, in der Dammstraße, zwischen Parum und Dreilützow, Röbel Richtung Sito, Höhe Schampermühle in Stralsund, Richtenberger Chaussee am Ortseingang Torgelow, wenn Sie aus Eggesin kommen, Plate Richtung Suko in Kirchdorf auf Pöhl, nämlich in Möwenweg, zwischen Weberin und Kriwitz in Wismar, in der Pöhlerstraße immer noch, stadteinwärts, so und zwischen Wittenburg und Perdöl. Und wenn Sie auch noch einen Blitzer entdeckt haben oder gerade auch unterwegs sind, und da kommt gerade richtig stark Regen runter, vor allem ja, ich sag mal so Richtung Osten, da kann es gerade noch sehr ungemütlich sein, Richtung Uckermünde, klingeln Sie gern durch, geben Sie mal ein Bild ab. Dann sagen wir es allen anderen 0800 59 59 oder schick eine Nachricht über die NDR MV App.
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1: Ja, und den Lieblingsmix bei NDR 1 Radio MV. Wir spielen die Kulthits, die meisten 80er gibt es ja bei uns. Die deutschen Hits hören Sie und die aktuellen. Und den mag ich sehr, sehr, sehr, sehr. Hugo Helmich, Wild. Gibt's jetzt bei uns.
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Immer natürlich mit der besten Musik. Bei uns bekommen Sie ja die aktuellen Hits, die deutschen Hits und die Kulthits. Die meisten 80er hören Sie natürlich bei uns. Und der Hit von Chris Rea, der gibt mir immer so ein bisschen schon Weihnachtsfeeling. Ne? Sind ja nur noch so ein paar Tage mehr, also 5 Monate und ein paar Tage. Und natürlich habe ich gerade schon 2 neue Baumkugeln gekauft. Ja, ich weiß, es ist der 20. Juli und es sind noch mehr als 5 Monate. Ich bin vorbereitet. Und hier gibt's jetzt Josephine von Chris Rea in ihrem Lieblingsmix bei NDR 1 Radio MV. Machen Sie sich das richtig schön zum Wochenstart.

0: Circles bei NDR1 Radio MV. Wir spielen die deutschen Hits und wir spielen die Kulthits. Vor allem die meisten 80er, die hören sich nur bei uns. Bei NDR1 Radio MV die großartige, unvergessene Tina Turner, Private Dancer, laut drehen, entspannen und einen richtig schönen Nachmittag sich machen mit NDR1 Radio MV. Well, the men come in these places.
1: 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Und wenn ich dabei anderen Menschen helfen kann, die ein kaputtes Fahrrad haben und die nicht so gut mit der Materie Fahrrad reparieren klarkommen, dann bin ich glücklich. Mein Name ist Matthias Hempel. Ich bin hier der Projektleiter von CIMT. CIMT heißt übersetzt Zukunft im Müsserholztreff und in Schwerin schon sehr bekannt. 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
0: Ja, und wir versuchen es jetzt einfach nochmal mit Tina Turner, Private Dancer bei NDR1 Radio MV. Ich bin ehrlich, erster Tag im Urlaub. Da kommt man hier schon mal durcheinander mit den Reglern. Machen sich das jedenfalls jetzt richtig schön und einem Kulthit aus den 80ern. Denn die meisten 80er hören sie bei uns bei NDR1 Radio MV.

0: einen ganz entspannten Nachmittag. 15 Uhr.
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0: Ja, und die Lage in dem Brandgebiet im Müritz-Nationalpark, die hat sich ja zum Glück entspannt. Marco Schubert aus unserer Nachrichtenredaktion. Aber so richtig Entwarnung gibt's noch nicht, ne?
2: Nein, dafür ist es noch zu früh. Aber die Einsatzkräfte haben in den vergangenen Tagen insgesamt 1200 Hektar Wald mit Kreisregnern umstellt und riesige Flächen gewässert. Jetzt gehe es darum, das Gebiet im Auge zu behalten, so der Chef des Müritz-Nationalparks, Ulf Zimmermann.
3: Wir werden uns jetzt eben schrittweise auf die Nachsorge konzentrieren. Das heißt, dass wir die Fläche beobachten. Wir werden dort weiterhin auch vom Landkreis unterstützt, eben im Drohnenteam, weil wir das brauchen wir auch aus der Luft, auch die Wärmeaufnahmen. Wir haben die Ranger am Boden, die von außen in die Fläche reinschauen. Bewegt sich da noch was, insbesondere die Grenzen, weil auch wir dürfen natürlich nicht in die Flächen rein. Sollte dann noch mal etwas passieren, sind wir mit der Feuerwehr im engen Kontakt, dass wir dann sofort agieren können, um dann noch mal einen Auflodern oder etwas in der Art sofort unterbinden können.
2: Der Leiter des Müritz-Nationalparks, Ulf Zimmermann. Die neuen Besitzer der alten Militärinsel im Greifswalder Bodden wollen den Ort in einem Genossenschaftsmodell betreiben. Die ehemalige Entmagnetisierungsstation war Anfang Juni in Hamburg versteigert worden. Martina Radke mit Einzelheiten.
4: Die Schäden an der Plattform seien größer als zunächst angenommen, so der neue Eigentümer Pesendorfer. Er will jetzt insgesamt 1000 Genossenschaftsanteile für je 999 Euro ausgeben. Die Mitglieder der Genossenschaft hätten damit ein Mitspracherecht über die Gestaltung der maroden ehemaligen DDR-Militärstation. Rund 1 Million Euro könnten so zusammenkommen, um die künstliche Insel zu sanieren und als Rückzugs- und Kreativort zu entwickeln. Die Verbraucherzentrale empfiehlt Interessenten aber eine genaue Prüfung, denn es sei unsicher, ob sich die Vorstellungen genehmigungsrechtlich überhaupt umsetzen ließen. Wer die Beteiligung als Geldanlage mit einer Renditeabsicht sehe, gehe ein hohes Risiko ein, so der Finanzexperte Tietz von der Verbraucherzentrale Mecklenburg-Vorpommern.
2: Starke Regenfälle haben heute früh zu Überschwemmungen in Bad Doberan geführt. Straßen standen unter Wasser, auch die Hauptdurchfahrtsstraße. Laut Bürgermeister Ahrens liefen auch einige Keller voll. Verletzt wurde niemand. Mittlerweile sei das Wasser abgelaufen, so Ahrens. Der Hochwasserschutz habe gegriffen. Im vergangenen Jahr hatte die Stadt ein Starkregenkonzept vorgestellt. Es umfasst eine verbesserte Kanalisation, Ableitungen für Oberflächenwasser und die Renaturierung von Gewässern. Die Stralsunder Polizei sucht Zeugen eines Angriffs auf einen Vater und dessen Kinder. Der Vater und ein Baby waren verletzt worden. Mehr von Paula Deusing aus dem Vorpommern-Studio.
5: Nach bisherigen Erkenntnissen war der 35-Jährige am Sonnabendnachmittag mit seinen beiden Kindern in der Dorfstraße in Kramerhof unterwegs. Ein 6-jähriges Kind lief neben ihm, das 7 Monate alte Baby lag im Kinderwagen. Laut Polizei soll sich ein Auto, vermutlich ein VW, genähert und den Vater mit seinen Kindern mehrfach angehupt haben. Anschließend seien eine Frau und ein Mann ausgestiegen und mit dem Vater in Streit geraten. Der bislang unbekannte Mann soll den 35-Jährigen dann geschlagen haben. Dieser sei gestürzt und dabei kippte auch der Kinderwagen um. Der Mann und das Baby wurden verletzt und mussten im Krankenhaus behandelt werden. Die Polizei bittet nun Zeugen, sich beim Polizeihauptrevier Stralsund zu melden.
6: Und wir schauen jetzt ganz ausführlich auf das Wetter mit meinem Kollegen Jan Baumgart. Ja, wie sieht's aus, Janni? Bleibt das so unangenehm, ich sag mal frühherbstlich?
7: Ja, also bis zum Feierabend haben wir vor allem östlich der Seenplatte noch richtig dicke Wolken heute. Es kann auch immer mal wieder so ein bisschen regnen. Später dann ist aber alles trocken und die Sonne zeigt sich auch wieder. Mhm. Aktuell haben wir 17 Grad, in Warnemünde, Lübs auch 17 und in Rambin auf Rügen messen wir 16 Grad. Morgen wird es ein richtig schöner Tag. Hier und da sind zwar noch ein paar kurze Schauer mit drin. Es bleibt aber überwiegend trocken bei bis zu 24 Grad. 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Es stockt und zwar auf der Insel Usedom. Inselabwärts auf der B111 ab Ückeritz planen Sie hier 40 Minuten mehr Zeit ein und Stadtverkehr Rostock, Werftstraße stadteinwärts 15 Minuten mehr. Dann wird geblitzt auf der A14, Höheparkplatz Platerberg beidseitig. A24 Richtung Hamburg zwischen Zarrentin und Gudow, B96 am Parkplatz Rügenblick, B96 Richtung Bergen an der Abfahrt. Abfahrt Samtens und auf der B96 nochmal Ortsausgang Neubrandenburg Richtung Neustrelitz. B103 im Ortseingang Warnemünde, B104 Ortsausgang Schwerin, Höhe Medewegamse aufgebaut, B105 Ortseingang Grevesmühlen aus Malentin kommt, B110 in Usedom-Stadt Bederstraße, B192 Sternberg Richtung Dabel, Höhe Kobro, in Bergen auf Rügen in der Dammstraße, zwischen Parum und Dreilützow der Blitzeanhänger. Röbel Richtung Sito, Höhe Schampermühle, in Stralsund Richtenberger Chaussee, Ortseingang Torgelow aus Eggesin kommt, Plate Richtung Suckow, in Kirchdorf im Möwenweg, zwischen Weberin und Kriewitz, in Wismar in der Pöhlerstraße stadteinwärts und zwischen Wittenburg und Perdöl.
0: Dankeschön, Janni. Und wenn Sie noch was entdeckt haben, gerade unterwegs sind und gerade ist irgendwo vor allem Starkregen, Sie kommen kaum durch, genau, dann sagen Sie mir gern Bescheid hier bei Jan Baumgart 0800 5959 100 oder schicken ganz easy peasy mal eine Nachricht. Gerne eine Sprachnachricht über die NDR MV.
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0: Ja, ich bin hier die Vertretung für Ralf Magert natürlich und ich versuche natürlich hier mein Bestes. Ne? Und natürlich habe ich den Lieblingsmix hier im Gepäck bei NDR 1 Radio MV. Wir spielen die Kult-Hits, wir spielen die deutschen Hits und wir spielen die aktuellen Friends. If I Were Sorry, einen richtig schönen Wochenstart mit NDR 1 Radio MV.

0: Ja, und ich versuche jetzt hier bei mir im Studio Frau Grauner, Nordmagazin. Ja, Frau, Fußball-WM ist vorbei. Spanien, ich sag ja mal Gott sei Dank, 1:0 gegen Argentinien gewonnen, ist Weltmeister. Und im Nordmagazin, da guckt ihr nochmal auf das Spiel von gestern, Frau, ne?
1: Ja, und zwar nicht aufs Spielfeld, das war ja dann nicht ganz so spektakulär, um es so zu sagen. Aber wir gucken auf einen jungen Fan, Argentinien-Fan.
0: Okay.
1: Und der hat so mitgefiebert, Theresa, am WM-Strand in Heringsdorf. Naja, und nun ist das Ende ja nur so ausgegangen, wir gucken mal, wie es ihm erging. Dann sind wir bei einer jungen Reiterin, die ist 12, Marlene aus Rostock, trainiert viermal die Woche neben der Schule das Voltigieren und war am Wochenende in Redefin. Und das ist so richtig coole Akrobatik, die da auf dem Pferderücken veranstaltet. Ob sie da mit leeren Händen oder mit vollen Händen nach der Veranstaltung nach Hause gegangen ist, auch das schauen wir uns an. Und mit der Dorfgeschichte waren wir ja in Gottmannsförde. Da kann man übrigens sogar campen. Ist sehr idyllisch.
0: Du, das klingt ja alles gut. Dann weiß ich ja, was ich heute Abend mache. Auf jeden Fall vielen lieben Dank. Und ich sag mal so, den Geheimtipp gibt es dann um 19.30 Uhr im NDR-Fernsehen im Nordmagazin. Yeah. Dankeschön.
2: Gerne. Wir sind für euch da.
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2: So, wir gucken mal auf das Wetter jetzt mit meinem lieben Kollegen Jan Baumgart. Wie sieht's aus, Janni? Was kommt denn da noch so auf uns zu heute?
3: Ja, komm. Es bleibt jetzt erstmal noch so ein bisschen ungemütlich, richtig herbstlich. Mhm. Vor allem über Vorpommern haben wir noch richtig dicke Wolken. Regnen kann es auch immer mal wieder. In Greifswald zum Beispiel, da messen wir 15 Grad. Güstrow ist mit 17 Grad dabei. Und in Gadebusch, da messen wir 18 Grad. Richtung Abend zeigt sich die Sonne auch mal wieder. Und bei der letzten Gassi-Runde bleibt es trocken. Und der 3-Tage-Trend morgen nochmal richtig schön. Nur hier und da müssen wir mit ein paar kurzen Schauern rechnen. Das Ganze bei 24 Grad. Mittwoch und Donnerstag dann nochmal herbstlich, wechselhaft mit Schauern und es bleibt, wird wieder etwas kühler. Also richtiges Erkältungswetter. Ne?
2: Oder sagst du was?
3: Ja. 15:31 NDR1 Radio MV, der zuverlässigste Verkehrsservice für uns in Mecklenburg-Vorpommern. Wir haben Stau und stockenden Verkehr auf der Insel Usedom, inselabwärts auf der B111 ab Ückeritz 15 Minuten länger und zwischen Bansin und Ahlbeck auch 15 Minuten plus. Und auf der B196 staut es sich zwischen Serams und Selin nach einem Unfall. Geblitzt wird auf der A14 Richtung Parkplatz Platerberg, Höhe Parkplatz Platerberg beidseitig an der Stelle. A24 Richtung Hamburg zwischen Zarentin und Gudow, B96 Richtung Autobahn, am Parkplatz Rügenblick, B96 nochmal Richtung Bergen, in der Abfahrt Samtens, B96 Ortsausgang Neubrandenburg Richtung Neustrelitz, B103 am Ortseingang Warnemünde, B105 Ortseingang Grevesmühlen aus Mallenthin kommt, B321 Umgehung Schwerin zwischen Köpenmarkt und Bauhaus beidseitig, in Jabel Richtung Nossentin, in Metro Richtung Demmin, zwischen Parum und Drei-Lützow, Röbel Richtung Sito, Höhe Schampermühle, in Stralsund, Richtenberger Chaussee und Ortseingang Torgelow. Aus Eggesin kommt, haben sie aufgebaut.
2: Dankeschön. Und wenn hier noch ein Blitzer fehlt, sie sind nämlich gerade unterwegs und sind reingefahren, dann klingeln sie hier durch bei Janni. 0800 5959 100, dann erzählen wir es allen anderen. Oder sie schicken fix eine Nachricht, gern auch eine Sprachnachricht über die NDR MV-App.
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2: Ja, und ich hoffe, Sie hatten einen richtig schönen Wochenstart nach diesem WM-Finale gestern. Ich weiß nicht, wie es dir ging gestern, Janni. Ich bin ein bisschen aggressiv geworden bei den Argentiniern.
3: Ja, ich auch.
2: Ich war ja
3: so
2: fast so, oder? Ich saß auf der Couch und das kann ja wohl nicht wahr sein. Das ist eine Körperverletzung, was Sie da betreiben, oder? Ja, war schon fies. Wie war der Montag für Sie? Klingeln Sie gerne mal durch. Wie aggressiv sind Sie? Wir freuen uns über eine Nachricht.

0: Was war das gestern für ein WM-Finale? New Jersey, New York. Es war einfach der Hammer. Spanien gegen Argentinien. Und ich habe ja schon gesagt, ich war ja massiv aggressiv auf der Couch. Ich habe gedacht, was passiert denn da? Sag mal, das ist Körperverletzung, was die Argentinier da betreiben. Also unsportlich, ohne Ende. Und ich habe gerade noch eine Nachricht bekommen von der lieben Ute über die NDR-MV-App. Hören wir mal rein.
1: Hallo Resi, ich habe das Finale gestern auch gesehen mit meinem Mann. Wir haben auch nur geschimpft auf die Argentinier. Die haben ja überhaupt nicht gespielt. Die haben ja nur Rumpelfußball gespielt. Das war eines Finalgegners für Spanien nicht würdig. Die haben zu Recht verloren.
0: So ist es, liebe Ute. Vor allem tut es mir natürlich auch für den Messi so ein bisschen leid, wenn das jetzt sein letztes WM-Spiel war und dann ist seine Mannschaft sowas von daneben. Sehr, sehr traurig, aber... Wir hängen jetzt die Stimmung hier ein bisschen auf. Die meisten 80er hören Sie ja bei NDR 1 Radio MV neben den aktuellen und den deutschen Hits. Und hier geht's jetzt ab mit Peter Maffay. Eiszeit. Machen Sie sich trotzdem einen richtig schönen Wochenstart.

The Trucks with a Girl Like You in ihrem Lieblingsmix bei NDR 1 Radio MV. Wir spielen die Deutschen jetzt, die aktuellen. Und ich sage Tschüssi und wir hören und sehen uns ja dann morgen wieder. Und hier gibt's jetzt Ava Max, Who's Laughing Now. Machen Sie sich noch einen richtig schönen Wochenstart. Mit

0: Cher und If I Could Turn Back Time. Ja, so geht's rein in den Montagnachmittag. Hier ist die Sendung der Tag. Ich bin Dirt Graner, es ist 16 Uhr.
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0: Nach einer Woche ist der Waldbrand im Müritz-Nationalpark unter Kontrolle. Mecklenburg-Vorpommerns Umweltminister Backhaus bezeichnete ihn am Mittag als gelöscht, Markus Schubert. Aber ganz ungefährlich ist die Lage weiter nicht.
2: Nein, weil der Regen nachlässt, es aber windig bleibt, könnte sich alles rasch wieder ändern. Backhaus will, dass das Gelände weiter überwacht wird, damit Glutnester nicht neu angefacht werden. Der Landrat des Landkreises Mecklenburgische Seenplatte, Thomas Müller, unterstrich am Mittag, es sei auffällig, dass das Feuer an mehreren Stellen im Gebiet entstanden sei. Es werde weiter auch wegen einer möglichen Brandstiftung ermittelt. Der Leiter des Nationalparks Ulf Zimmermann erwartet, dass sich die Natur in dem Gebiet erholen wird. Polizei und Staatsanwaltschaft Neubrandenburg ermitteln wegen eines Tötungsdelikts in Waren. Ein 36 Jahre alter Mann ist leblos in seiner Wohnung gefunden worden. Aus dem Hafmüritz-Studio Heike Becker.
3: Der Mann lebte nach Angaben der Polizei in einer Einrichtung für betreutes Wohnen. Eine Pflegerin wollte nach ihm sehen und fand den Mann tot in der Wohnung. Sie rief die Polizei. Die Beamten stellten fest, dass der 36-Jährige nicht eines natürlichen Todes gestorben war. Offenbar wurde er durch mehrere Messerstiche getötet. Es gab umfangreiche Befragungen. Ein 33-Jähriger wurde als Tatverdächtiger festgenommen. Er sitzt jetzt in Untersuchungshaft in der Justizvollzugsanstalt Neustrelitz. Es wird weiter ermittelt. Nach Informationen von NDR 1 Radio MV waren beide Männer im Drogenmilieu unterwegs.
2: Die Lohnlücke zwischen Frauen und Männern ist in Deutschland im vergangenen Jahr kleiner geworden. Laut Bundesagentur für Arbeit verdienten Frauen im Durchschnitt 309 Euro monatlich weniger als Männer. Im Vorjahr lag der Unterschied bei 346 Euro. Hauptgründe für die Lohnlücke sind unterschiedliche Berufsfelder und familienbedingte Jobauszeiten, die bei Frauen häufiger vorkommen als bei Männern. Die spanische Fußballnationalmannschaft ist als Weltmeister nach Madrid zurückgeflogen. Vor anderthalb Stunden etwa sind die Spieler gelandet. Jetzt warten bis zu 1 Million Fans auf die Mannschaft, um den WM-Titel zu feiern. Aus der Aktuell-Redaktion Anke Feller.
4: Gegen 16.30 Uhr empfängt König Felipe das Team. Von dort geht es zum Regierungssitz, wo Ministerpräsident Pedro Sanchez den Weltmeistern gratulieren möchte. Danach fahren die Spieler im offenen Bus durch Madrid, wo Hunderttausende an den Straßen und auf dem Cibeles-Platz erwartet werden. Auf dem soll der Bus mit der Mannschaft gegen 21 Uhr eintreffen. Gemeinsam mit den Fans soll der WM-Titel dann gebührend gefeiert werden.
0: Das Wetter für uns in Mecklenburg-Vorpommern. Ja, Jan, das ist ja heute, wie kann man es am besten umschreiben? Also ich würde mal sagen, so ein bisschen Herbst, oder?
5: Ja, ungemütlich. Also richtig, boah, man hört es auch so ein bisschen bei mir. Ich bin ein bisschen erkältet. Also
0: ja,
5: dieses
0: ich glaube,
5: Wetter liegt mir gar nicht.
0: Das hast du nicht allein.
5: Ich denke auch, so geht es vielen anderen bei uns im Land. Aber gute Nachrichten jetzt Richtung Feierabend. Kommt im Nordwesten so langsam die Sonne etwas durch, jetzt nachdem das ja den ganzen Tag über eigentlich nur wolkig war. Vor allem über Dassow, Grevesmühlen und Gardebusch. Im Rest von Mecklenburg-Vorpommern bleibt es noch etwas wolkig. Regnen kann es auch immer mal wieder, vor allem in Vorpommern. Zum Beispiel in Ueckermünde, da müssen wir jetzt gerade 15 Grad. Krakow am See meldet 17 Grad. Und Klütz ist bei 19 Grad. Und morgen wird es überwiegend ein schöner Tag, sage ich mal. Hier und da ist mal ein kurzer Schauer mit drin. Es bleibt aber meistens trocken bei bis zu 24 Grad.
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5: Es staut sich auf der Insel Usedom, inselabwärts auf der B111. Ab Ückeritz 15 Minuten mehr Zeit und zwischen Bansin und Ahlberg auch 15 Minuten plus. Auf der Insel Rügen, die B196, da staut es sich zwischen Zirkow und Selin, wenn Sie aus Bergen kommen, da gab es einen Unfall. Ungefähr 30 Minuten brauchen Sie da länger und Stadtverkehr Stralsund, Frankendamm Richtung B96, auch da 15 Minuten länger. Geblitzt wird auf der 14, Höhe Parkplatz Platerberg, beidseitig A24 Richtung Hamburg zwischen Zarrentin und Gudow. B96 dreimal, einmal Richtung Autobahn am Parkplatz Platerberg, Richtung Bergen an der Abfahrt Samtens und im Ortsausgang Neubrandenburg Richtung Neustrelitz. B103 am Ortseingang Warnemünde, B105 Ortseingang Grevesmühlen aus Mallentin kommt, B321 Ortsumgehung Schwerin zwischen Köpmarkt und Baumarkt beidseitig, zwischen Jabel und Nossentin in Metro Richtung Demmin, zwischen Parum und Tralützow, Röbel Richtung Sito, Höhe Schampermühle, in Stralsund, Richtenberger Chaussee und im Ortseingang Torgelow aus Eggesin kommt.
0: Dankeschön fürs Bescheid geben. Und wenn da was fehlen sollte auf der Liste von Jan Baumgarten, immer weiter melden. Sie wissen, funktioniert entweder über die NDR-MV oder, jetzt habe ich den Huster.
5: Oder 0800 5959 100.
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0: Ja, der Huster ist unter Kontrolle und das Feuer im Müritz-Nationalpark ist auch unter Kontrolle. Aber so richtig Entwarnung will Umweltminister Backhaus trotzdem noch nicht geben.
6: Es gilt ein absolutes Betretungsverbot, weil wir es hier ja mit schwer verseuchtem Munitionsgelände zu tun haben. Das gilt im Übrigen für die Einsatzkräfte und für die Bevölkerung. Das ist wirklich sehr wichtig, weil wir immer noch Temperaturen im Boden zwischen 160 und 120 Grad haben.
0: Ja, die Feuerwehr hat also immer noch gut zu tun. Und wir reden darüber in 4 Minuten mit unserem Reporter.

0: den Rauch, den konnte man in Waren an der Müritz riechen. Noch vor ein paar Tagen, ja, Trockenheit und der Wind haben den Waldbrand im Müritz-Nationalpark am Lodern gehalten. Und jetzt, also für den Waldbrand, gibt es noch keine endgültige Entwarnung. Hier ist NDR1 Radio MV. Jetzt ist es kühler und es hat auch geregnet. Und wie ist jetzt die Lage vor Ort? Unser Reporter Sven-Peter Martens ist dort. Und Sven-Peter, ist denn der Brand jetzt gelöscht?
1: Laut Agrarminister Till Backhaus ist der Brand unter Kontrolle, aber noch nicht gelöscht. Es habe im Müritz-Nationalpark seit gestern Abend bis jetzt auch nur wenig geregnet. Und das bisschen Regen werde in den nächsten Tagen auch noch abnehmen, so Minister Backhaus. Der Wind werde wieder zunehmen. Das heißt, die Glutnester und Spotfeuer können dadurch auch wieder neu auflodern.
2: Es gilt ein absolutes Betretungsverbot, weil wir es hier ja mit schwer verseuchtem Munitionsgelände zu tun haben. Das ist wirklich sehr wichtig, weil wir immer noch Temperaturen im Boden zwischen 160 und 120 Grad haben. Und da bewegt sich ja was auch in der Munition. Das heißt, die Gefahr ist doch erheblich.
1: Es kam laut Backhaus zu schwersten Detonationen und man könne von Glück sagen, dass da niemandem etwas passiert ist. Mindestens bis Mittwoch geht der Einsatz hier auf der Brandfläche zwischen Speck und Granzin weiter. Also, der Großbrand hier im Müritz-Nationalpark ist noch nicht gelöscht, aber die Lage hat sich deutlich entspannt.
0: Also Feuerwehr, Frauen und Männer sind ja beim Großbrand in Müritz Nationalpark auch mit dabei und sie kommen aus ganz Deutschland. Wie viel sind es denn bislang?
1: Es werden immer noch viele Einsatzkräfte gebraucht. Es müssen beispielsweise die kilometerlangen Strecken mit dicken Feuerwehrschläuchen zusammengerollt werden, habe ich vorhin beobachtet. Das ist wirklich eine Plackerei. Aber es sind jetzt deutlich weniger Kräfte im Einsatz, sagt der Landrat des Kreises Mecklenburgische Seenplatte Thomas Müller.
3: Natürlich fahren wir den Kräfteeinsatz jetzt deutlich runter und werden mit deutlich weniger Personal dort aber vor Ort bleiben, auch rund um die Uhr vor Ort bleiben und frühestens Mittwoch dazu eine weitere Entscheidung treffen. Solange werden wir auf jeden Fall da sein.
1: So bleiben die sogenannten Kreisregner weiter aufgestellt, so Landrat Müller, falls das Feuer wieder aufflammen sollte.
0: So, und ist denn auch schon etwas über die Brandursache bekannt?
1: Es falle auf, dass es innerhalb von mehreren Wochen gleich zwei Brände im Bereich Neustrelitz gegeben habe, so Agrarminister Backhaus. Dann beide Male auf munitionsbelastetem Gebiet. Und dann im Müritz-Nationalpark auch noch fast gleichzeitig an verschiedenen Stellen, sagt Seenplatte-Landrat Thomas Müller.
3: Ich habe nicht von Brandstiftung gesprochen. Ich habe nur gesagt, dass das eine Variante ist. Durch eine Glasscherbe entsteht so ein Brand nicht. Die zweite Variante, die noch möglich wäre, ist, dass aus welchen Gründen auch immer Phosphormunition sich umsetzt und dann ein Brand entsteht. Das ist auch eine Möglichkeit. Also wie gesagt, das ist alles offen.
1: Die Polizei ermittelt. Gesichert und offiziell ist überhaupt noch nichts bekannt, was den Großbrand im Müritz-Nationalpark ausgelöst haben könnte.
0: Also der Waldbrand im Müritz-Nationalpark ist unter Kontrolle, aber es gibt noch keine endgültige Entwarnung. Informationen waren das von Sven-Peter Martens.

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0: Hier ist NDR1 Radio MV, hier ist die Sendung Der Tag. Ja, eigentlich soll das Bildungs- und Teilhabepaket Kindern aus einkommensschwachen Familien den Zugang zu Sportvereinen, Musikunterricht oder anderen Freizeitangeboten erleichtern. Doch die meisten anspruchsberechtigten Kinder erhalten den monatlichen Teilhabebetrag nicht. Da geht es so um monatlich 15 Euro. Und wenn ich sage die meisten, dann verzichten konkret 8 von 10 Kindern darauf. Unsere Reporterin Isabel Seifert aus der Aktuell-Redaktion hat sich damit beschäftigt. Isabel, warum nutzen das denn so wenig Anspruchsberechtigte?
1: Ja, also die Kinder verzichten in der Regel nicht selbst auf die Leistung. Vielmehr scheitert es oft an den bürokratischen Hürden. Nach Einschätzung der Bertelsmann Stiftung liegt das vor allem an den komplizierten Antragsverfahren. Eltern müssen je nach Wohnort unterschiedliche Formulare ausfüllen, Nachweise einreichen und sich an verschiedene Behörden wenden. Das kostet Zeit und schreckt wohl viele ab. Zumindest führt es dazu, dass Ansprüche gar nicht erst geltend gemacht werden. Bundesweit erhalten laut der Studie nur rund 18% der 6- bis 14-Jährigen, deren Eltern Grundsicherung bekommen, die 15 Euro. In Mecklenburg-Vorpommern liegt die Quote mit 38% zwar deutlich höher, dennoch bekommt auch hier die Mehrheit der berechtigten Kinder das Geld nicht.
0: So, und was hat das eigentlich für Folgen?
1: Nun ja, wer die Leistungen nicht erhält, kann häufig nicht oder nur eingeschränkt an Sportvereinen, Musikunterricht oder anderen Freizeitangeboten teilnehmen. Auch andere Hilfen des Bildungs- und Teilhabepakets werden nicht vollständig genutzt. Etwa das kostenlose Mittagessen oder der Zuschuss für Schulmaterial. Die Bertelsmann Stiftung fordert deshalb deutlich einfache Verfahren, möglichst automatische Auszahlungen statt zusätzliche Anträge sowie eine bessere Datenerhebung. Nur so lasse sich überprüfen, ob die Unterstützung tatsächlich bei den Kindern ankommt und wo weiterhin Hürden bestehen.
0: Also auch in Mecklenburg-Vorpommern kommt bei vielen Kindern das Geld aus dem Bildungs- und Teilhabepaket nicht an. Informationen waren das von Isabel Seifert.
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0: Platte Thomas Müller bei einer Pressekonferenz am Mittag. Die Feuer seien in Gebieten mit absolutem Betretungsverbot entstanden und zudem an mehreren Stellen. Das lasse zumindest fraglich erscheinen, dass die Brände durch Selbstentzündung entstanden seien. Die Polizei ermittelt auch wegen zweier brennender Wiesenflächen gestern in der Region. Auch sie sind munitionsbelastet. Die Bundestagsabgeordneten von CDU und CSU unterbrechen am Mittwoch kommender Woche ihre Sommerferien. Auf einer Sondersitzung der Fraktion in Berlin wählen sie nach dem Rücktritt von Jens Spahn einen neuen Vorsitzenden. Die Parteichefs Merz und Söder wollen bis dahin einen gemeinsamen Vorschlag einbringen. Die Europäische Union hat gegen den Online-Marktplatz AliExpress eine Millionenstrafe verhängt. Das chinesische Unternehmen muss 550 Millionen Euro zahlen, weil es illegale Produkte verkauft hat, darunter gefälschte Kleidung sowie gefährliche Spielzeuge und Kosmetika. Die Produkte wurden nach Angaben der EU-Kommission wochenlang nicht von der Plattform genommen.
1: Und mehr Meldungen aus Ihrer Region gibt es jetzt.
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3: Mit Bernd Karlauch. Guten Tag. Straßen unter Wasser, das war das Bild heute früh in Bad Doberan nach kräftigen Regengüssen. Mittlerweile hat sich die Lage beruhigt. Caroline Bayer mit den Details.
4: Nach etwa einer halben Stunde waren die Straßen in Bad Doberan wieder frei. Allerdings war die Feuerwehr mit etwa 10 vollgelaufenen Kellern beschäftigt. Besonders stark getroffen wurde die christliche Münsterschule. Dort drang Wasser durch das Dach in die Räume ein. Die Ferienkinder, die dort Betreuung in Anspruch nehmen, wurden in anderen Einrichtungen untergebracht. Verletzt wurde niemand. Die Stadt hatte in den vergangenen Jahren in den Hochwasserschutz investiert. Diese Maßnahmen hätten laut Bürgermeister Ahrensgut funktioniert.
3: Von einem Firmengelände in Mühlengeetz haben Unbekannte einen 8 Tonnen schweren Bagger entwendet. Laut Polizei ist der Diebstahl heute früh zu Schichtbeginn gemeldet worden. Die Täter müssen sich zwischen Freitagnachmittag und vergangener Nacht Zutritt zum umzäunten Gelände an der Leutewiese in Mühlengeetz verschafft und das tonnenschwere Gerät mit einem geeigneten Fahrzeug abtransportiert haben. Die Polizei ermittelt und bittet Zeugen, die etwas Verdächtiges bemerkt haben, sich zu melden. Bei dem am Wochenende in einem Waldstück in Bargeshagen entdeckten Pkw handelt es sich um ein Fluchtfahrzeug vom Einbruch in ein Juweliergeschäft des Ostseeparks. Das hat die Polizei jetzt bestätigt. Einzelheiten von Melanie Jaster.
5: Ein Spaziergänger hatte den schwarzen Golf am Sonnabendvormittag versteckt im Dickicht gefunden und die Polizei alarmiert. Die Untersuchung des Fahrzeuges habe nun den Zusammenhang mit dem Einbruch im Ostseepark bestätigt. Das Auto war am Freitag von einem Halter aus Rostock Evershagen als gestohlen gemeldet worden. Weitere Einzelheiten will die Polizei aus ermittlungstaktischen Gründen nicht nennen. Am Freitag früh waren Unbekannte zunächst mit einem Auto durch die Eingangstür des Ostseeparks in Sievershagen gerast und hatten dann ebenfalls das Rolltor eines Juweliergeschäfts durchbrochen. Welche Beute sie dabei machten, ist bisher noch nicht bekannt.
3: Die Rostocker Polizei hat am Wochenende Graffiti-Sprayer auf frischer Tat gestellt. Zunächst hatten zwei 19- und 20-jährige verfassungsfeindliche Symbole in Evershagen angebracht. Sonnabend früh hatten dann 4 Jugendliche zwischen 16 und 18 Jahren versucht, ein Transparent an eine Brücke über der Stadtautobahn anzubringen. Gegen alle Sprayer wird nun ermittelt.
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1: Das Wetter für uns in Mecklenburg-Vorpommern. Ja, Jan, dann schauen wir mal auf die Temperaturen, auf die kalten Temperaturen. Ja, oder wie ist es denn heute Nachmittag?
6: Was ist das bloß für ein Sommer, ne? Das sind die Temperaturen, die gehen eher so in die Richtung Herbst. Boltenhagen meldet gerade 20 Grad, Parchim 17 und Karlshagen auf Usedom ist bei 16 Grad. Oh. Also richtig, richtig frisch. Dazu ein kleines Lüftchen. Ja. In Vorpommern regnet es bis in den Abend heute auch immer mal wieder, vor allem zwischen Pasewalk und Anklam. So ab 20 Uhr ungefähr bleibt es dann aber trocken. Und der 3-Tage-Trend, morgen noch richtig schön, nur hier und da müssen wir mit ein paar kurzen Schauern rechnen. Das Ganze bei 24 Grad. Mittwoch und Donnerstag kommt der Herbst dann nochmal wechselhaft mit Schauern und es wird etwas kühler. Also richtiges Erkältungswetter.
1: Genau, 4 Minuten nach 5 in der 1 Radio MV, der zuverlässigste Verkehrsservice für uns in Mecklenburg-Vorpommern.
6: Wir haben Stau auf der Insel Usedom, inselabwärts auf der B111 ab Ückeritz, 15 Minuten. Planen Sie da bitte mehr Zeit ein. Und zwischen Bansin und Arlberg auch 15 Minuten. Ansonsten alles frei, kommen Sie gut durch. Geblitzt wird auf der A14 Höhe Parkplatz Platerberg beidseitig. A24 Richtung Hamburg zwischen

0: Tarentin und Gudo. B96 am Parkplatz Rügenblick. B96 Richtung Bergen an der Abfahrt Samtens. B103 am Ortseingang Warnemünde. B105 Ortseingang Grevesmühlen aus Malentin kommt. B321 Ortsumgehung Schwerin zwischen Köpmarkt und Baumarkt beidseitig. Zwischen Jabel und Nossentin. Zwischen Parum und Ralützo. Röbel Richtung Sito, Höhe Schampermühle. Und in Stralsund Richtenberger Chaussee.
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0: Vor 6 Wochen ist eine alte DDR-Militärinsel im Greifswalder Bodden versteigert worden. Können Sie sich daran noch erinnern? Ja, wir haben darüber berichtet hier auf NDR 1 Radio MV. Für 60.000 Euro ging diese Insel an einen österreichischen Geschäftsmann. Ein Schnäppchen, könnte man meinen. Immerhin in 1A-Lage und mit einem 360-Grad-Meerblick. So, jetzt hat der neue Besitzer die Insel das erste Mal besucht und seine Pläne vorgestellt. Unsere Reporterin Martina Radke war auch mit dabei. Martina, was hat denn der Mann vor?
1: Wir sagen es mal so, er hat seine Pläne verändert. Mhm. Der Österreicher Oliver Pesendorfer ist Modulhaushersteller und seine ersten Pläne sahen vor, aus dem Ort eine Event-Location zu machen. Zur Auktion Anfang Juni hatte er auch eine Animation mitgebracht. Da sieht man Segelboote, die an Pontons ankern, Menschen, die auf Liegen chillen, ein Restaurant. Und von diesen Plänen ist er inzwischen abgewichen, wie er sagt.
2: Ich war schon mal kurz auf der Insel und habe mal geschaut, ob der habe dann ein Gläschen Schnaps gebraucht, weil es doch mehr Schäden gibt, als wie angenommen. Ja.
1: Also, ich denke, er ist auf dem Boden der Tatsachen gelandet, denn die Sanierung wird offenbar teurer als gedacht. Zusammen mit einem Partner will er für die Insel nun eine Genossenschaft gründen. Eden Island heißt die. Mhm. Und so Geld von 1.000 Mitgliedern einwerben. 999 Euro soll ein Anteil kosten. Da kämen also 1 Million Euro zusammen. Entstehen soll ein inspirierender Rückzugs- und Kreativort, sagt Pesendorfer.
0: Ach, guck an. So, und wer sich dann da beteiligt, also solche Anteile kauft, wird der dann auch so Mitbesitzer der Insel?
1: Nein, obwohl es in der Pressemitteilung heißt, 1.000 Inselbesitzer gesucht. Das ist also zumindest irreführend. Denn als Genosse ist man nur Mitglied der Genossenschaft, die dann der Eigentümer sein soll. Und die Inhaber der 1.000 Genossenschaftsanteile haben dann ein Mitwirkungs- und Mitbestimmungsrecht. Die Verbraucherzentrale in Mecklenburg-Vorpommern sieht das kritisch.
0: Mhm. Inwiefern?
1: Ich habe mit Stefan Tietz gesprochen. Er ist Finanzexperte von der Verbraucherzentrale. Und er sagt, man soll das ganz genau prüfen.
3: Möchte ich einfach nur eine Idee unterstützen und Geld dort reinstecken, dann sollte man sich aber trotzdem natürlich die Satzungen anschauen und sich des Risikos bewusst sein. Oder möchte ich eben tatsächlich das Ganze als Geldanlage sehen? Und dann als Geldanlage muss man natürlich sagen, ich gehe sehr, sehr hohes Risiko ein.
1: Also unklar sei zudem auch, ob die gesamten Ideen überhaupt genehmigungsrechtlich umsetzbar sind. Denn das ist ja noch völlig offen. Mhm. Auch das solle man prüfen, was dann mit dem eigenen Geld passiert. Einige Genossenschaftsmodelle sehen auch eine Nachschusspflicht vor. Das heißt also, wenn die Kosten steigen, müssen Mitglieder der Genossenschaft nochmals Geld nachschießen.
0: Ja. Wir haben ja vorhin schon von dem Österreicher gehört, den diese Insel ersteigert hat, dass er erstmal einen Schnaps trinken musste, nachdem er die Insel leibhaftig gesehen hat. Wie sieht es denn da jetzt aus, Martina?
1: Also die alte Militärstation im Greifswalder Bodden ist ja 1990 aufgegeben worden. Dann hatten erst andere Privatleute die Insel vom Bund gekauft, aber nichts gemacht. Die Insel ist übersät von Vogelkot der Kormorane, die dort nisten. Ich habe das selbst gesehen und auch gerochen. Die Gebäude sind Ruinen und erkennbar sind Risse in der Betonplattform, auf der die Gebäude stehen. Also auf der einen Seite neigt sich die Plattform auch ab. Also da muss ganz viel Geld reinfließen. Wie heißt das so schön im Immobiliensprech? Die Insel hat Entwicklungspotenzial.
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0: Die längste Fußball-Weltmeisterschaft ist Geschichte, ja. Sie ist auch vorbei. Also das war ja wirklich die allerlängste. Und es gab ja jetzt auch beim Finale die längste Halbzeit. Dank der Halbzeit schon, ne? Hannes Vogt, das dürfen wir auch mal festhalten. Das war gestern nichts für schwache Nerven. Da mussten also die Fußballfans schön durchhalten. Und damit sind wir beim Sport auf NDR1 Radio MV mit Hannes Vogt. So, international laufen bereits die Qualifikationen für die europäischen Wettbewerbe. Die Bundesliga startet Ende August in die neue Saison. Mhm. Und Hannes, am Wochenende ist Saisonauftakt in der Regionalliga Nordost. Gegen wen spielt da der Greifswalder FC?
1: Ja, die Greifswalder bekommen es am Sonntag um 14 Uhr gleich mit dem Tabellenvierten der vergangenen Spielzeit zu tun, mit Halle. Der GFC will in der neuen Saison so schnell wie möglich den Klassenerhalt sichern. Dafür wurde ein sehr junger Kader zusammengestellt. Der Verein will in Zukunft langsam und nachhaltig wachsen. Genau, und die dritte Liga mit dem FC Hansa Rostock sowie die zweite Bundesliga starten bereits am 7. August. Die erste Runde im DFB-Pokal wird vom 21. bis zum 24. August gespielt. Am 28. August startet dann wieder die Bundesliga mit dem Eröffnungsspiel zwischen dem FC Bayern München und dem VfB Stuttgart. Einen Tag später feiert dann die SV Elversberg, wir erinnern uns, den kleine Dorfverein, der aufgestiegen ist, gegen Bayer Leverkusen und feiert dort die Bundesliga-Premiere. Auch die Nationalmannschaft ist bald wieder im Einsatz. Ende September beginnt die Nations League. Der nächste größere Höhepunkt ist dann wieder die Europameisterschaft 2028 so rum in England, Schottland, Wales und Irland.
0: Dann sind wir gespannt, wer da Trainer ist, ne? Dann bei der deutschen Fußballnationalmannschaft im September.
1: Die Zeichen stehen ja ganz stark auf Jürgen Klopp, der gestern auch nochmal berichtet, das habe ich heute Vormittag schon mal erzählt, dass im Magenta-Studio bei der Konkurrenz Magenta TV ist er ja Experte. Und dort kam Superstar und Sänger Robbie Williams zu Gast. Der kam ins Studio und hat dann Jürgen Klopp auch direkt gefragt:
0: Machst du es oder machst du es nicht?
1: Genau.
0: Seid ihr euch einig geworden?
1: Genau. Und Jürgen Klopp hat gesagt: Naja, aufgrund meines Jobs konnte ich nichts unterschreiben. Also, aber er hat gesagt, es geht in die richtige Richtung. Also mal gucken, ob Jürgen Klopp dann auch dann, wenn die Nations League beginnt, Ende September, auch dann Trainer ist.
0: Genau, also wir halten Sie da natürlich weiter auf dem Laufenden. So, und der DFB, also der Deutsche Fußballbund, der belohnt den Einsatz junger Spieler auch in diesem Jahr mit Millionenbeträgen. Davon profitiert auch Hansa Rostock. Ja, wie funktioniert das Ganze, Hannes?
1: Ja, genau. Also es gibt einen Nachwuchsfördertopf vom DFB für die Saison 25-26 und da erhält der Hansa Rostock gut 121.000 Euro. Damit liegt der FCH im Vergleich der Drittligisten auf Rang 11. Insgesamt schüttet der DFB 3 Millionen Euro aus und das meiste Geld geht mit rund 421.000 an Jan Regensburg. Und die Rechnung, ja, kann man sagen, geht nämlich dahingehend, dass eben die Einsatzzeiten deutscher U21-Spieler sowie Nachwuchsspieler in den Vereinen berücksichtigt werden. Genau. Und ab der kommenden Saison wird der Fördertopf auf 5 Millionen Euro erhöht. Und außerdem führt der DFB zusätzliche Bonuszahlungen für langfristig ausgebildete Nachwuchsspieler und U-Nationalspieler an.
0: Das klingt gut.
1: So ist es.
0: Das ist eine richtig schöne Idee. So, also Hansa Rostock profitiert davon auch. Und das waren alle wichtigen Meldungen vom Sport heute hier mit Hannes Vogt. Dankeschön.
1: Gerne.

0: Und damit ist es genau 17 Uhr.
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0: Die Lage in dem Waldbrandgebiet im Müritz-Nationalpark hat sich ja zum Glück entspannt. Markus Schubert, aber so richtig Entwarnung gibt es noch nicht?
2: Nein, dafür ist es noch zu früh. Aber die Einsatzkräfte haben in den vergangenen Tagen insgesamt 1200 Hektar Wald mit Kreisregnern umstellt und riesige Flächen gewässert. Jetzt gehe es darum, das Gebiet im Auge zu behalten, so der Chef des Müritz-Nationalparks Ulf Zimmermann.
3: Wir werden uns jetzt eben schrittweise auf die Nachsorge konzentrieren. Das heißt, dass wir die Fläche beobachten. Wir werden dort weiterhin auch vom Landkreis unterstützt, eben im Drohnenteam, weil wir, das brauchen wir auch aus der Luft, auch die Wärmeaufnahmen. Wir haben die Ranger am Boden, die von außen in die Fläche reinschauen. Bewegt sich da noch was, insbesondere die Grenzen, weil auch wir dürfen natürlich nicht in die Flächen rein. Sollte dann nochmal etwas passieren, sind wir mit der Feuerwehr im engen Kontakt, dass wir dann sofort agieren können, um dann nochmal einen Auflodern oder etwas in der Art sofort unterbinden können.
2: Der Leiter des Müritz-Nationalparks, Ulf Zimmermann. Bei dem am Wochenende in einem Waldstück in Bargeshagen im Landkreis Rostock entdeckten Auto handelt es sich um ein Fluchtfahrzeug vom Einbruch in ein Juweliergeschäft des Ostseeparks. Das hat die Polizei jetzt bestätigt. Melanie Jaster aus dem Ostseestudio Rostock.
4: Ein Spaziergänger hatte den schwarzen Golf am Sonnabendvormittag versteckt im Dickicht gefunden und die Polizei alarmiert. Die Untersuchung des Fahrzeuges habe nun den Zusammenhang mit dem Einbruch im Ostseepark bestätigt. Das Auto war am Freitag von einem Halter aus Rostock-Evershagen als gestohlen gemeldet worden. Weitere Einzelheiten will die Polizei aus ermittlungstaktischen Gründen nicht nennen. Am Freitag früh waren Unbekannte zunächst mit einem Auto durch die Eingangstür des Ostseeparks in Sievershagen gerast und hatten dann ebenfalls das Rolltor eines Juweliergeschäfts durchbrochen. Welche Beute sie dabei machten, ist bisher noch nicht bekannt.
2: Rund 98.000 Besucher haben die Inszenierungen des Mecklenburgischen Staatstheaters in der vergangenen Spielzeit gesehen. Das ist ein deutlicher Rückgang. In der Spielzeit davor waren es fast 40.000 mehr. Aus der NDR-Kulturredaktion Axel Seitz.
5: Wie das Staatstheater mitteilte, ist ein Grund für diesen Besucherrückgang, dass es in der Ausweichspielstätte Theaterzelt rund 70 Vorstellungen weniger gab als im Großen Haus. Auch die Gesamtauslastung ist auf 78% zurückgegangen gegenüber 83% in der Spielzeit zuvor. Intendant Hans-Georg Wegner teilte mit, offenbar sei die aktuelle Bespielung im Theaterzelt mit wenigen Inszenierungen hintereinander für das Publikum gewöhnungsbedürftig im Vergleich zum Repertoireangebot im Großen Haus. Auch die Schlossfestspiele waren in diesem Sommer insgesamt kein Publikumsmagnet. 9.000 Besucher sind das bislang schlechteste Ergebnis. 2025 kamen noch 13.000 Gäste zu den Schlossfestspielen in Schwerin.
2: Andy Burnham ist neuer britischer Premierminister. Er wurde am Mittag von König Charles für das Amt ernannt. Das teilte der Buckingham Palast mit. Burnham folgt auf Keir Starmer, den er am Freitag bereits als Labour-Parteichef abgelöst hatte. Burnham gehörte bereits früheren britischen Regierungen als Minister an. Seit 2017 war er Regionalbürgermeister von Manchester.
0: Das Wetter für uns in Mecklenburg-Vorpommern. Ja, Jan, also an heute machen wir jetzt einfach mal einen Haken.
6: Ja, Punkt.
0: Es kann ja nur besser werden.
6: Ja.
0: Wie wird's denn morgen am Dienstag?
6: Ja, da kommt vorübergehend, sag ich mal, der Sommer ganz kurz vorbei.
0: Oh.
6: Es wird etwas wärmer, so 22 bis 24 Grad. Aktuell haben wir ein Zahnchen am Schalsee 19 Grad, Rostock 17 und in Stralsund messen wir 16 Grad. Es bleibt morgen überwiegend trocken. Ein paar vereinzelte Schauer sind durchaus möglich. Wer also auf Nummer sicher gehen will, der hängt seine Wäsche morgen lieber nicht draußen auf.
0: Ja, das ist auch ein wichtiger Hinweis.
6: Das stimmt.
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6: A19 zwischen Waren und Röbel in beiden Richtungen. Bitte vorsichtig fahren, da gibt es Straßenschäden. Dann nochmal zur Erinnerung für alle Pendler bei uns im Land. Auf der A20 Richtung Rostock ist die Anschlussstelle Schönberg wegen Bauarbeiten auf der B104 seit heute gesperrt. Und die A24 ist zwischen Herzsprung und Neuruppin nach einem LKW gesperrt. In Richtung Berlin bitte unbedingt eine Rettungsgasse bilden. So, dann wird geblitzt. Höhe A14. Höhe A14. A14, Höhe Parkplatz Platerberg beidseitig. A24 Richtung Hamburg zwischen Sarrentin und Gudow. B96 Richtung Autobahn am Parkplatz Rügenblick. Und in Richtung Bergen an der Abfahrt Samtens. B103 am Ortseingang Warnemünde. B105 Ortseingang Grevesmühlen aus Malentin kommt. B105 zwischen Rövershagen und Mönchhagen. B321 Umgehung Schwerin zwischen Köpmarkt und Baumarkt beidseitig. Zwischen Jabel und Nossentin. Zwischen Parum und Dreilützow. Röbel Richtung Sito, Höhe Schampermühle. Und in Stralsund haben sie aufgebaut, in der Richtenberger Chaussee.
0: Dankeschön fürs Bescheid geben. 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
0: Ja, da war nichts mehr zu retten für Jens Spahn. Wegen der Leihmutter-Affäre ist er ja am Wochenende als Fraktionsvorsitzender zurückgetreten. Und für den CDU-Fraktionschef im Schweriner Landtag, Daniel Peters, war das schon ein logischer Schritt.
7: Ich glaube, es ist nicht akzeptabel, wenn ein Politiker selbstgeschaffenes, selbstverantwortetes Recht so umgeht. Das ist eine Frage der Glaubwürdigkeit, nicht nur der Person Jens Spahn, sondern der gesamten Union und letztlich auch der Bundesregierung. Insofern war seine Entscheidung folgerichtig.
0: So, und wie geht's jetzt weiter? Also am 29. Juli nächste Woche will die Union den Nachfolger benennen. Warum so spät und wer dafür in Frage kommt, all das klären wir in 6 Minuten.

0: Jens Spahn ist Papa geworden. Ja, das wissen wir seit der vergangenen Woche. Wir von NDR1 Radio MV haben auch darüber berichtet. Sein Mann und er haben ja einen Jungen von einer Leihmutter in Amerika austragen lassen. So, und so wurde das private Glück zum beruflichen Unglück, denn am Sonnabend hat Jens Spahn seinen Rücktritt bekannt gegeben vom Posten des Fraktionsvorsitzenden der CDU/CSU, also der Unionsfraktion im Bundestag. Wie geht es denn da jetzt überhaupt weiter? Das besprechen wir jetzt mit Katrin Aue. Sie ist unsere Reporterin im ARD-Hauptstadtstudio. Wir haben ja schon gehört, Frau Aue, also der Neue oder die Neue wird erst am 29. Juli, also nächste Woche, bekannt gegeben. Warum erst nächste Woche?
1: Ja, das hat mit dem Sommer zu tun. Also erstmal müssen sich die Parteichefs von CDU und CSU, Merz und Söder, und die Gremien, also Präsidium zum Beispiel, auf einen Kandidaten oder eine Kandidatin einigen. Aber selbst wenn das jetzt ganz schnell passiert, muss er oder sie noch von der Bundestagsfraktion gewählt werden. Und zwar geheim und in Präsenz. Das heißt für alle Abgeordneten von CDU und CSU, dass sie aus den Wahlkreisen, aus dem Urlaub zurückkommen müssen. Ja, und das geht eben nicht von jetzt auf gleich. Deshalb der Termin kommende Woche Mittwoch.
0: Ja, gibt es denn schon heiße Kandidatinnen und Kandidaten?
1: Da bewegen wir uns wirklich im Bereich der Spekulation. Je nachdem, wen man fragt, stehen andere Namen ganz weit vorne auf der Favoritenliste. Oft fällt der Name Thorsten Frey, der Kanzleramtschef. Aber auch Carsten Linnemann scheint Chancen zu haben, der Generalsekretär der CDU. Und auch Alexander Dobrindt ist offenbar nicht ganz ausgeschlossen, der Bundesinnenminister von der CSU. Aber wirklich, noch scheint alles offen zu sein.
0: Wird es denn eine große Kabinettsumbildung geben? Weil wenn es ein Minister werden würde, dann wäre ja er nicht mehr Minister oder Ministerin.
1: Ganz genau. Der Kanzler hat das ja auch gestern angedeutet. Damit hat er uns ein bisschen Rätsel aufgegeben. Aha. Also eine kleine Kabinettsumbildung wäre ja tatsächlich schon. Wenn zum Beispiel Thorsten Frey Fraktionschef würde, dann müsste jemand fürs Kanzleramt gesucht werden. Aber dass es eine große Kabinettsumbildung gibt, also mehrere Ministerinnen, Minister ausgetauscht würden, das wäre wirklich erstaunlich. Denn der Kanzler wirkte ja zuletzt doch ganz zufrieden. Er hat letzte Woche gesagt, die Koalition hat Tritt gefasst. Also warum jetzt ganz viel umwerfen?
0: Ja. So, nun haben wir ja hier in Mecklenburg-Vorpommern im September Landtagswahlen. Und da kommt natürlich diese Leihmutter-Affäre von Jens Spahn zur Unzeit. Wie groß ist denn da überhaupt der Schaden für die CDU?
1: Ja, ich würde sagen, die Tatsache, dass Spahn dann doch relativ schnell zurückgetreten ist, war aus Sicht vieler in der Partei sowas wie eine Rettung. Denn wenn die Partei entschieden hätte, es auszusitzen, dann wäre dieses Thema Leihmutterschaft und Glaubwürdigkeit einfach immer und immer wieder zur Sprache gekommen, zum Beispiel an den Infoständen im Wahlkampf in Mecklenburg-Vorpommern. Und ja, das kann jetzt immer noch passieren, aber jetzt können die CDU-Wahlkämpfer dann immer sagen, ja, die Konsequenz wurde aber gezogen, deshalb vielleicht ist der größte Schaden nun doch abgewendet.
0: Ja, so gucken wir mal auf Jens Spahn. Was macht er denn jetzt?
1: Das ist unklar. Er selbst hat ja in seinem Rücktrittsschreiben am Samstag angedeutet, dass jetzt erstmal die Familie im Vordergrund stehe. Aber er ist ja schon nach wie vor gewählter Bundestagsabgeordneter und der parlamentarische Geschäftsführer der Fraktion, Steffen Bilger, hat heute auch noch mal betont, dass er sehr hoffe, dass Spahn auch im Bundestag bleibt.
0: Ja, vielen Dank für die Informationen, Katrin Aue aus unserem Hauptstadtstudio in Berlin.

0: Rund 1000 Hektar Acker und Grünland, ja, rund um Dummersdorf und eine Milchkuhherde. Das klingt gigantisch. Also das ist der neue Arbeitsplatz von Friederike von Hollen. Die 34-Jährige ist nämlich seit gut 4 Wochen neue Chefin auf Gut Dummersdorf bei Rostock. Hier ist NR1 Radio MV. 1999 vom Land neu ausgerichtet, wurden im traditionsreichen Betrieb zuletzt rote Zahlen geschrieben und deshalb jetzt der Neustart unter neuer Federführung. Unser Reporter Jürgen Drewes aus unserer Redaktion Landwirtschaft, Umwelt und Natur hat die neue Chefin Friederike von Hollen getroffen.
1: Auf einem Gerstenschlag bei Prisanewitz drehen Mähdrescher ihre Runden. Mittendrin im Geschehen Friederike von Hollen als Pflanzenbauchefin eines Familienunternehmens. Direkt daneben liegen Flächen vom Gut Dummersdorf. Eine gute Gelegenheit für die neue Geschäftsführerin des Gutes, ihre künftigen Felder kennenzulernen.
2: Richtig, man macht sich einen Überblick. Die Mitarbeiter kennen die Ecken natürlich schon besser. Da bin ich auch viel auf Hilfe dann angewiesen.
1: Schon demnächst soll die volle Konzentration dem ersten eigenen Agrarbetrieb gelten. Generelles Anliegen, raus aus den roten Zahlen, zurück in die Erfolgsspur. Zum Beispiel mit einer erweiterten Fruchtfolge.
2: Natürlich stellt man Sachen fest, die optimiert werden können, aber man kann nicht alles über Nacht irgendwie auseinanderreißen, neu zusammenkleben und hoffen, dass es hält. Das muss alles irgendwie ein bisschen mit Ruhe passieren, um dann auch langfristig funktionieren zu können.
1: Als Kind kam Friederike von Hollen mit Familie aus Schleswig-Holstein in den Landkreis Rostock. Zum Pflanzenbau kommt nun für die studierte Landwirtin die Tierhaltung dazu. Das Gut Dummersdorf hält eine der leistungsstärksten Milchkuhherden im Land. Rund 400 Tiere. Zuletzt waren im Unternehmen 12 Mitarbeiter beschäftigt. Das Gros soll übernommen werden.
2: Die Milchleistung spricht dafür, dass vieles gut läuft. Und ich habe natürlich den Ansatz, aus diesem Gutlaufen noch besser laufen hinzukriegen. Das wird aber Zeit dauern, das ist nicht über Nacht gemacht. Und da bin ich auch darauf angewiesen natürlich, dass die guten Leute bleiben.
1: Bleiben soll auch die enge Zusammenarbeit mit Wissenschaft und Lehre, mit der Uni Rostock, der Landesforschung und dem Dummersdorfer Institut für Nutztierbiologie.
2: Wir sind aber auch ganz offen, wenn das irgendwo in Richtung Ackerbau gehen soll. Versuchen da so viel Wissen zu generieren, was für uns selber natürlich auch gut sein kann.
1: Erste große Herausforderung beim Neustart auf den Feldern wird die Herbstbestellung sein. Die Erwartungen, dass es mit Gut Dummersdorf wieder aufwärts geht, sind groß.
2: Vor allem möchte ich es mir selber beweisen. Was die anderen Leute denken, wird zur Kenntnis genommen, aber darf nicht ausschlaggebend dafür sein, wie ich hier wirtschaften möchte. Es soll Spaß machen. So hätte ich Ärmel, würde ich sie hochkrempeln.
1: Verbunden mit der Übernahme in privater Hand ist nunmehr auch, dass der Betrieb erstmals Zugang zu Investitionsprogrammen der EU erhält. Die Basis, um investieren und sich weiterentwickeln zu können.
0: Also die neue Betriebschefin auf Gut Dummersdorf ist Friederike von Hollen. Seit 4 Wochen ist sie dort an Bord und unser Reporter Jürgen Drewes hat sie vorgestellt.
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1: Genau so ist es. Und jetzt ist es 17.30 Uhr, 17:30, Zeit für die Kurznachrichten auf NDR 1 Radio MV mit Markus Schubert. Nach einer Woche ist der Waldbrand im Müritz-Nationalpark unter Kontrolle. Mecklenburg-Vorpommerns Umweltminister Backhaus bezeichnete ihn am Mittag als gelöscht. Ja, Markus, aber ganz ungefährlich ist die Lage weiter nicht, ne?
2: Weil der Regen nachlässt, es aber windig bleibt, könne sich alles rasch wieder ändern. Backhaus will, dass das Gelände weiter überwacht wird, damit Glutnetze

0: Söder wollen gemeinsam einen Personalvorschlag vorlegen. Großbritannien hat einen neuen Premierminister, Andy Burnham. Er ist Chef der Labour-Partei und folgt auf seinen zurückgetretenen Parteikollegen Keir Starmer. Burnham gilt innerhalb seiner Partei als Hoffnungsträger, um das Land aus der Krise zu führen. Er steht allerdings vor vielen Problemen, die sein Vorgänger nicht lösen konnte, darunter eine schwache britische Wirtschaft, große soziale Ungleichheit, Wohnungsnot und hohe Energiekosten.
1: Und mehr Meldungen aus Ihrer Region gibt es jetzt.
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3: Mit Bernd Karlauch. Guten Abend. Bei dem am Wochenende in einem Waldstück in Bargeshagen entdeckten Pkw handelt es sich um ein Fluchtfahrzeug vom Einbruch in ein Juweliergeschäft des Ostseeparks. Das hat die Polizei jetzt bestätigt. Das Auto war am Freitag von einem Halter aus Rostock-Eversagen als gestohlen gemeldet worden. Weitere Einzelheiten will die Polizei aus, wie es heißt, ermittlungstaktischen Gründen nicht nennen. Am Freitag früh waren Unbekannte zunächst mit einem Auto durch eine Eingangstür des Ostseeparks gerast und hatten dann ebenfalls das Rolltor eines Juweliergeschäftes durchbrochen. Starke Regenfälle haben am Morgen zu Überschwemmungen in Bad Doberan geführt. Mehrere Straßen standen unter Wasser, so Bürgermeister Jochen Ahrens.
4: Wir haben also an 10 Stellen im Prinzip Wasserschäden. Also es hat sich noch in Grenzen gehalten, sodass ich insgesamt doch zufrieden bin, wie das Wasserablauf und wie das System hier in der Stadt funktioniert hat.
3: Also Glück im Unglück, aber ein Gebäude hat es dann doch stärker getroffen.
4: Es gibt einen größeren Schaden leider. Es ist aber an einer privaten Schule. Da war ein Loch im Dach gewesen und da ist massiv Wasser reingelaufen über 2 Etagen. Und wir arbeiten aber mit dem Träger eng zusammen und haben die Kinder vom Hort jetzt erstmal in den städtischen Hort übernommen, sodass die erstmal versorgt sind. Das ist ja das Wichtigste.
3: Doberans Bürgermeister zu den Folgen des Starkregens von heute Morgen. Von einem Firmengelände in Mühlengeetz haben Unbekannte einen 8 Tonnen schweren Bagger entwendet. Laut Polizei ist der Diebstahl heute früh zu Schichtbeginn gemeldet worden. Die Täter müssen sich zwischen Freitagnachmittag und vergangener Nacht Zutritt zum umzäunten Gelände an der Leutewiese in Mühlengeetz verschafft und das tonnenschwere Gerät mit einem geeigneten Fahrzeug abtransportiert haben. Der grau-gelb lackierte Bagger hat einen Wert von rund 120.000 Euro. Die Polizei ermittelt und bittet Zeugen, die etwas Verdächtiges bemerkt haben, sich zu melden. Die Rostocker Polizei hat am Wochenende Graffiti-Sprayer auf frischer Tat gestellt. Zunächst hatten 2 19- und 20-Jährige verfassungsfeindliche Symbole in der Warnow-Allee in Lüttenklein gesprüht. Sonnabend früh dann hatten 4 Jugendliche zwischen 16 und 18 Jahren einen Schriftzug an eine Brücke über der Stadtautobahn angebracht. Gegen alle Sprayer wird nun ermittelt.
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1: Das Wetter für uns in Mecklenburg-Vorpommern. Ja, Jan, und was ist denn das für ein Wetter? Wie sind denn die Temperaturen im Moment?
5: Ja, was das für ein Wetter ist in Dassow, da messen wir 20 Grad und da ist auch Sonne heute Abend noch. Ja, ja, die können sich glücklich schätzen. In Sternberg da gar nicht, da messen wir 18 Grad und bewölkt. Und in Ueckermünde da nur 16 Grad, da regnet es auch immer mehr wieder. Ganz leicht, das Ganze noch bis 20 Uhr, danach sollte es da trocken bleiben. Und der 3-Tage-Trend, morgen wird es deutlich sonniger als heute. Nur hier und da müssen wir wieder mit ein paar kurzen Schauern rechnen. Aber deutlich besser als heute. Das Ganze bei bis zu 24 Grad. Mittwoch und Donnerstag kommt der Herbst nochmal. Wechselhaft mit Schauern. Und es wird etwas kühler.
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5: Vorsicht bitte auf der A19 zwischen Waren und Röbel in beiden Richtungen. Da gibt es Straßenschäden. Und auf der A24 Richtung Berlin gab es Höhe Walsleben einen LKW-Unfall. Deswegen ist zwischen Neuruppin und Neuruppin Süd gesperrt. Wir haben gerade mit der Polizei gesprochen. Allzu lange sollte das nicht mehr dauern. Planen Sie mal bitte trotzdem 30 Minuten mehr Zeit ein. Auf der B109 stockt es ab Ortsausgang Greifswald in Richtung Anklam. Wegen der Baustellenampel. Auch da 30 Minuten länger. Die B111 in Wolgast ist gerade total dicht. Auch hier 30 Minuten länger. Und auf der B196 aus Bergen kommt, von Zirkow bis Gavditz, stockt es auch ordentlich rund 40 Minuten plus. Geblitzt wird auf der A14 Höhe Parkplatz Platerberg beidseitig. A24 Richtung Hamburg zwischen Zarentin und Kudow. B96 zweimal. Einmal Richtung Autobahn, also A20 am Parkplatz Rügenblick und Richtung Bergen an der Abfahrt Samtens. B103 am Ortseingang Warnemünde. B105 Ortseingang Grevesmühlen aus Meilentin kommt. B105

0: zwischen Rövershagen und Mönchhagen, B321, Ortsumgehung Schwerin zwischen Köpmarkt und Baumarkt beidseitig, zwischen Jabel und Nossentin, zwischen Parum und Rhein-Lützow, Röbel Richtung Sito, Hirschheim per Mühle und in Stralsund in der Richtenberger Chaussee.
1: Dankeschön fürs Bescheid geben. 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
0: Und das sind ihre Gäste. 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
2: Na, das tut ja nichts zu sagen.
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3: Ja, das kann's haben.
0: Und Opa Gerke.
4: Steffi, machst du mir Mettbrötchen?
1: Nee, muss ich erst schmieren. Milch und Zucker nehmt ihr selber, ne? Was gibt's Neues?
2: Wochenende ist auch wieder rum.
1: Ja, du, da sagst du, Weste. Gestern Abend war ich auch ganz schön groggy, weil ich war ja am Samstag auf E40, da am Bahnhof, Cuba Libre. Ja, und dann liegst du ja am Sonntag nur rum.
3: Siehste.
1: Bisschen bügeln, war ich nochmal mit Roggy raus. Und abends auf dem Sofa, Glas Wein und Tatort gucken. Du, wer war da jetzt eigentlich der Mörder?
2: Na, denn du hast das geguckt.
1: Ja, bin ich kurz eingeschlummert.
2: Der Mörder war der Bruder, ihr Schwager.
1: Oh, Sünde. Ich dachte, das wäre der Ex-Mann.
2: Oh, das nimmt sich halt nix. Das Interessante an Tatort ist ja, die greifen Reizthemen auf um Milieu. Morde auf der Baustelle wegen Zementpanscherei.
1: Du, davon habe ich auch schon gehört.
2: Schwarze Sexmessen in Nonnenstift und was weiß ich, illegale Menschenversuche im Kleingartenverein. Also alles direkt aus dem Leben.
1: Ja, Tatort ist Pflicht.
3: Also ihr redet einen Scheiß, Georg. Allein schon.
2: Du kennst dich doch gar nicht aus mit Tatort.
3: Ja, ich muss ja immer Rosemunde Pilcher gucken. Wegen meiner Mutter. Und aufpassen, dass sie nicht einigt dabei. 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

0: mit Elvis Presley und Suspicious Minds in den Montagabend und natürlich mit uns. Hier ist NDR 1 Radio MV, hier ist die Sendung Der Tag. Ja, das ist auch eine Geschichte. Also noch gar nicht veröffentlicht und schon ausgezeichnet. Es geht um den neuen Roman von Ingo Schulze. Der trägt den Titel Das Wasser im August. Und der ist jetzt noch gar nicht zu lesen für uns alle, denn der erscheint erst am 26. August. So, und heute, am 20. Juli, da steht aber bereits fest, dass der Dresdner den diesjährigen Uwe Jonsson-Preis erhält. Unser Reporter Axel Seitz über Auszeichnung und Ausgezeichneten.
1: In seinem neuesten Roman begibt sich Ingo Schulze nach Mecklenburg, in eine Region, die auch für Uwe Jonsson und sein Werk entscheidend war.
2: Wie er gesagt hat, die dicht umwaldete Seenplatte Mecklenburgs. Und in dem Roman kommen Städte vor wie Güstrow, wie Neubrandenburg, Penzlin. Und das Interessante an dem Roman besteht unter anderem darin, dass er eine ganz spannende Konstruktion entwirft. Denn es handelt sich eigentlich um eine Erzählung in der Erzählung.
1: Der Literaturwissenschaftler Carsten Gansel gehört zur Jury des Uwe Jonsson-Preises.
2: Wir haben hier also einen Ich-Erzähler, der um die 60 ist. Und dieser Ich-Erzähler, der wird zu einer Lesung eingeladen und präsentiert dort eine Novelle, die 45 Jahre zuvor im Jahr 1979 spielt. Und auf diese Weise gelingt es Ingo Schulze, Gegenwarts- und Vergangenheitsebene miteinander zu verknüpfen. Und nun die spannende Frage, wer ist nun die Hauptfigur in dieser Novelle? Das ist ein 16-jähriger Oberschüler aus Dresden, der erste Schritte zum Schriftsteller sich vorgenommen hat zu gehen.
1: Ingo Schulze wurde im Dezember 1962 in Dresden geboren, war somit 1979 im gleichen Alter wie der Ich-Erzähler. Für Carsten Gansel hat sich beim Lesen des Romans ergeben,
2: dass der Roman sicherlich, sagen wir mal, autobiografisch aufgeladen ist, aber dass sich zum Ende des Textes die Frage stellt, ob das, was dort erzählt worden ist, in der Novelle nicht letztlich doch eine Erfindung, also Fiktion ist.
1: Die mit 20.000 Euro dotierte Auszeichnung verleihen die Mecklenburgische Literaturgesellschaft, der Humanistische Verband Berlin-Brandenburg und die Berliner Rechtsanwaltskanzlei Genz und Partner. Die Jury hatte aus rund 70 eingereichten Texten auszuwählen. Der Uwe Jonsson-Preis wird seit 1994 vergeben. Unter anderem wurden Walter Kempowski, Christa Wolf, Christoph Hein und zuletzt 2024 Iris Wolf geehrt.
0: So, und mit dem Schriftsteller Ingo Schulze, da sprechen wir denn heute Abend bei uns im Kulturjournal nach den 19 Uhr Nachrichten.

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0: Und damit ist es 18 Uhr.
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0: Die Lage hat sich entspannt beim Waldbrand im Müritz-Nationalpark. Markus Schubert, aber so richtig Feuer aus ist noch nicht vermeldet?
2: Nein, der Brand ist unter Kontrolle, sagt Umweltminister Backhaus. Aber im Boden ist teilweise noch enorme Hitze und es könnten auch kleinere Glutnester wieder aufflammen. Sven-Peter Martens war im Brandgebiet heute unterwegs. Wie sieht es denn mit dem Personaleinsatz aus?
3: Es werden immer noch viele Einsatzkräfte gebraucht. Es müssen beispielsweise die kilometerlangen Strecken mit dicken Feuerwehrschläuchen zusammengerollt werden, habe ich vorhin beobachtet. Das ist wirklich eine Plackerei. Aber es sind jetzt deutlich weniger Kräfte im Einsatz, sagt der Landrat des Kreises Mecklenburgische Seenplatte Thomas Müller.
4: Natürlich fahren wir den Kräfteeinsatz jetzt deutlich runter und werden mit deutlich weniger Personal dort aber vor Ort bleiben, auch rund um die Uhr vor Ort bleiben. Und frühestens Mittwoch dazu eine weitere Entscheidung treffen. Solange werden wir auf jeden Fall da sein.
3: So bleiben die sogenannten Kreisregner weiter aufgestellt, so Landrat Müller, falls das Feuer wieder aufflammen sollte.
2: Polizei und Staatsanwaltschaft Neubrandenburg ermitteln wegen eines Tötungsdelikts in Waren. Dort ist ein 36 Jahre alter Mann leblos in seiner Wohnung gefunden worden. Aus dem Haff-Müritz-Studio Heike Becker.
5: Der Mann lebte nach Angaben der Polizei in einer Einrichtung für betreutes Wohnen. Eine Pflegerin wollte nach ihm sehen und fand den Mann tot in der Wohnung. Sie rief die Polizei. Die Beamten stellten fest, dass der 36-Jährige nicht eines natürlichen Todes gestorben war. Offenbar wurde er durch mehrere Messerstiche getötet. Es gab umfangreiche Befragungen. Ein 33-Jähriger wurde als Tatverdächtiger festgenommen. Er sitzt jetzt in Untersuchungshaft in der Justizvollzugsanstalt Neustrelitz. Es wird weiter ermittelt. Nach Informationen von NDR 1 Radio MV waren beide Männer im Drogenmilieu unterwegs.
2: In Ahrenshoop sind Unbekannte in einen Rettungsturm der DLRG eingebrochen. In der Nacht auf Sonntag stahlen sie dabei Funkgeräte, einen Rettungsrucksack samt medizinischer Ausrüstung, einen Defibrillator sowie Geld aus einer Spendendose. Außerdem entstand Sachschaden am Turm. Den Defibrillator ließen der oder die Täter in der Nähe in einer Düne zurück. Die Deutsche Lebensrettungsgesellschaft arbeitet ehrenamtlich und überwiegend von Spenden. Die Polizei sucht Zeugen. Die deutsche Fußballnationalmannschaft ist in der FIFA-Weltrangliste von Platz 10 auf Platz 12 zurückgefallen. Die Fußball-Weltorganisation hat die Liste nach der WM aktualisiert. Spanien übernahm nach dem 1:0-Sieg im Finale gestern Abend auch die Führung in der Weltrangliste vom entthronten Champion Argentinien. Dritter ist weiterhin Frankreich, auf Platz 4 folgt England, fünfter ist Brasilien. Norwegen machte durch das Erreichen des WM-Viertelfinales einen Sprung um 12 Plätze auf den 19. Rang.
0: Das Wetter für uns in Mecklenburg-Vorpommern. Und da springen wir jetzt hin zu Jan Baumgart.
6: Ja, es war ja wirklich sehr wechselhaft heute.
0: Oh ja.
6: Im Westen haben wir an der 21-Grad-Marke so ein bisschen gekratzt, in Boitzenburg zum Beispiel. Da messen wir aktuell 20 Grad, ist auch ein bisschen Sonnenschein mit dabei. Mhm. Waren an der Müritz nur 16 Grad, ist auch ganz schön bewölkt noch. Und Bergen auf Rügen sogar nur 15 Grad. Da erzählen wir noch mal einmal, einer, dass jetzt Sommer ist. Ne?
0: Ja.
6: Morgen wird es ein überwiegend schöner Tag, hier und da mal ein bisschen kurzer Schauer. Es bleibt aber meistens trocken bei bis zu 24 Grad. Und die Wasserstandsvorhersage. Bis morgen früh werden westlich Rügens Wasserstände um 30 bis 60 Zentimeter über Normalhöhennull erwartet. Östlich Rügens werden Wasserstände um 40 bis 70 Zentimeter über Normalhöhennull erwartet.
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6: Fahren Sie noch immer vorsichtig bitte auf der A19 zwischen Waren und Röbel in beiden Richtungen. Da gibt es Straßenschäden. Und auf der A24 Richtung Berlin gab es Höhe Walsleben einen LKW. Unfall. Deswegen ist zwischen Neuruppin und Neuruppin Süd noch immer gesperrt. Laut Polizei sollte es nicht mehr allzu lange dauern. Rund 20 Minuten brauchen sie da aktuell länger. Dann haben wir Stau und stockenden Verkehr auf der B109 ab Ortsausgang Greifswald in Richtung Anklam. Staut sich der Verkehr wegen der Baustellenampel. 15 Minuten da mehr. Die B111 in Wolgast ist noch immer total dicht. Hier brauchen Sie 25 Minuten länger. Und auf der B196, wenn Sie aus Bergen kommen, von Zirku bis Selin, stockt es ordentlich. Rund 40 Minuten plus. Dann wird geblitzt auf der A14, Höhe Parkplatz Platerberg beidseitig. A24 Richtung Hamburg zwischen Zarentin und Gudo. B96 einmal Richtung Autobahn am Parkplatz Rügenblick und in Richtung Bergen an der Abfahrt Samtens. B103 am Ortseingang Warnemünde, B105 Ortseingang Grevesmühlen aus Mallentin kommend, B321 Umgehung Schwerin zwischen Köpmarkt und Baumarkt haben sie aufgebaut und zwar beidseitig zwischen Javel und Nossentin, zwischen Schimm und Lübow Richtung Wismar, zwischen Parum und Ralützo und Röbel Richtung Sito Höhe Schampermühle.
0: Dankeschön fürs Bescheid geben und wenn da was fehlen sollte oder was runter kann von der Liste von Jan, melden Sie sich. Geht kostenlos, ja. Entweder über unsere NDR-MV-App oder Sie rufen an unter 0800 5959 100.
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0: Sie waren wirklich alle komplett aus dem Häuschen. Nach 120 Minuten war klar, Spanien ist Weltmeister, Fußball-Weltmeister. Ja, und die Freude, die kannte wirklich keine Grenzen mehr.
7: Everything. I'm so, so
8: das war unfassbar. Einfach unglaublich. Es ist der beste Tag meines Lebens. Ich nenne mein Kind vielleicht Ferran.
9: Vamos a España! España entera se va de borrachera! España entera se va de borrachera!
0: Also da wird es jetzt künftig viele kleine Ferran geben. Zu Ehre des Siegtorschützen Ferran Torres. So, und in Madrid, da wird heute Abend noch richtig kräftig gefeiert. 1 Million Menschen sollen dabei sein. Ja, hier in Deutschland, naja, da lief es ja nicht so gut fürs deutsche Team. Gut gestartet und dann, wir ziehen in 3 Minuten Bilanz.

0: Da ist jetzt was los in Madrid. Die Straßen sind jetzt schon voll. Die Fußball-Weltmeister um Lamine Yamal und Ferran Torres, ja, die brauchen auch heute wieder Ausdauer und Durchhaltevermögen. Und das nach einer wirklich sehr kurzen Nacht wahrscheinlich. So, die Mannschaft ist mittlerweile angekommen in der spanischen Hauptstadt. Erst ging es zum König und nachher kommt dann die Feier in den Straßen Madrids mit geschätzt 1 Million Fans. Also es sei ihnen wirklich gegönnt, dem frisch gebackenen Fußballweltmeister. Hier ist NDR1 Radio MV. Ja, und wir deutschen Fans, uns bleibt der Blick nach vorn. Schon am 24. September steht das nächste Spiel an in der Nations League gegen die Niederlande. Und dann ja wahrscheinlich mit dem designierten neuen Bundestrainer Jürgen Klopp. Und der muss sehen, dass er den DFB-Zug wieder in Fahrt bringt. Unser Reporter Felix Mansel mit einem Rückblick auf eine bescheidene Fußballweltmeisterschaft.
1: Der Zug hat keine Bremse. Train has no brakes, it's a German song. Der Zug
2: hat
1: keine
2: Bremse. Hat er doch, und was für eine. Aber erstmal der Reihe nach. Los geht's gegen Curaçao mit richtig viel Dampf.
3: Die Spielfreude war da und wir wollten immer aufs Tor gehen.
4: Der Schuss, Achtung, Tor! Schlotterbeck! Musiala, Drehschuss, Tor! Deutschland startet perfekt in die WM.
2: 7:1, volle Kraft voraus.
5: Der Zug hat keine Bremse.
2: Zweites Spiel, zweiter Sieg. Dennis Undaf trifft zweimal.
6: Undaf, Tor für Deutschland!
2: Der Bundestrainer ist zufrieden.
7: Wenn man den Jubel gesehen hat nach dem Siegtreffer, ist schon ein cooles Zeichen.
2: Dennis Undaf wird Man of the Match. Jetzt will er einen Stammplatz, kriegt aber nur einen Pokal.
8: Ich rufe meine Frau an und sage, du kannst ihn irgendwo hinstellen.
9: Achtung, hier eine Durchsage für Gleis 2026. Es erhält Einfahrt der DFB-Express in Richtung K.O.-Runde.
2: Deutschland steht vorzeitig als Gruppensieger fest, muss in der Vorrunde aber noch gegen Ecuador ran. Es gibt trotzdem erste Anzeichen auf innerbetriebliche Störungen. Der Schienenverkehr im DFB-Quartier läuft nicht reibungslos. Einigen ist langweilig, andere sind mit ihrer Rolle unzufrieden. Vielleicht wechselt Bundestrainer Julian Nagelsmann auch deshalb im dritten Gruppenspiel während der Begegnung munter durch und schenkt so das Spiel her. Die erste Niederlage.
10: Der Zug hat doch eine Bremse und er wird heute hier einmal aufs Nebengleis gesetzt.
2: Deutschland also doch kein ICE? Ab jetzt herrscht Unruhe. Bundestrainer Nagelsmann wirkt gereizt, wird einsilbig. Die Kommunikation zwischen Trainer und Mannschaft ist, wie später bekannt wird, eingeschränkt. Es läuft nicht rund. Nagelsmann fährt mit seiner Ehefrau Fahrrad, empfängt seine Mutter im Mannschaftshotel. Im 16. Finale gegen Paraguay soll nun alles besser werden, wird es aber nicht.
11: Señoras y señores, Paraguay 1, Alemania 0.
2: Deutschland trifft auch, geht sogar in Führung. Der Treffer wird aber aberkannt, dann der Showdown im Elfmeterschießen.
12: Jonathan Tah muss jetzt treffen. Jonathan Tah drüber, der schießt ihn drüber.
2: Der Zug erlegt eine Vollbremsung hin, Deutschland ist raus. Die Nationalmannschaft ist sie doch nur eine Regionalbahn und der Trainer, er geht mit schlechtem Beispiel voran, sucht die Schuld bei anderen.
13: Wir müssen in der ersten Spielminute in Führung gehen, da stehen wir zu viert allein vorm Tor, müssen einfach nur querspielen, dann schiebt man ins leere Tor. Der chippt der Dennis den irgendwie auf den zweiten Pfosten.
2: Zum dritten Mal in Folge fliegt Deutschland ganz früh aus einer WM. Damit bleibt die Generation Kimmich titellos.
14: Ja, schlimm. Als Kind, wenn man die Nationalmannschaft geguckt hat, dann war immer Halbfinale, Finale, Weltmeister, immer große Erfolge.
2: Das ist vorbei. Und das mit dem Zug ohne Bremse auch. Aktuell hört sich das mit der DFB-Elf eher so an.
15: Es fährt ein Zug nach nirgendwo.
0: Ja, die deutsche Weltmeisterschaftsbilanz kann ja in 4 Jahren eigentlich nur besser werden. Die Bilanz jetzt von dieser Fußballweltmeisterschaft, Felix Mansel für uns zusammengefasst.
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0: Was ist das heute für ein Wetter an diesem Montag? Ich meine, wir haben den 20. Juli. Es müsste doch eigentlich Hochsommer sein, aber heute ist irgendwie so ein bisschen kühler, ne? Und in Bad Doberan, da ist heute eine große Menge Regen gefallen. Und wenn in Bad Doberan starker Regen fällt, da erinnern sich vielleicht einige sofort an das Hochwasser von 2019. Können Sie sich noch erinnern? Hier ist NDR1 Radio MV. Heftiger Regen hat damals innerhalb kurzer Zeit die Straßen geflutet. So, und heute hat die Stadt erneut unter Wasser gestanden, doch diesmal offenbar mit deutlich glimpflicherem Ausgang, auch dank des Hochwasserschutzes, der ja damals angestoßen wurde. Unsere Reporterin Laurin Zielke aus dem Ostseestudio war heute in Bad Doberan. Und Laurin, was ist denn da heute Morgen passiert?
1: Also nachdem so ungefähr 60 Liter den Quadratmeter innerhalb von 45 Minuten vom Himmel kamen, waren erstmal mehrere Straßen geflutet. Also zeitweise war auch die B105 nur super schwer passierbar. Da sind alle nur Schritttempo gefahren. Eine Kollegin, die dort nämlich lang gefahren ist, hat mir erzählt, dass sie nicht einmal mehr die Bordsteine gesehen hätte. Generell ist die Feuerwehr mehr als 20 Mal ausgerückt und hat vor allem vollgelaufene Keller leer gepumpt. Am meisten hat allerdings die christliche Münsterschule abbekommen. Dort lief Wasser durch das Dach ins Gebäude, durch zwei ganze Stockwerke. Ja, und die Ferienkinder, die da gerade noch betreut wurden, die wurden vorsorglich in den städtischen Hort gebracht. Aber da die Stadt aus dem Hochwasser 2019 gelernt hat, ging es diesmal weniger schlimm aus.
0: So, jetzt hol uns mal bitte nochmal alle kurz ab. Was genau war denn da damals?
1: Ja, im Juli 2019 gab es enorm starke Regenfälle. Damals kamen 80 Liter den Quadratmeter in 20 Minuten runter. Also das Wasser ist in mehr als 70 Häuser eingedrungen und ja, der Schaden, der lag so bei 13 Millionen Euro damals. Und daraufhin wurde dann auch das Starkregenkonzept entwickelt.
0: So, und diese Schutzmaßnahmen, die haben jetzt also heute geholfen?
1: Ja, nach Einschätzung von Bürgermeister Jochen Ahrens, ganz klar. Ja.
2: Aber insgesamt ist die Stadt ganz gut davongekommen. Wir haben ja sehr viel Geld in den Hochwasserschutz investiert mit dem Wasser- und Bodenverband, mehrere Millionen Euro, sodass der Schaden anders als 2019 doch wesentlich weniger war.
1: Der Bürgermeister sagte mir auch, dass heute direkt die Geschäfte wieder öffnen konnten, weil die jetzt alle sogenannte Spundwände drin haben. Also so richtig massive Wände, die das Wasser super abhalten. Und Ahrens meinte eben, es lief heute auch so gut, weil die Menschen so gut mitmachen und vorsorgen. Und zu den Investitionen der Stadt gehören unter anderem dann auch größere Abflussleitungen und Maßnahmen, damit zum Beispiel das Wasser auf den Straßen gut abfließen kann. Und obwohl heute ähnlich große Regenmengen gefallen sind, seien die Schäden deutlich geringer ausgefallen. Die Straßen, die waren nach rund einer halben Stunde schon wieder frei.
0: So, also heftiger Regen heute in Bad Doberan. Da gab es auch Hochwasser, aber die Stadt, die war gut gerüstet. Informationen war das von unserer Reporterin Laurin Zielke aus dem Ostseestudio. Dankeschön.

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3: Und damit ist es genau 18.30 Uhr, halb sieben. 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Zeit jetzt für die Kurznachrichten mit Markus Schubert. Nachdem der Brand im Müritz-Nationalpark gelöscht ist, geht die Suche nach der Ursache des Feuers weiter. Markus, der Landrat hat heute Mittag seinen Verdacht nochmal bekräftigt.
4: Ja, er sagt, die Häufung sei auffällig. Innerhalb von 3 Wochen habe es nun 2 Großbrände gegeben, so der Landrat der Mecklenburgischen Seen.

0: Bei der Gedenkstunde der Bundesregierung zum 82. Jahrestag des Hitler-Attentats ist es zu einem Zwischenfall gekommen. Ein Großneffe des NS-Widerstandskämpfers Dietrich Bonhoeffer versuchte, einen Kranz der AfD-Bundestagsfraktion am Berliner Wendlerblock zu entfernen. Das Gelöbnis dort erinnerte an Klaus Schenk, Graf von Stauffenberg. Er hatte am 20. Juli 1944 versucht, Hitler mit einer Bombe zu töten. Das Vorhaben scheiterte. Jedoch Stauffenberg und mehrere Mitverschwörer wurden noch am selben Tag erschossen.
1: Und mehr Meldungen aus Ihrer Region gibt es jetzt.
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3: Mit Bernd Karlauch. Guten Abend. Bei dem am Wochenende in einem Waldstück in Bargeshagen entdeckten Pkw handelt es sich um ein Fluchtfahrzeug vom Einbruch in ein Juweliergeschäft des Ostseeparkes. Das hat die Polizei jetzt bestätigt. Einzelheiten von Melanie Jaster.
4: Ein Spaziergänger hatte den schwarzen Golf am Sonnabendvormittag versteckt im Dickicht gefunden und die Polizei alarmiert. Die Untersuchung des Fahrzeuges habe nun den Zusammenhang mit dem Einbruch im Ostseepark bestätigt. Das Auto war am Freitag von einem Halter aus Rostock-Evershagen als gestohlen gemeldet worden. Weitere Einzelheiten will die Polizei aus ermittlungstaktischen Gründen nicht nennen. Am Freitag früh waren Unbekannte zunächst mit einem Auto durch die Eingangstür des Ostseeparks in Sievershagen gerast und hatten dann ebenfalls das Rolltor eines Juweliergeschäfts durchbrochen. Welche Beute sie dabei machten, ist bisher noch nicht bekannt.
3: Nach einer bundesweiten Öffentlichkeitsfahndung in Zusammenhang mit einem tödlichen Bahnunfall am 7. Mai am S-Bahnhof Warnemünde konnten die gesuchten Personen aufgrund eingegangener Hinweise identifiziert werden. Die Polizei ermittelt wegen des Verdachts der unterlassenen Hilfeleistung. Straßen unter Wasser, sogar die Hauptdurchfahrtsstraße. Das war das Bild heute früh in Bad Doberan nach kräftigem Regen. Inzwischen hat sich die Lage beruhigt. Caroline Bayer berichtet.
5: Nach etwa einer halben Stunde waren die Straßen in Bad Doberan wieder frei. Allerdings war die Feuerwehr mit etwa 10 vollgelaufenen Kellern beschäftigt. Besonders stark getroffen wurde die christliche Münsterschule. Dort drang Wasser durch das Dach in die Räume ein. Die Ferienkinder wurden in anderen Einrichtungen untergebracht. Verletzt wurde niemand. Die Stadt hatte in den vergangenen Jahren nach einem starken Hochwasser im Jahr 2019 in den Hochwasserschutz investiert. Diese Maßnahmen hätten laut Bürgermeister Ahrens gegriffen und gut funktioniert.
3: Von einem Firmengelände in Mühlengeetz haben Unbekannte einen 8 Tonnen schweren Bagger entwendet. Laut Polizei ist der Diebstahl heute früh zu Schichtbeginn gemeldet worden. Die Täter müssen sich zwischen Freitagnachmittag und vergangener Nacht Zutritt zum umzäunten Gelände an der Leutewiese in Mühlengeetz verschafft und das tonnenschwere Gerät mit einem geeigneten Fahrzeug abtransportiert haben. Die Polizei ermittelt und bittet Zeugen, die etwas Verdächtiges bemerkt haben, sich zu melden.
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1: Das Wetter für uns in Mecklenburg-Vorpommern. Ja, Stefan Kreibum in unserem NDR-Wetterstudio auf Hiddensee. Guten Abend.
6: Guten Abend.
1: Was war denn das heute für ein Wetter? Also war das so ein vorgezogener Herbst, Stefan?
6: Ja, man hatte den Eindruck zwischendrin mal. Ne? Es gab zwar auch ein paar freundliche Momente. Es wurde ja dann wieder besser dann im westlichen Mecklenburg. Aber davor gab es ja zum Teil richtig, richtig kräftige Regengüsse. Und wenn ich mir die Bilanz so anschaue, so 24-stündiger Niederschlag, dann gibt es so eine Region so von, ja, grob gesagt, so von Goldberg bis nach Mestlin, dann rüber so Richtung Varin, Brühl, so diese Ecke dort. Da gab es über 50 Liter pro Quadratmeter, 60, 70.
1: Oh.
6: Das ist wirklich die ganze Monatsmenge mal eben so runtergeprasselt. Ja, weil halt eben so Schauerstraßen entstanden sind gestern schon und dann heute wieder und wo die sich gekreuzt haben, da gab es halt große Regenmengen. Aber jetzt ist damit größtenteils ist das alles jetzt durch. Heute Nacht kommt nichts mehr nach. Letztes Tröpfeln, heute hört auf. Und dann wird es heute Nacht überall abtrocknen. Bleiben erstmal ein paar Wolken übrig noch in Vorpommern, die später sich auch noch verziehen werden. Und dann ist es dann in der zweiten Nachthälfte meist nur noch locker bewölkt oder teilweise auch klar und trocken dann sowieso. Die Temperatur sinkt dann unmittelbar an der Küste kaum unter 15 Grad, im Binnenland so auf 12, 13.
1: Also die Nacht ist dann in trockenen Tüchern und der morgige Dienstag?
6: Ja, weitestgehend schon. Ich möchte nicht ausschließen, dass doch mal irgendwo doch mal ganz vereinzelte Schauer entstehen. Aber überwiegend ist es trocken und freundlich bei Sonnenschein und so weiß-blauem Himmel. Die Temperatur steigt morgen mal auf 22 bis 24 Grad.

0: Also wärmer wird es schon und der Wind wird morgen nur schwach bis mäßig, meist kommt aus Nordwest bis Nord.
1: So, kleine Schlussfrage, wann kommt der Sommer so richtig wieder?
0: Ja, so richtiges, beständiges ist nicht in Sicht. Es wird am Mittwoch, Donnerstag wieder ein paar Schauer geben und leicht abkühlen. Am Freitag ist es wieder trocken.
1: Okay, dankeschön Stefan und dir einen schönen Abend.
0: Gleichfalls, danke, tschüss.
1: Tschüss. 6:06, NDR1 Radio MV, der zuverlässigste Verkehrsservice für uns in Mecklenburg-Vorpommern.
2: A19 zwischen Waren und Röbel in beiden Richtungen bitte vorsichtig fahren, da gibt es Straßenschäden. Und nach einem LKW-Unfall war die A24 Richtung Berlin vorhin zwischen Neuruppin und Neuruppin Süd ja gesperrt. Mhm. Da ist jetzt wieder frei, kommen Sie gut durch. Wir haben noch Stau und stockenden Verkehr auf der B196 von Gavtitz bis Zellin, wenn Sie aus Bergen kommen. Da brauchen Sie 15 Minuten länger. Geblitzt wird auf der A14 Höhe Parkplatz Platerberg beidseitig, A24 Richtung Hamburg zwischen Zarentin und Gudow, B96 zweimal, einmal in Richtung Autobahn am Parkplatz Rügenblick und in Richtung Bergen an der Abfahrt Samtens, B103 am Ortseingang Warnemünde, B105 Ortseingang Grevesmühlen aus Malentinen kommend, B321 Ortsumgehung Schwerin zwischen Köpmarkt und Baumarkt beidseitig, zwischen Jabel und Nossentin, zwischen Schimm und Lübow Richtung Wismar, zwischen Parum und Ralützow und Röbel Richtung Sito, Höhe Schampermühle.
1: Dankeschön fürs Bescheid geben. Und wenn Sie die Liste von Jan Baumgarten noch vervollständigen können, vielleicht muss was Neues rauf, vielleicht kann auch schon was runter, melden Sie sich bei ihm. Geht kostenfrei. Nutzen Sie dafür entweder die NDR MV-App oder rufen Sie an unter 0800 5959 100.
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0: Also den Rauch konnten viele in Waren an der Müritz riechen, noch vor ein paar Tagen. So haben wir es ja darüber berichtet, über den Waldbrand im Müritz-Nationalpark. Ja, die Trockenheit und der Wind hat diesen Waldbrand eben am Lodern gehalten. Und jetzt, also was wir wissen, für den Waldbrand gibt es noch keine endgültige Entwarnung. Haben wir ja bei uns auch in den Nachrichten gehört, hier auf NDR1 Radio MV. So, jetzt ist es dennoch kühler und es hat auch geregnet. Wie ist die Lage vor Ort? Unser Reporter Sven-Peter Martens ist dort. Sven-Peter, ist der Brand nun gelöscht?
1: Laut Agrarminister Till Backhaus ist der Brand unter Kontrolle, aber noch nicht gelöscht. Es habe im Müritz-Nationalpark seit gestern Abend bis jetzt auch nur wenig geregnet. Und das bisschen Regen werde in den nächsten Tagen auch noch abnehmen, so Minister Backhaus. Der Wind werde wieder zunehmen. Das heißt, die Glutnester und Spotfeuer können dadurch auch wieder neu auflodern.
2: Es gilt ein absolutes Betretungsverbot, weil wir es hier ja mit schwer verseuchtem Munitionsgelände zu tun haben. Das ist wirklich sehr wichtig, weil wir immer noch Temperaturen im Boden zwischen 160 und 120 Grad haben. Und da bewegt sich ja was auch in der Munition. Das heißt, die Gefahr ist doch erheblich.
1: Es kam laut Backhaus zu schwersten Detonationen und man könne von Glück sagen, dass da niemandem etwas passiert ist. Mindestens bis Mittwoch geht der Einsatz hier auf der Brandfläche zwischen Speck und Granzin weiter. Also, der Großbrand hier im Müritz-Nationalpark ist noch nicht gelöscht, aber die Lage hat sich deutlich entspannt.
0: Die Feuerwehrfrauen und auch Männer, die kamen ja und kommen bislang aus ganz Deutschland. Wie viele sind denn jetzt noch beim Großbrand?
1: Es werden immer noch viele Einsatzkräfte gebraucht. Es müssen beispielsweise die kilometerlangen Strecken mit dicken Feuerwehrschläuchen zusammengerollt werden, habe ich vorhin beobachtet. Das ist wirklich eine Plackerei. Aber es sind jetzt deutlich weniger Kräfte im Einsatz, sagt der Landrat des Kreises Mecklenburgische Seenplatte Thomas Müller.
3: Natürlich fahren wir den Kräfteeinsatz jetzt deutlich runter und werden mit deutlich weniger Personal dort aber vor Ort bleiben, auch rund um die Uhr vor Ort bleiben und frühestens Mittwoch dazu eine weitere Entscheidung treffen. Solange werden wir auf jeden Fall da sein.
1: So bleiben die sogenannten Kreisregner weiter aufgestellt, so Landrat Müller, falls das Feuer wieder aufflammen sollte.
0: Und was ist denn über die Brandursache bekannt?
1: Es falle auf, dass es innerhalb von mehreren Wochen gleich zwei Brände im Bereich Neustrelitz gegeben habe, so Agrarminister Backhaus. Dann beide Male auf munitionsbelastetem Gebiet. Und dann im Müritz-Nationalpark auch noch fast gleichzeitig an verschiedenen Stellen, sagt Seenplatte-Landrat Thomas Müller.
3: Ich habe nicht von Brandstiftung gesprochen. Ich habe nur gesagt, dass das eine Variante ist. Durch eine Glasscherbe entsteht so ein Brand nicht. Die zweite Variante, die noch möglich wäre, ist, dass aus welchen Gründen auch immer Phosphormunition sich umsetzt und dann ein Brand entsteht. Das ist auch eine Möglichkeit. Also wie gesagt, das ist alles offen.
1: Die Polizei ermittelt, gesichert und offiziell ist überhaupt noch nichts bekannt, was den Großbrand im Müritz-Nationalpark ausgelöst haben könnte.
0: Also der Waldbrand im Müritz-Nationalpark ist unter Kontrolle. Es gibt aber noch keine endgültige Entwarnung.

0: Wussten Sie, dass die Comedian Harmonists noch 1933 einen Schlager gesungen haben, der Kleiner Mann, was nun heißt? Ja, und dass die Sänger damit wirklich tatsächlich Bezug auf den gleichnamigen Welterfolgsroman von Schriftsteller Hans Fallada nahmen. Die Besucher der Fallada-Tage, die haben es erfahren bei einem literarisch-musikalischen Gartenspaziergang im Fallada-Haus in Karwitz. Und zwar mit einem wirklich echten Plattenknacken vom Grammophon. Denn Museumsleiter Stefan Knüppel lässt sich für die Spaziergänge immer etwas Besonderes einfallen.
1: Man steht am authentischen Ort, hört eine kleine Passage dazu, zum Bienenhaus, zum Dreiecksbeet zum Beispiel. Und das ist dann sehr schön für die Urlauber und die Gäste und die Zuhörer und die Zuseher, wenn sie das, was sie hören, vielleicht auch vor sich sehen. Das ist immer so ein bisschen der Anspruch, dass man das Anwesen dann auch über die Texte transportiert.
0: So, und wie Falladas Lieblingslied klingt und wie die Besucher diesen Spaziergang fanden, das hören Sie bei uns gleich nach den 19 Uhr Nachrichten im Kulturjournal. Und da hören Sie auch, wie die Debatte um die Ausladung des Künstlers Danger Dan aus der ZDF-Sendung Die Anstalt so weitergeht. Auch das hat Wolfram Pilz, er moderiert heute die Sendung für Sie, alles im Gepäck. Also unbedingt dranbleiben. Ich bin Dörte Graner und wünsche Ihnen einen angenehmen Montagabend.

0: Schönen guten Abend, es ist 19 Uhr.
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0: Bis das alles wirklich gelöscht und abgekühlt ist, wird es wohl noch ein bisschen dauern. Markus Schubert, es geht um den Waldbrand im Müritz-Nationalpark. Entwarnung ist also noch nicht in Sicht?
2: Ja, die Lage hat sich definitiv beruhigt. Laut Umweltminister Backhaus ist der Großbrand unter Kontrolle. Aber das Feuer sei eben noch nicht aus. Backhaus warnt auch dringend davor, die Flächen, die gebrannt haben, zu betreten. Das sei lebensgefährlich. Aus dem Haff-Müritz-Studio Sven-Peter Martens.
3: An den Stellen auf dem ehemaligen sowjetischen Truppenübungsplatz, an denen das Feuer bereits vollständig gelöscht ist, herrschen immer noch Temperaturen von bis zu 160 Grad im Boden. Deshalb sei die Gefahr, dass Altmunition dort explodiert, um ein Vielfaches höher als vor dem Großfeuer, so der Landrat des Kreises Mecklenburgische Seenplatte Müller. Einsatzkräfte hätten dort auch Menschen angetroffen, die nach Löschen des Feuers Altmunition gesucht hätten. Müller sprach von einem sehr verantwortungslosen Verhalten. Diese Fälle seien der Polizei gemeldet worden. Die Zahl der Einsatzkräfte wurde zurückgefahren. Beispielsweise haben Feuerwehrfrauen und Männer aus Kratzeburg damit begonnen, dicke Feuerwehrschläuche im Bereich der Bahnstrecke Berlin-Neustrelitz-Rostock einzurollen. Trotzdem bleibt ein Teil der Kräfte auch in den nächsten Tagen rund um die Uhr im Einsatz.
2: Sportverein, Musikunterricht oder Klassenfahrt. Das Bildungs- und Teilhabepaket soll Kindern aus einkommensschwachen Familien Teilhabe ermöglichen. Doch laut einer neuen Studie der Bertelsmann Stiftung kommen viele der Leistungen bei den Berechtigten gar nicht an. Isabel Seifert aus der Aktuell-Redaktion.
4: Konkret geht es um den monatlichen Teilhabebetrag von 15 Euro. Mit dem können Mitgliedsbeiträge im Sportverein oder Musikunterricht unterstützt werden. Bundesweit erhalten ihn nur rund 18% der 6- bis 14-Jährigen, deren Eltern Grundsicherung bekommen. In Mecklenburg-Vorpommern liegt die Quote mit 38% zwar deutlich höher, dennoch bekommt auch hier die Mehrheit der berechtigten Kinder die 15 Euro nicht. Als Hauptgründe nennt die Bertelsmann-Stiftung komplizierte Anträge, unterschiedliche Zuständigkeiten und viel Bürokratie. Sie fordert deshalb einfache Verfahren, möglichst automatische Auszahlungen und eine bessere Datenerhebung.
2: Wer nach Jens Spahn Fraktionschef der Union im Bundestag wird, entscheidet sich Mitte kommender Woche. Kanzler Merz kündigte in einer Sitzung des CDU-Präsidiums an, dass die Abgeordneten darüber am 29. Juli abstimmen werden. Derzeit arbeite er noch an einem gemeinsamen Personalvorschlag mit CSU-Chef Söder. Im Gespräch sind unter anderem Kanzleramtsminister Frei, CDU-Generalsekretär Linnemann und Fraktionsvize Krings. Bei dem am Wochenende in einem Waldstück in Bargeshagen im Landkreis Rostock entdeckten Auto handelt es sich um ein Fluchtfahrzeug vom Einbruch in ein Juweliergeschäft des Ostseeparks. Das hat die Polizei jetzt bestätigt. Melanie Jaster aus dem Ostseestudio Rostock.
5: Ein Spaziergänger hatte den schwarzen Golf am Sonnabendvormittag versteckt im Dickicht gefunden und die Polizei alarmiert. Die Untersuchung des Fahrzeuges habe nun den Zusammenhang mit dem Einbruch im Ostseepark bestätigt. Das Auto war am Freitag von einem Halter aus Rostock-Evershagen als gestohlen gemeldet worden. Weitere Einzelheiten will die Polizei aus ermittlungstaktischen Gründen nicht nennen. Am Freitag früh waren Unbekannte zunächst mit einem Auto durch die Eingangstür des Ostseeparks in Sievershagen gerast und hatten dann ebenfalls das Rolltor eines Juweliergeschäfts durchbrochen. Welche Beute sie dabei machten, ist bisher noch nicht bekannt.
2: Der Dresdner Schriftsteller Ingo Schulze erhält in diesem Jahr den Uwe Jonsson-Preis. Das teilte die Jury mit. Ausgezeichnet wird er für den noch nicht veröffentlichten Roman Das Wasser im August. Er erscheint am 26. August. Im Roman wird der Ich-Erzähler zu einer privaten Lesung nach Mecklenburg eingeladen und trägt aus einer autobiografischen Novelle vor, die in das Jahr 1979 führt. Ein Gespräch mit Ingo Schulze hören Sie in wenigen Minuten im Kulturjournal.
0: Und hier ist das Wetter für uns in Mecklenburg-Vorpommern mit Jan Baumgart.
6: Ja, also in Westmecklenburg, so ganz grob von Beutzenburg bis Parchim, da könnte man gerade fast das Gefühl bekommen, dass wir tatsächlich Sommer haben. In Klüth zum Beispiel messen wir 19 Grad, schön mit Sonne. Ganz anders sieht es in Staffenhagen aus, da haben wir dicke, dicke Wolken und nur 16 Grad. Und Anklam, da sind sogar nur 15 Grad. Morgen wird es dann überall im Land, vorsichtig gesagt, etwas sommerlicher. Temperaturen so zwischen 22 und 24 Grad. Also auf jeden Fall wärmer als heute. Und es bleibt zwar überwiegend trocken, aber mit ein paar vereinzelten Schauern müssen wir auf jeden Fall rechnen. Wäsche also lieber nicht raushängen morgen. 19.05 NDR 1 Radio MV, der zuverlässigste Verkehrsservice für uns in Mecklenburg-Vorpommern. Auf den Straßen ist alles frei, kommen Sie gut durch. Aber es wird geblitzt auf der A14, Höhe Parkplatz Platerberg beidseitig. A24 Richtung Hamburg zwischen Zarentin und Gudo. B96 gleich zweimal. Einmal Richtung Autobahn am Parkplatz Rügenblick und in Richtung Bergen an der Abfahrt Samtens. B103 am Ortseingang Warnemünde. B105 Ortseingang Grebesmühlen aus Malentin kommend. B321 Ortsumgehung Schwerin zwischen Köpenmarkt und Baumarkt haben sie aufgebaut, und zwar beidseitig zwischen Jabel und Nossentin, zwischen Schimm und Lübow Richtung Wismar, zwischen Parum und Ralützow und in Röbel Richtung Sito Höhe Schampermühle.
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0: Die 35. Fallada-Tage sind zu Ende gegangen, und zwar mit einem ganz besonderen Gartenrundgang in Karwitz. Das Wasser im August. Der Dresdner Schriftsteller Ingo Schulze wird für seinen neuen Roman mit dem Uwe Jonsson-Preis ausgezeichnet. Und wir sprechen in dieser Sendung mit Ingo Schulze darüber. Und ein Absageskandal oder ein Aufruf zur Gewalt über die Reaktionen auf die Ausladung des Rappers Danger Dan aus der ZDF-Satire-Sendung Die Anstalt. Das sind drei unserer Themen in dieser Stunde. Schönen guten Abend.
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0: 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Morgen wäre sein Geburtstag gewesen. Zugegeben, den 133. Geburtstag schafft kein Mensch, aber rein rechnerisch hätte es eben gepasst, denn am 21. Juli 1893 kam Hans Fallada in Greifswald zur Welt. Und so veranstaltet die Hans-Fallada-Gesellschaft immer rund um den 21. Juli ein Wochenende, das ganz im Zeichen des berühmten Autors steht. Gestern sind die 35. Fallada-Tage mit einem speziellen Gartenrundgang zu Ende gegangen und Beatrice Böse war für uns dabei.
1: Es regnet leicht in Kawitz. Unter einer Kastanie sammeln sich alle, die heute gekommen sind, um Stefan Knüppel, dem Leiter des Hans-Fallada-Museums, zuzuhören.
2: Es soll eine halbe Stunde gehen, der Regen, vielleicht. Und dann aufhören und bis 18 Uhr kein Regen mehr.
1: Rund 50 Gäste sind auf das weitläufige Gelände des Fallada-Museums gekommen. Stefan Knüppel hat eingeladen zum literarisch-musikalischen Gartenspaziergang. Immer wieder kurbelt er an einem alten Grammophon, legt Schallplatten auf, setzt die Nadel auf eine Rille der Platte. Die Schallplatte mit der Inventar Nummer 1, das Lieblingslied von Hans Fallada und seiner ersten Frau. Rund 180 solcher Schallplatten mit Geschichte befinden sich in der Sammlung des Hauses. Die Musik hat Stefan Knüppel nach seinem Geschmack ausgewählt.
3: Nicht alle Schallplatten lassen sich hervorragend spielen. Manche klingen auch nicht so gut. Klassische Musik wird dann ein bisschen verschluckt durch das Grammophon, habe ich festgestellt, für mich jedenfalls. Und das ist dann einfach manchmal nur ein Brei, wenn man das anhört. Und deswegen habe ich vor allem mich auf Schlager und so weiter konzentriert, weil dann hat man auch ein bisschen Text dabei. Das fand ich jetzt für mich persönlich gut.
1: Während des Rundgangs liest Susanne Moison, eine Hörbuchsprecherin, Texte von Fallada. Sie beginnt mit dem Werk Fridolin, der freche Dachs. Fallada hatte diese Geschichte einst für seine Tochter geschrieben.
4: Nach einem kurzen Weg über den Kartoffelacker stieß Fridolin auf einen Drahtzaun, der ihm aber wenig Beschwer machte. In einem Augenblick hatte er sich darunter durchgegraben und befand sich nun in einem sauber gehaltenen Gemüsegarten, der so groß war, dass man den Hullerbusch dagegen für einen reinen Dreck erachten konnte.
1: In der Geschichte klingt bereits an, dass die Familie Ditzen, so der eigentliche Nachname von Fallada, Landwirtschaft betrieben hat.
2: Bereits im zweiten Jahr war die Sache so effektiv, dass er Produkte verkaufen konnte, vor allem an Hotels in Feldberg. Und natürlich war gerade im Kriege die Landwirtschaft für das Überleben der Familie sehr wichtig.
1: Stefan Knüppel führt die Gruppe in den großen Vorgarten des Anwesens. Die Sonne blitzt leicht hervor hinter den Wolken.
3: Man steht am authentischen Ort, hört eine kleine Passage dazu, zum Bienenhaus, zum Dreiecksbeet zum Beispiel. Und das ist dann sehr schön für die Urlauber und die Gäste und die Zuhörer und die Zuseher, wenn sie das, was sie hören, vielleicht auch vor sich sehen. Das ist immer so ein bisschen der Anspruch, dass man das Anwesen dann auch über die Texte transportiert.
1: Seit 22 Jahren ist Stefan Knüppel hier der Museumsleiter und seitdem begrüßt er Gäste zu diesen Rundgängen. Immer in leicht abgewandelter Form.
3: Hat dann aber gemerkt mit den Jahren, dass die Wanderungen zum Hauptmannsberger, zum Bohnenwerder für einige ältere Menschen vielleicht zu anstrengend sind. Und dann bin ich dazu übergegangen, vermehrt auf dem Anwesen zu bleiben. Bietet ja genug Möglichkeiten, sodass es eigentlich gar kein literarischer Spaziergang mehr ist, sondern ein Rundgang mit vielen Pausen zum Sitzen, Sitzmöglichkeiten. Das ist sehr schön, auch für die älteren Gäste.
1: Eine Situation, die Stefan Knüppel besonders im Gedächtnis geblieben ist beim Gartenrundgang, ereignete sich im Vorjahr mit dem jüngsten Sohn von Hans Fallada, dem heute 86-jährigen Achim Ditzen.
3: Da haben wir auch diese schönen Passagen über Achim Ditzen vorgelesen, was er so angestellt hat als Junge. Und Achim war noch selbst dabei. Und alle haben natürlich genau zu Achim geguckt, alle Gäste, wie er reagiert, wie er sein Gesicht verzieht, was er dazu meint. Das war sehr schön, ihn dabei zu haben, als ich genau über ihn gelesen habe.
1: Nach rund einer Stunde mit Musik, Anekdoten und Texten auf dem Gelände des Fallada-Museums zieht ein Gewitter Richtung Kawitz. Kurz bevor der Regen ein weiteres Mal runterprasselt, flüchten sich die Gäste und der Museumsleiter in die Scheune neben dem Haus. Ute Schröder setzt sich auf einen Stuhl in der mittleren Reihe.
5: Das klang auch so hübsch mit dieser Kombination von Auszügen aus seinem Werk und auch mit der Grammophonmusik. Und ich finde, das war ein gelungenes rundes Ereignis.
1: Nachdem Stefan Knüppel von der Bewirtschaftung des Geländes, dem Dreiecksbeet, dem Bootshaus, dem jüngsten Sohn Achim und der pedantischen Art Faller das erzählt hat, ertönt zum Abschluss das Lied Kleiner Mann, was nun? Der Text zum Schlager wurde 1933 nach dem Vorbild von Falladas Welterfolg geschrieben.
0: Der musikalisch-literarische Gartenrundgang in Kawitz. Und die nächsten Fallada-Tage, die gibt es dann im nächsten Jahr vom 16. bis zum 18. Juli.
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0: Hier ist NDR1 Radio MV mit dem Kulturjournal. Noch gar nicht veröffentlicht und schon ausgezeichnet. Der neue Roman von Ingo Schulze mit dem Titel Das Wasser im August erscheint am 26. August und heute am 20. Juli steht nun schon fest, dass der Dresdner den diesjährigen Uwe Jonsson-Preis erhält. Axel Seitz über die Auszeichnung und über Ausgezeichnete.
1: Auf seiner eigenen Internetseite ist das neue Buch noch gar nicht erwähnt. Ingo Schulzes bislang letztes Werk erschien demnach im Juni 2025, ein Bilderbuch für Kinder mit dem Titel »Die Kuh Ute in den Bergen«. In seinem neuesten Roman begibt sich Ingo Schulze nach Mecklenburg, in eine Region, die auch für Uwe Jonsson und sein Werk entscheidend war.
2: Wie er gesagt hat, die dicht umwaldete Seenplatte Mecklenburgs. Und in dem Roman kommen Städte vor wie Güstrow, wie Neubrandenburg, Penzlin. Die erstgenannten spielen ja durchaus auch in seinem Werk eine Rolle, nicht nur in den Jahrestagen. Und das Interessante an dem Roman besteht unter anderem darin, dass er eine ganz spannende Konstruktion entwirft. Denn es handelt sich eigentlich um eine Erzählung in der Erzählung.
1: Der Literaturwissenschaftler Carsten Gansel gehört zur Jury des Uwe Jonsson-Preises.
2: Wir haben hier also einen Ich-Erzähler, der um die 60 ist. Und dieser Ich-Erzähler, der wird zu einer Lesung eingeladen und präsentiert dort eine Novelle, die 45 Jahre zuvor im Jahr 1979 spielt. Und auf diese Weise gelingt es Ingo Schulze, Gegenwarts- und Vergangenheitsebene miteinander zu verknüpfen. Und nun die spannende Frage, wer ist nun die Hauptfigur in dieser Novelle? Das ist ein 16-jähriger Oberschüler aus Dresden, der erste Schritte zum Schriftsteller sich vorgenommen hat zu gehen.
1: Ingo Schulze wurde im Dezember 1962 in Dresden geboren, war somit 1979 im gleichen Alter wie der Ich-Erzähler. Für Carsten Gansel hat sich beim Lesen des Romans ergeben,
2: dass der Roman sicherlich, sagen wir mal, autobiografisch aufgeladen ist, aber dass sich zum Ende des Textes die Frage stellt, ob das, was dort erzählt worden ist, in der Novelle nicht letztlich doch eine Erfindung, also Fiktion ist.
1: Die mit 20.000 Euro dotierte Auszeichnung verleihen die Mecklenburgische Literaturgesellschaft, der Humanistische Verband Berlin-Brandenburg und die Berliner Rechtsanwaltskanzlei Gens und Partner. Die Jury hatte aus rund 70 eingereichten Texten auszuwählen. Der Uwe Jonsson-Preis wird seit 1994 vergeben. Unter anderem wurden Walter Kempowski, Christa Wolf, Christoph Hein und zuletzt 2024 Iris Wolf geehrt. Dass jemand den Uwe Jonsson-Preis bekommt, obwohl sein Buch noch gar nicht erschienen ist, kam, so Carsten Gansel, auch schon in der Vergangenheit vor.
2: Ich erinnere mich daran, dass beispielsweise als Uwe Tell kam 2008 den Uwe Jonsson-Preis bekommen hat, wir auch nur das Manuskript und die Druckfahnen vorliegen hatten. Und es war auch bei Lutz Seiler, soweit ich in meiner Erinnerung richtig liege, der Fall. Das waren zwei Romane, die danach den Deutschen Buchpreis bekamen.
1: Aber zuvor gab es den Uwe Jonsson-Preis. Ingo Schulze wird seiner überreicht am 18. September im Rahmen der diesjährigen Uwe Jonsson-Tage, dann in der Landesvertretung Mecklenburg-Vorpommern in Berlin.
0: Das Wasser im August, Ingo Schulzes neuer und schon ausgezeichneter Roman. Und wir können gleich mit dem Autor darüber reden.

0: Sie haben es eben hier im Kulturjournal auf NDR1 Radio MV gehört. Der Schriftsteller Ingo Schulze wird für seinen noch unveröffentlichten Roman Das Wasser im August mit dem Uwe Jonsson Preis ausgezeichnet und er ist jetzt am Telefon. Ingo Schulze, schönen guten Abend und herzlichen Glückwunsch.
1: Guten Abend und vielen Dank.
0: Ihr Roman Das Wasser im August erscheint am 26. August. Er ist aber offenbar schon fertig, also abgeschlossen, ja?
1: Naja, das muss ja sein, dass es ein bisschen vorher abgeschlossen ist und jetzt ist er halt im Druck.
0: Mhm. Ingo Schulze, es ist ja eher selten, dass ein noch nicht publizierter Roman schon ausgezeichnet wird. Wie ist das für Sie? Freude darüber, dass Ihr Buch viel Aufmerksamkeit erfährt? Oder ist es doch auch eine Art Last, so viel Vorschusslorbeeren zu bekommen?
1: Also mich freut das ausnahmslos. Also da gibt es gar keinen Wenn und Aber, weil bisher kennt ja das Manuskript kaum jemand. Ich weiß nicht, sind vielleicht so 10 Leute. Und wenn das dann durch eine Jury aber gewürdigt wird, dann ist das natürlich eine ganz schöne Bestätigung. Man ist ja doch immer sehr unsicher und alle die es kennen, stehen einem mehr oder weniger sehr nah. Und gut, also da gab es auch schon deutliche Kritik und ich habe auch viel verändert daraufhin, aber wenn das dann so eine Jury für gut befindet, das freut einen doch sehr. Und der Preis ist ja auch ganz wunderbar.
0: Ja, der Neubrandenburger Literaturwissenschaftler Carsten Gansel sagt, das sei im Grunde eine Erzählung in einer Erzählung. Wie ist das? Wie viel Autobiografisches ist in diesen Roman eingeflossen?
1: Also diese Erzählung in der Erzählung, die hat schon einen autobiografischen Hintergrund, weil ich mit 16 Jahren, 1979, war ich südlich von Neubrandenburg für 3-4 Wochen in einem kleinen Dorf in der Nähe von Penzlin bei 2 Malern zu Gast. Und das war ein sehr wichtiger Sommer für mich. Aber natürlich muss man gerade, wenn Autobiografie mit im Spiel ist, viel erfinden und sich jetzt auf das eigentlich erleben. Zurückzuziehen, das würde nicht gehen. Aber das ist schon der Ausgangspunkt dieser Novelle im Roman.
0: Sie haben Penzlin schon erwähnt. Da tauchen auch Güstrow oder natürlich Neubrandenburg auf. Wie ist das? Haben Sie sich ganz gezielt so ein bisschen auf die Spuren Uwe Jonssons begeben?
1: Das hatte jetzt eigentlich gar nicht so viel mit Jonsson zu tun oder eben auch mit Jonsson oder mit Ernst Barlach. Das gehört ja doch dazu, wenn man heute über Mecklenburg so nachdenkt. Es war vor allem zu Zeiten der DDR ja auch so eine Sehnsuchtslandschaft, die erreichbar war und auch riesengroß schien. Also für mich war das immer etwas Wichtiges, da hoch in den Norden zu fahren. Und ich war eigentlich schon sehr früh verliebt in diese Backsteingotik, die man ja in Wismar oder Stralsund oder Rostock oder ja Schwerin, Neubrandenburg, mitunter eigentlich in fast jedem Dorf findet.
0: Ihr letzter Roman, Die rechtschaffenden Mörder, liegt schon ein wenig zurück, erst 2020 erschienen. Danach haben Sie auch anderes veröffentlicht, unter anderem ein Buch für Kinder. Wie lange haben Sie sich mit Das Wasser im August befasst?
1: Ungefähr 2 Jahre, wobei die Idee schon sehr viel länger zurückliegt. Eigentlich die geht so auf den Sommer 2020 zurück. Und es ist immer ganz gut, wenn man etwas länger mit sich herumträgt und ohne das ganz bewusste Betreiben doch das eine oder andere dafür ansammelt.
0: Ingo Schulze, Sie sind zugleich auch Präsident der Deutschen Akademie für Sprache und Dichtung. Das Motto der diesjährigen Frühjahrstagung lautete Freundschaft in Zeiten des Streits. Ein spannendes Motto, aber Sie sagen, Polarisierung kriegt man nicht einfach nur durch Reden weg.
1: Naja, das hat natürlich auch etwas mit Reden, mit Austausch zu tun, aber durchaus auch muss es dann in der sogenannten Wirklichkeit, in unserem alltäglichen Leben ja auch Dinge geben, die man verändern kann. Und es geht ja um sehr naheliegende Dinge, einfach, dass man das Gemeinwesen stärkt. Also ob das jetzt Schulspeisung ist oder Frühstück für Kinder oder öffentlicher Nahverkehr oder medizinische Versorgung oder Rentensystem, das sind ja eigentlich so ein paar Basis-Dinge, um die es doch immer wieder auch geht und was die Aufgabe des Staates vornehmlich ist. Und da kann man, glaube ich, viel machen und ansetzen. Das ist damit allein nicht getan, das ist ja auch klar.
0: Ihr Roman erscheint am 26. August. Am 18. September ist dann die Uwe Jonsson Preisverleihung. Wie ist das? Gibt es schon einen Plan, auch auf Lesereise zu gehen hier in Mecklenburg-Vorpommern?
1: Es gibt Lesungen, was Mecklenburg-Vorpommern betrifft, wird sich, glaube ich, dann durch den Preis einiges ergeben, worauf ich mich sehr freue. Ende Oktober bin ich in Rostock und Sassnitz, aber das wird sicherlich nicht das Einzige bleiben.
0: Ingo Schulze, nochmals herzlichen Glückwunsch und wir sind neugierig auf Ihren Roman. Und vielen Dank für das Gespräch.
1: Haben Sie vielen Dank.

0: 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Über die Ausladung des linken Liedermachers und Rappers Danger Dan aus der ZDF-Satire-Sendung Die Anstalt haben wir am Freitagabend im Kulturjournal berichtet. Und diese Ausladung hat viel Wirbel ausgelöst. In seinem Song Keine Angst äußert sich Danger Dan zu Neonazi-Umtrieben und ruft zum Widerstand auf. Für die einen ist die Absage ein Skandal, für die anderen der Liedtext. Die ZDF-Sendung Aspekte thematisierte den Fall nun am Wochenende und auch die Macher der 100. Jubiläumsausgabe der Anstalt äußerten sich sehr deutlich. Peter Jungblut über die Reaktionen.
1: Da hatten Sie beim ZDF übers Wochenende offenbar das Gefühl, dass viel aufzuarbeiten war. Jedenfalls äußerten sich die Macher der Satiresendung Die Anstalt ausführlich zu einem Song, der in der 100. Jubiläumsausgabe am morgigen Dienstag nach einer Entscheidung der ZDF-Geschäftsleitung nicht ausgestrahlt wird. Der linke Sänger und Aktivist Danger Dan wollte mit seinem Text Keine Angst mit rechtsextremen Umtrieben abrechnen und zur Zivilcourage aufrufen, begleitet vom Pianisten Igor Levit. Dabei finden die einen die Ausladung skandalös, die anderen aber eher den Liedtext, dem sie einen Aufruf zur Gewalt unterstellen. Wie auch immer, die Satiriker Klaus von Wagner und Maike Kühl zeigten sich empört.
2: Um das an dieser Stelle gleich mal klarzustellen, wir sind nicht das ZDF. Wir teilen auch nicht die Einschätzung des ZDF.
3: Das heißt, wir sind im ZDF gegen das ZDF. Das klingt nach unentschieden, aber machen wir uns nichts vor. Wir haben in Wahrheit verloren.
2: Ja, wir sind zwar die Leiter der Anstalt, aber nicht die Leiter der Anstalt.
1: Danger Dan selbst behauptet in seinem Song, juristisch sei mal wieder die Grauzone geschrammt worden, was den Streit weiter befeuern dürfte. Max Uthoff und Maike Kühl von der Anstalt.
4: Das ist genau die spannende Frage. Was passiert, wenn der Staat sein Gewaltmonopol nicht durchsetzt und Menschen ungeschützt sind vor Nazis? Wer springt da ein? Und was würden wir da tun?
3: Und ich weiß es auch nicht. Ich weiß nur, wie wichtig diese Debatte ist. Und deswegen hätten wir uns sehr gewünscht, dass

0: der Künstler bei uns auftreten darf. Wir hätten es als öffentlich-rechtliche Pflicht angesehen, das Lied zu präsentieren und danach zu diskutieren.
1: Dafür gab es Beifall vom Studiopublikum, wie auch für das Fazit von Satiriker Klaus von Wagner.
2: Ganz ehrlich, wir empfinden die Entscheidung vom ZDF in einer Zeit, in der rechtsextreme Gewalt in der Geschichte der Bundesrepublik mal wieder einen Höchststand erreicht hat, einfach als mutlos.
3: Keine Angst, keine Angst, keine Angst, keine Angst.
1: Das ZDF ließ die Auseinandersetzung in der Kultursendung Aspekte am Freitagabend ausführlich thematisieren. Dort äußerte sich auch Oliver Heidemann, der verantwortliche leitende Redakteur für den Showbereich im ZDF.
4: Wir haben uns die Entscheidung natürlich nicht leicht gemacht, Danger Dan wieder aus der Anstalt auszuladen. Aber sein Song kann als Aufruf zu Gewalt verstanden werden. Und ein solcher Aufruf steht im Gegensatz zu unseren Programmrichtlinien.
1: Kabarettist Florian Schröder sah das völlig anders und verteidigte seine Kollegen von der Anstalt.
5: Dass da eine Einordnung stattfinden sollte, finde ich auch. Aber dazu steht ja gerade Humoristen, gerade Satirikern so viel an Möglichkeiten zur Verfügung, das klarzumachen und doch sehr spielerisch zu machen, sodass es auch in eine sich selbst als spielerisch verstehende Sendung passt.
1: Juristen kommentierten den Fall widersprüchlich. Der Publizist Jan Fleischhauer meinte:
6: Ist das ein Akt der Zensur? Nee, es ist kein Akt der Zensur, sondern das ist die Aufgabe, wie gesagt, von Chefredakteuren und Intendanten zu gucken, wollen wir das verantworten, ja oder nein.
1: Für das ZDF zeigte Fleischhauer wenig Verständnis, denn der Songtext von Danger Dan war im Vorfeld juristisch überprüft worden. Die Ausladung allerdings, die kam sehr kurzfristig.
6: Das eine ist, ich habe einen Talkshow-Gast und der redet sich um Kopf und Kragen. Dann ist das eben so. Und im Zweifel muss dann der Host das einordnen. Aber jemanden einzuladen, diesen Song vorzutragen, in Kenntnis des Textes, das ist ja eine ganz andere Nummer.
1: Scheint ganz so, dass Danger Dan für seinen Song kostenlose PR bekommt. Die Aufregung dürfte sich nicht so schnell legen.
7: Also keine Angst, es wird weiter argumentiert und debattiert.

0: Die Schriftstellerin Brigitte Reimann wäre morgen 93 Jahre alt geworden. Und da sie in Neubrandenburg lange ein Zuhause hatte, wird morgen am Schwanteich in Höhe der Gartenstraße ein Weg nach ihr benannt. 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Brigitte Reimann war in ihrem Leben 4-mal verheiratet und die Tochter ihres 4. Ehemannes, Christine Burgartz, hat nun einen Roman veröffentlicht. Sie hat ihr Erstlingswerk »Was zwischen zwei Menschen geschieht« genannt. Katja Esbach hat das Buch gelesen. Es hat sie nicht überzeugt. Warum und worum es geht, das erfahren Sie jetzt.
1: Christens Vater ist gestorben. Und nach seinem Tod fragt sie sich, ob sie den Mann, erfolgreicher, hilfsbereiter Arzt, Ehemann, Vater, überhaupt gekannt hat. Was weiß sie über ihn, über seine Vergangenheit? Beim Sortieren der Hinterlassenschaften findet Christen sein Tagebuch.
2: Die Ränder waren abgegriffen und vergilbt. Tagebuch. Christen zog jede Silbe flüsternd in die Länge. Sie überlegte kurz, ob sie weiterlesen durfte. Aber ihr Vater war tot und konnte nichts mehr dagegen haben.
1: In diesem Tagebuch schreibt Christens Vater über eine Zeit, in der sie noch nicht geboren war. Damals war er Ende 20 und hatte gerade die erfolgreiche, bereits schwerkranke Schriftstellerin Brigitte Reimann kennengelernt.
2: Er wollte es offenbar unbedingt. Der Mann an ihrer Seite, an der Seite der großen Schriftstellerin sein. Fast zu sehr? Er klingt beinahe besessen, als wollte er sie für sich gewinnen, koste es, was es wolle.
1: An dieser Stelle ist ein kleiner Einschub nötig. Im Vorwort schreibt Christine Burgartz, dass es dieses Tagebuch so nie gegeben hat. Es sei eine literarische Verdichtung verschiedener Quellen. Und sie schreibt weiter, Zitat,
2: erzählt wird eine fiktionale Geschichte, die lediglich in ihren Grundzügen auf überliefertem Material basiert. Grundlage bilden insbesondere Brigitte Reimanns veröffentlichte Tagebücher, weitere Selbstzeugnisse sowie ihre literarischen Werke.
1: Diese fiktionale Geschichte erzählt die reale Tochter des realen 4. Ehemanns von Brigitte Reimann auf 2 Ebenen. Die der späten 1960er Jahre speist sich vor allem, wie bereits erwähnt, aus Tagebucheinträgen und Briefen der Schriftstellerin.
2: Brigitte saß an ihrer Schreibmaschine. Was war bloß los? Seit sie R. kennengelernt hatte, ging es mit dem Buch nur schleppend voran. Sie hatte sich das eine und andere Mal über ihn empört. Er schien ein seltsam altmodisches Frauenbild zu haben. Einen Satz, den sie oft aus seinem Mund hörte, war, dass Frauen 200 Gramm weniger Gehirn besäßen als Männer. Warum betonte er das so?
1: Auf der zweiten Zeitebene erzählt Christine Burgartz die zerstörerische Liebesgeschichte ihrer Protagonistin Christen. Die verliebt sich in den charmanten, aber übergriffigen Julius, eine wandelnde Red Flag und eine Parallele zu ihrem Vater. Dieses Buch ist leider ein Ärgernis. Es ist sprachlich dünn und Leserinnen und Leser der Tagebücher und Briefe Brigitte Reimanns erfahren nichts Neues. Und die Idee der Parallelerzählung der beiden Beziehungsgeschichten damals und heute ist ein viel zu offensichtlicher Trick. Am Ende bleibt ein schaler Geschmack zurück. Eine bedeutende, erfolgreiche Schriftstellerin, viel zu jung gestorben, wird für Aufmerksamkeit und den eigenen Erfolg benutzt. Das ist unwürdig.
0: Was zwischen zwei Menschen geschieht. Der Roman von Christine Burgartz ist im Aufbau Verlag erschienen und kostet 22 Euro.

0: 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Vor 5 Jahren hat das Humboldt-Forum im Berliner Hohenzollernschloss seine Pforten für die Öffentlichkeit geöffnet und hat schon davor Kontroversen ausgelöst über die Symbolik eines preußischen Schlosses, rekonstruiert im Zentrum der Stadt, über das Ausstellen der ethnologischen Sammlungen darin und den Umgang mit Kolonialismus und Raubkunst. Anlässlich des Jubiläums hat sich Louis Babst angeschaut, was aus den Zielen des Forums geworden ist.
1: Schon zur Eröffnung vor 5 Jahren waren die selbstgesetzten Ansprüche hoch. Das Humboldt-Forum im wiederaufgebauten Berliner Schloss sollte ein Debattenraum werden, ein Ort der Kolonialismusaufarbeitung und ein Wohnzimmer für die Stadtgesellschaft. 5 Jahre später sehen nicht alle, dass diese Versprechen schon eingelöst wurden. Für Volker Hassemer, ehemaliger Berliner CDU-Kultursenator und heute bei der Stiftung Zukunft Berlin, fehlt dem Ort die Relevanz als internationaler Dialograum.
2: Es werden durchgängig durchaus beachtlich die Kulturen präsentiert. Aber dass die Kulturen weltweit aufgerufen wären, hier sich zu zeigen mit ihren Positionen, das fehlt.
1: Der Generalintendant des Humboldt-Forums, Hartmut Dorgalow, teilt diese Einschätzung nicht. Man sei zufrieden mit den ersten 5 Jahren.
3: Das Humboldt-Forum ist sicherlich nicht der Nabel der Welt. Es ist aber ein ganz zentraler Ort für die Verständigung über zentrale Fragen. Und wir setzen uns natürlich auch mit Kritik auseinander. Ich muss aber sagen, dass wir hier gerade mit unseren großen Themenjahren sehr dezidierten Gegenwartsbezug haben, gerade international.
1: Im vergangenen Jahr zählte das Humboldt-Forum mit 3,3 Millionen Besuchen zu einem der meistfrequentierten Berliner Kulturorte. Auch wenn hier jegliche Besuche des Geländes mitzählen, also zum Beispiel auch eine Aufzugfahrt hoch auf die Dachterrasse. In der Stadtgesellschaft sei der Ort aber noch nicht richtig angekommen, sagt Kulturjournalistin Nicola Kuhn vom Berliner Tagesspiegel.
4: Ich merke, dass es für die Touristen ein großer Anziehungspunkt ist, aber dass es in der Kulturszene Akzeptanz hätte, das sehe ich nicht. Also es ist eigentlich so, dass jeder aus dem Kunstbereich, Kulturbereich Skepsis hat.
1: Skepsis, die wohl auch mit der Entstehungsgeschichte zu tun hat. Zehntausende Artefakte aus den ethnologischen Sammlungen der staatlichen Museen sind während der Kolonialzeit nach Deutschland gekommen. Dass sie ausgerechnet in preußischer Architektur ausgestellt werden, die Kritiker als geschichtsrevisionistisch bezeichnen, sorgte schon vor der Eröffnung für Diskussionen. Das Humboldt-Forum wollte deshalb einen neuen Umgang mit der kolonialen Vergangenheit finden. Ein bekanntes Beispiel, die Restitution der aus Nigeria geraubten Benin-Bronzen. Insofern sei das Humboldt-Forum auch eine Erfolgsgeschichte, sagt Noah H. vom Deutschen Zentrum für Integrations- und Migrationsforschung. Aber
5: da müsste man noch sehr viel weitergehen und auch sehr viel mehr fordern und vor allen Dingen auch die deutsche Politik in die Verantwortung nehmen, dass es dazu gehört, um Gerechtigkeit herzustellen, dass restituiert werden muss.
1: Die Stiftung Preußischer Kulturbesitz, die für die Bestände verantwortlich ist, äußert sich schriftlich auf RBB-Anfrage, dass bei Restitution schon viel erreicht worden sei. Die Forschung nach den Ursprüngen der Objekte könne aber immer noch weiter ausgebaut werden. Außerdem gäbe es eine ganze Reihe an Restitutionsbeschlüssen, die noch nicht umgesetzt seien, weil auch in den Herkunftsländern schwierige Aushandlungsprozesse liefen. Das Humboldt-Forum bleibt ein Ort der Gegensätze und Kontroversen, der auch versucht, viele Player wie die ethnologischen Sammlungen der staatlichen Museen oder das Stadtmuseum unter einem Dach zu vereinen. Und auch wenn hier schon vieles angestoßen wurde, ist es ein Ort, der nach 5 Jahren immer noch im Werden ist.
0: Ja, und womöglich wird das Humboldt-Forum letztlich doch noch ein echter internationaler Dialograum. Und zu guter Letzt noch dies: In der Schweriner Marienplatz-Galerie eröffnet am 12. August eine Ausstellung zu Euthanasieverbrechen an Kindern in der NS-Zeit. Etwa 8000 Kinder mit unterschiedlichen Erkrankungen seien im Nationalsozialismus systematisch ermordet worden. Eine der Tötungsanstalten befand sich auf dem Schweriner Sachsenberg. Das hat die Stadt Schwerin heute mitgeteilt. Die Schau ist bis zum 19. September zu sehen. Der Eintritt ist frei. Das war das Kulturjournal auf NDR1 Radio MV. Um 20 Uhr hören Sie hier der Tag kompakt mit Markus Schubert. Ihnen dazu einen guten Abend. Am Mikrofon verabschiedet sich Wolfram Pilz.

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1: Im Studio ist Markus Schubert. Guten Abend. Brand im Müritz-Nationalpark unter Kontrolle. Flächen dürfen weiter nicht betreten werden. Unionsparteien suchen Spahn-Nachfolger. Sondersitzung der Fraktion in der kommenden Woche. Gewitterzelle über Bad Doberan. Heute früh liefen Keller voll. Der Großbrand im Müritz-Nationalpark ist laut Agrarminister Backhaus unter Kontrolle. Aber das Feuer sei noch nicht aus. Außerdem warnt er vor dem Betreten der Brandflächen. Das sei lebensgefährlich. Aus dem Haff-Müritz-Studio Sven-Peter Martens.
2: An den Stellen auf dem ehemaligen sowjetischen Truppenübungsplatz, an denen das Feuer bereits vollständig gelöscht ist, herrschen immer noch Temperaturen von bis zu 160 Grad im Boden. Deshalb sei die Gefahr, dass Altmunition dort explodiert, um ein Vielfaches höher als vor dem Großfeuer, so der Landrat des Kreises Mecklenburgische Seenplatte Müller. Einsatzkräfte hätten dort auch Menschen angetroffen, die nach Löschen des Feuers Altmunition gesucht hätten. Müller sprach von einem sehr verantwortungslosen Verhalten. Diese Fälle seien der Polizei gemeldet worden. Die Zahl der Einsatzkräfte wurde zurückgefahren. Beispielsweise haben Feuerwehrfrauen und Männer aus Kratzeburg damit begonnen, dicke Feuerwehrschläuche im Bereich der Bahnstrecke Berlin-Neustrelitz-Rostock einzurollen. Trotzdem bleibt ein Teil der Kräfte auch in den nächsten Tagen rund um die Uhr im Einsatz.
1: Polizei und Staatsanwaltschaft Neubrandenburg ermitteln wegen eines Tötungsdelikts in Waren. Ein 36 Jahre alter Mann ist dort leblos in seiner Wohnung gefunden worden. Aus dem Haff-Müritz-Studio Heike Becker.
3: Der Mann lebte nach Angaben der Polizei in einer Einrichtung für betreutes Wohnen. Eine Pflegerin wollte nach ihm sehen und fand den Mann tot in der Wohnung. Sie rief die Polizei. Die Beamten stellten fest, dass der 36-Jährige nicht eines natürlichen Todes gestorben war. Offenbar wurde er durch mehrere Messerstiche getötet. Es gab umfangreiche Befragungen. Ein 33-Jähriger wurde als Tatverdächtiger festgenommen. Er sitzt jetzt in Untersuchungshaft in der Justizvollzugsanstalt Neustrelitz. Es wird weiter ermittelt. Nach Informationen von NDR 1 Radio MV waren beide Männer im Drogenmilieu unterwegs.
1: Die Unionsfraktion sucht nach dem Rücktritt von Jens Spahn nach einem neuen Chef. Bis kommende Woche Mittwoch soll der feststehen. Aus Berlin Birte Sönnigsen.
4: Friedrich Merz und Markus Söder werden jetzt weiter über die Nachfolge beraten. Denn traditionell machen der CDU-Chef und der CSU-Chef einen gemeinsamen Vorschlag. Der parlamentarische Geschäftsführer der Unionsfraktion Steffen Bilger wollte sich nach der heutigen CDU-Präsidiumssitzung nicht zu möglichen Kandidaten äußern. Als mögliche Spahn-Nachfolger gelten etwa Kanzleramtschef Thorsten Frey, der stellvertretende Fraktionsvorsitzende Günther Krings aus Nordrhein-Westfalen und CSU-Innenminister Alexander Dobrindt.
1: Die Gehälter in Deutschland steigen, Mecklenburg-Vorpommern ist aber weiter Schlusslicht. Das zeigen aktuelle Zahlen der Bundesagentur für Arbeit. Andreas Luski aus der Aktuell-Redaktion.
5: 4.217 Euro im Monat. So viel haben die Menschen in Deutschland im vergangenen Jahr im Schnitt verdient. Das waren 200 Euro mehr als im Vorjahr. Grund dafür seien vor allem höhere Tarifabschlüsse, heißt es von der Bundesagentur. In Mecklenburg-Vorpommern verdienen die Menschen im Schnitt nur 3.500 Euro. Letzter Platz im Bundesländervergleich. Bei Spitzenreiter Hamburg sind es etwa 1.300 Euro im Monat mehr. Zu den Spitzenverdienern zählen Akademikerinnen und Akademiker. Der sogenannte Gender Pay Gap, also die Verdienstlücke zwischen Männern und Frauen, lag im vergangenen Jahr bei knapp 300 Euro.
1: Die geplante Agrarreform der Europäischen Union dürfte die Landwirtschaft in Ostdeutschland deutlich stärker treffen als in vielen anderen Regionen Europas. Zu diesem Schluss kommen Wissenschaftler der Universität Rostock und des Leibniz-Instituts für Agrarentwicklung in Halle. In Ostdeutschland seien große Agrarbetriebe verbreitet. Sie müssten nach den Plänen der EU-Kommission mit geringeren Direktzahlungen rechnen. Das könne auch deren Beteiligung an Agrarumweltprogrammen gefährden. Die Studie mahnt, große Agrarbetriebe müssten besser erklären, wie ihre Geschäftsmodelle funktionieren und welchen Beitrag sie zu Umwelt- und Klimazielen leisten können. Die neuen Besitzer der alten Militärinsel im Greifswalder Bodden wollen den Ort in einem Genossenschaftsmodell betreiben. Die ehemalige Entmagnetisierungsstation war Anfang Juni in Hamburg versteigert worden. Martina Radke mit Einzelheiten.
6: Die Schäden an der Plattform seien größer als zunächst angenommen, so der neue Eigentümer Pesendorfer. Er will jetzt insgesamt 1000 Genossenschaftsanteile für je 999 Euro ausgeben. Die Mitglieder der Genossenschaft hätten damit ein Mitspracherecht über die Gestaltung der maroden ehemaligen DDR-Militärstation. Rund 1 Million Euro könnten so zusammenkommen, um die künstliche Insel zu sanieren und als Rückzugs- und Kreativort zu entwickeln. Die Verbraucherzentrale empfiehlt Interessenten aber eine genaue Prüfung, denn es sei unsicher, ob sich die Vorstellungen genehmigungsrechtlich überhaupt umsetzen ließen. Wer die Beteiligung als Geldanlage mit einer Renditeabsicht sehe, gehe ein hohes Risiko ein, so der Finanzexperte Tietz von der Verbraucherzentrale Mecklenburg-Vorpommern.
1: Straßen unter Wasser, sogar die Hauptdurchfahrtsstraße, das war das Bild heute früh in Bad Doberan nach kräftigem Regen. Bis zum Mittag hatte sich die Lage aber beruhigt. Caroline Bayer aus dem Ostseestudio mit Details.
7: Nach etwa einer halben Stunde waren die Straßen in Bad Doberan wieder frei, berichtet Bürgermeister Ahrens. Allerdings war die Feuerwehr mit etwa 10 vollgelaufenen Kellern beschäftigt. Besonders stark getroffen wurde die christliche Münsterschule. Dort drang Wasser durch das Dach in die Räume ein. Die Ferienkinder, die dort Betreuung in Anspruch nehmen, wurden in anderen Einrichtungen untergebracht. Verletzt wurde niemand. Die Stadt hatte in den vergangenen Jahren nach einem starken Hochwasser im Jahr 2019 in den Hochwasserschutz investiert. Diese Maßnahmen hätten laut Bürgermeister Ahrens gegriffen und gut funktioniert.
1: Die Stralsunder Polizei sucht Zeugen eines Angriffs auf einen Vater und dessen Kinder. Der Vater und ein Baby waren verletzt worden. Einzelheiten von Paula Deusing aus dem Vorpommern-Studio.
8: Nach bisherigen Erkenntnissen war der 35-Jährige am Sonnabendnachmittag mit seinen beiden Kindern in der Dorfstraße in Kramerhof unterwegs. Ein 6-jähriges Kind lief neben ihm, das 7 Monate alte Baby lag im Kinderwagen. Laut Polizei soll sich ein Auto, vermutlich ein VW, genähert und den Vater mit seinen Kindern mehrfach angehupt haben. Anschließend seien eine Frau und ein Mann ausgestiegen und mit dem Vater in Streit geraten. Der bislang unbekannte Mann soll den 35-Jährigen dann geschlagen haben. Dieser sei gestürzt und dabei kippte auch der Kinderwagen um. Der Mann und das Baby wurden verletzt und mussten im Krankenhaus behandelt werden. Die Polizei bittet nun Zeugen, sich beim Polizeihauptrevier Stralsund zu melden.
1: Den diesjährigen Uwe Jonsson-Preis erhält der Schriftsteller Ingo Schulze. Der Dresdner wird für seinen Roman »Das Wasser im August« ausgezeichnet. Das teilte die Jury des Uwe Jonsson-Preises mit. Aus der NDR-Kulturredaktion Axel Seitz.
9: Der Roman »Das Wasser im August« ist noch nicht veröffentlicht. Er erscheint am 26. August. In seinem Buch lässt Ingo Schulze einen Ich-Erzähler nach Mecklenburg reisen. Er ist eingeladen, aus seinem unfertigen Manuskript zu lesen. Dabei erinnert er sich, wie er als 16-Jähriger 1979 schon einmal hier war. Die Jury des Uwe-Jonsson-Preises hebt in ihrer Begründung hervor, dass der Roman hintergründig und im Sinne Uwe Jonssons grundlegende Aspekte von Kunstfreiheit diskutiert. Die mit 20.000 Euro dotierte Auszeichnung wird unter anderem von der Mecklenburgischen Literaturgesellschaft verliehen.
1: Das Wetter für uns in Mecklenburg-Vorpommern. In der Nacht lockern die Wolken auch in Vorpommern nach und nach auf. Später ist es vielerorts klar. Die Temperaturen gehen auf 15 Grad an der Küste und etwa 12 Grad im Land zurück. Der Nordwest- bis Nordwind weht schwach, an der Küste teils etwas frischer. Morgen gibt's einen freundlichen Mix aus Sonne und Wolken. Ein kurzer Schauer ist zwar nicht ganz ausgeschlossen, meistens bleibt es aber trocken. Die Temperaturen steigen auf 22 bis 24 Grad. Dazu weht ein schwacher bis mäßiger Nord- bis Nordwestwind. 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Gleich 10 nach 8. Auf der A20 Lübeck Richtung Rostock ist die Anschlussstelle Schönberg wegen Bauarbeiten gesperrt und das bis zum 24. August.
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1: Um 21 Uhr mit Emily Seidel. Die Union will Mitte kommender Woche über die Nachfolge von Jens Spahn an der Fraktionsspitze entscheiden. Das hat Bundeskanzler Merz laut Teilnehmern in einer Sitzung des CDU-Präsidiums angekündigt. Aus Berlin bitte Sönnigsen.
2: Friedrich Merz und Markus Söder werden jetzt weiter über die Nachfolge beraten. Denn traditionell machen der CDU-Chef und der CSU-Chef einen gemeinsamen Vorschlag. Der parlamentarische Geschäftsführer der Unionsfraktion Steffen Bilger wollte sich nach der heutigen CDU-Präsidiumssitzung nicht zu möglichen Kandidaten äußern. Als mögliche Spahn-Nachfolger gelten etwa Kanzleramtschef Thorsten Frey, der stellvertretende Fraktionsvorsitzende Günther Krings aus Nordrhein-Westfalen und CSU-Innenminister Alexander Dobrindt.
1: Andy Burnham ist seit heute der neue britische Premierminister. Burnham hat bei seinem Antritt einen Kurswechsel versprochen. Mit einem 10-Jahres-Plan will er das Vereinigte Königreich reformieren. Wenige Stunden nach seiner Ernennung durch König Charles hat der Labour-Chef sein Kabinett neu geordnet. Er machte den früheren Verteidigungsminister Healey zum Finanzminister. Healey hatte das Kabinett von dem vorherigen Premier Starmer aus Protest verlassen. Mehrere Vertraute von Starmer spielen unter dem neuen Regierungschef künftig keine große Rolle mehr. Ein Gericht in New York hat einen der führenden Drogenbosse Mexikos zu einer lebenslangen Freiheitsstrafe verurteilt, Ismael Zambada, genannt El Mayo. Außerdem sprach der Richter den US-Behörden das Recht zu, 15 Milliarden Dollar an Vermögenswerten zu beschlagnahmen. Aus New York, Martin Ganselmeier.
3: El Mayo galt im mexikanischen Drogenkartell Sinaloa als die Nummer 2 nach Joaquin El Chapo Guzman. El Chapo wurde bereits 2019 in den USA zu lebenslanger Haft verurteilt. Die Anklage warf El Mayo vor, im Laufe von 40 Jahren die USA mit Tonnen von Kokain, Heroin und Fentanyl überschwemmt zu haben. Außerdem habe er mehrere Morde und Folter in Auftrag gegeben.
1: Nach ihrer Rückkehr aus den USA sind Spaniens Fußballweltmeister in Madrid feierlich von König Felipe dem VI. Empfangen worden. Nach dem Besuch im Königspalast ging es für die Mannschaft zum spanischen Ministerpräsidenten Sanchez. Zur Stunde sind die Fußballer mit einem offenen Bus unterwegs und touren durch das Zentrum von Madrid. Dort werden sie von jubelnden Fans gefeiert. Bis zu 1 Million Menschen werden bei dem Fußballfest in der Hauptstadt erwartet. Das waren die Nachrichten. Das Wetter in Norddeutschland. Nachts bis auf ein paar Schauer bleibt es trocken, teils neblig, Tiefstwerte 16 bis 8 Grad. Morgen dann Sonne und Wolken, meist bleibt es trocken, etwas Regen, Höchstwerte 19 bis 24 Grad. Und Mittwoch und Donnerstag dann wechselnd wolkig, Schauer und auch Gewitter möglich, dann bei Temperaturen zwischen 18 bis 22 Grad. Es ist 21.03 Uhr.
4: Hier ist der Verkehrsservice für den ARD-Abend. A2 Richtung Hannover zwischen Peine und Lehrte Ost. 4 Kilometer Stau im Baustellenbereich. Vorsicht auf der A2 Berlin Richtung Dortmund zwischen Beckum und Hamm-Üntrop liegen Gegenstände auf der Fahrbahn. A4 Richtung Frankfurt zwischen Frankenberg und Chemnitz-Glöser Stau an einer Baustelle. A10 Dreieck Werder Richtung Dreieck Potsdam zwischen Dreieck Werder und Glindow Behinderungen wegen Bauarbeiten. Die A29 Wilhelmshaven Richtung Ahlhorner Heide ist zwischen Oldenburg Ohmstede und Kreuz Oldenburg Ost wegen Brückenarbeiten bis morgen früh gesperrt. Auf der A71 Richtung Sangerhausen ist zwischen Stadt Ilm und Arnstadt Süd der Tunnel Behringen wegen Wartungsarbeiten bis ca. 6 Uhr in der Früh gesperrt. Die B180 Richtung Magdeburg ist zwischen den Abzweigen Egeln und Wolmirsleben nach einem Unfall gesperrt. Das waren die Meldungen. Kommen Sie gut an Ihr Ziel.
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4: Aus dem Funkhaus in Dresden mit Frank Michael Bauer von MDR Sachsen und hier ist Laura Brannigan. Gloria.

0: Lady in Black, Uriah Heep, hier bei uns im ARD-Abend. Dreimal in verschiedenen Jahren landete der Song in der deutschen Single-Hit-Parade. Am besten platziert 1977, Rang 5 damals. Jeder von uns kennt natürlich Hitparaden, hat sie im Radio gehört, hat sie im Fernsehen geguckt. Viele haben sicher auch bei Wertungen schon mal mit abgestimmt. Ende des 19. Jahrhunderts wurden erstmals in einem US-Musikmagazin die beliebtesten Lieder aufgelistet. Dafür wurde der Verkauf der entsprechenden Notenblätter ausgewertet. Das war alles noch sehr ungenau. Doch Anfang 1936 sollte sich das ändern. Und zwar am 20. Juli 1940 gab es dann offiziell die erste Populär-Hitparade. Eine kleine Hitparadenzeitreise. So klingt die allererste Nummer 1 einer ziemlich genau ausgezählten Plattenverkaufshitparade, das Orchester Tommy Dorsey. Unscheinbar veröffentlicht auf Seite 66 des US-Unterhaltungsmagazins Billboard.
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0: Fred Astaire mit seinem Superhit von 1935. Erstmals heißt damals eine Sendung ihre Hitparade, Your Hit Parade bei NBC Radio.
2: This is NBC, the National Broadcasting Company.
0: Noch werden die meistverkauften Platten in unwillkürlicher Reihenfolge gespielt. Im August 1958 bringt dann das Magazin Billboard zum ersten Mal die Liste der 100 bestverkauften Singles heraus. Bereits 4 Monate zuvor geht in Luxemburg eine Hitparade für Teile Westdeutschlands auf Sendung. Die wird am 6. April 1958 von Sänger und Moderator Camillo Felgen bei Radio Luxemburg präsentiert. Und das ist die erste Nummer 1.
3: Wir kaufen uns ein Häuschen, ein Kassette, ein Kanada.
4: So, und das war's für heute, verehrte Hörer. Das waren unsere 16 Konkurrenten. Als Nummer 1 hörten Sie Willi Hagara mit Kassetta in Kanada.
0: Schon knapp 5 Jahre zuvor geht in der DDR auch eine Hitparade an den Start.
5: Radio DDR bringt für Sie die Schlagerrevue.
6: Hallo, liebe Schlagerrevue-Freunde, herzlich willkommen zur 1708. Folge.
0: Selbst wenn die Sendung Schlager der Woche heißt, wie beim Rias oder Bayern 3, laufen da ab Ende der 60er auch Pop-Hits.
7: Es ist Rias Berlin, Sie hören 20 Uhr die Schlager der Woche. Joe Cocker, und da freut sich die DDR, denn die kann die ganze Platte mitschneiden. Gut sieht der Bengel aus, der Titel heißt Shelter Me.
0: Schon in den 70ern haben sich die Gebrüder Blattschuss mit Jürgen von der Lippe lustig gemacht über Hitparaden.
8: Ja, und jetzt wieder die neue Welle mit der Geräusch-Hitparade. Und Start Nummer 7. Punkrock aus dem hohen Norden ist angesagt. Bauer Harms singt Schwein gehabt. Ja, das war der 7. Platz. Und auf Platz 6 kommt nun ein langsamer, melancholischer Titel. Hare Krishna singt ein indisches Traditional. Und der Titel ist Der Tritt in den Hintern des Mannes mit dem indischen Gong in der Hose. Das war's wieder für heute. Tschüsschen, bis bald, ihr Jürgen.
0: Die Hitparade hat sozusagen einen Geburtstag. Und jetzt bei uns auch ein Song, der in den Charts gelandet ist. Boy Meets Girl. Und den Titel sollte eigentlich ursprünglich mal Whitney Houston singen. Aber die beiden Komponisten haben sich dann umentschieden und den Song selber aufgenommen. Boy Meets Girl, Waiting for a Star to Fall.

0: Hier ist der ARD-Abend, I Follow Rivers. Heute ist der 20. Juli und am 20. Juli 1940 wurde die Billboard-Charts geboren und wir haben Radio-Hitparaden geliebt. Alle ARD-Stationen hatten ja ihre eigene Hitparade. Ich habe die Sendung vom Sender Freies Berlin und RIAS gehört. Später konnte ich NDR 2 mit Wolf-Dieter Stubel empfangen im Club am Samstag. Und wenn ich bei meinen Verwandten in Thüringen war, da habe ich immer das Tonband mitgenommen und später den etwas kleineren Kassettenrekorder. Ich wollte keine Hitparade vom Hessischen Rundfunk verpassen mit Werner Reinke und der Hitparade International. Und das hörte sich ja so an.
1: Hitparade International.
0: Ja, mit Werner Reinke. Werner ist am Telefon. Schönen guten Abend.
2: Guten Abend, Frank.
0: Ja, wie lange hast du die Hitparade gemacht?
2: 777 Sendungen habe ich gemacht, von 1973 bis 1989.
0: Wie bist du zu dieser Hitparade überhaupt gekommen?
2: Durch reinen Zufall. Ein Kollege von mir ist aus persönlichen Gründen ausgefallen. Mein Vorläufer, der das sehr, sehr gut gemacht hat. Und plötzlich war die Stelle frei und jemand musste die Hitparade machen. Und da sind sie auf mich gekommen. Und dann habe ich erst mal ein bisschen geschluckt, denn mein Vorgänger war ein sehr populärer Mann und habe mich erst mal ein bisschen daneben benommen, denn habe in alle Musiktitel so in die Anfänge reingeredet, wohl wissend, dass die Hörer protestieren werden. Und dem Protest habe ich dann gerne nachgegeben und dann war ich auch kein so schlimmer Nachfolger mehr von Achim Graul.
0: Und hast das über viele Jahre dann selber gemacht. Was hat dir an der Hitparade immer so gut gefallen?
2: Naja, es ist dieses dramaturgische Element, von unten nach oben hochzuzählen, das ja alle Hitparaden haben. Die fangen dann irgendwo bei Platz 20 an und landen bei Platz 1. Und die Spannung, die sich ganz langsam steigert, bis der Hit Nummer 1 gewählt wird, das hat mir großen Spaß gemacht. Und da war es natürlich auch der Kontakt zu den Hörern, wissend, dass all die, die geschrieben haben, heute Abend auch wieder dran sein werden und wieder zuhören werden.
0: Ja, Werner, wir reden nachher noch ein bisschen weiter. Welche Hitparade war eigentlich Ihre Hitparade? Welche Wertungssendung haben Sie regelmäßig eingeschaltet? Gehört, vielleicht mitgeschnitten? Verraten Sie es uns, ard-abend@mdr.de oder anrufen, kostenfrei 0800 80 80 110.

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3: 21.33 Uhr, hier ist der Verkehrsservice für den ARD-Abend. A2 Richtung Hannover, zwischen Peine und Lehrte Ost, 4 Kilometer Stau im Baustellenbereich. A4 Richtung Frankfurt, zwischen Frankenberg und Chemnitz-Glöser, Stau an einer Baustelle. A10 Dreieckwerder Richtung Dreieck-Potsdam, zwischen Dreieckwerder und Glindow, Behinderungen wegen Bauarbeiten. A13 Richtung Berlin, zwischen Starkow und Baruth-Mark, ist die rechte Fahrspur nach einem Unfall gesperrt. Die A29 Wilhelmshaven Richtung Ahlhorner Heide ist zwischen Oldenburg-Ohmstede und Kreuz Oldenburg-Ost wegen Brückenarbeiten bis morgen früh gesperrt. Vorsicht auf der A44 Essen Richtung Düsseldorf zwischen Felbert Nord und Abfahrt Heiligenhaus liegen Plastikteile auf der Fahrbahn. Auf der A71 Richtung Sangerhausen ist zwischen Stadt Ilm und Arnstadt Süd der Tunnel Behringen wegen Wartungsarbeiten bis ca. 6 Uhr morgen früh gesperrt. Soweit die Meldungen, kommen Sie gut an Ihr Ziel.
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3: Aus Dresden von MDR Sachsen, ich bin Frank-Michael Bauer und jetzt war's aus der Hitparade des Jahres 1984. Weit vorn auch in den deutschen Charts, Alan Parsons Project mit Don't Answer Me. Und gleich danach die Chorus.

Applaus für die Cores. Heute hat die Billboard-Chart-Hitparade Geburtstag. Und deswegen haben wir mal gefragt, welche Hitparade haben Sie denn gerne gehört? Im Radio war ja gerade auch hier The Cores, Listen to the Radio. Und da haben ganz viele auch geschrieben, NDR 2, Club mit Wolf-Dieter Stubel, die Hitparade damals in den 80ern, geliebt von Monika aus Oldenburg oder auch von Richard aus Schwerin. Und das hat er mal genutzt, um Musik aufzunehmen, weil die Platten waren ja nicht zu haben erhältlich in Schwerin. Und deswegen hat er auch immer gerne die Plattenkiste mit Carlo von Tiedemann gehört. Mirko Schad aus Göttingen hat geschrieben, ja, die Hitparade von NDR 1 Radio Niedersachsen, die hat ihm gefallen mit Hans-Georg Martin. Da konnte man auch gut mitschneiden. Und dann haben wir noch von Mario aus Lengerich in Westfalen eine Mail bekommen. Mir fällt sofort ein, Rainer, fahr das Band ab. Na klar, die Hitparade im ZDF, wer hat das gesagt? Kein geringerer als Dieter Thomas Heck. Auch immer, hier ist Berlin, es ist 19.30 Uhr und 33 Sekunden. Willkommen aus dem Studio 1 der Berliner Union Film. Und hier ist wieder Barry Manilow, war ja auch ein Fall für die Hitparaden. Weit vorn Mandy. Hier ist der ARD Abend. Sie können uns weiterschreiben, welche Hitparade Sie gerne gehört haben, unter ard-abend@mdr.de oder 0800 80 80 110. Ist kostenfrei.

I Like Chopin, auch ein Fall für die Hitparade, ganz weit vorne in den Charts gewesen. Und zwar Gazebo. Und zu ihren Hitparaden-Erinnerungen gehört auch bei Richard aus Schwerin, hat immer den Club eingeschaltet mit Wolf-Dieter Stubel. Monika aus Oldenburg hat das auch getan. Ja, und dann hatten wir hier noch den Holger Stab. Der hat alles mitgenommen, hat er geschrieben. Ost und West, die Tipp-Disco von Stimme, Stimme der DDR und die Podiumdiskothek von Jugendradio DT64. Gleichermaßen das, was Rias zu bieten hatte, auch die Hitparade des amerikanischen Soldatensenders in West-Berlin. AFN war natürlich in der Umgebung von Berlin gut zu empfangen. Und der Peter hat uns noch geschrieben, seine Lieblingssendung absolut in den 80ern war von Rias Berlin, insbesondere auf Rias 2, die Berlin-Charts mit Gregor Rotschalk. Und dann haben wir hier einen Moin aus Hamburg. Und die Hitparade im Radio war klar, die NDR2-Hitparade und auch der RSH-Countdown für Oliver Weyer. Danke für Ihre Post hier zum ARD-Abend. Und hier jetzt präsentieren wir uns mit Harry Styles, As It Was.

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1: Um 22 Uhr mit Emily Seidel. Der neue britische Premierminister Andy Burnham hat direkt nach seinem Amtsantritt Reformen für das Vereinigte Königreich angekündigt. Erste Schritte, um die Lebenshaltungskosten zu senken, will er morgen vorstellen. Aus London Lisa Maria Röhling.
2: Bei seiner ersten Rede betonte er erneut, den Menschen Hoffnung zurückgeben zu wollen. Er kündigte einen 10-Jahres-Plan an, um die britische Politik und Wirtschaft grundlegend zu reformieren. Andy Burnham war bereits von 2000 bis 2017 Mitglied des britischen Parlaments und mit verschiedenen Regierungsposten betraut. Danach war er 10 Jahre der Bürgermeister von Greater Manchester. Er löst Keir Starmer ab, der am Vormittag offiziell von seinem Amt zurückgetreten ist.
1: Die Union will Mitte kommender Woche über die Nachfolge von Jens Spahn an der Fraktionsspitze entscheiden. Das hat Bundeskanzler Merz laut Teilnehmern in einer Sitzung des CDU-Präsidiums angekündigt. Aus Berlin Bette Sönnigsen.
3: Friedrich Merz und Markus Söder werden jetzt weiter über die Nachfolge beraten. Denn traditionell machen der CDU-Chef und der CSU-Chef einen gemeinsamen Vorschlag. Der parlamentarische Geschäftsführer der Unionsfraktion Steffen Bilger wollte sich nach der heutigen CDU-Präsidiumssitzung nicht zu möglichen Kandidaten äußern. Als mögliche Spahn-Nachfolger gelten etwa Kanzleramtschef Thorsten Frey, der stellvertretende Fraktionsvorsitzende Günther Krings aus Nordrhein-Westfalen und CSU-Innenminister Alexander Dobrindt.
1: In den USA ist einer der führenden Drogenbosse Mexikos zu lebenslanger Haft verurteilt worden. Ismael Zambada, genannt El Mayo, gehört zu den Mitbegründern des berüchtigten Sinaloa-Drogenkartells. Ein Bundesgericht in New York entschied zudem, dass die US-Behörden 15 Milliarden Dollar an Vermögenswerten des 76-Jährigen aus Drogengeschäften einziehen dürfen. Laut Lutz Justizministerium hatte El Mayo fast 4 Jahrzehnte lang den Schmuggel von Tonnen an Fentanyl, Kokain und anderen tödlichen Drogen in die Vereinigten Staaten geleitet. Die Organisation Ärzte ohne Grenzen hat die Freilassung inhaftierter medizinischer Fachkräfte aus dem Gazastreifen gefordert. Die NGO kritisierte, dass palästinensische Mediziner teils willkürlich in israelischer Haft gehalten würden, oft unter entsetzlichen Bedingungen und ohne rechtliche Grundlage. Unter den Betroffenen sei ein Arzt und ein Krankenhausdirektor, der 2024 von Israel festgenommen wurde und seitdem ohne Anklage im Gefängnis sitzt. Weitere Menschenrechtsorganisationen forderten ebenfalls seine Freilassung und beklagten die Haftbedingungen. Das waren die Nachrichten. Das Wetter in Deutschland in der Nacht meist trocken, im Osten einzelne Schauer, örtlich Nebel, Tiefstwerte 16 bis 8 Grad. Morgen freundlich im Osten und in der Mitte ein paar Schauer, Höchstwerte 19 bis 26 Grad und am Mittwoch dann Temperaturen zwischen 18 bis 28 Grad. Es ist 22.03 Uhr.
4: Hier ist der Verkehrsservice für den ARD-Abend. A2 Richtung Berlin am Kreuz Hannover-Ost. Die Überfahrt zur A7 Richtung Kassel wegen eines Schwertransports derzeit gesperrt. A2 Richtung Hannover zwischen Peine und Lehrte-Ost. 4 Kilometer Stau im Baustellenbereich. A13 Richtung Berlin zwischen Starkow und Baruth-Mark ist die rechte Fahrspur nach einem Unfall gesperrt. Die A29 Wilhelmshaven Richtung Alhorner Heide ist zwischen Oldenburg-Umstede und Kreuz Oldenburg-Ost wegen Brückenarbeiten bis morgen früh gesperrt. Vorsicht auf der A44 Essen Richtung Düsseldorf zwischen Velbert Nord und Abfahrt Heiligenhaus liegen Plastikteile auf der Fahrbahn. Auf der A71 Richtung Sangerhausen ist zwischen Stadt Ilm und Arnstadt Süd der Tunnel Behringen wegen Wartungsarbeiten bis ca. 6 Uhr gesperrt. Das waren die Meldungen. Weiterhin eine gute Fahrt und kommen Sie gut an Ihr Ziel.
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4: Aus Dresden mit Frank Michael Bauer und hier sind die Communards.

Lady mit Kenny Rogers. Der Mann hat ja auch Hits abgeliefert. Und heute Abend feiern wir so ein klein wenig die Hitparade. Damals gab es die erste Billboard-Hitparade. Die wurde nämlich am 20. Juli 1940 ins Leben gerufen. Und wir reden über Hitparaden und da habe ich zum Beispiel auch Post bekommen. Hallo, ich habe immer sehr gerne WDR 2, Mel Sundogs Hitparade gehört, habe dann vorm Radio gesessen und auf meinen Lieblingshit gewartet. Und wenn der Song endlich lief, dann kam entweder Verkehrsservice dazwischen oder die Kassette war zu Ende. Aber so waren sie, die 80er. Schönen Abend von Thomas und auch von Sven aus der Rattenfängerstadt aus Hameln. Dann habe ich hier noch eine Mail von Uwe. Er hat Pop nach 8 auf B3 mit Thomas Gottschalk empfangen. Da mein Empfang im Zimmer nur an einer Stelle gut war, habe ich mit meinem Rekorder eine Stunde im Kinderzimmer gestanden. Ja, und genau an der Stelle, wo er stand, die richtige gute Aufnahmequalität mitnehmen zu können. Brigitte aus Bischofswein, die hat weniger Radio-Hitparade, die hat halt die ZDF-Hitparade immer mitgenommen. Das war ein richtiges Muss gewesen. Und sie hat dann auch immer viele Sänger beneidet und die Gäste beneidet, die den Sängern so nah gekommen sind, so vor allem da ihrem Schwarm. Damals auch war das Roy Black gewesen. Und Betty hat uns noch geschrieben, ihre Lieblingsradiosendung war, wo sie Musik auch aufnehmen konnte, Peter Nizielas musikalische Luftfracht. Grüße ins Osterzgebirge. Und jetzt auch Hitparaden-Garanten. Hier sind die Pet Shop Boys. It's a Sin.

0: Lemon Tree, das waren Fool's Garden hier bei uns im ARD-Abend. Wir reden über Hitparaden so allgemein. Und Werner Reinke, der hat ja diese Hitparade hier moderiert, viele Jahre. Hitparade, international. Tja, die kam aus Frankfurt am Main und er hat sich viele Jahre präsentiert und Werner, Post habt ihr auch eine ganze Menge bekommen.
1: Bei uns sind schon vierstellige Zahlen von Postkarten angekommen, die es auszuwerten galt.
0: Ich habe ja deine Hitparade auch immer als Konsument sozusagen, weil wir die Platten nicht kaufen konnten, gehört. Und ich habe mich immer sehr gefreut, dass du insbesondere die ersten Plätze voll ausgespielt hast. Du hast wirklich nicht reingesprochen.
1: Das war der Plan. Wir wussten, dass wir viele, viele Hörer in der DDR hatten, die von uns abhingen sozusagen. Die konnten ja die meisten Titel dort nicht kaufen, wenn sie nicht auf Amiga rausgekommen sind. Und denen wollten wir den Gefallen tun, dass sie den kompletten Titel mitschneiden können. Und ich habe später von Kollegen aus Eisenach gehört, dass deren Diskotheken im Wesentlichen davon lebten, dass sich Leute trafen, die Kassetten hatten. Und während die Kassette Nummer 10 lief, von Hörer Nummer 10 oder Teilnehmer oder DJ Nummer 10, war Nummer 4 da und sagte, ich habe Smokey auf Anfang. Und dann kam das als nächstes, die Kassette Nummer 4.
0: Die ARD-Anstalten hatten ja alle so ihre eigene Hitparade. Kanntet ihr euch untereinander, die Kollegen?
1: Nicht alle. Ich habe Mel Sondag vom Westdeutschen Rundfunk kennengelernt, aber Wolf-Dieter Stube zum Beispiel nicht. Wenn es Bekanntschaften gab, dann waren die eher zufällig. Manfred Sechsauer habe ich natürlich auch kennengelernt, weil der gleichzeitig für den Saarländischen Rundfunk und für den Hessischen Rundfunk tätig war.
0: Ja, und wir kannten ihn ja auch aus dem Beatclub und aus dem Musikladen.
1: Natürlich habe ich mal Thomas Gottschalk gehört, als ich zum Skifahren gefahren bin, seiner Sendung im Bayerischen Rundfunk, und habe gelegentlich dann auch mal Kollegen vom Südwestfunk gehört, weil das bei uns noch im selben Sendegebiet überlappte. Ja.
0: Dann bedanke ich mich für diese kleine Plauderei rund um Hitparaden. Schönen Abend noch.
1: Haben wir ein Fest.
0: Ja, mir auch, Werner. Und er macht nach wie vor Radio. Vor einem Monat ist er 80 geworden und ist noch jeden Samstag zu erleben auf HR1 ab 9 Uhr jeweils. Und hier habe ich noch Post von Frank Heder aus Faust in der Lausitz. Der hat immer die Hey Music gehört vom Sender Freies Berlin. Unter anderem aber auch Podiumdiskothek DD64 und musikalische Luftfracht. Und hier haben wir noch von Volker Karl eine Meldung aus Kassel. Er war großer Fan von Werner Reinke und seiner Hitparade.

0: gentlemen, this is Billy McCluskey from Palm Springs, reporting for NBC Sports of America. 20 seconds to the start.
1: Ja, diese Melodie ist natürlich auch mit einer Hitparade verbandelt. Yellow on the Race, klar. Formel 1, die ARD Chart Show, ein Muss gewesen für Henry aus Hildesheim mit Kai Böcking, Ingolf Lück und Peter Illmann und der unvergessenen Stefanie Tücking. Und auch Gerolf Urban aus Dienstlaken hat regelmäßig diese Sendung angeschaut und auch mit einem Videorekorder mitgeschnitten, um seine Club-Disco ein bisschen toller zu machen. Drei Fernsehgeräte aufgestellt und dann bei vielen Titeln die Videoclips eingespielt. Was man so alles getan hat, um das Publikum zu erfreuen. Hier ist Dusty Springfield im ARD-Abend.

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6: 22 Uhr 32, hier ist der Verkehrsservice für den ARD-Abend. A2 Richtung Berlin, am Kreuz Hannover Ost ist die Überfahrt zur A7 Richtung Kassel wegen eines Schwertransports gesperrt. A2 Richtung Hannover zwischen Peine und Lehrte Ost, 5 Kilometer Stau im Baustellenbereich. A13 Richtung Berlin zwischen Starkow und Barut Mark ist die rechte Fahrspur nach einem Unfall gesperrt. Die A29 Wilhelms

0: Ja, Beagle Music Limited, Eyes in the Sunshine. Hier ist der ARD-Abend. Heute ein bisschen mit Hitparaden-Geschichte und Ihren Erinnerungen.
1: Hallo, guten Abend. Wollte nur kurz sagen, wir haben immer in Weimar den Hessischen Rundfunk gehört. Donnerstag, 18 Uhr bis 20 Uhr, die Hessische Hitparade mit Werner Reinke oder Thomas Koschwitz. Eine Stunde Neuvorstellung und eine Stunde die Platzierung von 10 bis 1 mit Queen und Co. War eine super Zeit in den 80ern. Tschüss.
2: Hallöchen, liebes Sendeteam. Hallöchen, liebe Hörer. Herzlich einen tollen Abend für Werner Reinke, den ich schon genau seit 53 Jahren akustisch kenne und ihn sehr verehre. Es ist einfach fantastisch. Seine internationale Hitparade war einer meiner Lieblingshitparaden. Aber wir dürfen auch die anderen nicht vergessen. Auch beim DDR-Rundfunk. Die Tipp-Disco, die musikalische Luftkraft oder die Tipp-Parade und was es da alles noch gab. Meine Lieblinge waren natürlich RIAS, Deutschlandfunk, der Hessische Rundfunk und NDR 2 selbstverständlich.
0: Sagte uns der Ralf am Telefon und André aus Dortmund, der hat auch mal Sonntag gehört auf dem WDR und immer mitgeschnitten. Und immer, wenn es zu den Nachrichten ging, musste leider geblendet werden und dann stand er da. Zum Beispiel Queen wurde nicht ausgespielt. Das war dann natürlich immer auch schade. Aus Lübeck haben wir noch einen Anruf von Jörg bekommen und er hat immer Welle Nord gehört. NDR 1 Welle Nord mit Willem und Roland aus Rostock, der hat Lord Knut mit den Schlagern der Woche vom RIAS empfangen.

Pressure. Und da wird noch ein bisschen geschnipst. David Bowie und Queen, auch ein Fall immer für die Hitparaden. Und ihre Hitparadengeschichten, die haben hier heute Abend bei uns die Rolle gespielt. Ach, da war noch einer aus Bielefeld. Da haben alle den britischen Soldatensender immer gehört am Freibad. Aus den Radios kam da die heiße Musik quasi, um sich ein bisschen abzukühlen. Nicht zu vergessen, der Deutschlandfunk mit der Hitparade und auch Schlagerderby von Eckart aus Halberstadt, der hat das gehört. Und es war dann auch der Fall für Günther aus Halle, hat leider Radio Luxemburg natürlich in Halle an der Saale nur über Mittelwelle bzw. Kurzwelle reingekriegt, aber eben gehört, das musste einfach sein. Vielen, vielen Dank, großes Dankeschön für Ihre Erinnerungen hier bei uns im ARD-Abend. Da sind wir gleich am Ende. Jetzt noch die Rhythmics mit I Save the World Today. Ich bin Frank-Michael Bauer, grüße Sie aus Dresden und gleich nach unseren 23 Uhr Nachrichten ist mein Namensvetter Hanno Bauer für Sie zur Stelle aus Erfurt mit der ARD-Hitnacht. Viel Spaß!

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1: Um 23 Uhr mit Emily Seidel. Die Union will Mitte kommender Woche über die Nachfolge von Jens Spahn an der Fraktionsspitze entscheiden. Das hat Bundeskanzler Merz laut Teilnehmern in einer Sitzung des CDU-Präsidiums angekündigt. Aus Berlin, Birte Sönnigsen.
2: Friedrich Merz und Markus Söder werden jetzt weiter über die Nachfolge beraten. Denn traditionell machen der CDU-Chef und der CSU-Chef einen gemeinsamen Vorschlag. Der parlamentarische Geschäftsführer der Unionsfraktion, Steffen Bilger, wollte sich nach der heutigen CDU-Präsidiumssitzung nicht zu möglichen Kandidaten äußern. Als mögliche Spahn-Nachfolger gelten etwa Kanzleramtschef Thorsten Frey, der stellvertretende Fraktionsvorsitzende Günther Krings aus Nordrhein-Westfalen und CSU-Innenminister Alexander Dobrindt.
1: Andy Burnham ist seit heute der neue britische Premierminister. Burnham hat bei seinem Antritt einen Kurswechsel versprochen. Mit einem 10-Jahres-Plan will er das Vereinigte Königreich reformieren. Wenige Stunden nach seiner Ernennung durch König Charles hat der Labour-Chef sein Kabinett neu geordnet. Er machte den früheren Verteidigungsminister Healey zum Finanzminister. Healey hatte das Kabinett von dem vorherigen Premier Starmer aus Protest im Juni verlassen. Mehrere Vertraute von Starmer spielen unter dem neuen Regierungschef künftig keine große Rolle mehr. Die tschechische Regierung hat ein Handyverbot an Schulen auf den Weg gebracht. Der Gesetzentwurf sieht vor, dass Kinder und Jugendliche sie ab September kommenden Jahres nicht in Schulen nutzen dürfen. Das gilt zum Beispiel auch für Smartwatches. Die Initiatoren des Gesetzentwurfs argumentieren, dass sich ohne eine Nutzung dieser Geräte die Konzentration der Schüler im Unterricht verbessert. Das Verbot kann in Kraft treten, wenn auch die beiden Parlamentskammern, das Abgeordnetenhaus und der Senat, zustimmen. Etwa 1 Million Menschen haben die frisch gekrönten spanischen Fußballweltmeister in Madrid gefeiert. Bei einer Parade im offenen Bus durch das Zentrum der Metropole jubelten die Fans der Mannschaft zu. Nach ihrer Rückkehr aus den USA waren die Mitglieder der Nationalelf zunächst von König Felipe VI. Empfangen worden, anschließend dann von Ministerpräsident Sanchez. Das waren die Nachrichten. Das Wetter in Deutschland. In der Nacht meist trocken, im Osten einzelne Schauer, örtlich Nebel. Tiefstwerte liegen zwischen 16 bis 8 Grad. Morgen dann freundlich, im Osten und in der Mitte ein paar Schauer möglich. Höchstwerte von 19 bis 26 Grad. Am Mittwoch von Nordwesten Schauer und Gewitter, im Südwesten länger freundlich. Dann liegen die Temperaturen zwischen 18 bis maximal 28 Grad. Und am Donnerstag dann Schauer, im Norden und Südwesten meist trocken, dann Temperaturen zwischen 17 bis maximal 27 Grad möglich. Es wird 23.03 Uhr.
3: Dankeschön für die Nachrichten. Damit starten wir gut informiert in diese Nacht. Und von mir, Hanno Bauer, jetzt der Blick auf die Straßen im Lande. Hier ist der Verkehrsservice in der ARD-Hitnacht. Heute ohne angekündigte Dauerbaustellen. A2 Berlin Richtung Hannover zwischen Peine und Lehrter Ost. 5 Kilometer Stau im Baustellenbereich. Die Autobahn 3 ist zwischen Seligenstädter Dreieck und Seligenstadt in beiden Richtungen wegen Bergungsarbeiten aktuell gesperrt. Dadurch in Richtung Frankfurt 3 Kilometer Stau und in Richtung Würzburg 2 Kilometer Stau. Die Umleitungsempfehlungen sind ab Seligenstädter Dreieck über die U52 und ab Seligenstadt über die U73. A14 Leipzig Richtung Magdeburg zwischen Halle Ost und Kreuz Magdeburg fährt gerade ein Schwertransport, der nicht überholt werden kann. Und dann noch die Bundesstraße 51. Hier ist in Höhe Breite Straße nach einem Unfall in beiden Richtungen gesperrt. Ihnen unterwegs eine gute Fahrt. Bleiben Sie munter.
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3: Mit Hanno Bauer in Erfurt. Schön. Starten wir gemeinsam in die Nacht. Und hier geht's doch einem schon wieder richtig gut. I know. Samantha Fox mit Touch Me.

Na, wer so schön stöhnt, dem scheint doch eine Nachtschicht nichts auszumachen. Damit sind wir jetzt schon drin in der letzten Stunde des Montags und die Woche scheint doch gleich viel schöner zu werden, wenn der Montag vorbei ist. Mit so einem Feierabendlied. Aber jetzt erstmal Gang runterschalten. Nach so viel Papperei und leis gezupfte Kuschelrockmusik im Radio genossen. Mit Kansas. Dust in the Wind. 23:08 Uhr ist es.

Da segeln wir doch langsam hinein in die Nacht. Ah, sehr schön. Wind genug hatten wir ja auch. Dust in the Wind, Kansas und dann Christy Burke's Sailing Away. Hier ist die ARD Hit nach 23.15 Uhr ist es. Und mit Sandra zusammen habe ich jetzt die vierte Nacht hintereinander. Ja, und Sandra war auch jedes Mal dabei. Und Sandra fand es auch schön. Sie singt gleich mal One More Night.

Marcel hat schnell noch geschrieben, das war doch gerade ein Opener, die Frau mit den dicken Kulleraugen. Samantha Fox, liebe Grüße, Marcel. Ja, schön gemerkt von neulich. Und so geht's doch gut rein in die Nacht. Jetzt mit Plain White Tees.

0: This is the middle of the hour. 23.30 Uhr auf die Sekunde. Hier ist der Verkehrsservice der ARD Hitnacht. Jetzt zur halben Stunde auch mit den geplanten Baustellen, damit Sie wissen, wo Leute fleißig sind. Die müssen ja auch mal erwähnt werden. Also, fangen wir an. A2 Berlin Richtung Hannover zwischen Peine und Lehrte Ost. 3 Kilometer Stau im Baustellenbereich. Die A3 ist zwischen Seligenstädter Dreieck und Seligenstadt in beiden Richtungen wegen Bergungsarbeiten aktuell gesperrt. Dadurch in Richtung Frankfurt 3 Kilometer Stau und in Richtung Würzburg 2 Kilometer Stau. Umleitungsempfehlung ab Seligenstädter Dreieck über die U52 und ab Seligenstadt dann über die U73. Die A5 Frankfurt Richtung Karlsruhe ist zwischen Heppenheim und Hemsbach wegen einer Baustelle gesperrt bis morgen 6 Uhr. Eine Umleitung ist eingerichtet. Auf der A40 Duisburg Richtung Essen ist zwischen Essen Zentrum und Huttrop der Ruhrschnellwegtunnel wegen Wartungsarbeiten bis voraussichtlich 5 Uhr gesperrt. Auf der A71 Suhl Richtung Sangerhausen ist zwischen Stadt Ilm und Arnstadt Süd der Tunnel Behringen wegen Wartungsarbeiten bis 6 Uhr gesperrt. Die A280 Richtung Groningen ist zwischen Bunde West und dem Grenzübergang Bunde wegen einer Nachtbaustelle bis 6 Uhr früh gesperrt. Ach, und das war's auch schon. Gute Fahrt.
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0: Ich dachte, es dauert länger. Hanno Bauer ist hier in Erfurt. Ich grüße schön.

erstmal schön das Wetter hier, ja? Also von wegen, always take the weather with you. Das Wetter, was wir jetzt diese Woche haben, das gefällt mir sehr gut. Nicht zu heiß und trotzdem irgendwie sommerlich. Fantastisch. Und so soll es ja auch noch eine Weile bleiben. Jetzt in der Nacht ist es eher kühl und das finde ich auch sehr gut so. Ich bin zu hitzeempfindlich geworden, glaube ich, in letzter Zeit. Geht's Ihnen auch so? Belinda Carlisle macht jetzt weiter hier in der ARD-Nacht mit I Get Weak, so wie ich bei Hitze.

0: Das Universum hat mal wieder die Arme weit auf für uns Nachtaktiven, ja? Schöner Empfang. Mit schönem Radioempfang nebenher. Hier ist die ARD Hitnacht zum Tagesausklang. Erreichbar für Sie und Ihre positiven Geschichten, die Sie mit anderen teilen möchten. Ja, unter dieser E-Mail ard-hitnacht@mdr.de. Bitte keine Musikwünsche. Die Musiken, die werden bei uns tagsüber von der Musikredaktion zusammengestellt, damit dann am Ende auch die Mischung für alle stimmt. Und Mario hat mir direkt einen Abendgruß gesendet. Er schreibt: Guten Abend, Hanno. Bei mir sind alle Computer bereits heruntergefahren. Wenn du morgen früh Feierabend machst, dann geht hier der Tag wieder los. Bis Mitternacht höre ich gerne weiter zu. Danach muss ich meinen Schönheitsschlaf halten. Ich wünsche dir eine ruhige Schicht und nicht zu viele Falschfahrer. Herzliche Grüße aus Lengerich, Westfalen, von Mario, von Iris und Zwerglanghaardackel Malu. Und Mario, danke für das angehängte Foto, ja? Mario mit Feierabendbierchen in der Hand. Das sieht sehr gemütlich aus. Und Malu noch auf dem Schoß, der A, entweder gerade gähnt, B, bei den Liedern mitsingt, also wie Hunde das eben machen, oder C, einfach nur einen Schluck Bier aus der Flasche haben möchte. Das kann ich jetzt hier nicht so erkennen.
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Bruce Springsteen, da schwimmt er davon, down the river. Also nicht Bruce Springsteen, sondern dieser Montag. Was nicht schade ist, denn Montage sind ja auch nicht so unbedingt die beliebtesten Tage. Da sind wir uns, glaube ich, alle einig. Der Montag endet gleich, in 4 Minuten ist es soweit, dann die Mitternachtsnachrichten und wir hören uns dann wieder am Spaß am Dienstag. Gleich nach Mitternacht.

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1: Um 0 Uhr mit Ronald Lessig. Nach dem Rücktritt von Jens Spahn sucht die Unionsfraktion einen neuen Vorsitzenden. Heute haben das CDU-Präsidium und der Vorstand der Fraktion dazu beraten. Katrin Aue aus Berlin.
2: Eine kleine Kabinettsumbildung wäre es ja auch schon, wenn nur ein bisheriger Minister auf den Fraktionsvorsitz wechseln würde. Kanzleramtschef Thorsten Frey zum Beispiel oder Innenminister Alexander Dobrindt, die sind beide durchaus im Gespräch. Eine größere Kabinettsumbildung wäre, wenn der Kanzler diese Gelegenheit jetzt nutzen würde, um mehrere Ministerinnen und Minister zu tauschen. Aber dagegen spricht aus meiner Sicht, dass Merz zuletzt doch ziemlich zufrieden wirkte mit der Ruhe, die in die Regierung eingekehrt sei, mit einigen Reformen, die angestoßen seien. Das spricht aus meiner Sicht nicht allzu sehr für ein größeres Stühlerücken.
1: Der neue britische Premier Burnham hat wenige Stunden nach seiner Ernennung Bundeskanzler Merz angerufen. Beide hätten den Wunsch ausgedrückt, die enge Zusammenarbeit zwischen beiden Ländern fortzusetzen, hieß es am Abend in Berlin. Mit Blick auf den russischen Angriffskrieg seien sich Merz und Burnham einig gewesen, die Ukraine weiter umfassend zu unterstützen. König Charles hatte Burnham gestern Mittag zum neuen Premier ernannt. Der Labour-Chef will mit einem 10-Jahres-Plan das Vereinigte Königreich reformieren. Das US-Militär hat am Abend eine neue Angriffswelle gegen den Iran gestartet. Das teilte das für die Region zuständige US-Kommando CENTCOM mit, ohne Einzelheiten zu den genauen Zielen zu nennen. Es gehe darum, die militärischen Mittel des Irans zu schwächen, Handelsschiffe in der Straße von Hormuz angreifen zu können, hieß es. Es ist die 10. Nacht in Folge, dass das US-Militär iranische Ziele bombardiert. Der Iran führte gestern erneut Vergeltungsangriffe in der Golfregion aus. In Madrid feiern Hunderttausende die frisch gekürten spanischen Fußballweltmeister. Die Zahl der feiernden Fans wird auf bis zu 2 Millionen geschätzt. Sie jubelten der Mannschaft bei einer Parade im offenen Bus durch das Zentrum von Madrid zu. Nach ihrer Rückkehr aus den USA waren die Mitglieder der Nationalelf zunächst von König Felipe empfangen worden, anschließend von Ministerpräsident Sanchez. Das waren die Nachrichten. Das Wetter in Deutschland. In der Nacht häufig trocken, im Osten einzelne Schauer, örtlich Nebel bei 16 bis 8 Grad. Tagsüber freundlich, im Osten und in der Mitte ein paar Schauer, die Höchstwerte 19 bis 26 Grad. Am Mittwoch von Nordwesten her Schauer und Gewitter. Im Südwesten ist es länger freundlich, bei Höchsttemperaturen zwischen 18 und 28 Grad. Und am Donnerstag muss mit Schauern gerechnet werden. Im Nord- und Südwesten ist es meist trocken, die Höchsttemperaturen liegen dann zwischen 17 und 27. Es ist 0:03 Uhr.
3: Dankeschön für die Nachtnachrichten, die ersten des neuen Tages. Heute ist Dienstag, der 21.07. und hier ist der Verkehrsservice in der ARD-Hitnacht. A2 Berlin Richtung Hannover zwischen Peine und Lehrte Ost. 3 Kilometer Stau im Baustellenbereich. Die Autobahn 3 ist zwischen Seligenstädter Dreieck und Seligenstadt in beiden Richtungen wegen Bergungsarbeiten aktuell immer noch gesperrt. Dadurch in Richtung Frankfurt 3 Kilometer Stau und in Richtung Würzburg 2 Kilometer Stau. Umleitungsempfehlungen sind ab Seligenstädter Dreieck über die U52 und ab Seligenstadt über die U73. Die A5 Frankfurt Richtung Karlsruhe ist zwischen Heppenheim und Hemsbach wegen einer Baustelle bis 6 Uhr gesperrt. Umleitung hier ist eingerichtet. Auf der A40 Duisburg Richtung Essen ist zwischen Essen Zentrum und Huttrop der Ruhrschnellwegtunnel wegen Wartungsarbeiten bis voraussichtlich 5 Uhr gesperrt. Auf der Autobahn 71 Suhl Richtung Sangerhausen ist zwischen Stadelm und Arnstadt Süd der Tunnel Behringen wegen Wartungsarbeiten gesperrt bis 6 Uhr morgens. Und die Autobahn 280 Richtung Groningen ist zwischen Bunde West und Grenzübergang Bunde wegen einer Nachtbaustelle ebenfalls gesperrt bis 6 Uhr.
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3: Mit Hanno Bauer in Erfurt. Ich wünsche einen schönen Dienstag.
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3: Hatten wir doch gerade gehört, oder? Ja, dann also einen schönen Dienstag. Spaß am Dienstag, ich sag's doch. So geht das los.

langsam wird ja der Mond auch schon wieder größer. Da kann man doch schon auch schon so viel Licht haben, dass man im Mondenlicht tanzen kann. Wie das hier Toploader besingen, Dancing in the Moonlight. Und ich glaube nicht, dass Jens tanzt. Jens meldet sich aus Helgoland, hat geschrieben, Moin, ich sitze hier auf Helgoland und lausche eurer tollen Musik. Also er sitzt und er tanzt nicht. Hier sind es gerade so um die 17 Grad. Grüße ins Studio und danke für eure Musik.

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Ich verbringe hier so meine Zeit. Spending my time. Und ich finde ja, Radio ist die beste Art, Zeit zu verbringen. Nebenher vielleicht sogar ein bisschen dahindösen. Na gut, also das mit dem Dahindösen natürlich nur, wenn es passt, daheim zum Beispiel. Unterwegs dann in PKW, LKW, Transporter oder beim Arbeiten, dann lassen wir das mit dem Dösen mal lieber. Da gibt's natürlich nur die gute Musik zu genießen. Auf jeden Fall finde ich prima, dass unsere Sendung, die ARD Hitnacht, immer verbindet. Ja, die Hörer und Hörerinnen über Bundesländer hinweg, manchmal sogar über Ländergrenzen ins Ausland und manchmal einfach auch so von Ort zu Ort. Wie zum Beispiel mit dem Gruß von Jörg, den er seiner Claudia in die Reha schicken möchte, nach Bad Urach. Und er geschrieben hat, schöne Grüße in die Schwäbische Alb zu Claudia. Und auch schon guts Nächtle von mir in Stuttgart. Grüßle Jörg. Also Grüßle musste natürlich sein. Kommt ja aus Stuttgart, ne? Ganz liebe Grüße also von Jörg an Claudia.

0: Lotte Nena ist das hier im Nachtprogramm der ARD Hitnacht. Und flott geht's auch bei Hermann zu in Beutzenburg. Er hat geschrieben, moin Hanno. Das Wetter war ja optimal zu meinem Geburtstag, als die Gäste da waren. Die Gäste waren sehr nett. Bis auf zwei, die kein Ende finden konnten. Ist ja oft so. Ja, genau. Das sind die, die man am liebsten hat, wenn die dann gehen. Aber solche Gäste müssen auch immer dabei sein. Heute haben wir noch die Reste von selbstgebackenen zu unseren Enkeln gebracht. Im Garten hier hat jetzt die Ernte von Gurken und Bohnen begonnen. Und diese Woche hat auch dann später noch meine Frau Geburtstag. Es kommt also keine Langeweile auf in Beutzenburg. Nun eine muntere Hitnacht wünscht Hermann. Und ich wünsche alles Gute zurück und Dankeschön für das angehängte Bild auch. Das war sehr nett, damit ich mir das auch mal vorstellen kann, wie es aussah auf der Kaffeetafel mit den ganzen schönen Torten drauf. Jetzt kriege ich wieder Hunger.
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0: Ich nehme die mit der weißen Schokolade. Vorne ist das okay.

0: 0.31 Uhr ist es schon. Und damit Zeit für den Verkehrsservice in der ARD-Hitnacht. Los geht's auf der Autobahn 2, Berlin Richtung Hannover. Und zwar zwischen Peine und Lehrte Ost, 3 Kilometer Stau im Baustellenbereich. Die A3 ist zwischen Seligenstädter Dreieck und Seligenstadt in beiden Richtungen wegen Bergungsarbeiten gesperrt. Dadurch in Richtung Frankfurt 2 Kilometer Stau und in Richtung Würzburg ebenfalls 2 Kilometer Stau. Dann geht's weiter auf der Autobahn 5, Frankfurt Richtung Karlsruhe. Hier ist zwischen Heppenheim und Hemsbach wegen einer Baustelle bis 6 Uhr gesperrt. Eine Umleitung ist eingerichtet. Auf der Autobahn 40, Duisburg Richtung Essen, ist zwischen Essen Zentrum und Huttrop der Ruhrschnellwegtunnel wegen Wartungsarbeiten bis voraussichtlich 5 Uhr gesperrt. Auf der A71 Suhl Richtung Sangerhausen ist zwischen Stadt Ilm und Arnstadt Süd der Tunnel Beringen wegen Wartungsarbeiten gesperrt. Und die A71 Erfurt Richtung Sangerhausen ist dann nochmal zwischen dem Kreuz Erfurt und Bindersleben nach einem Unfall gesperrt. Die A280 Richtung Groningen ist zwischen Bunde West und Grenzübergang Bunde wegen einer Nachtbaustelle bis 6 Uhr früh noch gesperrt. Ihnen unterwegs eine gute Fahrt durch die Nacht.
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0: Hanno Bauer ist hier in Erfurt. Ich grüße schön.

Oh my love, 0.40 Uhr ist es schon wieder. Hier ist die ARD-Hitnacht. Und Heidi hat geschrieben, lieber Hanno, positive Geschichten möchtest du also hören? Ja, gestern am frühen Montag bekam ich eine Nachricht von einem Bekannten aus England, der geschrieben hat, lieber

0: Heidemarie, Sie sind eine schöne Orchidee. Blühen Sie weiter. Er ist ein Poet. Ich wünsche euch allen so einen Poeten oder eine Poetin an einem Dienstagmorgen. Liebe Grüße von Heidi. Und in Klammern hat sie noch geschrieben, ich hätte noch was Lustiges, aber man weiß ja nie, ob Hanno will oder nicht. Na klar, Lustiges will ich natürlich immer. Aber schöne Geschichten der Hörerinnen und Hörer, das ist natürlich die Essenz dieser Sendung. Und deswegen bedanke ich mich für diese schöne poetische Geschichte und wünsche natürlich auch wirklich, dass jeder mal so einen hat, der einfach mal so ein Kompliment macht. Tolle Sache.
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Rick Astley, She Wants to Dance with Me. Und wir bleiben doch gleich mal noch im Jahr 1988, jetzt auch mit Musik, die von den Pet Shop Boys geschrieben und produziert wurde, wie man hier hört, von Eighth Wonder. Hey.

0: so schöne, entspannte Musik. Auch noch mit Mundharmonika und so. Wunderbar. Tom Petty and the Heartbreakers, Mary Jane's Last Dance. Und ich weiß gar nicht, ob Kalle und seine Familie, also Niki und Kalle, vielleicht den Timmendorfer Strand noch unsicher machen und dort vielleicht oder vielleicht dort schon ihren letzten Tanz getanzt haben. Jedenfalls werden sie einen schönen Hochzeitstanz nochmal aufführen. Kalle hat nämlich geschrieben, es wäre schön, wenn du meine wunderbare Frau Niki zu unserem 35-jährigen Hochzeitstag grüßen würdest. Liebe Grüße auch an alle, die zuhören, von Kalle. Ja, ist damit ausgerichtet und ich hoffe, es kam gut an. Dann dreht jetzt mal eure Runden beim Electric Light Orchestra.
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vor Mainz ist es schon die Geisterstunde fast vorbei. Und die letzten Minuten bis der Geisterstunde, ja, bis zu den 1 Uhr Nachrichten, gehören jetzt noch Olivia Newton-John mit ihrem Physical.

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1: Um 1 Uhr mit Ronald Lessig. Bundeskanzler Merz hat mit dem neuen britischen Premierminister Burnham telefoniert. Das teilte am Abend die Bundesregierung mit, wenige Stunden nachdem Burnham ernannt wurde. Aus der Nachrichtenredaktion Markus Weber.
2: Beide hätten den Wunsch geäußert, die enge Zusammenarbeit zwischen Berlin und London fortzusetzen. Merz und Burnham waren sich demnach auch einig, die Ukraine weiter umfassend zu unterstützen und den Druck auf Russland zu erhöhen. Der neue britische Premier telefonierte auch mit US-Präsident Trump und dem ukrainischen Präsidenten Zelensky. Burnham war gestern Mittag von König Charles zum neuen Premier ernannt worden und berief anschließend sein Kabinett. Der Labour-Chef versprach schnelle Reformen. Erwartet wird, dass er vor allem etwas gegen die steigenden Lebenshaltungskosten unternimmt.
1: Die Union will Mitte kommender Woche über die Nachfolge von Jens Spahn an der Fraktionsspitze entscheiden. Das hat Bundeskanzler Merz laut Teilnehmern in einer Sitzung des CDU-Präsidiums angekündigt. Aus Berlin, Birte Sönnigsen.
3: Friedrich Merz und Markus Söder werden jetzt weiter über die Nachfolge beraten, denn traditionell machen der CDU-Chef und der CSU-Chef einen gemeinsamen Vorschlag. Als mögliche Spahn-Nachfolger gelten etwa Kanzleramtschef Thorsten Frey, der stellvertretende Fraktionsvorsitzende Günther Krings aus Nordrhein-Westfalen und CSU-Innenminister Alexander Dobrindt.
1: Das US-Militär hat am Abend eine neue Angriffswelle gegen den Iran gestartet. Das teilte das für die Region zuständige US-Kommando CENTCOM mit, ohne Einzelheiten zu den genauen Zielen zu nennen. Es gehe darum, die militärischen Mittel des Irans zu schwächen, Handelsschiffe in der Straße von Hormuz angreifen zu können, hieß es. Es ist die 10. Nacht in Folge, dass das US-Militär iranische Ziele bombardiert. Der Iran führte gestern erneut Vergeltungsangriffe in der Golfregion aus. In Madrid feiern Hunderttausende die frisch gekürten spanischen Fußballweltmeister. Die Zahl der feiernden Fans wird auf bis zu 2 Millionen geschätzt. Sie jubelten der Mannschaft bei einer Parade im offenen Bus durch das Zentrum von Madrid zu. Nach ihrer Rückkehr aus den USA waren die Mitglieder der Nationalelf zunächst von König Felipe empfangen worden, anschließend von Ministerpräsident Sanchez. Das waren die Nachrichten. Das Wetter in Deutschland. In der Nacht häufig trocken, im Osten einzelne Schauer, örtlich Nebel, bei 16 bis 8 Grad. Tagsüber freundlich, im Osten und in der Mitte ein paar Schauer. Die Höchstwerte liegen zwischen 19 und 26 Grad. Am Mittwoch von Nordwesten her Schauer und Gewitter. Im Südwesten ist es länger freundlich, bei 18 bis 28 Grad. Und am Donnerstag muss mit Schauern gerechnet werden. Im Nord- und Südwesten ist es dagegen meist trocken, bei 17 bis 27 Grad. Die Zeit, es ist 1.03 Uhr.
4: Dankeschön fürs 3-Minuten Nachrichten-Update von mir. Der Blick auf die Straßen. Hier ist der Verkehrsservice in der ARD-Hitnacht. Die A3 Würzburg Richtung Frankfurt ist zwischen Seligenstädter Dreieck und Seligenstadt nach einem Unfall gesperrt. Die Umleitung bitte benutzen. Das wäre die U73 und die U5. Die A5 Frankfurt Richtung Karlsruhe ist zwischen Heppenheim und Hemsbach wegen einer Baustelle bis 6 Uhr gesperrt. Eine Umleitung ist hier eingerichtet. Dann auf der Autobahn 40 Duisburg Richtung Essen ist zwischen Essen Zentrum und Huttrop der Ruhrschnellwegtunnel wegen Wartungsarbeiten bis voraussichtlich 5 Uhr gesperrt. Dann kommen 2 Meldungen von der Autobahn 71. Erstmal geht's los Suhl Richtung Sangerhausen. Hier ist zwischen Stadt Ilm und Arnstadt Süd der Tunnel Behringen wegen Wartungsarbeiten bis 6 Uhr gesperrt. Und die Autobahn 71 Erfurt Richtung Sangerhausen ist zwischen Kreuz Erfurt und Bindersleben nach einem Unfall gesperrt. Und dann noch die Autobahn 280 Richtung Groningen. Hier ist zwischen Bunde West und dem Grenzübergang Bunde wegen einer Nachtbaustelle bis 6 Uhr früh gesperrt.
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4: Mit Hanno Bauer in Erfurt. Ich grüße schön.

0: was aber auch alles getrieben wird beim ARD-Hitnacht-Hören. Moritz sendet seinen Gruß aus Darmstadt und schreibt: Hier in Darmstadt sitzen gerade etwa 10 angehende Industriedesign-Studierende. Wir haben unsere Vordiplomabgabe heute um 10 Uhr morgens und sind immer noch fleißig am Modellbau. Wir grüßen alle Hörerinnen und Hörer. Moritz aus dem Fachbereich Gestaltung in Darmstadt. Wow, Moritz, bitte unbedingt später dann auch noch, wenn ihr fast fertig seid, ja, so vielleicht vor 6, noch ein Foto nachreichen. Das würde ich doch mal gerne sehen, was ihr da so erschafft. Und dann sitzt ihr zusammen beim Modellbauen, ja? Das ist ja auch interessant. Jedenfalls gutes Gelingen und toi toi toi fürs Vordiplom.
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Moritz und Kommilitonen haben auch gleich mal noch einen schönen kurzen Kommentar bekommen von unserem Radioarzt in der Runde. Ja, das ist der Jürgen in Goch und er hat geschrieben, Design oder nicht Design, das ist hier die Frage. Kommt mir bekannt vor. Klingt doch irgendwie nach Shakespeare, oder? 1:15 Uhr ist es. Hier ist die ARD Hitnacht jetzt mit Musik von Michael Patrick.

SK schreibt hier in die Sendung: Hallo und schönen Gruß. Ich möchte alle Lkw-Fahrer ganz herzlich grüßen und ganz besonders meinen Leidensgenossen Bernd sowie Sascha auf dem Weg nach Celle. Kommt alle gut an und allzeit gute Fahrt. Ja, das gilt auch dann gleich mal für Bernd und Sascha und wahrscheinlich auch für SK.

0: Matthias. Matthias schreibt, guten Morgen und immer weiter so. Tolle Musik macht ihr in der ARD-Hitnacht. Grüße vom Nacktangeln aus Mecklenburg-Vorpommern. Ach Quatsch, nicht Nacktangeln, Nachtangeln natürlich. Sorry. Ja, wobei die Fische ja wahrscheinlich nackt sind. Ja, die haben selten was an. Wo war ich stehen geblieben, Matthias? Genau, er hat noch geschrieben, gleich geht's ins Zelt und dann wird Bubu gemacht. Na dann, war das ja wahrscheinlich schon ein erfolgreicher Abend und der Mond hat wahrscheinlich die Fische einfach nur so an die Angel getrieben, oder?
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0: Und Holte Lein kommt jetzt auch noch dahinterher, also die Angelsehne wird da vielleicht damit gemeint sein. Also gut in der Hand behalten, die Angelrute beim Nacktangeln in Mecklenburg-Vorpommern. Ganz liebe Grüße zurück.

0: René aus Dresden hat geschrieben, hallo Hanno, mach dir keinen Kopf wegen Nacktangeln. Romy Anders hatte im Verkehrsfunk auch mal eine Nacktbaustelle. Grüße. Okay, da versuche ich ja immer drum rumzukommen. Ja, mal sehen, ob es jetzt auch klappt. 1.30 Uhr ist der Zeit für den Verkehrsservice in der ARD-Hitnacht. Die Autobahn 3 Würzburg Richtung Frankfurt ist zwischen Seligenstädter Dreieck und Seligenstadt nach einem Unfall gesperrt. Die Umleitung führt über die U73 und U5. Die A5 Frankfurt Richtung Karlsruhe ist zwischen Heppenheim und Hemsbach wegen einer Nachtbaustelle bis 6 Uhr gesperrt. Umleitung ist eingerichtet. Hat schon mal geklappt. Auf der Autobahn 40 Duisburg Richtung Essen ist zwischen Essen Zentrum und Tuttrop der Ruhr-Schnellwegtunnel wegen Wartungsarbeiten bis voraussichtlich 5 Uhr gesperrt. Auf der Autobahn 71 Suhl Richtung Sangerhausen ist zwischen Stadt Ilm und Arnstadt Süd der Tunnel Behringen wegen Wartungsarbeiten bis 6 Uhr gesperrt. Die Autobahn 71 Erfurt Richtung Sangerhausen ist zwischen Kreuz Erfurt und Bindersleben immer noch nach einem Unfall vorhin gesperrt. Und die Autobahn 280 Richtung Groningen ist zwischen Bunde West und Grenzübergang Bunde wegen einer Nachtbaustelle bis 6 Uhr früh gesperrt. Gute Fahrt Ihnen, bleiben Sie munter.
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0: Und nackt geht's jetzt auf die schöne Insel an den Strand mit Madonna, La Isla Bonita. Hanno Bauer ist hier in Erfurt.

Tja, ja, das mit solchen Versprechern, das ist sehr lustig mit der Nacktbaustelle. Lothar hat gleich mal geschrieben, bitte jetzt aber keinen Versprecher zum Standstreifen. Okay, ich werde mir Mühe geben. Jennifer Rush, die stottert auch schon ein bisschen rum. Muss auch noch mal ihre Worte ein bisschen sortieren. Bei Heart Over Mind.

0: Hier wird gerade die Ernte eingebracht bei Mirko. Und das finde ich sehr schön, wenn wir dann im schön klimatisierten Führerstand der großen Landwirtschaftsmaschine dann auch tatsächlich zu hören sind hier mit der ARD-Hitnacht. Mirko hat geschrieben, hallo, viele werden gegrüßt, aber die Landwirte selten. Kaum jemand hat Rücksicht auf uns und wissen nicht, was wir, ich bin auch Landwirt, oder Landwirte leisten. Niemand weiß, was dahinter steckt. Deswegen bitte ich Sie mal, einen Aufruf an alle Landwirte zu geben. Haltet durch, wir schaffen es, wir sind stark und ich bin in dieser Nacht am Stoppelsturz, um pünktlich die Zwischenfrucht zu drillen. Ja, Mirko, also das stimmt so nicht ganz, muss ich einfach mal zu unserer Rettung sagen. Denn zum Beispiel Pamela aus Hessen, die meldet sich auch immer wieder von ihrer Landwirtschaft und schreibt auch immer, was sie tut und warum sie so früh aufstehen muss, dass sie dann auch die ARD-Hitnacht dabei hört. Oder ja, dann haben wir auch ganz viele Milchfahrer, die also auf die Höfe fahren und die frische Milch abholen und in die Molkerei bringen. Also das sind natürlich alles Sachen, die passieren auch immer hier bei uns in der ARD-Hitnacht. Das dann aber meistens tatsächlich dann so mehr in der zweiten Nachthälfte. Also das kann schon sein, dass man, wenn man dann spät auf der Maschine sitzt und die Ernte einfährt, dass dann tatsächlich vielleicht der Eindruck entsteht, ja, am Anfang der Nacht, da werden ja kaum Landwirte gegrüßt. Aber jetzt sind die Grüße auf jeden Fall rausgegangen. So ist es gut, denn wir gehören doch alle zusammen. Und ganz besonders sind wir für die da, die den Laden am Laufen halten.
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0: Kammermusik in der ARD-Hitnacht. Ist prima zum Wachbleiben, finde ich, ja. Hier war es gleich vorschlaghammerstarke Musik von Peter Gabriel. Und hammerstark auch immer die Sprüche, die Heidi so aus dem Internet fischt, ja, und mir ins Studio sendet. Heidi mit dem Poetenerlebnis ihres Freundes aus UK, was wir ja vorhin schon gehört haben. Also, sie sendet sonst gerne so Sprüche wie: Das beliebteste Haustier der Deutschen ist immer noch das halbe Hähnchen. Ja. Gackert ihr ruhig, ihr kommt auch noch dran. Jedenfalls, Heidi hat uns auch noch mitgeteilt, von woher sie sich meldet. Das hatte sie nämlich vorher noch vergessen, hat geschrieben: Ja, mein Gott, Hebertshausen kennt doch keine Sau, da wohne ich. Ist ganz nah bei Dachau, wo ich davor, so wiederum ist ganz nah bei München. Wo ist ganz nah bei Halle, oder? Let's stay together. Ja, und sie möchte gerne noch, dass ich einen speziellen Gruß zu ihr schicke. Einen speziellen Gruß von dir und mir nach Hebertshausen. Also, dann mache ich das jetzt mal. Liebe Heidi, einen schönen Gruß nach dort, wo der Humor wohnt. Nach Hebertshausen nämlich. Bei Dachau, bei München. Ganz nah von Halle.
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1: Um 2 Uhr mit Ronald Lessig. Bundeskanzler Merz hat mit dem neuen britischen Premierminister Burnham telefoniert. Das teilte am Abend die Bundesregierung mit, wenige Stunden nachdem Burnham ernannt wurde. Aus der Nachrichtenredaktion Markus Weber.
2: Beide hätten den Wunsch geäußert, die enge Zusammenarbeit zwischen Berlin und London fortzusetzen. Merz und Burnham waren sich demnach auch einig, die Ukraine weiter umfassend zu unterstützen und den Druck auf Russland zu erhöhen. Der neue britische Premier telefonierte auch mit US-Präsident Trump und dem ukrainischen Präsidenten Selenskyj. Burnham war gestern